Ja, auch eine sehr spannende Stimme. Das war Johnny LaBelle. Auch eine Entdeckung bei Bandcamp. Wenn man da so durchswitcht, kommt man auf ganz, ja, auf Musik und auf MusikerInnen, die man sonst nicht hören würde. Genau. Johnny LaBelle kommt aus Griechenland, aus Athen. Und das ist jetzt von seinem, war jetzt Shadows von dem Album May Your Dreams Come True aus dem Jahr 2023. Ja, mit dem werde ich mich nochmal weiter beschäftigen. Und ich spiele euch gleich nochmal einen zweiten Song vor. A New Hope von Johnny LaBelle.

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Best Like an Egg Part 4 von Philip Glass and the Philip Glass Ensemble. Weiter mache ich auch gleich mit Stück von Philip Glass. Da wird er unterstützt von Michael Riesmann. Und ja, das Stück heißt In the Upper Room Dance 9.

Ja, ein wahnsinnig schönes Stück von Johann Johansson. Das heißt The Sun's Gone Dim and The Sky's Turned Black. Weiter geht es mit Bill Ryan and Grand Valley State University New Music Ensemble und dem Titel Zink. Das ist ein Sui Keating Remix.

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Ja, auch eine sehr spannende Stimme. Das war Johnny LaBelle. Auch eine Entdeckung bei Bandcamp. Wenn man da so durchswitcht, kommt man auf ganz, ja, auf Musik und auf MusikerInnen, die man sonst nicht hören würde. Genau. Johnny LaBelle kommt aus Griechenland, aus Athen. Und das ist jetzt von seinem, war jetzt Shadows von dem Album May Your Dreams Come True aus dem Jahr 2023. Ja, mit dem werde ich mich nochmal weiter beschäftigen. Und ich spiele euch gleich nochmal einen zweiten Song vor. A New Hope von Johnny LaBelle.

0: Es ist kurz nach 7 Uhr hier beim FSK Morgenmagazin. Ich hoffe, ihr seid jetzt gut ins Schwitzen gekommen, entweder beim Aufbau eurer Muskeln oder bei einer heißen Tasse Kaffee, vielleicht auch bei einer heißen Dusche. Möglicherweise habt ihr auch noch schöneres Wetter da, wo ihr wohnt. Grüße gehen raus nach Leipzig, Dresden, Marburg, Frankfurt oder Halle. Und natürlich hier nach Hamburg. Und ich begrüße heute einen Gast im Studio. Wir fangen nämlich direkt an mit den klausurrelevanten Inhalten. Es wird gehen um den öffentlich-rechtlichen Rundfunk, die freien Radios und die Frage, wie diese eigentlich verfassungsrechtlich verankert sind und sich vor den neuesten Entwicklungen schützen können. Denn natürlich ist nicht nur in Sachsen-Anhalt oder in Mecklenburg-Vorpommern der öffentlich-rechtliche Rundfunk unter Beschuss, sondern von verschiedenen Seiten durchaus bundesweit. Und darüber spreche ich jetzt mit Martin Diekmann. Du bist Experte für Medienrecht und Verfassungsrecht. Was qualifiziert dich dafür?
1: Naja, Experte. Ich war über mehrere Jahre bei der Gewerkschaft Verdi und unter anderem dafür mich auch beschäftigt. Komme selber aus dem Medienbereich, habe dort im Bereich der Pressedokumentation, Pressearchiv gearbeitet, habe die ganzen Digitalisierungsprozesse seit Anfang der 80er Jahre mitbekommen und war dann in den 2000er Jahren in Berlin beim Verdi-Bundesvorstand und habe dort eben auch unter anderem Medienpolitik gemacht und im Übrigen also den gesamten Bereich von Printmedien und audiovisuelle Medien. Kenne ich auch ganz gut. Deshalb und vor allem auch verfassungsrechtlich sind wir dann eingestiegen, weil es ging auch darum, Verfahren vor dem Bundesverfassungsgericht zu begleiten, unter anderem zu rundfunkrechtlichen Fragen. Also ich bin ja jetzt schon länger außer Diensten, aber sehr noch interessiert an den aktuellen Auseinandersetzungen, gerade jetzt zur Zeit.
0: Ja, wunderbar. Und in dem Zusammenhang bist du ja auch unterwegs und sprichst zu dem Thema. Da habe ich dich gehört und direkt hier in die Sendung geholt. Meine erste Frage ist tatsächlich ganz grundständig, nämlich was ist der verfassungsmäßige Auftrag des öffentlich-rechtlichen Rundfunks und wie wird der gewährleistet?
1: Der Auftrag des öffentlich-rechtlichen Rundfunks ist am besten dadurch zu beschreiben, was er nicht ist, nämlich das, was drumherum ist, was relativ frei ist in der Darstellung medial auf verschiedenen Plattformen, in verschiedenen Senderformaten. Der öffentlich-rechtliche Rundfunk soll ein vollständiges Angebot, gesichertes Angebot in Vielfalt der Themen, der Meinungen, der Perspektiven darstellen. Ein Vollprogramm, das nennt sich Grundversorgung. Erst wenn all dies gegeben ist, erst dann ist überhaupt privater Rundfunk oder ja, privater Rundfunk zulässig. Das ist immer der wichtige Punkt. Das ist nicht etwas, was man on top vom öffentlich-rechtlichen Rundfunk bekommt, was die anderen nicht tun, sondern erst wenn der öffentliche Rundfunk alles anbieten kann, erst dann ist on top privater Rundfunk möglich. Das ist der Verfassungsgrundsatz vom Bundesverfassungsgericht so formuliert.
0: Und wie kommt es dazu? Wie ist der entstanden?
1: Das hat damit zu tun, dass ursprünglich Rundfunk nur öffentlich-rechtlich war. In den 20er Jahren war es mehr oder weniger staatlich durch die Post gemacht worden, wurde von den Nazis 1:1 übernommen und hat dann in der Verbindung mit der großen Verbreitung des Volksempfängers natürlich die totale Manipulation dargestellt. Und aus der Erfahrung heraus hat man insbesondere unter dem Einfluss des britischen BBC gesagt, wir brauchen dort eine staatsferne Rundfunkanstalt, die dieses gesamte Programm, die Vielfältigkeit gewährleistet. Ein privater Rundfunk ist überhaupt erst zulässig seit 1984. Das erste Urteil war 1981 und hat sich dann entwickelt als privat-kommerzieller Rundfunk. Also Sat.1, ProSieben, diese großen Dickschiffe sind ja damals losmarschiert. Und in diesem Kontext haben dann kluge Leute gesagt, na gut, wenn das Kapital, das Medienkapital die Freiheit bekommt, dann können wir doch auch sowas wie die freien Radios damit integrieren als nicht kommerzielles privaten Rundfunk.
0: Ja, zu diesem nicht kommerziellen privaten Rundfunk kommen wir noch. Meine Rückfrage ist trotzdem nochmal, es besteht ja gemeinhin die Auffassung, dass sozusagen der öffentlich-rechtliche Rundfunk ein staatlich finanzierter Rundfunk ist. Jetzt hast du gesagt, es soll staatsferne gewährleistet sein. Was heißt das? Also die Rundfunkgebühren, die wir zahlen, wo gehen die hin?
1: Die Rundfunkgebühren, na erstmal muss man sagen, wer setzt sie fest? Die Rundfunkgebühren werden nicht vom Staat festgesetzt, sondern primär, sondern sie werden beantragt für den Rundfunkanstalten. Dann gibt es eine unabhängige Kommission, die das betriebswirtschaftlich rechnet, ob das überhaupt richtig ist und so weiter. Hat auch gesetzliche Vorlagen. Von dieser Empfehlung oder von diesem Bescheid kann man kaum abweichen. Es muss am Ende von den Landesparlamenten abgestimmt werden, aber die haben praktisch keine Möglichkeit, von den Bedarfsanalysen, die dort bestätigt worden sind, von dieser Kommission abzuweichen. Und das wird dann als Gebühr eingezogen. Es ist keine Steuer. Das ist wichtig. Deshalb ja auch für alle der gleiche Satz, außer sie sind in der Grundsicherung und so weiter. Und deshalb, einfach nur früher war das dann pro Kopf, dann war das pro Gerät und sonst wie etc. Und es ist eben seit ein paar Jahren so, dass es für nur auf die Haushalte bezogen eine Gebühr gibt und das sind ungefähr etwas über 40 Millionen Beitragszahler dann in der Bundesrepublik. Es ist nur, dass Gebühren gezahlt werden müssen. Das ist gesetzlich. Wie sie erhoben werden, das Volumen ist außerhalb der staatlichen Organe.
0: Ja, okay. Und das kommt dann sozusagen in einen extra Topf, kann ich mir das so vorstellen. Und da hat der Staat seine Hände nicht drin.
1: Genau.
0: Ist aber sozusagen an der Verwaltung so beteiligt, dass er nicht ins Programm eingreift? Oder wie habe ich das richtig verstanden?
1: Also der Staat ist beteiligt darin, im Allgemeinen den Auftrag des Rundfunks zu bestimmen. Also wie die Verfassung es auch vorsieht, also Vielfalt etc. Es geht immer eine Frage, wie konkret ist das und wie weit nicht konkret. Da gibt es auch Streitereien, auch mit uns von der Gewerkschaft und so weiter. Das ist jetzt aber wirklich Kleinkram jetzt hier in diesem Gespräch.
0: Ja, ja.
1: Wichtig ist, dass der Staat die Rahmenbedingungen setzt und da ist der Rundfunk, ist die Rundfunkanstalten völlig autonom in sich. Aber, und das ist jetzt sehr wichtig, sie haben keine Freiheit im Sinne der Pressefreiheit. Das ist eine sogenannte dienende Freiheit. Die Rundfunkfreiheit ist eine dienende Freiheit, das heißt, sie müssten dem Auftrag folgen. Sie können sich nicht frei bestimmen. Aber innerhalb dieses Rahmens, der gesetzlich gegeben ist, sind sie in der Gestaltung absolut autonom, kann keiner reinregieren.
0: Jetzt hören wir oft, dass sozusagen der öffentlich-rechtliche Rundfunk, da er ja vom Volk bezahlt wird, vom Souverän in dem Sinne, auch dieses Volk sozusagen abbilden soll oder diesen Souverän. Das hat sich jetzt schon so ein bisschen aus der ersten Frage sozusagen ergeben, beziehungsweise deiner Antwort, dass ja eine Staatsferne gegeben ist. Aber ich glaube, das muss man nochmal aufschlüsseln, weil diese Haltung wirklich nicht nur bei Rechten irgendwie besteht, dass man doch jetzt selber sich so vertreten sehen möchte, wie man beispielsweise als Wählerschaft auch dasteht. Ne? Würde jetzt heißen, sagen wir, ein Drittel bis die Hälfte der Bevölkerung wählt AfD. Insofern möchte diese Gruppe auch zu diesem Anteil ihre Inhalte vertreten sehen im öffentlich-rechtlichen Rundfunk. Und das ist ja im Grunde gerade das, was verhindert werden soll durch das Modell des öffentlich-rechtlichen Rundfunks. Aber das ist, glaube ich, sehr schwer zu fassen. Kannst du das vielleicht nochmal erläutern, an welchen Stellen die sich Pluralität abbilden kann und wo sie aber auch ganz bestimmt nicht sein soll oder wo sie sozusagen nicht das Volk repräsentieren soll?
1: Ich
0: kann mich nicht gut ausdrücken gerade.
1: Nein, das ist aber schon genau das ist nicht nur die Streitfrage, sondern auch das Problem. Da gibt es verschiedene Diskussionsstränge, wie man das verfolgt zum Souverän, um erstmal so viel zu sagen. 1989 gab es eine Demonstration aus Berlin, wir sind das Volk, also der Souverän. Und Heiner Müller hat dann immer gesagt, da wäre einer rumgelaufen mit dem Schild, da stand drauf, ich bin Volker. Also das mit diesem großen homogenen Volk, das ist schon eine große Problematik. Was richtig ist, die bestimmen sozusagen, die auch die Kontrolle über das Programm haben, die sogenannten Rundfunkräte sollen so zusammengesetzt sein, dass es ja auch in der Diversität so ungefähr die Mischung der Bevölkerung wiedergeben. Da sind wir, früher war das einfacher, weil es relativ geschlossene Milieus gab, wo auch Gewerkschaften einen ganzen Block abbildeten, Kirchen tatsächlich große Blöcke abbildeten, konnte man es in etwa so einordnen. Heute sind die Repräsentationssysteme überall brüchig. Die Bindungen an Organisationen sind schwierig, also wie soll man überhaupt Vertretungen da reinbringen. Hier gibt es viele Sachen in der Diskussion. Wir haben ein vorhandenes System mit Rundfunkräten, kann man kritisieren oder auch nicht, die haben relativ viel zu tun. Ich sage einmal so, es gibt einen Unterschied, ob ich jetzt Programm mache, gestalte, aus dieser Perspektive der Vielfältigkeit und ob ich es beurteile. Die primäre Aufgabe der Rundfunkräte ist, aus der Sicht ihrer Klientel, die sie vertreten, dieses Milieus oder wie auch immer, den Rundfunk zu begleiten. Sie vertreten nicht ihre Organisation, sondern sie vertreten die Menschen, die dort sozusagen in dem Milieu oder in den Sektoren, wo sie unterwegs sind. Ob das die Verbraucherzentrale ist oder ob das der Zentralrat der Moslems ist und so weiter, das ist eine große Frage, wie das ist. Ich persönlich habe große Fragezeichen dabei, will mich da jetzt aber nicht mit der Kritik zu weit raushängen, weil deutlich machen, man kann auch so etwas anders machen, so wie das bei Bürgerräten geschieht, wo man versucht, Sachen zu erarbeiten. Der entscheidende Punkt ist ja der, es muss eine Auseinandersetzung darum geben. Was richtig ist, was man heute vielleicht kritisieren kann, weiß ich nicht, wird kritisiert von allen möglichen Seiten. Es gibt relativ wenig profilierte politische Positionierungen. Es gibt auch

0: Reformen um dieses Thema kreisen, die gehen eher um Kostenreduzierung. Aber die Frage danach, wie man solche Pluralität, Diversität auch in der Programmfindung und so weiter darstellen kann, ist ein dauernder Prozess. Ich persönlich bin jetzt aber nicht mehr daran beteiligt. Deshalb kann ich nicht sagen, wie weit das wirklich geht.
1: Dankeschön. Inwiefern genau da Einflussmöglichkeiten auch bestehen, sozusagen für die Breite der Bevölkerung, und wo aber auch diese Organe geschützt sind im Falle von rechten Angriffen, darüber sprechen wir gleich und hören aber erst noch ein bisschen Musik.

0: Das waren die Hives mit Hate to Say und ich habe gerade im Studio angefangen mit Martin Diekmann darüber zu sprechen, wie der öffentlich-rechtliche Rundfunk, aber auch nicht kommerzielle Rundfunkanstalten verfassungsmäßig geschützt sind und wie man sie mitgestalten kann, an welcher Stelle aber auch nicht. Martin, genau, da waren wir stehen geblieben. Stichwort Abbildung von diverser Gesellschaft, pluralistischer Gesellschaft oder generell dem Volk. Du hattest diesen Begriff gerade schon dekonstruiert und darüber gesprochen, dass sozusagen Öffentlichkeiten nicht mehr durch Institutionen so strukturiert sind, dass man das so einfach bestimmen kann. Vielleicht auf Programmebene nochmal zu kommen, welche Möglichkeiten hat man, also oder wo sollte die Bevölkerung in ihrer Breite abgebildet sein im Programm, wie kann man darauf auch Einfluss nehmen, wenn man jetzt auch aufs Verfassungsrecht schaut?
1: Naja, die sagt, das muss der Rundfunk ja erstmal auch für sich selber finden. Da ist er auch relativ frei da drin. Es kann nicht geben, also es ist überhaupt nicht vorstellbar, dass staatsferner heißt natürlich auch, dass der Rundfunk das in Eigenverantwortung macht. Es gibt aber ein großes Problem in der gesamten Gestaltung des öffentlich-rechtlichen Rundfunks. Er wird zwar von Landesparlamenten, am Ende müssen jetzt ja alle das unterschreiben, wenn da irgendeine Strukturfrage ist, eine Programmauftragsformulierung ist. Der Prozess wird aber vollkommen zwischen den Staatskanzleien der Ministerpräsidenten geführt. Eigentlich ist es so, dass die Exekutive dort zusammentagt und machen dann die Entwürfe und die Parlamente sind mehr oder weniger gezwungen zuzustimmen. Das ist jetzt eine sehr Zuspitzung davon. Aber es ist auch in der Verfassungsdiskussion vom Gericht auch schon einmal sehr, sehr lange darüber diskutiert worden, ob das überhaupt geht. Es ist die Achillesferse der Medienpolitik überhaupt. Dass es nicht mal zum parlamentarischen der Auseinandersetzung darüber gibt, das ist dadurch gegeben, dass es ein föderales System ist. Rundfunk ist reine Ländersache, aber die müssen zum Beispiel bundesweiten Rundfunk machen. Und darüber sind zum Beispiel ja auch die Einbruchstellen gewesen jetzt in Sachsen-Anhalt, wo die Ersten gesagt haben, anhalten etc. pp. Und das zieht sich immer wieder hin. Es führt immer wieder zu neuen verfassungsgerichtlichen Verfahren, wo gesagt wird, ihr müsst aber doch und sonst etc. Die Bevölkerung ist daran überhaupt nicht beteiligt. Das ist die Achillesferse überhaupt. Auch um die Rahmenbedingungen herum sind sie nicht beteiligt. Und das ist etwas, wo eigentlich alle wissen, dass das nicht geht. Es schützt natürlich den Rundfunk vor Fremdbeeinflussung, sowohl vom Staat wie vom Volk in gewisser Weise auch.
0: Und aber was heißt denn, das wissen alle, dass das nicht geht, wenn du das so sagst?
1: Also
0: was
1: meinst du damit? Politisch, von den politischen Normen her. Ja. Also es geht natürlich, es funktioniert ja so, aber das ist nicht gut. Und die Entscheidungsfindung und der Mediengestaltung sind absolut intransparent. Es gibt wirklich auch Leute, die einsteigen in den Bereich, ganz große Schwierigkeiten, das zu verstehen. Wer weiß denn in der Bundesrepublik, wer die federführende Staatskanzlei für den Medienrundfunkstaatsvertrag ist? Früher hieß es immer, da gab es einen Staatsminister, das ist ja sozusagen Staatskanzlei, in Rheinland-Pfalz. Rheinland-Pfalz hatte die Federführung, der Staatsminister war der Sohn. Und dann habe ich immer gesagt, ja, der Stadelmeier, das ist der Medienminister der Bundesrepublik Deutschland. Nein, wir sind ja föderal. Der hatte aber auch die Rundfunkanstalten in Brüssel vertreten und so weiter. Das heißt, auch diese Politik hat kein Gesicht. Also sie haben auch kein Gesicht so. Es ist allein in einem Stadtstaat wie Hamburg, weiß doch kein Mensch, wer da wie verantwortlich das ist. Jeder würde sagen, macht der Brost da? Nein, das ist aber nicht der Brost, das ist vielleicht der Sohn so in der Staatskanzlei und ZSVP. Und das ist eine herrschaftliche Geschichte, wo der Föderalismus des alten deutschen Fürstentums wieder durchkommt, diese Duodez-Fürsten. Das weiß jeder. Jeder kann das auch im Kabarett darstellen. Und es ist kaum eine Lösung gefunden worden, weil da jetzt kommt der öffentlich-rechtliche Rundfunk schon immer in Wellen unter Beschuss. Und genau dort ist die Achillesferse, dass er die Entscheidungsprozesse nicht wirklich transparent machen kann. Und das wäre eine Sache, an der zu arbeiten ist. Wir sind da damals von Verdi und auch von der EG Medien von früher sehr viel immer beteiligt gewesen, auch zu besuchen bei Rundfunkratssitzungen, wenn sie öffentlich sind und so weiter. Aber das ist nicht wirklich sehr durchgreifend. Und das wäre auch eine Voraussetzung, um überhaupt zu prüfen, ob die Frage, wie vielfältig welche Kulturen, welche Szenen, welche Milieus, welche Politiken vertreten werden sollen, wie weit das in der Rückkopplung funktioniert. Was ich nicht weiß, das muss ich jetzt sicherheitshalber sagen, die Rundfunkanstalten machen ja mittlerweile so Bürgerversammlungen, so gut ins Gespräch zu kommen. Wir müssen mal mit unseren Kunden sprechen. Ja. Da weiß ich aber nichts über die Ergebnisse.
0: Okay, aber um das nochmal zu, ich kann es immer noch, finde ich schwer, ist es schwer zu fassen am Ende
1: geht
0: des Tages.
1: Geht doch gar nicht.
0: Ne? Also so zum einen bietet also die Intransparenz vielleicht nicht itself, aber dieses ganze Konstrukt schützt erstmal den verfassungsmäßigen Auftrag des öffentlich-rechtlichen Rundfunks. Du hast es so angedeutet, dieser Einigungszwang bedeutet auch, wenn ein Bundesland sagt, wir machen das nicht mehr, dann funktioniert das so nicht. Es muss zustimmen, ne, wenn ich das richtig verstanden habe.
1: Ja, es gibt natürlich Möglichkeiten, da rauszugehen, aber wie zum Beispiel Sachsen-Anhalt ist, wenn das gekündigt werden soll, die Teilnahme am Rundfunkstaatsvertrag, ja. Dann werden die noch 2 Jahre das machen müssen, müssen noch weiter den Rundfunkstaatsvertrag, den Medienstaatsvertrag erfüllen. Wenn das ausläuft, müssen sie eine eigene Rundfunkanstalt machen. Und die muss genau das machen, was der MDR bisher auch gemacht hat. Weil das ist vom Verfassungsgericht hervorgegeben. Das hat auch jetzt ein sehr prominenter, wirklicher Experte, Dieter Dörr, ganz alter Fuchs im Medienrecht und Verfassungsrecht, gesagt, das ist vollkommener Quatsch, was sie da androhen. Das schaffen sie nicht, weil sie müssen nachher den ganzen Mist selber machen. Das wäre aber ein Prozess von 10 Jahren praktisch.
0: Ja. Genau, und die Intransparenz der Prozesse, das ist vielleicht nochmal ein eigenes Thema. Es ist vielleicht auch ein Grund, was du gerade genannt hast, dafür, dass der Angriff auf die freien Radios, die freien Medien geht, wie eben Radio Korax in Halle. Bundesweit befürchten freie Radios ähnliche Entwicklungen. Das ist ja, glaube ich, auch gar nicht nur von Seiten der AfD, sondern durchaus auch von einem Wolfram Weimer da, eine feindselige Haltung festzustellen. Don't quote me in this, weil ich habe jetzt gerade das nicht gefact-checkt, aber man kann, glaube ich, schon sagen, dass nicht kommerzielle Radios durchaus da auch kritisch beäugt werden. Und genau, vielleicht kannst du das nochmal für uns einordnen, wie die verfassungsmäßig geschützt sind und welche Freiheiten die vielleicht auch haben für die Mitgestaltung im Vergleich zum öffentlich-rechtlichen Rundfunk.
1: Also das hängt ja davon, also sie sind ja in den Landesmediengesetzen, sind sie ja teilweise verankert, teilweise auch nicht. Da steht ja beim Gesetz ja nicht drin, es ist also das Fahrradio, sondern das soll gefördert werden. Also man kann jederzeit auch die Förderung von einem bestimmten privatwirtschaftlichen Projekt oder eines freien Radios kann man natürlich auch einstellen und ein anderes beauftragen. Das wäre die Position, die Weimar bei sowas hat, weil grundsätzlich soll das gefördert werden, aber die einzelnen Projekte haben das nicht. Und das ist letzten Endes eine politische Auseinandersetzung vor Ort im Land und auf der Bundesebene, die man da führen muss. Man kann sozusagen sich jetzt nicht darauf berufen, klar ist, wenn es einen staatlichen Eingriff gäbe, jetzt hier im FSK, ist ja auch schon mal viel gemacht worden in Hamburg, mal ein bisschen mit Geheimpolizei hier rumspionieren, das ist ein Verfassungsbruch in der Form, dann ist das sowieso auch geschützt. Aber die Entscheidung, was ich jetzt in die Vielfalt des Landes reinpacke und was nicht, ist eine Aufgabe tatsächlich des Gesetzgebers und dann muss man in den Parlamenten kämpfen. Vielleicht noch so viel zu sagen, das Gesetzwerk für privaten Rundfunk, privatwirtschaftlichen, nicht kommerziellen, sind in den Händen der Landesmedienanstalten. Mhm. Die haben mit den öffentlich-rechtlichen Rundfunk gar nichts zu tun. Die Landesmedienanstalten finanzieren sich aus dem zu ungefähr 98% aus den Rundfunkgebühren auch, genehmigen Lizenzen und so weiter und so fort. Deshalb war es zum Beispiel auch immer so, sind sie auch die Behörde quasi, die Lizenzen vergibt, weil es anmeldepflichtig ist, Rundfunk in Deutschland immer noch. Witzigerweise übrigens auch im Internet. News zum Beispiel in YouTube ist von einer Landesmedienanstalt lizenziert und wird auch von denen bewacht.
0: Krass.
1: Ja, also das von wegen, als er sagte ja irgendwie neulich in der Juristin, man müsste die alle kontrollieren, die diese Privatmedien im Internet, das ist tatsächlich auch rechtlich möglich.
0: Ja, das betrifft ja sogar auch nachrichtenähnliche Kanäle, wie nämlich so Streamer, die im Grunde Politikvermittlung machen,
1: genau,
0: oder Nachrichtenvermittlung.
1: Genau,
0: ne?
1: Ja. Da gibt es rechtlich zwei Stufen. Das eine ist das lineare Programm, was ihr hier macht, so hintereinander. Und das andere ist Abrufprogramme, und die sind von unterschiedlicher Schärfe der Kontrolle und der Richtlinien so zu machen. Die Landesmedienanstalten sind bis auf diese Lizenzierung und allgemeine Frage Vielfaltsicherung mit anderen Fragen, sie sollen die Plattformen kontrollieren, maßlos überfordert.
0: Ja, das kann ich mir vorstellen, ja.
1: Ist jetzt im Moment auch groß in der Diskussion, wie das weitergeht. Die sind auch geschachtelt mit Bundesauftrag, dann mit Ländernauftrag und so weiter. Das ist auch ein bisschen kompliziert. Wie gesagt, da geht es darum, dass grundsätzlich so etwas wie nicht kommerzielles Radio geben soll, da kann man sagen, das müsste gewährleistet werden. Das ist auch der Gedanke quasi der Verfassung. Ob das jetzt aber dieses freie Radio ist oder ein anderes. Es gibt keinen Anspruch,
0: ja,
1: als ein Objekt gefördert zu werden. Es gibt auch in der Kultur, das ist ja auch klar, die Falle bei Weimar, wo er sehr, sehr übel agiert, kann das natürlich zum Teil auch, weil es gibt keinen Anspruch auf Kulturförderung eines einzelnen Projektes. Es gibt eine Aufgabe von Kulturförderung, aber wer es kriegt, ist letzten Endes dann möglicherweise auch dort der Fall. Allerdings ist das eine Frage, die die Landesmedienanstalt entscheidet. Und da ist sie auch frei da drin.
0: Ja, aber das ist gut, dass du das nochmal sagst. Das heißt eigentlich, das antidemokratische Einfallstor liegt also vielmehr an den nicht kommerziellen privatwirtschaftlichen Akteuren, gar nicht so sehr beim öffentlich-rechtlichen Rundfunk. Und das heißt ja wiederum auch, dass eigentlich zivilgesellschaftliche Lobbyarbeit die
1: absolut
0: größte Kraft ist.
1: Unbedingt,
0: ja,
1: unbedingt. Also ich meine, der öffentlich-rechtliche Rundfunk hat auch viel Unterstützung nötig. Aber tatsächlich ist er von der rechtlichen Absicherung als diese Institution, diese eine, natürlich sehr, sehr gefestigt. Und diese Frage der zivilgesellschaftlichen, was auch immer man das meint, man meint so, ja, also nicht staatliche gesellschaftliche Unterstützung, das ist das A und O des Ganzen. Also wenn man in der Stadtgesellschaft keine Unterstützung hat, wenn man auch nicht in so anerkannten Institutionen, ob das Kirche oder irgendwas anderes ist, Kulturvereinigung, dann ist es sehr schwer, das zu machen. Und trotzdem ist dann jeweils der FSK hier in seinem Tun, das freie Radio oder Korax und so weiter. In ihrem Tun sind sie frei vom Staat. Da darf keiner rein. Aber ob es sie gibt,
0: ja,
1: das ist die andere Frage, wer dann diese Sachen dann bekommt. Das gilt aber ja für die Lizenzen auch in der Privatwirtschaft. Die sind ja nicht auf ewig.
0: Ja, und das beantwortet ja auch ein bisschen die Frage nach der Pluralität, weil je mehr Leute ich sozusagen im Haus habe, die Interesse daran haben, hier Radio zu machen, desto mehr werden sie das auch einfordern.
1: Ja,
0: ich mal ganz simpel sagen.
1: Ja, genau. Ja.
0: Martin, ich danke dir. Wir machen weiter im Programm.
1: Sehr gerne.
0: Und wir sehen uns bald wieder.
1: Danke. Tschüss.

0: Das war Manu Chao mit den Ja und der For the Kills. Ihr hört das FSK Morgen Magazin heute aus Hamburg. Und am 9.10. jährt sich das Attentat in Halle, der antisemitische, misogyne und rassistische Anschlag auf die Synagoge, später auf den Tierkiez. Und im öffentlichen Raum wurden zwei Menschen getötet. Am 8.10. gibt es dieses Jahr eine Gedenkveranstaltung. Das sollte Grund genug sein, Halle zu besuchen. Auch für alle HörerInnen in Leipzig, Dresden, Hamburg, Marburg und Frankfurt. Oder dazu hat Radio Korax ein Interview geführt mit dem Besitzer des Tekiz-Kiosk, Ismet Tekin. Und das hören wir jetzt.
1: Also der Tekiz ist ein Raum, der für Zukunft, für unsere Gesellschaft eine Kämpfung gegen die Unrechte, Kämpfen gegen Gerechtigkeit, gegen alle Arten von Migranten und ein Raum, der für Frieden ist, ein Raum für Demokratie ist, ein Raum mit voller Schmerz, aber gleichzeitig viele Hoffnung ist. Das ist nicht nur ein Raum, den man sich hinsetzt, sondern ein Raum, der nach vorne schaut, die Gefährlichkeit des damals und heute sieht, dafür dasteht. Also der Raum ist ein Beistand, eine Solidarität, ein Widerstandsraum ist. Mhm. Natürlich für uns alle, die bundesweit lebt.
2: Absolut. Und das Teekiez ist dann ja genau, wenn ich es richtig verstanden habe, genau dort, wo damals der Kiezdöner war, wo du auch gearbeitet hast. Und hast du den Teekiez auch so ein bisschen mitgegründet und mitorganisiert, mit ins Leben gerufen damals?
1: Ja, damals war Kiezdöner und laut dessen hat mich nach dem Anschlag nicht gut gelaufen. Wir haben uns entschieden, dass ein neues Objekt zu schaffen als Geschäft. Dann haben wir türkische Frühstückskaffee geplant und renoviert. Und das hat auch nicht geklappt, aber der Raum ist tip und top da. Und für mich ist der beste Raum aller Welten, weil der Teekiez ist nicht nur einfach so entstanden gekommen, sondern mit wertvollen Menschen, die ehrenamtlich mehrere Monate dafür gekämpft, gearbeitet und durchgesetzt, trotz aller Schwierigkeiten, trotz weniger Unterstützung, dass es ein Highlight für mich war. Und das haben wir zusammen. Ich habe gesagt, eine Mutter von einer Soli-Gruppe, sie war Architektin, Innenarchitektin. Ich habe gesagt, sie hat vorbereitet und jetzt steht da.
3: Ja, wirklich stark, was ihr da auf die Beine gestellt habt und organisiert habt. Genau, und jetzt habt ihr am 8.10. dann die Gedenkveranstaltung. Worum geht es denn genau bei der Veranstaltung? Was erwartet einen da, wenn man hingeht?
1: Diese Veranstaltung ist gegen Nichtvergessen. Also für Nichtvergessen und Solidarität zu zeigen. Und für Zukunft uns erstmal für Halle, dann für Regierung und Bundes, dass wir uns sammeln, zusammen diesen Tag erinnern, diese Menschen nicht vergessen, die Betroffenen und die hintergebliebenen und gestorbenen Menschen wieder erinnern und dafür kämpfen für eine bessere Zukunft. Und das ist nicht, wir erinnern nicht nur am 8. oder 9. Oktober, sondern jeden Tag. Aber viele Menschen leider denken nur diesen Tag. Und das ist sehr, für mich sehr tut weh und falsch. Man kann nicht nur einen Tag erinnern und den Rest ist vergessen. Das geht nicht. Und heutige Tage, diese Lage, was wir gerade drin sind, braucht jeden Tag das zu erinnern und jeden Tag zu lauter werden und das zu bekämpfen.
3: Ja, da bin ich total bei dir. Also gerade jetzt auch im Hinblick auf die Wahlen, die wir jetzt kürzlich in Halle hatten, ist das natürlich super wichtig, tagtäglich auch daran zu erinnern, was alles passieren kann, wenn Rechtsextremismus in Deutschland stärker wird. Und ja, wie gesagt, ich bin begeistert. Das Tickets ist ein toller Raum. Ich war da auch selber schon mal. Und ich finde es unfassbar wichtig, dass wir uns immer wieder in den Kopf rufen, ja, was für schreckliche Dinge passieren können. Und wie wichtig es dann aber auch ist, als Gemeinschaft zusammenzustehen. Wie schätzt du denn die aktuellen Wahlergebnisse ein? Und glaubst du, dass das die Arbeit für dich im T-Kids jetzt verändern wird?
1: Die Arbeit für T-Kids wird sich nicht verändern, sondern ich mache weiter, was ich bis jetzt gemacht habe. Die Wahlergebnisse ist für mich eine riesengroße Enttäuschung. Enttäuschung ist, weil, wenn man von Demokratie redet, das muss nicht vorkommen. Die Wähler und Wählerinnen, die das gewählt haben, die werden am meisten die Schwierigkeit bekommen, bin ich mir ganz sicher. Vielleicht die sind irgendwie mit kleinen Sachen Hass oder eine kleine Einkommensschwierigkeit, dadurch wählen die diese Partei, sage ich, aber die Partei denkt keine Menschen. Auch die Wähler, Wähler und Wählerinnen, die diese Partei gewählt haben, diese Partei denkt denen auch nicht. Das ist eine, braucht man nicht viel kluger sein. Also dafür brauchst du gar nicht Professorin sein oder hochgebildet sein. Kluger, ein ganz normaler Mensch werde das verstehen, um was geht. Mit dieser Parteimethode wird Menschen getötet. Das ist einfach alles. Und bei unserer Anschlagwahl sind zwei Deutsche gestorben und die töten alle. Für denen ist es egal, ob Deutsche oder Migranten ist. Und es ist momentan zu spät, aber noch nicht ganz zu spät. Ist, wenn morgen was schwierig kommt, die Spitzenpersonen, die werden irgendwo fliegen oder abhauen, aber die Hallenser werden hier bleiben oder die Wähler und Wählerinnen. Die Schwierigkeit sehe ich seit 7 Jahren, sogar noch mehr, aber seit 7 Jahren erlautern wir, schreien wir immer wieder. Diese Schwierigkeit besteht für uns alle und die schadet unsere Zukunft hier in Deutschland. Es geht nicht um mich. Es gibt Millionen Menschen, Deutsche und Migrantinnen. Es geht um über 80 Millionen Menschen. Ich bin ein einziger Mensch. Ich kann einfach abhauen. Es geht nicht nur um mich, sondern um alle. Laut Statistik wird alles gesehen, wie wichtiger wir sind in Deutschland. Aber die wollen unbedingt dieses Land kaputt zu machen. Also das ist, dieses Land kaputt zu machen, und nur wegen Macht zu bekommen. Und die Wähler und Wählerinnen, die das mitmachen, die werden am schlimmsten selber leben. Und dann ist es zu spät. Wenn es zu spät ist, wenn einmal Enttäuschungen kommt, wer wird wieder hier mitmachen? Wenn du mich unbedingt töten willst oder abschieben willst, dann gehe ich. Was machst du dann? Nichts.

Sonic Youth von Gaspar Earshot, ein alterer Song. Und wir haben gerade gehört, Ismet Tekin zum Anschlag in Halle am 9. Oktober 2019. Die Gedenkveranstaltung findet dieses Jahr am 8. Oktober statt. Bitte informiert euch und fahrt dahin.

0: Und ihr habt es natürlich erkannt, es ist die Rocky Horror Picture Show, die ich heute ehren möchte, denn Tim Curry, der Sweet Transvestite Frankenförder, ist am Ende August verstorben und natürlich waren die Wahlen und wir hatten überhaupt keine Gelegenheit, dem noch Tribut zu zollen. Genau, die Rocky Horror Picture Show, wer sie nicht kennt, ist eigentlich ein Musical, was auch bevor es 1974 verfilmt wurde, als Musical schon gespielt wurde mit nahezu dem gleichen Cast. Und als es dann in die Kinos kam, lief es nicht besonders gut. Es gab aber eine kleine Gruppe von Fans, die wenig überraschend vor allen Dingen aus der queeren Community kamen, die Nacht für Nacht wiedergekommen sind. Und so wurde der Film sozusagen wieder aufgelegt als ein Midnight-Film, der begleitet wurde von Publikumsinteraktionen und sich in dem Zusammenhang zu einem Kultfilm entwickelt hat. Genau, mich hat er stark beeinflusst. Wir haben den in der JG Stadt Mitte tatsächlich auch mal nachgespielt, als ich in einem sehr jungen Alter war, natürlich schon 18. Und weitere Aufführungen habe ich gesehen in Zwickau, in Greiz und jetzt anlässlich Halloween und anlässlich des Todes von Tim Curry lohnt es sich, glaube ich, auch mal die Theater und Kinos direkt anzufragen. Also hier im Studiokino in Hamburg habe ich es nur in einem Abspann gesehen von einem Horrorfilm, die Ankündigung, und mittlerweile ist die Halloween-Veranstaltung auch schon ausverkauft. Also wenn ihr Bock habt, dann fragt einfach mal im Programmkino eures Vertrauens nach oder beim Theater eurer Stadt und werdet Teil von diesem wunderbaren Event.
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1: Sweet Transvestite, ein göttlicher Song, ein göttliches Musical. Hört es euch unbedingt an, seht euch unbedingt die nächste Vorstellung in eurem Kino oder Theater der Wahl an. Ihr hört das FSK Morgenmagazin hier in Hamburg, aber vor allen Dingen auch in Halle, in Radio Blau Leipzig, Coloradio Dresden, Radio Slupfert in Frankfurt oder und auch in Marburg könnt ihr uns hören. Und hier kommt noch ein kleiner Song, bevor wir dann unsere Gäste bzw. Co-Hosts von Peace Brigade International begrüßen. Und wir bewegen uns weg aus dem kalten Norden nach Mexiko.

0: Ihr hört das FSK Morgenmagazin und das waren Fat Freddy's Drop mit Rody.
1: Ja, hallo, auch von uns. Wir sind von PBI, den Peace Brigades International, heute zu Gast im FSK als eure Co-Host. Ich bin Jakob und mir gegenüber sitzt Jonas. Und wir haben etwas heute mitgebracht. Und zwar wollen wir über unsere Arbeit sprechen und darüber sprechen, was wir eigentlich tagtäglich so machen und vor allem, was Jonas das letzte Jahr gemacht hat. Und dementsprechend, Jonas, was oder wer ist eigentlich PBI?
2: Ja, moin. Erstmal danke für die Einladung. Ich bin Jonas, ich arbeite für Peace Brigades International, bin seit Ende Juli wieder zurück in Deutschland und aktuell hier in der Deutschland-Geschäftsstelle, aber davor war ich Freiwilliger in Mexiko, genau, und war dort für über ein Jahr. Und um auf deine Frage einzugehen, Peace Brigades International ist eine internationale Menschenrechtsorganisation und wir machen gewaltfreie Schutzbegleitung von bedrohten Umwelt- und MenschenrechtsverteidigerInnen in mehreren Ländern auf dieser Welt. Mit der Grundidee, quasi Menschen, die sich für Menschenrechte einsetzen, AktivistInnen, soziale Bewegungen, AnwältInnen, JournalistInnen, die dafür bedroht werden, Schutz zur Seite zu stellen und internationale Solidarität.
1: Ja, schön. Vielleicht sollte ich mich an der Stelle auch mal kurz vorstellen. Ich bin, wie gesagt, Jakob. Ich mache zurzeit ein Praktikum in der Geschäftsstelle von PBI Deutschland und interessiere mich sehr dafür, was PBI nicht nur in Deutschland, sondern auf der ganzen Welt macht. Und ich glaube, sehr zentral dafür sind sogenannte die Schutzfunktion von PBI auf der ganzen Welt, von MAVs, nicht? Und um zurück zum Thema zu kommen, Entschuldigung, ich habe mich kurz verloren, für uns ist das auch, um ehrlich zu sein, heute das erste Mal hier im FSK-Radio, das vielleicht vorweg, falls wir uns verhaspeln oder falls es vielleicht ein wenig laut sein sollte, bitten wir das zu entschuldigen. Dennoch, genau, Jonas, um aufs Thema zurückzukommen, du bist ja schon dein ganzes Leben interessiert für Frieden auf der Welt, aber auch für Frieden vor allem in einem Kontext, wo es um Menschenrechtsverteidigerinnen geht. Kannst du uns vielleicht so ein bisschen deine Origin-Story erzählen oder vielleicht erzählen, wie du eigentlich dazu gekommen bist?
2: Muss mal schauen, wo ich so ein bisschen anfangen kann. Also ich bin auch halt hier am Rand von Hamburg im ländlichen Raum aufgewachsen und habe mich damals unfassbar politisiert während der Schulzeit. Durch die vielen Geflüchteten, die damals 2014, 2015 nach Ausbruch des Syrienkrieges nach Deutschland gekommen sind. Und wir haben da so aus Solidarität Konzerte organisiert, um Spenden einzunehmen für Geflüchtete auf der Balkanroute und so und sich gegen Rassismus einzusetzen. Und ich glaube, das war für mich so ein Startpunkt. Und ich bin dann damals nach der Schule mit einem Freiwilligendienst nach Bolivien gegangen, mit einer Organisation, die heißt Arena, und bin dadurch mehr so in dieses Thema Klimagerechtigkeit, Umweltgerechtigkeit, internationale Solidarität reingerutscht. Habe mich dann durchs Studium, also ich habe Politikwissenschaft studiert und internationale Studien, Friedens- und Konfliktforschung, viel zu lange, 8 Jahre lang, aber als ich dann aus der Uni jetzt rauskommen konnte und dann mehrere Jahre Aktivismus und ein Engagement in NGOs auf dem Buckel hatte, habe ich gedacht, so, ich muss nochmal rausgehen, so über den Tellerrand hinausschauen und vor allen Dingen auch eine Art finden, wie Solidarität mit MenschenrechtsverteidigerInnen und AktivistInnen, die tatsächlich ihr Leben aufs Spiel setzen, für das, was sie tun, im Grunde in der allerersten Reihe des Widerstandes gegen die Klimakrise stehen oder an anderen großen Menschenrechtsverletzungen, eine Art finden, um dort solidarisch zu sein und auch von diesen sozialen Bewegungen zu lernen, weil ich sehr überzeugt davon bin, dass halt soziale Bewegungen irgendwie der Schlüssel gesellschaftlicher Veränderungsprozesse sind. Und dadurch bin ich auf PBI gekommen.
1: Genau, und PBI bietet ja Menschen wie dir dann die Möglichkeit an, als Freiwilliger in Projektländer zu gehen und dort Menschenrechtsaktivisten in ihrem Alltag zu begleiten. Magst du uns vielleicht darüber ein wenig erzählen, wie du dazu gekommen bist, dass das die richtige Entscheidung für dein nächstes Jahr bzw. dein letztes Jahr dann war?
2: Also da muss man, glaube ich, ein bisschen weiter ausholen. Peace Brigades International ist vor mittlerweile fast 45 Jahren entstanden von eben Menschen, die viel Erfahrung mit Aktivismus hatten und auch internationaler Friedensarbeit, maßgeblich von Leuten aus dem globalen Norden, also Europa, Kanada. Und die halt festgestellt haben, dass vor allem damals in Lateinamerika primär, ne, Guatemala, Kolumbien, Mexiko, Honduras, MenschenrechtsverteidigerInnen großer Gefahr ausgesetzt sind, in Form von Gewalt ausgesetzt sind, die aufgrund ihres Widerstandes beispielsweise gegen Bergbauprojekte, gegen Infrastrukturprojekte, gegen Wasser, gegen Landraub oder eben auch gegen gewaltsames Verschwinden lassen, sich dafür ein Risiko aussetzen. Morddrohungen bekommen, Hasskampagnen bekommen, willkürliche Verhaftungen anstehen, also alle Formen von eben Kriminalisierung und Diffamierung. Und die Frage ging halt darum, bloß so, was kann man dagegen tun? Also wie kann man die stärken? Wie kann man diese sich schließenden zivilgesellschaftlichen Handlungsräume stärker versuchen mit zu öffnen oder offen zu halten, mit internationaler Solidarität gegen diese Repressionen vorzugehen? Und dadurch ist halt Peace Brigades International entstanden. Ne? Diese gewaltfreie Schutzbegleitung heißt das Konzept. Wir haben in sehr unterschiedlichen Projekten haben diese Westen unterschiedliche

0: internationale Beobachterin als Ausdruck internationaler Solidarität und vor allen Dingen auch als Ausdruck von Sorgen, von Besorgnis der internationalen Gemeinschaft präsent. Genau, und ich fand die Möglichkeit, das zu tun, unfassbar spannend, weil ich mich auch die Frage gestellt habe, wie kann quasi ich als irgendwie weißer, privilegierter Mensch Solidarität mit MenschenrechtsverteidigerInnen in Lateinamerika zeigen, ohne dass ich mich selbst zu sehr in den Vordergrund dränge, sondern halt die Mission im Vordergrund steht und auch klar ist, wer ist der entscheidende Akteur der Veränderung, nämlich die MenschenrechtsverteidigerInnen und die sozialen Bewegungen von vor Ort. Genau, aber halt die Privilegien zu nutzen, dann als internationaler Mensch da begleitend zu sein, zu stärken und Aufmerksamkeit darauf zu lenken und Sichtbarkeit zu schaffen, weil eben ein Gedanke auch ist, dass vor allem halt Menschenrechtsverletzungen in der Unsichtbarkeit stattfinden.
1: Und dann bist du quasi ein ganzes Jahr nach Mexiko gegangen dafür. Darüber wollen wir gleich noch ein wenig reden. Ich weiß aber auch, dass du uns ein, zwei Songs mitgebracht hast und vielleicht wollen wir mal mit dem ersten damit anfangen.

0: So, da sind wir wieder. Das war, Jonas, was haben wir denn gehört?
1: Wir haben Marlo Grosshardt gehört. Junger Liedermacher aus Hamburg, der sich gerade sehr viel gerade macht gegen Rechtsruck und Faschismus.
0: Ja, schön. Ihr hört das Morgenmagazin bei uns im FSK-Radio. Wir sind von PBI. Wir reden heute mit Jonas, der das letzte Jahr in Mexiko war und Menschenrechtsaktivistinnen bei ihrer Arbeit begleitet hat, darüber, wie es denn so war und was für Erfahrungen er gemacht hat. Und dafür sind wir heute bei euch im FSK. Jonas, wir hatten gerade eben schon etwas darüber gesprochen, aber magst du vielleicht nochmal erklären bzw. uns darüber erzählen, wie denn so die Begleitung der Menschenrechtsaktivistinnen aussah in Mexiko?
1: Genau, du musst dir es so vorstellen, wir als Brigadistas, so nennen wir uns, also die internationalen Friedensbrigaden, klingt manchmal so ein alt, ehrwürdiger militärischer Begriff, aber im Grunde geht es darum, ne, mit gewaltfreien Mitteln, durch internationale Solidarität, Aufmerksamkeit und Schutzbegleitung, gewaltfreien Mitteln von Schutz- und Sicherheitskonzepten eben, da die Arbeit der MenschenrechtsverteidigerInnen zu stärken, dass wir haben ein Teamhaus, wo wir gemeinsam wohnen und arbeiten, also das Büro ist im Haus. Wir waren zu dem Großteil der Zeit 8 Leute, dort in Cuernavaca, Morelos, und in Mexiko-Stadt hatten wir noch ein Koordinationsbüro mit auch insgesamt 5 Personen, beziehungsweise 3 Personen, die uns da in der politischen Arbeit aktiv begleitet haben. Genau, und unser Arbeitsalltag ist sehr unterschiedlich. Also es gibt den Arbeitsalltag im Büro und es gibt den Arbeitsalltag, sage ich mal, draußen in der aktiven physischen Begleitung oder auf den Arbeitsreisen. Und im Grunde ist es so, wir haben so einige Grundarbeitsbereiche. Der wohl bekannteste und der sichtbarste ist eben die physische Schutzbegleitung. Ne? Was habe ich eben schon kurz erzählt? Du gehst mit der Menschenrechtsorganisation, mit den MenschenrechtsverteidigerInnen, wirklich bist du draußen unterwegs, begleitest sie zum Beispiel zu einer Demo, zu einer Pressekonferenz, einem Workshop oder einer Versammlung oder was auch immer für eine relevante Situation. Und die ganze andere Arbeit findet auch viel vom Büro aus statt, vorbereitend, um dann auch auf den Reisen zum Beispiel sowas zu machen wie Lobbygespräche mit staatlichen Autoritäten, wie Workshops und zum Thema so Sicherheit und Schutz mit einzelnen MenschenrechtsverteidigerInnen. Also da ist PBI dann methodisch beratend tätig, obwohl auch die MenschenrechtsverteidigerInnen meistens natürlich eine vertiefendere Analyse von ihrem eigenen Kontext haben. Das ist gar nicht der Anspruch, dass wir den mitbringen, aber wir bringen eben die Methodik und die Tools und auch die umfangreichen Erfahrungen mit aus eben der Schutzbegleitung und den sicherheitsbezogenen Arbeit aus unterschiedlichen Ländern. Genau, und was wir auch eben machen, ist, dass wir Öffentlichkeitsarbeit machen, das findet vom Büro aus statt, aber vor jeder Reise, also in Mexiko haben wir zum Beispiel in Morelos, Puebla, Michoacán, Sonora, Mexiko-Stadt und Oaxaca auch teilweise gearbeitet, vor allen Dingen in den Themenbereichen Defensa de Territorio, also sozial-ökologische Konflikte, du könntest sagen, halt die Frontlinien der Klimakrise, Konflikte um Wasserextraktivismus, um Müllentsorgung, um Landkonflikte, um Entwaldung, um teilweise auch um Bergbau, um Pipeline-Projekte, sehr unterschiedlich. Um das Recht auf Souveränität und Selbstregierung von indigenen Gemeinden. Genau, und wir haben gearbeitet in dem Themenbereich des Verschwindenlassens, des gewaltsamen Verschwindenlassens. Also ne, in Mexiko gibt es eine hohe Straflosigkeit von teilweise weit über 95%, in einigen Bundesstaaten bis über die 99%. Und es gibt ein großes Problem des gewaltsamen Verschwindenlassens. Das heißt, im Grunde werden Menschen gewaltsam aus ihrem Leben gerissen, verschwinden, werden entführt oder ermordet. Genau, und es gibt aber eine riesig große Lücke oder ein Problem bei der Suche. Ne? Also so, dass da nicht das Vertrauen auf den Staat ist, sondern dass halt sich Familienangehörige selbst auf der Suche machen nach ihren Verschwundenen. Und eben diese Colectivos de Búsqueda haben wir auch begleitet. Genau.
0: Was heißt Colectivos de Búsqueda?
1: Das sind Suchkollektive. Meistens schließen sich Familienangehörige, häufig irgendwo auch Mütter, Väter, Schwestern zusammen und fangen dann an oder machen sich auf der Suche nach im Grunde den menschlichen Überresten ihrer Familienangehörigen, die verschwunden gelassen wurden, und fordern Gerechtigkeit.
0: Also dann so eine quasi eine Mischung aus wirklich aktiver Suche, aber auch dem Aktivismus, der mit der
1: Genau, also es gibt in Mexiko offiziell über 130.000 Fälle gewaltsamen Verschwindenlassens, die registriert und anerkannt sind. Die Dunkelziffer wird wahrscheinlich weitaus höher sein. Und ja, ne, aufgrund von Staatlosigkeit oder auch irgendwie Staatsversagen, die den Kollektivus da dem Staat ankreiden, was auch von der UN anerkannt ist, begeben sie sich dann auf die Suche. Das heißt, auch eben diese forensische Suche, also halt ins Feld zu gehen, versuchen, Orte ausfindig zu machen, zu recherchieren, wo könnten die Verschwundenen, die Liebsten in dem Fall, das letzte Mal lebendig gesehen worden sein und sich von da aus auf die Suche zu machen. Oder aber eben auch auf die richtigen Ausgrabungen.
0: Okay, mal vielleicht ein Stück weit zurückzukommen. Du hattest anfangs gesprochen, dass ihr quasi in einem Haus untergebracht wart, das gleichzeitig auch euer Büro war. Und das war in einer Stadt, den Namen hatte ich jetzt vergessen.
1: In Cuernavaca.
0: In Cuernavaca.
1: Das ist die Landeshauptstadt quasi von Morelos. Morelos ist ein Bundesstaat in Zentralmexiko, etwas südlich von Mexiko-Stadt.
0: Und gibt es einen Grund, warum ihr genau dort untergebracht wart?
1: Auf der einen Seite ist es ein geografisch sinnvoller strategischer Punkt und gleichzeitig ist eine Menschenrechtsorganisation, die heißt Frente de los Pueblos de Defensa de Tierra Territorio Yagua, der Puebla Tlaxcala y Morelos. Ein sehr langer Name für eine Organisation, genau, aber die ist dort ansässig und dort aktiv. Und die haben wir angefangen zu begleiten aus eben genau diesen Gründen, dass die aufgrund ihrer Aktivitäten für Menschenrechte, für den Schutz der Umwelt bedroht wurden. Und die haben uns quasi so ein bisschen dorthin gebracht, weil das strategisch in dem Fall sinnvoll war. Und ausgehend von da haben wir dann unsere Arbeit in den benachbarten Bundesstaaten ausgeweitet.
0: Und von dort ging es dann quasi, wenn ihr angerufen worden seid, in andere Bundesstaaten Mexikos. Okay, zwei Fragen hätte ich, weil mich das interessiert, dass ihr alle zusammen in einem Haus gewohnt habt. Wie viele Menschen waren denn dort und haben als Brigadistas dort gearbeitet?
1: Also den Großteil der Zeit waren wir zu acht, überwiegend junge Menschen. Ich würde mal sagen zwischen Mitte 20 und Anfang 30. Und das hat auch spannend gemacht, sehr, sehr unterschiedliche Nationalitäten. Also KolumbianerInnen, ArgentinierInnen, viele SpanierInnen, Deutsche, FranzösInnen, genau auch, und ein Kanadier. Und eben alles Menschen, die auch sehr stark eben durch ihren Aktivismus in ihren Heimatländern geprägt sind, durch den Einsatz für Frieden und Menschenrechte geprägt ist. Da jeder die eigenen Geschichten mitgebracht hat. Und das macht es natürlich auch spannend, wenn du dann da am Küchentisch sitzt und natürlich neben der Arbeit, die in dem Moment manchmal auch sehr schwer sein kann, ne? Wir arbeiten im Kontext von Gewalt und Konflikten, gibt es manchmal auch ein bisschen emotional natürlich was zu verarbeiten, wenn du mit einer Menschenrechtsverteidigerin arbeitest, die irgendwie gerade eine Morddrohung bekommen hat oder so. Und wir überlegen, wie müssen wir da reagieren. Aber unabhängig auch davon, die unterschiedlichen Charaktere, die da zusammenkommen, teilweise auch auf engstem Raum, was dann natürlich auch für Spannung sorgen kann. Aber ich glaube, wir haben das die meiste Zeit sehr, sehr gut hingekriegt. Vielfältige Gruppe in dem Sinne und ein großes gemeinsames Ziel.
0: Und es wird dann quasi gemeinsam gelebt und gemeinsam gearbeitet, so ein Stück weit auch kollektivistisch. Eine Sache, die mich persönlich jetzt bei PBI, ich bin seit ungefähr einem Monat Praktikant, schon sehr, sehr interessiert und mich auch sehr, sehr jeden Tag beschäftigt, ist das Konsensprinzip, was wir als Organisation haben. Und dieses Konsensprinzip wird ja auch bei diesen Brigadistas fortgeführt. Magst du uns darüber etwas erzählen und auch vielleicht über die Komplikationen, die damit einhergehen?
1: Da machst du ein Fass auf, sag ich dir. Ey. Also ne, das Thema Konsens oder im Konsens als Gruppe eine Entscheidung zu treffen, das kommt ja so ein bisschen aus den sozialen Bewegungen ursprünglich, ein sehr aktivistisches Prinzip. Und als PBI, eben als NGO, machen wir das auch zu eigen. Und Horizontalität und Konsens ist eins der wichtigen Prinzipien, neben eben Gewaltfreiheit, Internationalität und Unparteilichkeit. Nur die Verteidigung der Menschenrechte, aber keine Zugehörigkeit zu politischen Parteien. Ja, und Horizontalität bzw. Konsens heißt natürlich, der Vorteil ist auch, dass bei einer Entscheidung im Idealfall natürlich die gesamte Gruppe stark und geschlossen dahinter steht. Aber es hat natürlich auch Herausforderungen, dass Diskussionen manchmal sehr, sehr lange dauern. Dass es dann doch innerhalb der Gruppe auch unausgesprochene Machthierarchien gibt, ne, aufgrund von Wissensunterschieden, unterschiedlichen Verantwortlichkeiten und Erfahrungen. Und ich glaube, das ist eine große Diskussion, ne? Also bei Horizontalität und Konsens geht es am Ende, wir haben alle eine Stimme und jede Person hätte auch durch ein Veto oder durch das Äußern von Bedenken die Macht dazu, den Prozess zur Entscheidung zu stoppen oder umzulenken. Aber de facto machen unterschiedliche Menschen, die sich unterschiedlich in der Gruppe verorten, unterschiedlich Gebrauch davon. Und das hat auch was oft mit unausgesprochenen Hierarchien zu tun. Und ich glaube, das ist sehr wichtig, das miteinander zu reflektieren, zu wissen, dass es ein Gemeinschaftsprojekt ist, aber auch zu wissen, welche Rolle habe ich gerade sozusagen in der Gruppe, mich selbst kritisch zu reflektieren. So, hey, ist es gerade angebracht, ein Veto auszusprechen, wenn eigentlich die ganze andere Mehrheit der Gruppe auch dafür ist. Also so wieder ein fortgehender Reflexionsprozess in der Gruppe. Und ja, einfach ist es natürlich, wenn alle einer Meinung sind, aber sonst kann es auch manchmal ganz schön schwierig werden und langwierig sein.
0: Das hört sich nach einem lehrreichen, aber auch teilweise spannendem Arbeitsumfeld an, beziehungsweise Umfeld an, in dem man dann auch lebt. Magst du uns vielleicht noch etwas über einen klassischen Arbeitsalltag im Büro erzählen?
1: Also die Arbeitsalltage, glaube ich, im Feld draußen können wir da nachhören, das ist nicht manchmal ein bisschen spannender, aber im Büro ist, muss man sich vorstellen, in Mexiko sind wir so eine der sehr, sehr wenigen Organisationen, die internationale Schutzbegleitung machen von bedrohten MenschenrechtsverteidigerInnen und wir tun das unter einem enormen Sicherheitsaufwand. Also wir wollen als Organisation für unsere Mitarbeitenden und Freiwilligen auch möglichst wenig Risiken akzeptieren, die unnötig sind. Ne? Und gleichzeitig aber trotzdem eine abschreckende Wirkung gegenüber möglichen Aggressoren entfalten. So, ne? Und das bedeutet, dass wir sehr umfangreiche menschenrechtliche Risiko- und Sicherheitsanalysen machen für unsere Reisen, für die Bewegungsprofile und anstehenden Aktionen, zum Beispiel der MenschenrechtsverteidigerInnen, die wir begleiten. Das findet halt im Büro statt. Und das kann manchmal sehr lang und sehr intensiv sein, um irgendwie genau den Kontext zu verstehen, zu wissen, was für Vorkommnisse gab es gerade und auf Basis dessen einen Plan zu machen für die anstehenden Reisen, aber auch für mögliche Notfallsituationen, um gut reagieren zu können, vorbereitet zu sein. Aber auch im Büro ist natürlich viele Meetings, viele Videocalls mit MenschenrechtsverteidigerInnen, Organisationen, die wir begleiten, um zu hören, wie ist gerade die Lage, wo sind die Bedürfnisse, mögliche Anfragen reinzuholen, die sie uns bitten, was wir tun sollen, also zu kommen, sie zu begleiten oder eben auch, was wir politisch tun sollen und dann aber auch können im Rahmen des Mandates. Mhm. Ne, weil es ist wichtig, PBI ist da sehr solidarisch, internationale Zivilgesellschaft, aber wichtig auch eine diplomatische Ausdrucksform zu haben, nicht anklagend zu sein gegenüber dem Staat, weil das gibt uns in dem Moment dann auch die Autorität oder Kompetenz sozusagen, wir kreiden faktisch an, wo Menschenrechte verletzt werden, aber wir klagen niemanden in dem Sinne an. Genau, und das ist nämlich auch wichtig für die Lobbygespräche. Also ein Teil der Arbeit ist, sich mit staatlichen Autoritäten zu treffen, vom Bürgermeister bis zum Polizeipräsidenten. Und da dann eben die Arbeit von PBI in den Gesprächen vorzustellen und halt die internationale Besorgnis zum Ausdruck zu bringen oder auch sicherheitsrelevante Informationen einzuholen. Das muss natürlich organisiert und vorbereitet werden. Und das Gleiche gilt auch eben für die Workshops, die wir mit den MenschenrechtsverteidigerInnen machen, wo es auch um Sicherheitsthemen geht. Genau, oder halt eben Öffentlichkeitsarbeit zu planen, Publikationen zu schreiben.
0: Ja, spannend.
1: Genau.
0: Jetzt wäre natürlich die Folgefrage, wie denn so ein klassischer Arbeitsalltag im Feld aussieht. Aber bevor wir das machen, lass uns doch noch einmal einen weiteren Song von dir hören.
1: Das machen wir.

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2: So, das war Sube el Nivel del Mal von Makako und ihr hört das FSK Morgenmagazin. Und wir sprechen mit Jonas von PBE, der das letzte Jahr in Mexiko war und Menschenrechtsaktivistinnen bei ihrer Arbeit begleitet hat. Und wir sprachen gerade über einen klassischen und typischen Büroalltag. Und jetzt wollen wir noch mal ein wenig darüber sprechen, wie denn eigentlich so ein Alltag im Feld aussah.
3: Das ist eine gute Frage auch. Also, wir müssen dann gleich ein bisschen unterscheiden. Zum Beispiel die Orte, wo wir Menschenrechtsorganisationen begleitet haben, die sehr, sehr dicht bei uns dran waren, waren das manchmal einfach nur Tagesaktionen. Ne? Also das zum Beispiel, dass wir morgens echt mega früh losgefahren sind, immer zu zweit, also immer zwei Brigadistas gemeinsam mit den grünen Westen raus.
2: Nochmal kurz, was sind eigentlich diese grünen Westen und warum sprichst du, das haben wir noch gar nicht erklärt, glaube ich. Magst du noch einmal erklären, was denn diese Westen sind?
3: Ja, die Westen sind eben das Zeichen der Besorgnis der internationalen Gemeinschaft und das Zeichen des, der internationalen BeobachterInnen, um uns zu kennzeichnen.
2: Damit man quasi sieht, ah, okay, genau. das ist die internationale Gemeinschaft vor Ort. Und
3: genau, ja. Also ein zentraler Bestandteil der Arbeit von PBI ist, dass wir über jeden Schritt, den wir tun, öffentlich sprechen, auch gegenüber staatlichen Autoritäten, teilweise auch in der Hoffnung, so Öffentlichkeit zu schaffen, dass es auch zu den möglichen AggressorInnen durchdringen kann, um da auch eine Art, ja, abschreckenden Effekt zu erzielen. Genau, und mit den grünen Westen sind wir halt immer sehr, sehr, sehr sichtbar. Und zeigen dadurch eben, also dieser Protest beispielsweise, also nehmen wir eine Demonstration als Beispiel, dass die begleitet ist. So, und dass wir halt die internationalen Augen irgendwie zuschauen und dass dadurch die Hoffnung eben bestimmte Übergriffe, also als Beispiel Polizeigewalt bei einer Demonstration möglicherweise, vereitelt werden könnte oder das Eskalationsrisiko mit einer geringeren Wahrscheinlichkeit in der Praxis dann auch auftritt.
2: Und dabei ist es natürlich wichtig, dass man niemals alleine rausgeht. Und
3: genau.
2: Deswegen sagtest du, dann seid ihr zu zweit raus.
3: Wir sind immer zu zweit, genau.
2: Manchmal auch mehr, manchmal auch...
3: Nee, eigentlich immer zu zweit.
2: Immer zu zweit.
3: Immer zu zweit in der Regel, ja. Also in ganz kleinen Ausnahmefällen vielleicht mal zu dritt oder so, aber eigentlich immer zu zweit. Genau. Und dann treffen wir meistens Menschenrechtsverteidiger irgendwo. Zum Beispiel, eben Madres Buscadoras, was wir eben schon angesprochen haben, von den Kollektivos de Búsqueda, um sie dann gemeinsam zum Beispiel zu einer Demonstration zu begleiten. Und das Wichtige ist, dass wir zum Beispiel, bevor die Demonstration losgeht, gehen wir zu den anwesenden staatlichen Autoritäten und stellen uns vor und sagen, hey, wir sind Peace Brigade International, wir machen internationale Menschenrechtsbegleitung, wir sind hier als Vertreter in der internationalen Gemeinschaft und begleiten folgende MenschenrechtsaktivistInnen, auch vor dem Hintergrund eben aufmerksam zu sein, Besorgnisse gegenüber möglich potenzielle Menschenrechtsverletzungen zum Ausdruck zu bringen. Und dann begleiten wir die Aktion, also zum Beispiel die Demo. Und laufen dann quasi so nicht direkt in der Demo mit, sondern daneben. Um eben zu zeigen, wir sind nicht Teil des Protestes in dem Sinne, sondern wir sind begleitend dort.
2: Ja.
3: Genau. Und in dem Fall, wenn zum Beispiel eine Situation dann angespannt ist, was auch vorgekommen ist, dann gehen wir wiederum zum Beispiel auf die Polizei in dem Moment zu und sagen, wer ist hier irgendwie die leitende Polizistin oder leitende Polizist und holen im Grunde wieder uns einen Diskurs raus und dokumentieren Dinge, die möglicherweise passieren. Und eben als Feldteam sind wir dann immer auch in Kontakt mit unserem Büro und mit dem, also vom Team und dem Koordinationsbüro. Das auch bedeutet, dass in dem Fall eines Notfalls oder einer Eskalation zum Beispiel, die sich auch aktivieren können. Aktivieren bedeutet in dem Fall auch versuchen, politischen Druck aufzubauen über andere Kontakte, die wir haben. Das kann sein, dass die andere staatliche Stellen anrufen. Das kann aber auch bedeuten, dass zum Beispiel Botschaften aktiviert werden.
2: Verstehe. Spannend. Magst du uns vielleicht eine Situation erzählen, wo es ein wenig kritischer geworden ist oder wo du auch vielleicht gar nicht wusstest, wie soll ich jetzt damit umgehen?
3: Also zum Beispiel auch im Kontext von einer Demonstration, eben das im Kontext der Fußball-WM, wo halt viel auch eben die Kollektiv Busquets und viele andere Menschenrechtsgruppen auch auf die gesamten strukturellen Ungerechtigkeiten in Mexiko aufmerksam gemacht haben, insbesondere auch im Kontext von gewaltsam verschwinden lassen, Kontext von Umweltzerstörung. Und da wollte die Organisation, die wir begleitet haben, zu einer Mahnwache, also wir haben erst eine Demo und die Demo sollte an der Mahnwache enden, also so Zelte, die sie so provisorisch aufgebaut haben als Protestpunkt in der Nähe des Hauptplatzes von Mexiko-Stadt. Genau, und die Polizei wollte nicht, dass sie dorthin kommen und hat dann vorher die Demo quasi gekesselt. Und ja, das war so eine sehr hitzige Verhandlungssituation im Grunde zwischen den MenschenrechtsverteidigerInnen, weil sie natürlich zu der Mahnwache wollten, ihr Recht auf Protest auszuüben, und die Polizei wollte das eben verhindern. Und eine Verhandlungssituation, die relativ hitzig war und in dem Sinne auch irgendwie der Polizeikessel, der die gesamte Zeit drohte, zuzugehen, und unfassbar viele PolizistInnen in ihren Robocop-Super-Outfits mit alles voll gepanzert und Schildern und so weiter.
2: Und ihr mittendrin, oder?
3: Wir mittendrin in dem Fall, genau. Und wir auch immer im Versuch zu vermitteln, ja, und zum Ausdruck zu bringen. Genau. Und manchmal ist es dann natürlich so, dass es sehr gut funktioniert und die staatlichen Autoritäten sehr gut zuhören. Aber manchmal ignorieren die uns dann halt auch. Das ist natürlich ein Problem in dem Moment, ne? Am Ende hat sich die Situation ganz entspannt aufgelöst, ist nicht eskaliert, aber es hat eben auch nicht geklappt, dass die AktivistInnen zu ihrer Mahnwache durchdringen konnten.
2: So. Das war im Zuge der Fußball-Weltmeisterschaft,
3: genau, richtig,
2: letzten Jahres. Da gab es bestimmt in Mexiko auch, man hat das ja auch in Deutschland mitbekommen, viele Proteste, und ihr wart auch mittendrin.
3: Richtig, ich war auch an anderer Stelle Protestaktionen begleitet in Michoacán gegen die Weltmeisterschaft. Genau, wo auch ein spontaner Protest stattgefunden hat von Menschenrechtsorganisationen, die wir begleiten. Ich nenne gerade bewusst nicht die ganze Zeit konkrete Namen, so, ne? So, die dann halt eine Pressekonferenz spontan abgehalten haben, die wir auch begleitet haben. Und da geht es eben ganz viel um das Thema Recht auf Meinungsfreiheit, Straflosigkeit, Fälle von gewaltsam verschwinden lassen, Fälle von Umweltzerstörung, die dann konkret angekreidet werden.
2: Aber die reine Begleitung von MenschenrechtsaktivistInnen ist ja nicht alles. Ihr seid ja auch im Einsatz mit zivilen Behörden oder sprecht mit, macht Advocacy-Arbeit, also quasi Lobbyarbeit fürs Gute. Hattest du da vielleicht mal interessante Gespräche mit Menschen vor Ort, die vielleicht überhaupt auch gar nicht wussten, wer ihr seid? Und dann musstet ihr euch erklären, was waren so klassische Situationen von so Advocacy-Arbeit vor Ort in Mexiko?
3: Naja, PBI ist ja bald auch in Mexiko fast 30 Jahre.
2: 30 Jahre schon?
3: Ja, schon sehr lange auch. Und das bedeutet, dass wir an vielen Stellen schon bekannt sind, aber trotzdem ist ja eine große Fluktuation bei den staatlichen Autoritäten. Und ein großer Teil der Gespräche ist immer, uns eben auch vorzustellen und gute Beziehungen mit denen zu pflegen, zum Beispiel mit dem Staatssekretär für Menschenrechte in einem Ministerium auf Landesebene, so. Um dann gemeinsam über die Situation zu sprechen und eben unsere Besorgnisse zum Ausdruck zu bringen, in ganz konkreten Fällen manchmal auch. Und das ist natürlich oft, also manchmal ist es sehr konstruktiv und manchmal ist es natürlich auch, dass die genau wissen, was wir wollen und wir wissen, wofür sie eigentlich stehen und wir ein bisschen in so einen performativen Dialog kommen, so ein kleines Theaterstück vielleicht manchmal, ne? Aber es gehört eben auch zu dieser Lobbyarbeit dazu, weil oft ist es manchmal wichtig, dass ein Lobbygespräch stattgefunden hat und vielleicht gar nicht, was wir inhaltlich in dem Moment erreicht haben, weil das Wichtige ist, dass wir jetzt zeigen, hey, die internationale Gemeinschaft guckt zu. Die internationale Gemeinschaft weiß, dass wir gerade hier in einer Demokratie sind, aber dass trotzdem innerhalb dieser Demokratie der Einsatz für Menschenrechte oder der Aktivismus, das Engagement der sozialen Bewegung bedroht wird.
2: Das ist sehr spannend. Danke dafür, dass du so ausführlich erzählt hast. Ich habe noch eine weitere Frage. Und zwar ist das Motto von PBI ja Opening Space for Peace. Was hat es eigentlich damit auf sich?
3: Genau, ich habe das versucht ja schon so ein bisschen durch die Beschreibung unserer Arbeit darzulegen, aber ich glaube, das ist ein bisschen komplex, ne? Also wir setzen eigentlich an dem Thema von schrumpfenden zivilgesellschaftlichen Handlungsräumen oder Shrinking Spaces, also im Kontext von Konflikt, von struktureller Ungerechtigkeit, ist einfach das Recht auf Protest, das Recht, die Menschenrechte zu verteidigen, das Recht, für die eigene Meinung einzustehen, oft bedroht und eben halt oft im Zusammenhang mit struktureller Gewalt und struktureller Diskriminierung besonders vulnerable oder marginalisierter Gruppen, also indigene Gemeinden, Opfer von Gewalt, Menschenrechtskollektive. Und aber eine lebendige, eine gute Demokratie zeichnet eben daraus aus, dass sich alle aktiv an dem Prozess beteiligen können, dass sie für ihre Rechte einstehen können und eben auch dann eine Chance dazu haben, zu ihren Rechten zu kommen. Und wenn das eben bedroht wird, sprechen wir von so sich also schrumpfenden zivilgesellschaftlichen Handlungsräumen, Shrinking Spaces oder auch geschlossenen Räumen. Und in der Arbeit von PBI geht es darum, diese Räume offen zu halten oder mit zu öffnen und auch zu verteidigen, eben mit gewaltfreien Mitteln, mit dem Mittel der gewaltfreien Schutzbegleitung, damit eben soziale Bewegungen, Menschenrechtsverteidiger und NGOs ihre Arbeit machen können, ohne Gewalt, Diskriminierung, Diffamierung oder anderen Gefahren ausgesetzt zu sein. So wenig wie möglich. Das ist natürlich, also wir haben natürlich nicht diesen starken Effekt, dass plötzlich alle Bedrohungen verschwinden. Das muss man sich auch nichts vormachen. Aber PBI ist vielleicht in vielen Momenten einfach das Zünglein an der Waage oder das zusätzliche wichtige Gewicht, was internationale Sichtbarkeit schafft, was dazu beiträgt, dass zum Beispiel in Workshops Menschenrechts-NGOs und VerteidigerInnen bestimmte Tools zum Anwendung bringen können, die ihre Sicherheit im Aktivismus erhöht.
2: Das macht PBI ja vor allem zurzeit in Projektländern. Mhm. Wie viele Projektländer gibt es denn? Und sind die alle in Südamerika?
3: Ich muss mal ein bisschen durchzählen. Also Mexiko, Kolumbien, Guatemala, Honduras, in Lateinamerika. Und dann gibt es noch Kenia und Nepal.
2: Spannend. In einem weiteren Schritt wollte ich noch mit dir darüber sprechen, was zivilgesellschaftliche Handlungsräume in Deutschland eigentlich sind. Sind sie bedroht, sind sie nicht bedroht? Aber ich glaube, vorweg holen wir noch einen Song von dir an.
3: Danke, machen wir so.

0: Das war der Song Löschzug von Fruchtiger Beigeschmack. Wir sind beim FSK Morgenmagazin und mir gegenüber sitzt der Jonas, ich bin der Jakob. Wir sind von den Peace Brigades International, kurz PBI, und wir sprechen heute über Jonas' Arbeit in Mexiko, beziehungsweise haben gesprochen. Mittlerweile sind wir bei dem Thema angelangt, dass es um zivilgesellschaftliche Handlungsräume auch in Deutschland geht. Denn PBI International denkt auch darüber nach, in Deutschland mehr zivilgesellschaftliche Handlungsräume zu schützen. Ist das richtig, Jonas?
1: Ja, das ist eine Debatte, die wir haben. Aber erstmal ist es irgendwie so ein sozialwissenschaftlicher Zungenbrecher, wenn man sagt, zivilgesellschaftliche Handlungsräume. Und worum geht es eigentlich? Also das, was wir eben schon beschrieben haben, am Beispiel unserer Projektarbeit in Mexiko, nämlich dass halt das Engagement, der Aktivismus für Menschenrechte, für Klima- und Umweltschutz, für Gerechtigkeit bedroht wird. Und bedroht wird, kann sich auf ganz viele Art und Weise halt artikulieren. Ne? Also dir fallen bestimmt jetzt ein paar Beispiele ein, wo du sagen würdest, das hat sich in den letzten Jahren zugespitzt, das macht Aktivismus gefährlicher, da kommt neuer Gegenwind entgegen. Also mir fällt zum Beispiel ein, was im letzten Jahr großes Thema war, ne? Dass die AfD vor allem auch viel mit kleinen Anfragen arbeitet, die CDU auch in diesem einen sehr berühmten Beispiel, wo Friedrich Merz von den linken Spinnern gesprochen hat und dann die über 500 Anfragen hinterhergeschoben hat, wie die Verwendung von staatlichen Mitteln zur Förderung von Zivilgesellschaft kritisch hinterfragt wird oder das Projekt Demokratie Leben auch eben, dass diejenigen Menschen oder Organisationen, die sich eben gegen Rassismus, gegen Ausgrenzung für Menschenrechte einsetzen, dass die nicht nur ins kritische Licht der Öffentlichkeit geraten oder in die kritischen Debatten von liberalen, konservativen bis rechtsextrem, sondern dass die eben auch, ja, den Steinen in die Wege gelegt werden.
0: Also wir sehen mittlerweile auch in Deutschland, dass zivilgesellschaftlichen Akteuren Steine in den Weg gelegt werden. Und nun können wir durch unsere Arbeit in Ländern wie Mexiko oder Kolumbien ja ganz, ganz viel daraus lernen, nicht? Und wie ich das jetzt mitbekommen habe, in meinen wenigen Tagen im Büro, haben wir viele Diskussionen darüber geführt, wie PBI Deutsche, aber auch Deutsche, aber auch europäische MenschenrechtsaktivistInnen mit MenschenrechtsaktivistInnen aus anderen Ländern verbinden kann. Ist das richtig?
1: Ja, also ich glaube, das ist eine Idee, ne? Nämlich von den Erfahrungen von MenschenrechtsverteidigerInnen aus Lateinamerika zu lernen, von den Erfahrungen von PBI dort auch zu lernen, eben zum Schutz und Sicherheit, um Risiko zu minimieren und irgendwie den Aktivismus und die Arbeit weiter zu ermöglichen und zu stärken, weil ja, inwieweit zivilgesellschaftliche Handlungsräume eben offen, bedroht oder im schlimmsten Fall sogar geschlossen sind, sagt ja sehr viel über die Qualität der Demokratie und die innere Friedensfähigkeit eines Landes aus. Und in Deutschland können wir eben beobachten, ne, dass zum Beispiel Menschen, die sich für Antifaschismus einsetzen, ich denke da gerade so sehr klischeehaft gerade irgendwie an ländlichen Raum in Ostdeutschland, aber es ist etwas, was auch in westdeutschen Großstädten stattfindet, dass Leute, die sich da wirklich irgendwie sehr kritisch äußern, dass die Gefahren ausgesetzt sind. Ne? Über Hasskampagnen im Internet, aber eben auch auf dem Weg nach Hause. Das Sorge ist vor einem möglichen Überfall oder so und dass diese Bedrohung immer realer wird durch den steigenden Rechtsextremismus in Deutschland. So. Aber das Gleiche kennen wir auch um die schon sehr stark stattgefundene Eskalation rund um die letzte Generation, die anfänglich nur als Klimakleber bezeichnet wurden und dann später als Klimaterroristen in den Medien. Und dieser Hass und diese Gewalt, aber auch irgendwie diese staatliche Diffamierung und Kriminalisierung, die da stattfindet, das sind Zeichen und Anzeichen von sich schrumpfenden zivilgesellschaftlichen Handlungsräumen. Und gleichzeitig beobachten wir, dass wir sehr starke Polarisierung, einfach eine Verschärfung des Konfliktes, eine Verschärfung der Fronten und der Gewaltbereitschaft eben auch bei so starken Debatten haben wie um Militarisierung, Krieg, Auslegung von Völkerrecht in bestimmten Fragen. Ja.
0: Das ist sehr spannend. Ich glaube, vor allem sollte man zivilgesellschaftlich schränkende Räume ja auch irgendwie unter dem Aspekt betrachten, dass, ich meine, die Wahlen in Berlin waren vor wenigen Tagen und wir sehen die Berichterstattung im Öffentlich-Rechtlichen nach diesen Wahlen und wie von sowohl radikalen Parteien auf der rechten als auch auf der linken Seite gesprochen worden ist. Und ich glaube auch, dass unter diesem unter diesen Gesichtspunkten wir darauf aufpassen müssen, auf unsere Demokratie. Und ich glaube, dass PBI nun wirklich den Schritt wagen kann, aus Projektländern quasi Erfahrungen mit nach Deutschland zu bringen und Menschenrechtsaktivisten in Deutschland auch zu unterstützen. Das ist, glaube ich, etwas, was uns in der Zukunft mehr begleiten wird und womit wir uns in Debatten auseinandersetzen müssen.
1: Ja, also ich würde zum Beispiel nicht sagen, dass jetzt irgendwie die Demokratie von links bedroht sein könnte, sondern es sind meistens eben die Menschen, die sich sehr stark in den Gegenwänden stellen für Antifaschismus, gegen Rechtsruck, gegen Krieg, gegen die Klimakrise und gegen Formen von Ungerechtigkeiten und sozialer Kälte. Nur leider findet das eben im öffentlichen Diskurs teilweise so stark findet statt so und dann artikulieren sich darin so kritische Angriffe auf so Programme wie eben Demokratie leben, die zum Beispiel ein zentraler Baustein zum Erhalt und Kampf gegen Diskriminierung, Rassismus und für die Demokratie sind in Deutschland. Und gleichzeitig merken wir das bei PBI auch in der internationalen Zusammenarbeit und dem teilweise sehr kritischen Hinterfragen von der Daseinsberechtigung eben von Fördertöpfen und Förderprogrammen, die für uns sehr, sehr, sehr wichtig sind, um unsere internationale Menschenrechtsarbeit zu machen.
0: Jonas, ich glaube, an der Stelle bedanke ich mich mal bei dir. Danke, dass du uns ganz, ganz viel erzählt hast über deinen Auslandsaufenthalt in Mexiko, über die Begleitung von Menschenrechtsaktivistinnen in Mexiko und auch über deine Arbeit und deine politische Arbeit vor Ort hier in Deutschland bei PBI, hier aus Hamburg. An der Stelle verabschieden wir uns. Das war es von uns, von PBI. Und ihr hört jetzt noch unseren letzten Song.
1: Danke. Tschüss.
0: Tschüss.

0: Como una luz von Lengua Lerta oder so. Ihr habt in der letzten Stunde von Peace Brigades International zwei Aktivistis gehört und es war super spannend, wie ich finde. Und jetzt geht es weiter wieder zurück nach Hamburg. Am 11. September war bundesweit der Tag der Wohnungslosen und so fand auch in Hamburg eine Demonstration statt des Bündnisses Solidarität statt Ausgrenzung. Die haben auch schon im Frühjahr ein Camp gemacht zum Ende des Winternotprogramms und sozusagen jetzt sind sie wieder in Erscheinung getreten. Immer noch mit den gleichen Forderungen, allen voran Housing First. Und ich habe diese Demonstration besucht und die daraufhin folgende Kundgebung, spannende Gespräche geführt und möchte euch jetzt ein paar Einblicke geben.
1: Dann möchte ich nochmal aufrufen an alle Menschen, die quasi um uns herum sind. Wir veranstalten eine Demo, passend zum Thema. Heute ist der Tag der wohnungslosen Menschen. Genau, wir rufen alle Menschen, die gerade dabei sind oder sich angesprochen fühlen, gerne mitzumachen. Kommt mit und demonstriert mit uns. Es geht darum, dass obdachlose Menschen auf der Straße diskriminiert werden und dass Hamburg ja gerne die Obdachlosigkeit 2030 abschaffen möchte, aber nicht wirklich was dafür tut.
2: Rund 4000 Menschen leben in Hamburg auf der Straße. Und was bietet die Politik? Angebote wie das Winternotprogramm reichen vorne und hinten nicht aus und schaffen keine Perspektiven. Wer einmal auf der Straße landet, kommt kaum noch heraus. Eine Vermittlung in eigenen Wohnraum findet so gut wie gar nicht statt.
3: Wir treffen dabei Menschen mit ganz unterschiedlichen Lebenswegen und Geschichten. Wir treffen Leute, die auf dem Bau arbeiten, ehemalige Seeleute, KünstlerInnen und viele andere. Und manchmal erzählen sie uns ein Stück ihrer Geschichte. Oft geht es dabei um Verlust. Den Verlust von Arbeit, Familie, Gesundheit und irgendwann auch der Wohnung. Was uns immer wieder auffällt, Obdachlosigkeit kann sehr unterschiedliche Menschen treffen. Es gibt nicht den einen Typ Mensch, der auf der Straße landet.
0: Hier habt ihr Redebeiträge der Demo Obdachlosigkeit abschaffen am Tag der Wohnungslosen gehört. Es sprachen die Moderatorin Marie des Bündnisses Solidarität statt Ausgrenzung, Kevin vom Bündnis und eine weitere Person von der Suppenküche Reeperbahn. Die linken Abgeordnete Olga Fritsche fügt hinzu.
4: Wir haben allein 19.000 Haushalte, die vordringlich wohnungssuchend sind. Das heißt, sie haben einen Dringlichkeitsschein oder eine Dringlichkeitsbestätigung. Sie haben ein Recht darauf, in einer Wohnung untergebracht zu werden. Der Staat kann das aber nicht tun, weil er keinen preiswerten sozialen oder auch überhaupt irgendwelchen Wohnraum hat. Und das ist eigentlich ein politischer Skandal, der als allererstes, glaube ich, beseitigt werden müsste.
0: Obdachlosigkeit betrifft alle Teile der Bevölkerung, darunter auch junge Menschen.
5: Immer mehr junge Menschen landen in der Wohnungslosenhilfe, müssen im Frauenzimmer schlafen, im Pik-Ass oder in den regulären Wohnunterkünften. Die Wartelisten für das Jungerwachsenenprogramm, also die Wohnunterkunft für explizit unter 27-Jährige, sind wahnsinnig lang, sodass die jungen Menschen mehrere Monate lang auf einen Platz warten müssen.
0: So fasst es eine Vertreterin von Offroad Kids zusammen. Ferner sprach die Initiative 9 Quadratmeter, die nämlich das Problem ausweitet, nicht nur auf Menschen, die auf der Straße leben, sondern auch auf Bedingungen der Unterbringung, die Menschen überhaupt erst auf die Straße treiben.
6: Über 40.000 Menschen in Hamburg sind von Wohnungslosigkeit betroffen. Sie werden über Jahre in Gemeinschaftsunterkünften untergebracht, die sie krank machen. Mehrbettzimmer, keine Privatsphäre, keine Sicherung, Aufbewahrung persönlicher Dinge. Lärm, Stress und Platznot schaffen Konflikte, körperliche und psychische Erkrankungen sind die Folgen. Und irgendwann entscheiden sich Menschen für die Straße. Nicht, weil sie das wollen, sondern weil sie die Zustände in den Unterkünften nicht mehr aushalten können. Diese Form der Unterbringung produziert Straßenobdachlosigkeit. Sie löst das Problem nicht, sie verschärft es jeden Tag.
7: Wohnungslosigkeit bedeutet nicht einfach, keine Wohnung zu haben. Sie bedeutet, Hitze und Kälte schutzlos ausgeliefert zu sein. Menschen sterben auf der Straße, weil sicheres Schlaf, Wärme und Aufenthaltsorte fehlen. Es fehlen Räume, in denen Menschen sich vor Gewalt, Verfolgung und Übergriffen schützen können.
0: Das war eine Vertreterin der Initiative Hansaplatz, die darauf hinweist, dass es um die Sicherheit von schutzsuchenden Menschen geht, die aber durch städtische Ordnungspolitiken zu einem Problem der öffentlichen Sicherheit gemacht werden. Der Hamburger Senat hat sich das Ziel gesetzt, Obdachlosigkeit bis zum Jahr 2030 abzuschaffen. Dabei fehlen aber konkrete Maßnahmen oder die Maßnahmen, die ergriffen werden, greifen zu kurz. Olga Fritsche von der Linken rechnet vor, was es braucht, um dieses Ziel tatsächlich zu erreichen.
4: Der Senat nimmt sich aktuell Ziele vor, die also ursprünglich mal so um die 300 zusätzliche Wohnungen pro Jahr waren mit VR-Bindung. Dann haben sie festgestellt, dieses Ziel wurde absolut nicht erreicht. Innerhalb von 3 Jahren wollten sie eigentlich 1800 Wohnungen bauen. Davon sind tatsächlich dann 593 oder so gebaut worden. Dann haben sie was gemacht? Das Ziel abgesenkt, genau, auf 200 Wohnungen pro Jahr. Das ist natürlich nicht der Weg, wie es funktioniert. Das ist irgendwie klar. Das heißt, wir müssen, auch wenn wir hier nur so ein paar People sind heute, aber ich glaube, dieses Thema beschäftigt eigentlich viel, viel mehr. Über 42.000 Menschen sitzen in öffentlichen Unterkünften ohne Wohnraum, unversorgt. Über 4.000 Menschen, das sind allein die, die gezählt wurden, sind obdachlos, also tatsächlich auf der Straße und haben gar keinen Platz, wo sie sich irgendwie sicher betten können oder mal eine Tür hinter sich zumachen können. Wenn wir dieses Ziel ernst nehmen, dann müssen wir auch klar sagen, wie wir es erreichen wollen. Also mindestens 5.000 zusätzliche Sozialwohnungen mit Sozialbindung, also mit VR-Bindung im Jahr, werden gebraucht. Und die müssen eben auch hergestellt werden. Das kann man erreichen, wenn man auf öffentlichen Flächen so lange auch nur Sozialwohnungen baut, bis eben dieser Mangel beseitigt ist.
0: Statt diese konkreten Maßnahmen umzusetzen, verfolgt der Hamburger Senat eine Politik der Kontrolle und Verdrängung. Nora von der Initiative Hansaplatz beschreibt, wie das im Alltag aussieht.
7: Hier in St. Georg sehen wir das täglich. Mehr Polizei, Quattro-Streifen, Ordnungskräfte, KI-Kameraüberwachung, bald auch mit Drohnen.
0: Neben den genannten ordnungspolitischen Maßnahmen hat die Stadt Hamburg die Lage im November 2025 weiter verschärft. Zwei Begriffe, die man hier immer wieder hört, sind Quattro-Streifen und Co-Stars. Cedric vom Bündnis Solidarität statt Ausgrenzung erklärt nach der Demonstration, was es damit auf sich hat.
8: Die Quattro-Streife sind zusammengesetzt aus dem Sicherheitsdienst der Deutschen Bahn, der Bundespolizei und der lokalen Polizei, weil die Sicherheitskräfte haben das Hausrecht, aber die Polizei hat die Gewalt, dieses Hausrecht durchzusetzen.
9: Und das, aber ich habe da wirklich jemand, da stand Ausländerbehörde. Ist das dann die Bundespolizei? Also habe ich vielleicht verwechselt und es ist...
8: Das ist eine neu geschaffene Einheit, die heißt Co-Stars. Co-Stars wurde laut Pressestelle der Stadt im September 25 gegründet und hat ganz... hat die Aufgabe, Rückführung in EU-Herkunftsländer augenblicklich durchzuführen. Und das ist auch das, was bei vielen Hilfsträgern aktuell zu beobachten ist. Wir erleben eine massive Zunahme an Abschiebungen in Länder Rumänien, Bulgarien, Polen, in andere EU-Länder. Da wird gerade ganz hart durchgegriffen und massiv abgeschoben. Und das besorgt uns sehr.
9: Das heißt, wenn ich jetzt auf der Straße lebe in St. Georg, ich halte mich da auf und bin eine Person aus einem EU-Drittstaat oder werde dafür gehalten, dann kommt diese Quattro-Streife, sagt, du musst gehen oder was passiert?
8: Also nochmal kurz, die Quattro-Streife patrouilliert um den Hauptbahnhof und erteilt Platzverweise. Diese Platzverweise können aber auch monatelang sein. Also manchmal heißt es auch 3 Monate Platzverweis oder 6 Monate Platzverweis. Das heißt... nicht mehr nur 24 Stunden. Co-Stars, die andere Einheit, die gehen rum, kontrollieren, ob Menschen gemeldet sind, ob die Anspruch haben, ob die arbeiten und wie lange sie schon hier sind. Und wenn sie feststellen, dass die Person länger als 3 Monate in Hamburg ist, ohne Arbeit gefunden zu haben, dann besteht eine hohe Wahrscheinlichkeit, dass die in Abschiebegefängnis nach Glückstadt beispielsweise gebracht werden. Und zwar auf der Stelle. Da gibt es auch keine rechtlichen Beistand oder noch irgendwas, was das aufhalten könnte. Das heißt, Co-Stars ist jetzt nochmal eine neue Verschärfung von der Vertreibungspolitik, wo die Ausländerbehörde mit Polizei zusammen patrouilliert.
0: Diese Verbindung von Ordnungspolitik und Abschiebepraxen wirkt sich natürlich nicht nur auf die Betroffenen existenziell aus. Sie hat auch eine gesamtgesellschaftliche Dimension.
7: Verdrängung, Kontrolle und Repression nehmen immer weiter zu. Während gleichzeitig die politische Sprache dazu nach rechts rückt. Was gestern noch als rechte Forderung galt, wird heute zu rot-grüner Regierungspraxis. Arme, Wohnungslose, DrogengebraucherInnen, Menschen ohne sicheren Aufenthaltsstatus und rassifizierte Menschen erscheinen als Störung, Risiko, Sicherheitsproblem. Wenn Markus Schreiber schon vor Jahren von einer Entfilzung des Hansaplatzes gesprochen hat, wird diese Logik sichtbar. Und das alles geschieht nicht unter einer AfD-Regierung, sondern unter einer Regierung, die sich selbst als demokratische Mitte versteht. Genau darin liegt die Gefahr. Eine Rechtsverschiebung beginnt nicht erst, wenn die Extremrechte regiert. Sie beginnt dort, wo Begriffe, Feindbilder und politische Antworten normalisiert und etablierte Parteien diese übernehmen.
9: Damit beschreibt Nora von der Initiative Hansaplatz eine gesellschaftliche Diskursverschiebung, die auch im rot-grün regierten Hamburg mit diesen Politiken einhergeht. Eigentlich war es das Ziel der Stadt Hamburg, Obdachlosigkeit bis zum Jahr 2030 abzuschaffen. Mit Quattro-Streifen und der Einheit Co-Stars verfolgt sie jedoch eine Politik der Kälte. Dazu ergänzt Cedric.
8: Auch das Vorgehen der Stadt ist überhaupt nicht transparent. Also diese Stelle Co-Stars wurde einberufen im September 25 und die erste Pressemitteilung, die wir dazu gelesen haben, stammt aus Juni 26. Das heißt, diese Stelle hat schon seit über einem halben Jahr gearbeitet, ohne dass irgendjemand das wusste. Und es gibt aber auch, es bislang fehlt auch ein Aufschrei, weil viele Menschen einfach auch darüber noch nicht wissen, dass es diese Einheit gibt. Was wir jetzt wohl neulich rausgefunden haben, ist, dass Co-Stars wohl nicht nur in St. Georg eingesetzt werden soll, sondern dass es auch in anderen Stadtteilen Hamburgs mit Hinblick auf St. Pauli auch dazu zu der Bildung einer solchen Einheit kommen kann.
9: Teil der Verdrängungspolitik sind auch Kürzungen im sozialen Bereich, insbesondere in der Straßensozialarbeit. Statt aufsuchenden SozialarbeiterInnen werden nun sogenannte SozialraumläuferInnen eingesetzt. Ein etwas verwirrender Begriff, den man auch ab und zu hört und der eigentlich nichts mit sozialer Arbeit zu tun hat.
8: Also bevor die eingesetzt wurden, gab es von der Stadt den Versuch, die StraßensozialarbeiterInnen mit diesen SozialraumläuferInnen zu verbinden, wo es aber aus der Straßensozialarbeitsszene Widerspruch gegeben hat, die das nicht machen wollten, weil es eigentlich bis dahin galt die akzeptierende Straßensozialarbeit, das heißt die Selbstbestimmung des Menschen ist im Vordergrund und Menschen wird geholfen, wenn sie Hilfe wollen. Sozialraumläuferinnen sind Sinnbild der neuen Sozialpolitik der beharrlichen Ansprache. Das heißt, nicht mehr die Selbstbestimmung des Menschen steht im Vordergrund, sondern die Menschen werden in Anführungszeichen beharrlich, wiederholt angesprochen und mit sanften Mitteln verdrängt.

0: muss man leider einfach mal festhalten, es gibt auch Menschen, die das begrüßen, haben dazu geführt, dass das jetzt massiv ausgeweitet wurde. Das heißt, die Routen, es gibt jetzt 4 oder 5 Routen der SozialraumläuferInnen und die eine Route geht quasi bis zum Berliner Tor. Das heißt, wir haben eigentlich fast um den Hansaplatz herum bis ins hinterste Eck von St. Georg ist sozusagen dieser neue Hoheitsbereich dieser Sozialraumläuferin, die rumgehen und Menschen ja auch nicht verweisen. Sie können keine Platzverweise ausstellen, aber sie können dann die Polizei dazu holen. Und was wir erleben, ist, dass dieses Tragen von Westen und diese uniformierte Erscheinung schon dazu führt, dass viele der betroffenen Leute eh schon abgeschreckt davon sind. Aber auch, es ist auch widersprüchlich, sie können dem Raum eigentlich gar nicht entkommen, weil so ein großer Anteil der Hilfsangebote ja in dem Bereich ist. Also ich habe beobachtet mehrfach, wie die SozialraumläuferInnen morgens vor dem Gewerkschaftshaus, vor dem Drop-In die Leute geweckt haben. Wo ja eigentlich der alte Ansatz war, man ist froh darum, dass sie dort sind, weil man sie dort wenigstens erreichen kann und Zugang zu ihnen hat. Also die vorherige Straßensozialarbeit hat ja auch aufsuchende Straßensozialarbeit gemacht. Das heißt, sie wussten, wo treffen sie ihre Leute, konnten nach ihrem Gesundheitszustand checken, was sie brauchen. Und dieses Beziehungsverhältnis wurde mit der Einführung der Sozialraumläuferin total gecrashed. StraßensozialarbeiterInnen finden ihre Leute nicht mehr an. Und nun ist das Ganze ja eh eigentlich im Bereich Mitte hinfällig, weil es gibt seit Januar keine Straßensozialarbeit mehr in Hamburg-Mitte. Also die Stellen wurden eingestellt und wir haben aktuell keine Straßensozialarbeit in Hamburg-Mitte.
1: Das Drop-In, von dem Cedric gesprochen hat, ist ein Beratungs- und Gesundheitszentrum im Stadtteil St. Georg. Es richtet sich vor allem an Menschen, die Drogen konsumieren, auch an Jugendliche. Viele NutzerInnen dieser Angebote sind auch von Obdachlosigkeit betroffen. Aber natürlich sind nicht alle obdachlosen Menschen drogenabhängig. Sie benötigen unterschiedliche Angebote. Wo finden Sie diese jetzt?
0: Also grundsätzlich sind Obdach- und wohnungslose Menschen deutlich mobiler, als man das manchmal denkt. Auch zwischen Städten wird da auch gereist. Aber das kann man ganz schwer verallgemeinern. Ich denke allerdings nicht, dass wenn jemand sein soziales Umfeld jetzt hier in St. Georg aufgebaut hat, dass die Person dann nach Harburg gehen wird, nur weil dort jetzt eine Beratung stattfindet. Und das würde auch nur gelingen, wenn es eine gute Beziehungsarbeit gibt zwischen den Sozialarbeitenden, die dann vermitteln und sagen, hey, wir sind da, komm zu uns in die Beratung. Aber das ist ja auch sehr schwierig geworden, weil eben diese aufsuchende Straßensozialarbeit so verhindert wurde, indem die Menschen einfach so vertrieben wurden seit 2, 3 Jahren, seitdem wir das erleben. Ja. Also es ist sehr schwer geworden, Beziehungsarbeit zu führen und dementsprechend kommen die Leute dann auch weniger an Beratungsangebote und Hilfsangebote.
1: Wie wichtig Beziehungsarbeit dafür ist, Vertrauen aufzubauen, berichtet auch ein Sprecher der Suppengruppe Reeperbahn.
2: Viele dieser Menschen begegnen uns mit einer großen Freundlichkeit und oft auch mit Humor. Ganz wichtig in unseren Begegnungen ist der Aufbau von Vertrauen. Vertrauen entsteht nicht durch Druck. Es entsteht durch Begegnungen auf Augenhöhe, durch Respekt und die Möglichkeit, selbst zu entscheiden. Vertrauen ist nämlich auf dem Weg in die Obdachlosigkeit kaputt gegangen. Vertrauen in den Staat, in die Stadt, in die Menschen. Wie konnte das passieren? Wo war das Hilfenetz, als es darauf ankam und bevor die Betroffenen auf der Straße gelandet sind?
1: Das Hilfenetz ist eine Sache, aber grundsätzlich geht es um politische Entscheidungen. Das Recht auf Wohnen muss konsequent umgesetzt werden, beispielsweise durch öffentlichen Wohnungsbau und Housing First. Dies sind auch Forderungen des Bündnisses Solidarität statt Ausgrenzung. Aber selbst wenn der Senat diese Forderungen jetzt erfüllen würde, der Winter steht vor der Tür und es braucht Maßnahmen, die sofort greifen. Das Winternotprogramm ist dabei eine Maßnahme. Es ist aber auch die Frage, ob öffentliche Räume geöffnet werden müssen oder können, damit obdachlose Menschen Schutz finden.
0: Also es gibt immer so sozusagen Sofortforderungen für jetzt sofort, zum Beispiel auch die Öffnung des Winternotprogramms, dass die Menschen nicht bei kalten Temperaturen morgens um 9 ihre Notunterkunft verlassen müssen, damit sie sich endlich mal ausruhen können, damit sie zu Kräfte finden, sich organisieren können. Und wenn man sich die Maßnahmen anguckt und die Angebote, dann entsteht der Eindruck, dass es keinen politischen Willen gibt, Obdachlosigkeit wirklich zu beenden und den Menschen zu helfen, sondern Verdrängung und Vertreibung im Vordergrund stehen und sich dann im schlimmsten Fall auch noch die Bezirksämter das Problem hin und her schieben und alles nach Mitte verlegt werden soll, aber in Mitte dann auch die Vertreibung massiv zugenommen hat. Also gerade die Taskforce Drogen in St. Georg hat so viele Personenkontrollen wie noch nie durchgeführt und die Verdrängung ist einfach zunehmend. Jetzt noch mit der Ausweitung des Alkoholverbotszone, die weit bis nach St. Georg hineinreicht, die Aufstockung der SozialraumläuferInnen, ein ganz schlimmer Begriff, die Quattro-Streife, die um den Hauptbahnhof patrouilliert. Also es wird den Menschen eigentlich kaum noch möglich gemacht, sich im öffentlichen Raum aufzuhalten. Und der HVV bzw. die öffentlichen Verkehrsmittel sind auch ein Teil davon. Die Leute kommen einfach nicht zur Ruhe, sondern werden vertrieben von einem Ort zum anderen.
1: Der HVV ist der Betreiber des öffentlichen Nahverkehrs in Hamburg. Aber anstatt Schutzräume zur Verfügung zu stellen, setzt auch er auf eine Politik der Verdrängung. Es existiert ein sogenanntes Bettelverbot. Seit Mai 2024 wird dieses verstärkt durchgesetzt und mit Bußgeldern belegt. Man hört auch ständig Durchsagen im öffentlichen Nahverkehr, dass das Betteln in dieser und jener U- und S-Bahn nicht gestattet sei. Das sogenannte Bettelverbot ist allerdings umstritten, weil rechtlich strittig ist, ob der öffentliche Nahverkehr als öffentlicher oder privater Raum gilt. Die Gesellschaft für Freiheitsrechte hat gemeinsam mit Hinz und Kunst im Juni 2025 geklagt. Die Klage wurde vom Amtsgericht Hamburg-St. Georg als schlüssig angesehen. Jedoch hat sich die S-Bahn Hamburg im Verfahren nicht geäußert, weswegen ein sogenanntes Versäumnisurteil ergangen ist. Eine endgültige Klärung ist damit leider noch nicht erfolgt. Es brauchte aber auch Druck aus der Zivilgesellschaft. Menschen, die im öffentlichen Nahverkehr betteln, freundlich zu begegnen, ist kein reiner Akt der Charity. Cedric verdeutlicht, dass dies auch politisch wirksam sein kann.
0: Ich denke, das Thema Betteln in den Öffis, das ist eigentlich ein ganz gutes Beispiel, um zu zeigen, wie verhält sich denn die Gesellschaft eigentlich mit Armut? Wie viel Armut hält die Gesellschaft aus? Und wir erleben leider immer wieder, dass ein Großteil der Bevölkerung Armut nicht aushält oder nicht aushalten will. Und dann auch das Bettelverbot. Also wenn nicht so viele Menschen in Hamburg das Bettelverbot in den Bahnen befürworten würden, wenn es da mehr Druck geben würde, dann müsste HVV das zurücknehmen. Und es gibt ja auch da immer noch Rechtsfragen. Inwiefern ist das eigentlich ein öffentlicher Raum? Inwiefern darf Betteln da verboten werden? Weil da hat die Diakonie auch mal so ein Positionspapier zu ausgearbeitet. Betteln darf nicht verboten werden in der Öffentlichkeit. Und dementsprechend tut ja auch die Sozialbehörde alles, um nicht vom Bettelverbot zu sprechen, sondern sagt dann sowas wie, die Leute behindern das Wegerecht. Also sie sind im Weg. Und über solche vorgeschobenen Argumente wird dann ein Bettelverbot durchgesetzt. Aber ich denke, es braucht allgemein mehr Solidarität. Und auch wir, die wir aktiv sind, wir machen das manchmal recht proaktiv, dass wir Leuten bewusst, auch wenn wir selber nicht so viel Geld haben, bewusst dann in der Bahn mal einen Euro geben. Einfach als ein Zeichen. So, weil, oder es muss ja auch nicht immer Geld sein, auch ein Gespräch, aber bei einem selbst, da kann man wirklich bei einem selbst anfangen und auch sich solidarisch zeigen. Und das fehlt. Und ja, aber es ist auch immer ein schmaler Grat, wie tief steigt man ein, weil als Einzelperson sollte man sich jetzt auch nicht zu viel aufbürden.
1: Deswegen gilt es, gemeinsam zu handeln.
0: Eine Aktion haben wir tatsächlich geplant für Oktober. Wir haben eine Petition gestartet zum Thema Housing First und Recht auf Wohnen, wo ich auch noch was zu sagen kann, wenn du magst. Und wir möchten diese Petition im Oktober übergeben. Wir haben jetzt knapp 8000 Unterschriften gesammelt. Das ist schon was. Und ja, wir arbeiten gerade dran, die Übergabe der Petition vorzubereiten.
1: Was steht da drin in 3 Sätzen und an wen wollt ihr die übergeben?
0: Wir haben die im April gestartet, zum Beginn des Camps, was wir hier auf dem Gerd-Hauptmann-Platz organisiert haben. Und die ist zum Thema Housing First und Recht auf Wohnen. Housing First ist ein Ansatz, der mittlerweile nicht mehr nur Experiment ist, sondern sich als erfolgreich herausgestellt hat. Die meisten Menschen oder fast alle Menschen, die über Housing First in Wohnraum vermittelt wurden, sind auch in dem Wohnraum geblieben. Wir haben aktuell knapp 40 Wohnungen in Hamburg und wir fordern 4000 Wohnungen für Housing First. Das ist die erste Forderung, also einen massiven Ausbau von Housing First Projekten. Und die andere Forderung betrifft das Recht auf Wohnen, was von der Europäischen Union verabschiedet wurde, aber von Deutschland nicht ratifiziert wurde. Das ist also eine bundesweite Forderung. Wenn Deutschland dieses Recht auf Wohnen ratifizieren würde, würde das bedeuten, dass Menschen, die von Armut und Wohnungslosigkeit betroffen sind, sich eine Wohnung theoretisch einklagen könnten. Da müsste dann ein Präzedenzfall geschaffen werden, wenn wir diese rechtliche Grundlage haben.
1: Das Ziel, Obdachlosigkeit abzuschaffen, genügt nicht. Es ist notwendig, verbindliche Rechtsgrundlagen zu schaffen, so wie es auch die Initiative 9 Quadratmeter fordert.
3: Verbindliche Mindeststandards sind ein erster Schritt auf dem Weg zur Abschaffung von Sammelunterkünften hin zu dezentralen Unterbringungskonzepten und hin zu einer Abschaffung der Obdachlosigkeit. Darum fordern wir mindestens 9 Quadratmeter pro Person, Einzelzimmer für Einzelpersonen, verbindlich, jetzt. Keine Ausreden mehr. Kein Verstecken hinter Zuständigkeiten. Keine Politik auf Kosten derjenigen, die am wenigsten haben. Es geht um eine einfache Frage. Wie viel ist uns die Würde eines Menschen in Hamburg wert?
0: Ich denke nochmal, es ist wichtig, sich nicht an den Ist-Zustand zu gewöhnen. Das, was wir aktuell haben, ist untragbar und keine soziale Politik. Also wir arbeiten mit Sofortforderungen wie die Öffnung, die ganztägige Öffnung des Winternotprogramms zum Beispiel. Aber letztlich muss die Forderung lauten, eine Abkehr von Massenunterkünften. So, wir brauchen dezentrale Unterbringung. Die Zustände, die wir haben mit Fördern und Wohnen und den 42 oder 46.000 Menschen, die hier irgendwie zentral untergebracht sind in Hamburg, das ist nicht sozial. Das ist keine Sozialpolitik. Und ich denke, wir müssen uns immer wieder in Erinnerung rufen, dass der Zustand, so wie er ist, nicht bleiben darf.
4: Wenn ihr Menschen auf der Straße seht, denen es nicht gut geht und ihr traut euch nicht, diese anzusprechen, sie anzufassen oder so, weil ihr euch unsicher seid, sprecht sie trotzdem an. Lieber einmal angesprochen haben und schauen, dass es dieser Person gut geht, anstatt dran vorbeizugehen und zu sagen, es geht mich nicht an, denn es geht uns alle was an.
1: Genau, die Petition läuft noch bis Oktober. Unterzeichnet sie, falls ihr es noch nicht gemacht habt. Folgt dem Bündnis Solidarität statt Ausgrenzung auf Instagram oder anderen Kanälen und natürlich auch den daran beteiligten Initiativen, so die Initiative 9 Quadratmeter, die Initiative Hansaplatz gegen KI-Überwachung und autoritäre Politiken. Natürlich die Initiative gegen die Bezahlkarte, die im weitesten Sinn damit verbandelt ist. Und seid einfach solidarisch, ihr habt es gehört. Stichwort Kontrolle, so geht's hier jetzt ausnahmsweise mal thematisch musikalisch weiter.

0: Einsatz.
1: Hubschrauber-Einsatz vor jedes Saat, old school. Die Stadt Hamburg ist nicht nur Experimentierfeld, wenn es um ordnungspolitische Maßnahmen im Inneren geht, sondern durchaus auch in Bezug auf militärische Übungen. So findet seit gestern noch bis Samstag die NATO-Übung Red Storm Charlie statt. Und Morgenmagazin-Kollegin Amira ist dort vor Ort. Wir haben gestern im Vorfeld darüber gesprochen. Amira, schön, dass du da bist. Hallo.
2: Hallo.
1: Du wirst für die TAZ das NATO-Manöver begleiten. Was ist das überhaupt?
2: Das ist eine Übung der Bundeswehr, die schon zum dritten Mal in Hamburg stattfindet. Red Storm Charlie nennt sich das Ganze und das ist jetzt dieses Jahr noch ein bisschen größer als die letzten beiden Jahre. Und falls man das noch nicht mitbekommen hat, obwohl man in Hamburg wohnt, das kann schon passieren, weil das diese Übung größtenteils so im Hafengebiet eigentlich stattfindet, aber nicht nur, halt einfach im Stadtgebiet. Und daran sind dieses Jahr 500 Soldaten von der Bundeswehr beteiligt und auch nicht militärische Organisationen oder Einrichtungen, zum Beispiel Polizei, Feuerwehr, Technisches Hilfswerk und auch das UKE, also das Uniklinikum. Und auch verschiedene private Unternehmen, weil es geht sozusagen darum, die sogenannte zivil-militärische Zusammenarbeit zu üben. Und das Szenario dieser Übung ist, dass ganz schnell Soldaten und so Kriegsgerät an die sogenannte Ostflanke der NATO, also in osteuropäische Länder, verlegt werden. Und da spielt Hamburg halt eine wichtige Rolle als sogenannte Drehscheibe, weil es diesen Hafen gibt und halt so ein Schienennetz. Genau, das übt die Bundeswehr. Seit heute, also heute Donnerstag.
1: Ja, tatsächlich bekomme ich davon auch relativ wenig mit. Du sagst, es war nicht das erste Mal. Wie kann man das einordnen, diese Einsätze? Also du hast schon gesagt, es geht darum, zivile militärische Zusammenarbeit zu üben für den Fall, vor dem sich eh alle fürchten.
2: Ja. Also die Bundeswehr sagt, oder beziehungsweise solche Übungen sind so Teil von dem sogenannten Operationsplan Deutschland. Das ist so ein Plan, mit dem sich Deutschland eben, naja, kriegstüchtig machen will, kann man schon sagen, und sich aber auch auf so mögliche Krisen vorbereitet. Also nicht nur Verteidigungsfälle oder so wie jetzt so NATO-Szenarien. Also das Szenario ist dann, dass NATO-Mitglieder zum Beispiel in den baltischen Staaten oder Polen sagen, hey, wir fühlen uns bedroht, namely von Russland und wir brauchen Hilfe. Genau, sondern es geht auch um sowas wie, was passiert in einem großen Stromausfall oder in sonstigen Krisen sozusagen. Das ist natürlich alles Teil von der Militarisierung und Aufrüstung der Gesellschaft, nicht nur der Bundeswehr, sondern der ganzen Gesellschaft eben, die wir in den letzten Jahren beobachten können. Und also gerade dieses Stichwort zivil-militärische Zusammenarbeit kann man darunter fassen, weil da halt ganz klar es nicht nur um die Bundeswehr geht, sondern darum, dass wir quasi alle in Hamburg, aber auch Unternehmen, andere staatliche Behörden, die eigentlich nichts mit der Bundeswehr zu tun haben, halt zusammenarbeiten sollen in so einem Krisenfall. Genau. Und so Militärübungen gibt es ja immer wieder, die haben schon auch das Ziel der Abschreckung. Also auch Russland zum Beispiel macht ja so militärische Übungen, auch manchmal an den NATO-Grenzen. Aber in dem Fall von Red Storm Charlie, das kann man auch sagen, ist es eher so auch ein Signal nach innen, also an die Menschen in Hamburg und aber auch vielleicht die Menschen in Deutschland. So, hier, wir bereiten uns auf Krieg vor.
1: Ja, ein sehr zweideutiges Signal. Also tatsächlich ist ja im Fall von Stromausfällen oder zivilen Katastrophenfällen so eine Zusammenarbeit durchaus wünschenswert. Wie transparent verläuft sowas? Also kannst du was dazu sagen, inwiefern die Bürgerschaft oder der Senat daran beteiligt waren und welche Möglichkeiten auch die Zivilgesellschaft, also wir als Hamburger BewohnerInnen haben, nachzuvollziehen, was da passiert, was da für Entscheidungen getroffen werden?
2: Ich finde das eigentlich Das ist nicht so die große Frage. Oder ich kann ehrlich gesagt gerade gar nicht so viel dazu sagen, wie genau der Senat da mit entschieden hat, ob das jetzt in Hamburg ist oder nicht. Ich würde schon sagen, dass die Bundeswehr ziemlich bemüht ist, das sehr transparent zu machen. Also die haben auch so sagen immer wieder, sie wollen die Hamburger Bevölkerung nicht stören in ihrem Alltag und so. Und es gibt so eine Stelle, die sie eingerichtet haben, wo so junge Offiziere sind. Ich glaube, ab heute, also ab Donnerstag, an der Europapassage und so Fragen beantworten. Es gibt so ein Bürgertelefon und so, wo man anrufen kann, wenn man sich Sorgen macht. Ich würde jetzt nicht sagen, dass das irgendwie so shady im Geheimen entschieden wurde oder abläuft oder so. Ich würde eher sagen, es ist so ein bisschen so eine schon bewusst öffentliche Veranstaltung, wo es vielleicht auch um so ein Signal halt geht, vielleicht so ein bisschen wie so eine Art Werbung. So, hey, das kann die Bundeswehr und ihr könnt alle mitmachen. Wenn ihr ein Unternehmen habt, könnt ihr mitmachen. Zum Beispiel die Schwarz-Gruppe vom reichsten Deutschen, Dieter Schwarz, der Lidl gegründet hat und wo auch Kaufland dazu gehört, die machen auch mit bei dieser Übung, wie auch viele andere private Unternehmen. Und genau, die bereiten sich unter dem Stichwort Red Storm Business auch so, es hat alles sich die Handelskammer Hamburg ausgedacht, auf halt so Szenarien wie einen Stromausfall vor und machen das quasi so gleichzeitig, während die Bundeswehr ihr Programm durchführt, übt die private deutsche Wirtschaft halt den Krisenfall. Und ja, da kann man dann zum Beispiel im Supermarkt sich so einen Notfall-Prepper-Rucksack besorgen und so Krams.
1: Also ein Mitmach-Event für die ganze Familie, das hätte ich so tatsächlich gar nicht erwartet. Ich kann mir natürlich vorstellen, dass es in einer Stadt wie Hamburg dagegen auch Protest gibt. Kannst du dazu noch was sagen?
2: Ja, es gibt richtig viel Protest. Also es gibt die ganze Zeit im Elbpark seit gestern Abend, also seit Mittwochabend, eine Störmanöverzentrale von Rheinmetall Entwaffnen, wo das so ein Anlaufpunkt quasi für alle, die auch nicht einverstanden sind mit dieser weiteren Aufrüstung oder darin halt vor allem Eskalationsgefahr sehen und nicht glauben, dass so eine Aufrüstung wirklich halt Frieden oder irgendwie dem Wohle aller sozusagen dient. Genau, da kann man vorbeikommen, sich informieren über die Proteste. Es gibt so eine Aktionskarte auch auf der Seite von Rheinmetall Entwaffnen über viele kleine dezentrale Aktionen. Und es gibt eine Demo am Freitag. Also am Freitag ist ja sowieso auch Schulstreik gegen die Wehrpflicht. Dann gibt es am 16 Uhr eine antirassistische Demo gegen Aufrüstung. Und am Samstag große Sozialproteste von den Gewerkschaften gegen Sozialkürzungen, um eben das auch ein bisschen mit der Kritik an der Aufrüstung zu verbinden, dass man das Geld, also das ist so das Argument sozusagen, statt in Waffen, in Militär, die Bundeswehr, Kriegstüchtigkeit auch in den Sozialstaat stecken könnte oder vielleicht besser sollte. Und dann die große Abschlussdemo am Sonntag von Rheinmetall Entwaffnen. Genau.
1: Damit nimmst du schon einiges vorweg, was ich später noch einmal ankündigen werde. Aber jetzt haben wir auf jeden Fall den vollen Überblick. Und welche Veranstaltungen ihr zwischendurch noch besuchen könnt, um euch zu erholen, dazu dann später mehr. Amira, vielen Dank. Wir hören dann von dir, beziehungsweise lesen deinen Bericht in der Taz und möglicherweise vertiefen wir das Ganze noch einmal im nächsten Morgenmagazin.
2: Ja, danke.

Dieser Song war aus der Kontrolle von Tod und Mordschlag, auch ebenfalls ein Klassiker. Und vielleicht braucht es einfach auch wieder ein paar antimilitaristische Klassiker, auch wenn die Sache vielleicht komplizierter ist. Ein kleines bisschen Antinationalismus schadet heute absolut nicht. Und jetzt ist es fast schon soweit für den Terminblock. Ich spoilere den ersten Termin an, und zwar ist der noch heute Abend in der Planwirtschaft in Hamburg. Die Band Jazz. Man könnte jetzt meinen, sie machen Jazz, aber nein, sie machen Post-Punk. Also Planwirtschaft Hamburg, heute Abend Konzert, und hier kriegt ihr einen kleinen Einblick.

So, heute Abend die Band Jazz in der Planwirtschaft in Hamburg-Ottensen, irgendwann abends. Und bevor ihr dahin geht, schaut doch mal am Gänsemarkt vorbei. Dort gibt es eine Demo um 17 Uhr von Fridays for Future. Lange nichts gehört von denen, insofern eine erfreuliche Sache. Und dann morgen, Samstag, den 26.09. ist bundesweiter Protesttag, unkürzbar gegen den Abbau des Sozialstaats. Wir haben gehört, wohin das führt, heute mehrfach. Und es ist wichtig, dass Leute auf die Straße gehen, aufrufen, tun die Gewerkschaften, aber auch viele andere zivilgesellschaftliche Akteure, als diese Politik der Kälte braucht Gegenwind. Ich glaube, das muss ich niemandem von euch erzählen. So, das Ganze ist in Hamburg 11:55 vor dem Rathausmarkt. 11:55 kann man sich gut merken. In eurer Stadt schaut ihr bitte selbst einmal nach, was da stattfindet. Und des Weiteren habe ich mir hier eine ganze Menge Flyer genommen. In Hamburg ist auf jeden Fall das Filmfest Hamburg. Da ist am 3.10. immer Tag des freien Eintritts und es gibt da durchaus sehenswerte Filme, vor allen Dingen in der Rubrik Kaleidoskop. Die mag ich immer ganz gerne, weil da haben wir vor allen Dingen Filme aus Nicht-Europa sozusagen. Und da sind viele spannende Sachen dabei. Ein anderes spannenderes Festival, was jetzt gestern schon begonnen hat, ist Futur 10. Revisiting Future in Utopian Dreams. Ja, genau. Und das ist eine Mischung aus Performance, Film und weiteren Festivalsachen. Schaut da gern einmal nach, zum Beispiel im Westwerk, im 3001 Kino oder auch in der Roten Flora. So, dann haben wir das Comic Festival, auch jetzt übernächstes Wochenende, 2. bis 4.10. Auch da lohnt sich ein Blick mal reinzuschauen. Und dann habe ich hier noch zwei Flyer, wo es um Kampagnen oder solidarische Initiativen geht. Das eine ist solidarisch in Brandenburg. Uns kriegt ihr nicht klein.de. Schaut mal rein. Es geht natürlich um zivilgesellschaftliche Aktionen und Zusammenhalt. Und unter dem ähnlichen Motto ruft in Cottbus Losmachen der Verein zur Förderung der Lausitzer Zivilgesellschaft e.V. ebenfalls zur Unterstützung auf, gemeinsam solidarisch organisiert in Cottbus. So, und zu guter Letzt noch etwas hin, aber wir sind ja immer erst nur am 4. Freitag im Monat hier von Hamburg aus zu hören. Deswegen jetzt von mir auch hier schon mal der Hinweis. Am 22. Oktober beginnt das Fluktoplasma-Festival unter dem Motto Humanity in Dissolution. Enge Freunde von unserer Redaktion und sowieso ein ziemlich wichtiges Festival für die Stadt und für die Kulturszene. Hier verbinden sich Diskurs, Politik, Kunst, Kultur, Konzerte und es ist einfach ein guter Ort zum Sein, wo man meistens mit einem weiteren, also mit einem geöffneteren Kopf sozusagen rausgeht, als man reingekommen ist, möchte ich mal sagen. Genau, das war der Terminblock. Und jetzt geht's noch einmal weiter mit Musik.

Ein bisschen Wildweststimmung hier heute im Freien Senderkombinat. Morgenmagazin sendet Grüße raus nach Dresden zum Coloradio, Radio Blau Leipzig, Radio Korax Halle, Radio Slupfort in Frankfurt oder und das Marburg Radio Unerhört. Seid gegrüßt. Wir haben es fast am Ende der Sendung und ein kleines bisschen Zeitdruck. Mir ist gerade noch ein Flyer in die Hände gefallen. Mini-Soli-Festival, das findet in Hamburg am 26. statt, also morgen. 16 bis 24 Uhr hinter dem Südpol, Hochwasserbassin Süderstraße 112. Und das ist ein Soli-Festival für verschiedene Gruppen, die sich hier für Geflüchtete und Geflüchtetenrechte einsetzen. Etwa Soli Asyl Hamburg, Hamburg sagt Nein zur Bezahlkarte, Abolish Camp Schlachthofstraße und Hamburg Solidarisch e.V. Schaut doch da mal vorbei nach den großen Demos zum bundesweiten Protesttag gegen den Abbau des Sozialstaates, die nicht nur in Hamburg stattfinden. Die Zeit sitzt mir im Nacken. Ich hätte euch gerne noch einen längeren Beitrag zum Film Staatsschutz vorgespielt, den ihr auf Freie Radios nett finden könnt. Staatsschutz habe ich mir letztens angeschaut. Das ist ein sehr empfehlenswerter Film mit einer krassen Perspektive auf Rechtsterrorismus und auch die rassistische Durchsetzung und rechtsextreme Durchsetzung von Behörden aus einer radikalen betroffenen Perspektive, kann man sagen. Aufgemacht ist das als Polit-Thriller und insofern durchaus auch unterhaltsam, wenn man es so möchte. Staatsschutz kann ich sehr empfehlen. Schaut euch an, worum es da geht. Schaut in euer Programmkino, wann das noch läuft. In vielen Kinos kann man es noch sehen. Und wenn ihr mehr darüber erfahren wollt, dann hört euch den Kinotipp mit Fragezeichen an auf freieradios.net.

Damit sind wir auch schon wieder fast am Ende, beziehungsweise von meiner Moderationsseite her am Ende des Morgenmagazins am heutigen Freitag. Ich wünsche euch ein schönes Wochenende. Ihr habt gehört, es gibt viel zu machen, viel zu erledigen. Und wenn ihr einfach nur euch mal entspannen wollt, dann sei euch das ebenso vergönnt. Aus Hamburg gehen Grüße raus nach Dresden, Leipzig, Marburg, Frankfurt oder und natürlich nach Halle. Wenn ich irgendjemanden vergessen habe, dann bitte verzeiht es mir. Es ist auch für mich die erste Stunde. Wir hören uns dann wieder am 4. Freitag im Oktober. Und bis dahin, gehabt euch wohl.

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1: Die FSK Radiobücherkiste im November 2024. Heute soll es gleich um mehrere Bücher gehen, mehrere Neuerscheinungen, auch einige ältere Bücher. Vor allem um das Buch After Woke von Jens Balzer. Es geht um das Thema Wokeness. Es geht um die Auseinandersetzung, um nicht nur Wokeness als Begriff, als Thema, sondern auch um diejenigen, die entweder als Teil einer, wie es dann genannt wird, woken Linken aktiv sind in unterschiedlicher Weise, wie auch um diejenigen, die dieses Thema Wokeness kritisieren oder in ihrer wahnhaften Weltsicht als große Gefahr für irgendwas sehen. Also es geht um Wokeness, eingebettet in nun sehr große Überlegungen, sehr grundsätzliche Überlegungen, die zu tun haben mit, das sind zunächst die Begriffe, die man auch mit diesem Themenfeld Wokeness und kulturelle Aneignung assoziieren kann, nämlich eben Aneignung, Kolonialismus, Rassismus. Wir werden reden müssen auch über Antisemitismus. Aber die grundsätzliche Frage, die sich stellt, ist, wie ist es eigentlich mit der Kultur? Welche Funktion hat da die Kultur? Das ist keine abstrakte Frage, sondern was ich so dachte in der Beschäftigung auch mit diesem Buch von Jens Balzer, es kommen wie gesagt andere Bücher dazu, ist und war, und es sind erstmal auch sehr offene Gedanken, ob hier nicht ein grundsätzlicher Krisenverlauf bürgerlicher Ideologie sich abzeichnet. Zu dem bereits gehört, und jetzt renne ich sozusagen ins offene Feld, zu dem bereits gehört, also zu diesem Krisenverlauf der bürgerlichen Ideologie, dass ja alleine diese Formulierung schon merkwürdig klingt. Ja, wir haben multiple Krisen, aber was hat denn das jetzt mit bürgerlicher Ideologie zu tun, wo man doch schon seit Jahrzehnten eigentlich nichts mehr über Ideologie gehört hat oder Leute hat reden hören, die irgendwie von Ideologie sprechen, außer in so einem abfälligen Sinne. Zum Beispiel jetzt seitens der AfD, wenn es darum geht zu sagen, es gibt eine Gender-Ideologie oder eben eine Wokeness-Ideologie. Also das heißt, eigentlich hat sich auch eine jetzt im allerweitesten Sinne Linke darauf verständigt in den letzten Jahrzehnten, dass die gesellschaftlichen Verhältnisse eigentlich nicht mehr beschreibbar sind mit so einem Konzept von Ideologie. So ein Konzept von Ideologie, was heißt es? Wenn man zurückspult zu den Anfängen einer kritischen Theorie der Gesellschaft, dann ist man bei Marx und Marx und Engels, und die haben ja schon in ihren frühen Jahren der Bekanntschaft und auch noch fast Jugendjahren ein großes Buch geschrieben, zusammen, hauptsächlich hat Marx es geschrieben, mit dem Titel Die deutsche Ideologie. Und da prägt sich so langsam aus, dass es eben nicht einfach nur um eine Darstellung von irgendwas gibt, was man dann mit dem Fremdwort Ideologie bezeichnet, im Sinne von Weltanschauung oder Ansichtssachen, sondern da geht es darum, dass Ideologie, wie es dann in der späteren Definition kritischer Theorie heißt, notwendig falsches Bewusstsein ist. Und das Besondere daran ist, dass in der deutschen Ideologie jetzt es nicht nur allgemein um das notwendig falsche Bewusstsein der bürgerlichen Kräfte geht, also im Sinne von, wie stellt sich für eine bürgerliche Gesellschaft im 19. Jahrhundert, Mitte des 19. Jahrhunderts, diese Gesellschaft selber dar, sondern insbesondere geht es in diesem Buch, Die deutsche Ideologie, um die Kritik von progressiven bürgerlichen Kräften, auch von progressiven bürgerlichen Kräften insofern, als dass das teils eben Sozialisten waren, das sind alles Männer, um die es da geht, dass das in jedem Fall welche waren, die von Denkbewegungen kommen, die hauptsächlich durch Georg Wilhelm Friedrich Hegel initiiert wurden. Also wir sind nochmal einen Schritt weiter zurück in der Geschichte. Nämlich sind es hauptsächlich diejenigen, die dann als Linkshegelianer bezeichnet werden. Es gibt eben auch die Rechtshegelianer in so einer Doppelbedeutung, dass es nicht nur politisch rechte, reaktionäre, konservative Kräfte sind, sondern eben auch diejenigen, die vor allen Dingen Hegel folgen in seiner, ich nenne das jetzt mal so flapsig, Lobhudelei des preußischen Staates, sondern es geht eben um diejenigen, die aus Hegel eigentlich so etwas wie libertäre, emanzipatorische Gesellschaftskonzepte ableiten wollen oder abzuleiten, beanspruchen. Bruno Bauer, Max Stirner und so weiter. Vor allen Dingen aber ist es Ludwig Feuerbach. Der ist jetzt kein explizit Linker, aber eben schon einer, der insofern in Anführungszeichen links oder linkshegelianisch war, als dass er der erste ist und auch der bekannteste und, wenn man so will, reflektierteste ist, der Hegel eben vom Kopf auf die Füße stellt, also aus dem hegelschen Idealismus einen Materialismus macht, also den Materialismus mit begründet, abgesehen von den Theorien, die man dann in anderen europäischen Ländern unabhängig von Hegel als Materialismus auch findet. Das kann man vor allen Dingen in der französischen Theorie der Aufklärung sehen bei Heulbach und bei anderen. Also es geht um die Auseinandersetzung mit diesen Gestalten, die dann charakterisiert werden als Vertreter einer deutschen Ideologie. Es gibt ein anderes Buch, wo auch der Titel nochmal ein bisschen zur Erklärung hilft, nämlich das ist die Heilige Familie. Die Heilige Familie, die so etwas betreibt wie eine kritische Kritik. Also das ist sozusagen eine Hyperventilation von Kritik um der Kritik willen. Und die verliert eigentlich ihren Gegenstand, weil sie sich so in Reflexionsschleifen verfängt, aber eigentlich überhaupt keine Substanz mehr hat und keine Praxis mehr hat. Das ist ein wichtiger Hinweis, um den es geht. Man weiß ja vielleicht auch, dass in dieser Zeit, wir sind in den 1840er Jahren, Marx seine Thesen über Feuerbach formuliert, diese 11 Thesen, wo die 11. ja berühmt geworden ist und berüchtigt geworden ist. Bisher haben die Philosophen die Welt nur verschieden interpretiert, es kommt aber darauf an, sie zu verändern. Und hier haben wir eben auch Formulierungen wie die Praxis ist das Kriterium der Wahrheit und so weiter. Also, das ist mein kleiner erster Einführungsschwenk gewesen zum Begriff der Ideologie, den man jetzt natürlich darum ergänzen muss, dass daraus abgeleitet sich sowas entfaltet innerhalb der kritischen Theorie wie Ideologiekritik, also die Kritik der bestehenden gesellschaftlichen Verhältnisse. Einerseits als das, was Marx ja auch formuliert, eine Kritik der politischen Ökonomie, also die Art und Weise, wie die Produktionsverhältnisse eingerichtet sind und mit welchen Abstraktionen man da zu tun hat, Stichwort Tauschgesellschaft, Realabstraktion und so weiter. Andererseits aber eben, wie diese Verhältnisse, als in Anführungszeichen richtige Verhältnisse, tatsächliche, wirkliche Verhältnisse, sich abbilden, das ist jetzt zu mechanisch gesagt eigentlich, aber ich nehme es erstmal so, wie diese Verhältnisse sich abbilden im Bewusstsein. Wir wissen von Marx, das sei ein bestimmtes Bewusstsein, und die Drehung ist eben zu sagen, das ist auch eine Formulierung aus dieser deutschen Ideologie, dass die Ideologie sowas ist wie eine Camera obscura, also dass die tatsächlichen Verhältnisse auf den Kopf gestellt erscheinen. Das weiß man ja, diese Camera obscura, so ein früher Fotoapparat, wo man eigentlich einen Karton hat, in dem ist ein Loch drin, und dann kommt da das Licht so gebündelt durch, dass es an diesem Einstiegsloch, an dieser Linse umgedreht wird, die Strahlen, und man das Ganze gespiegelt auf dem Kopf hat. Jedenfalls, dass die Ideologie, um es kurz zu sagen, eben die realen Verhältnisse auf den Kopf stellt. Und das ist aber der entscheidende Punkt bei diesem Konzept der Ideologie, dass das notwendig so ist. Das ist also nicht irgendwie so ein Irrtum. Davon gibt es auch eine ganz große Reihe. Und die Irrtümer selber gehören vielleicht auch schon zu diesem notwendig falschen Bewusstsein dazu. Sondern es ist eben tatsächlich notwendiges Bewusstsein, das auch erstmal völlig logisch erscheint. Und es ist, das wäre jetzt der weitere Punkt dazu, für das, was ich meine mit, wir haben ja eine Krisendynamik der bürgerlichen Ideologie, dass wesentlich zur Entfaltung der bürgerlichen Gesellschaft in ihrer Widersprüchlichkeit, ich mache jetzt das ganz groß, dass wesentlich zur Entfaltung der bürgerlichen Gesellschaft in ihrer Widersprüchlichkeit, wie gesagt sehr groß, in den letzten 200 Jahren gehört, dass die bürgerliche Gesellschaft ihre Hochzeit längst hinter sich hat, nämlich das bürgerliche Zeitalter ist im 19. Jahrhundert und seither eigentlich in unterschiedlichen Zyklen der, und jetzt wird's paradox, der Stabilisierung als bürgerliche Gesellschaft, also als bürgerliche Gesellschaft, die auch beansprucht so etwas wie eine Humanisierung der Welt, zusehends versagt und immer wieder in Katastrophen gerät. Also es gibt eigentlich überhaupt keinen Verlass auf irgendwelche Fundamente bürgerlicher Ideologie. Es gibt überhaupt keinen Verlass auf irgendwelche Fundamente im Sinne von Werte und Norm und Handlungsanweisung. Selbst das, was rechtlich verregelt ist, und man kann ja auch sagen, immerhin Menschenrechte und Verfassungen und so weiter, bilden keine Garantie für irgendwas an bürgerlicher Gesellschaft. Zum einen. Zum anderen, das hat seine Gründe. Die Gründe liegen eben in der nur verkehrt auf den Kopf gestellt durchschauten tatsächlichen Grundlage dieser Gesellschaft, nämlich der kapitalistischen Produktionsweise. Das ist nichts, was man unmittelbar hat im Sinne von, wir haben doch einen Markt und da gibt es unterschiedliche Akteure und manche sind nett und doof und irgendwas, und dann gibt es ganz reiche Leute und ganz arme Leute, und dann gibt es Unternehmer und Unternehmerinnen und so weiter und verschiedene soziale Probleme, Armut, Arbeitslosigkeit, sondern es gibt eine Struktur, an der ja selbst Marx schon mehr oder weniger verzweifelt ist mit seinen Vorhaben, dass er sechs Bände schreiben wollte vom Kapital und da nicht fertig geworden ist. Dieses Zitat, die ganze Scheiße zerfällt in sechs Bände. Also wir haben es also zu tun mit einer Logik, die dazu führt, dass eigentlich die Erklärung der Welt, in der wir leben, einerseits konkret für diese Lebenszusammenhänge immer wieder ins Schleudern gerät und immer wieder versagt. Andererseits, das ist unbenommen, es auch durchaus Sicherheiten gibt oder zu geben scheint, nämlich wenn man das von der gesellschaftlichen Dynamik abspaltet, kann man sich scheinbar verlassen auf die naturwissenschaftlichen Erkenntnisse. Menschen sind so und so, neuronale Netze, irgendwas, biologische Grundlagen und so weiter und so fort, meinetwegen auch sämtliche physikalischen Erkenntnisse von der Newtonschen Mechanik über die Quantenphysik und so weiter. Also da hat man irgendeine Verlässlichkeit, nochmal Stichwort Corona, die Pandemie, Impfstoffherstellung, medizinische Erkenntnisse über Viren und so weiter. Das

wo im Prinzip auch bei irgendwelchen Spekulationen über Börsenkursverläufe Kaffeesatzleserei betrieben wird und irgendwelche Rezepte vorgestellt werden. Wie dem auch sei, das Besondere daran ist aber, dass hier eine Dynamik vorliegt, die mittlerweile genau auch die letzten offensichtlichen gesellschaftlichen Konflikte, die auch als gesellschaftliche Praxis offensichtlichen Konflikte, nämlich den Klassenkampf, hinter sich gelassen hat, auch im Sinne von, es gibt faktisch keine Arbeiterbewegung mehr, es gibt Arbeiterinnenbewegung, es gibt faktisch keine Interessenvertretung derjenigen, die auf der Seite der Lohnarbeit stehen, sondern es hat sich überformt. Und das ist jetzt der Punkt, auf den ich eigentlich hinaus will. Das ist eine sehr lange Einleitung, das ist aber wichtig, meine ich, für eine These, die ich da entfalten möchte. Es hat sich überformt, diese Ideologie, nicht einfach nur als das notwendig falsche Bewusstsein von so ein paar bürgerlich herrschenden Leuten, wie auch immer, sondern als allgemeines Bewusstsein. Das sei ein bestimmtes Bewusstsein und zu den Entwicklungen kapitalistischer Produktionsweise in den letzten 150 Jahren gehört, dass der Kapitalismus in seinen Funktionsweisen, in seiner Struktur sich so weit gewissermaßen in die Konstitutionsprozesse von Subjekten, von Individuen eingeschrieben hat, also in uns eingeschrieben hat, dass wir die Welt gar nicht mehr anders denken können, als so, wie wir sie gemeinhin denken. Da wären wir eigentlich schon bei so einem ersten Problem. Das kann ich kurz als Fußnote schon andeuten. Man könnte ja sagen, na ja, aber ich bin ja kritischer Theoretiker, kritische Theoretikerin. Ich habe ja mein Adorno gelesen oder meinetwegen auch Marx und so weiter. Und ich habe vielleicht sogar an der Uni eine Stelle, wo ich mich mit genau so was beschäftige. Und wir haben auch gerade eine Tagung gemacht über, was weiß ich, Bewusstseinsbildungsprozesse und so weiter und so fort. Das Problem ist, auch da erleben wir selber schon diese Verkehrung des Bewusstseins. Also auch in dem Moment, wo wir behaupten, naja, wir sind da kritisch denkende Menschen und hier mit Adorno kann man das ja so und so sehen oder mit Marx selber. Auch da folgt daraus keine unmittelbare Praxis, die das tatsächliche Selbst-Weltverhältnis ändern würde. Also wir haben sozusagen nur, wie das in der 11. Feuerbach-These heißt, ein anderes Interpretationsverhältnis zur Welt, aber kein Verhältnis, was Marx dann bezeichnet hat als revolutionäres Verhältnis. Ein revolutionäres Verhältnis, eine revolutionäre Praxis, die immer auch insofern emphatisch Praxis ist, als dass sie verkoppelt ist mit Sinnlichkeit. Also es geht auch nicht einfach darum zu sagen, naja, ich bin auch gleichzeitig in der und der Partei und wir wollen jetzt hier die Revolution machen und deswegen gehe ich da zur Demo oder verteile irgendwo Flugblätter, sondern die Frage ist überhaupt, was wäre denn so etwas wie Revolution zu machen, wenn man davon mal sich verabschiedet, dass Revolution dann stattfindet, wenn es irgendwie Barrikaden gibt und eine große Form von Gewalt. Also wo sind die Dynamiken gesellschaftlicher Veränderungsprozesse, die von den Menschen selber, von uns selber vollzogen werden? Tatsächlich gibt es eine ganze Reihe von Umbruchsdynamiken, die man auch revolutionär nennen kann und die auch revolutionär genannt werden. Vor allen Dingen im technischen Bereich, hier und da, mikroelektronische Revolution, digitale Revolution. Das sind ja Umbruchprozesse, die durchaus eben, wie gesagt, als Revolution bezeichnet werden, aber eben nicht so, dass gewissermaßen menschliche Akteure als Menschen da eine Rolle spielen. Also man spielt eine Rolle als Konsumentin, man spielt eine Rolle vielleicht irgendwie als Softwareentwicklerin, man spielt eine Rolle als Verkäuferin, als Contentlieferer und so weiter. Aber das sind insofern keine Nebensächlichkeiten, weil ich so im Verdacht habe, dass in der Problematik, um die es jetzt eigentlich gehen soll, nicht nur sozusagen
politische Einstellungsfragen auf dem Spiel stehen, sondern letztendlich eine sehr konstitutive Dynamik der Subjektkonstitution. Konstitutive Dynamik der Konstitution, also eine letztendlich das Subjekt selber, wir als Subjekte, als Menschen hier in der Krise sind, oder ich formuliere es so sehr wackelig. Also worum geht's? Es geht darum, dass wir verschiedene Prozesse der Abspaltung haben, der Fragmentierung haben, die es uns erlauben, und wir sind jetzt immer in der Ambivalenz alle und gleichzeitig die beschissene Minderheit einer libertären Linken. Also Abspaltungsprozesse, die es uns erlauben, dass wir weiterhin in irgendeiner Form funktionieren oder zumindest so uns adjustieren können in die gesellschaftliche Normalität, dass wir eine Idee von Normalität haben, die wir anstreben können, die wir erfüllen können oder eben auch nicht erfüllen können. Ne? Also im Sinne von, man hat dann Burnout, Depression, irgendwas, psychische Versagen. Und das kann man abspalten als individuelle Probleme. Das ist eigentlich, fällt mir gerade ein guter Bogen zu einem zweiten Buch, was ich nochmal aufgreifen wollte, auch dieses Jahr erschienen in der deutschen Übersetzung. Nämlich von Mark Fischer. Das ist jetzt eigentlich ein zynischer Bogen. Mark Fischer hat an Depressionen gelitten und 2017, Anfang des Jahres 2017, hat er Suizid begangen. Gleichzeitig für seine Theorie ja immer wichtig gewesen, dass nicht er die Depression in Klammern nur, Klammer zu, individuell hatte, sondern dass Depressive ein Zustand der Gesellschaft ist, eine Strukturtendenz, die mit zu berücksichtigen ist, und zwischen der individuellen Depression, der individuellen Krankheit und den gesellschaftlichen Pathologien, die man eben auch depressiv nennen könnte, gibt es eine Reihe von Wechselwirkungen. Und das Buch, um das es geht, sind seine Vorlesungen, so wird es bezeichnet. Tatsächlich scheint es mir eher ein Seminar zu sein, weil, ich mache den Satz erstmal zu Ende, es sind seine Vorlesungen, die er im offenbar Wintersemester 2016, 2017 hatte, die 5 Sitzungen, die noch im Jahr 2016 stattfanden, und dann hat er kurz vor Wiederaufnahme des Semesters eben Suizid begangen, Anfang des Jahres 2017. Und diese, wie gesagt, die Rede ist von Lectures, also Vorlesungen, sind in unter dem Titel erschien Post-Capitalist Desire und ins Deutsche jetzt übersetzt worden unter dem Titel Sehnsucht nach dem Kapitalismus. Das ist ein guter Bogen, wie gesagt, zynisch, aber inhaltlich ist es ein guter Bogen, weil Mark Fischer, das ist jetzt auch schon wieder fast 10 Jahre her, dass er da diese Überlegung angestellt hat, weil Mark Fischer, ohne jetzt explizit diesen Begriff auseinanderzunehmen, eigentlich so etwas versucht wieder aufzunehmen wie eine Ideologiekritik, wie eine Kritik der Ideologie. Und zwar stellt er die Frage, wie kann es sein, dass wir, und hier ist wieder dieses ambivalente Wir, A, alle, B, die kleine radikale Minderheit, dass wir uns so dermaßen bereitwillig an die bestehenden Verhältnisse
anpassen lassen? Und auch, wie kann es sein, dass wir so dermaßen bereitwillig diese bestehenden Verhältnisse permanent reproduzieren? Das ist verkoppelt ja mit einer etwas älteren Überlegung von ihm, die man auch abkürzen könnte, nämlich, wie kann es sein, dass eigentlich überhaupt keinerlei praktische Bewegung mehr da ist, die in irgendeiner fantasievollen Weise, in irgendeiner spekulativen Weise, in irgendeiner mit produktiver Einbildungskraft verbundenen Weise sich vorstellt, wie die Welt anders sein könnte, als sie ist. Klammer auf, ja, es gibt ganz viele Leute, die sagen, ich stelle mir das aber alles anders vor. Und diese Vorstellungen sind aber allesamt nichts weiter als die bestehende Ordnung in ein bisschen besser. Im Sinne von ein bisschen weniger Klimawandel, Leute sind netter zueinander, keine Nazis und so weiter. Vielleicht auch so vage Ideen wie, ich schaffe mal den Kapitalismus ab, weil ich Bürgergeld einführe oder Grundeinkommen einführe und so weiter. Aber eigentlich ist das die Grenze, also die Fähigkeit, sich jenseits kapitalistischer Vergesellschaftung überhaupt eine menschliche Gesellschaft vorzustellen, ist nachgerade tabuisiert und verloren gegangen. Klammer zu. Also das sind Fischers Fragen für das Seminar, die er, und das ist jetzt ein zweiter Punkt, den man da anfügen kann, zu dieser Überlegung, ob wir es nicht mit grundsätzlichen Krisendynamiken bürgerlicher Ideologie zu tun haben, die er zurückbringt auf die 1970er Jahre. Das ist ja etwas, was ohnehin in verschiedensten Theorien immer wieder virulent ist. Was ist da eigentlich in den 1970ern passiert? Klammer auf, denn in den 1970ern haben wir in unterschiedlichen Formen und in unterschiedlichen Weisen die Kipppunkte, wie man so neudeutsch klimawandelkritisch sagen könnte, also die Tipping Points, mit denen und nach denen sich kapitalistische bürgerliche Gesellschaft fundamental verändert, von bis. Im ökonomischen Bereich, im politischen Bereich, im kulturellen Bereich und so weiter. Das große Stichwort dafür, und dann ist die Klammer gleich zu, ist Neoliberalismus. Also das, was heute als Neoliberalismus bezeichnet wird, hat seine Ursprünge in den 1970er Jahren. So, Klammer zu jetzt. Das ist der Punkt A. Also Fischer geht zurück, vor allen Dingen in die 1970er Jahre, über einen Sprung der 80er Jahre, nämlich von heute aus gesehen 2024, genau 40 Jahre zurück, 1984, das Orwell-Jahr, in dem die Firma Apple den Apple Macintosh auf den Markt bringt. Mit dem Slogan, das ist jetzt ein Computer, damit 1984 nicht wie 1984 wird. Und das auch nur als Anekdote dazu, dass, also Fischer geht sehr auf diesen Werbeclip ein, der von der im Fernsehen lief und zu einem Super Bowl-Spiel in den Pausen gezeigt wurde. Und von Ridley Scott gemacht wurde. Also Ridley Scott war der Regisseur von diesem kurzen Werbespot. Das ist ja auch vielleicht eine kleine Notiz, weil von Ridley Scott ja jetzt gerade in die Kinos kommt, Gladiator 2. So, auch diese Klammer wieder zu Ende. Also, da wollte ich ja noch kurz anfügen, es passt auch schon zu unserem Thema, dem ich mich so in der so langsam nähere, dass Apple in der Taz für diesen Apple Macintosh
Die Taz war ja gerade erst ein paar Jahre auf dem Markt, Ende der 70er gegründet. Dass Apple in der Taz eine doppelseitige Anzeige schaltete für den Apple Macintosh. Es wird Zeit, dass endlich mal ein Kapitalist die Welt verändert. Und dann hat man da ein paar dicke Bücher stehen, Mao Zedong, Engels, Marx, Lenin. Und daneben steht dieser, das war so ein großer Würfel, hat man immer gesagt, steht dieser Apple Macintosh. Und jetzt ist diese Klammer endlich zu. Jedenfalls der Mark Fisher geht also zurück in die 1970er und beleuchtet diese 1970er oder diese Prozesse, die vor allen Dingen in den 1970ern sich entfalten, mit, und das ist interessant, das ist wichtig, insbesondere zwei Theoriereferenzen. Die eine Theoriereferenz ist der französische Philosoph Jean-François Lyotard. Jetzt wieder eine Klammer auf, von dem, und zwar eine Klammer auf, weil Mark Fisher darauf nicht wirklich eingeht, interessanterweise. Also von Lyotard ist das Buch La Condition Postmoderne, auf Deutsch erschienen unter dem Titel Das postmoderne Wissen, in dem Lyotard die Postmoderne, die eigentlich als Thema etabliert war, der Architekturdebatte oder über die Architekturdebatte so langsam auch ins Feuilleton schwappte, wo Lyotard eben diese postmoderne Debatte in die Gesellschaftstheorie bringt, über den Bogen Post-Industrial Society, und verknüpft mit der sich abzeichnenden, ich habe das Wort eben schon mal genannt, mikroelektronischen Revolution, nämlich hinauslaufend auf die These, also nochmal das postmoderne Wissen, hinauslaufend auf die These, dass die westlichen Gesellschaften in den nächsten Jahren einen fundamentalen Wandel in dem zu erwarten haben, was Wissen ist, und einen Wandel zu erwarten haben in dem, was alles vom Wissen abhängt, also Bildungsprozesse, Schulen, pädagogische Angelegenheiten, aber überhaupt auch Welterklärungsmodelle, nämlich dass Wissen ersetzt wird durch Information und es eben nicht mehr darauf ankäme, was man weiß, sondern wo man diese Information findet und wie man auf diese Information Zugriff hat. Das ist heute selbstverständlich durch Internetausbreitung und Social Media und dergleichen. Aber das war, muss man sich vorstellen, eben in den 70er Jahren noch einigermaßen visionär. Und das ist wiederum verknüpft mit jetzt so drei Thesen, für die er dann seine Theorie der Postmoderne oder seine Diagnose der Postmoderne berühmt geworden ist. Diese drei Thesen sind, dass wir es zu tun haben mit einer Pluralisierung von Wahrheit. Also es gibt nicht mehr eine Wahrheit, sondern es gibt vielfältige Wahrheiten, die man auch ins Spiel bringen kann, mit denen man sich auch orientieren kann. Das nächste ist das, was andere denn so bezeichnet haben als Dezentrierung des Subjekts, also dass gewissermaßen dieses auch über eine Wahrheit, über einen Sinn sich konstituierende Subjekt aufgelöst wird und quasi nicht mehr im Zentrum des Handlungsgeschehens steht. Und das führt dann zu der dritten, zu der wichtigsten These, die bekannt geworden ist unter den beiden Formulierungen. Es gäbe ein Ende der Meta-Erzählung, es gäbe ein Ende der großen Geschichte, der großen Erzählung der Meta-Geschichte. Also es heißt, es gibt keine handlungsweisenden und eben vor allen Dingen wirkmächtigen Großerzählungen mehr,
darüber, wie die Welt anders sein könnte. Also im Prinzip, deswegen ist es auch so erstaunlich, dass Fischer darauf gar nicht näher eingeht, im Prinzip das, was Fischer ja meint mit seinem Stichwort, ich hatte es eben schon, ohne das Stichwort zu erwähnen, angedeutet mit seinem Stichwort kapitalistischer Realismus, dass es eben zum Kapitalismus keine Alternativen gäbe. Das ist eine Formel, die in der Zeit um 1980 Margaret Thatcher eben formuliert hat als das sogenannte TINA-Prinzip, Abkürzung für TINA, There is no alternative. Es gibt keine Alternative zum Kapitalismus. Punkt. Und das ist jetzt relevant, jetzt ist diese Klammer zu, wer Lyotard ist, das ist für Mark Fischer relevant, weil Lyotard vorher, der ist eigentlich Phänomenologe, das wäre jetzt eine eigene Sendung zu erklären, was die Phänomenologie macht, kommt aber auch aus so einem marxistischen politischen Spektrum, sehr enttäuscht gewesen, wie so viele Linke, akademische Linke nach 68, kommt aus einem marxistisch-politischen Spektrum, war bei einer Zeitschrift, die heißt Sozialismus oder Barbarei, oder hieß Sozialismus oder Barbarei auf Französisch, ich kann ja kein Französisch, Socialisme et Barbarie, so ähnlich. Jedenfalls, der hat vorher, kann man übrigens auch alles nachlesen, bei Felsch hier im langen Sommer der Theorie, Merve Verlag, Aufstieg und so weiter, ist mich auf Deutsch bei Merve erschienen. Lyotard hat vorher ein kleines Büchlein, ein Essay geschrieben über die libidonale Ökonomie. Also nämlich darüber, und das ist das, was Mark Fischer interessiert, wie im Verlauf 60er, 70er Jahre es passiert, ich will gar nicht sagen, wie es dem Kapitalismus gelingt, das wäre zu personifiziert. Wie es passiert, dass nicht einfach nur sich Lebensverhältnisse über den Konsum eingerichtet werden und diese Lebensverhältnisse selber immer mehr durch Massenkonsum geprägt werden, sondern wir, wieder dieses doppelte Wir, nach gerade eine konstitutive, nämlich letztendlich über unseren Triebhaushalt, über die Libido geknüpfte Verbindung an die Warenproduktion haben. Ne? Also nicht einfach nur sagen, Yippie, Kapitalismus ist toll, weil er uns satt macht und ich habe hier auch eine schöne Stehlampe im Wohnzimmer stehen und so, sondern wir uns auf einer triebmäßigen und auch triebbefriedigenden Art und Weise mit diesen Waren identifizieren. Das ist von der Idee nicht neu, das kann man alles auch schon, haben wir auch dieses Jahr 60 Jahre, auch schon nachlesen bei Herbert Marcuse im Eindimensionalen Menschen. Steht das wörtlich so drin, dass die Menschen sich identifizieren mit ihren Kühlschränken, HiFi-Geräten und Autos. Das ist, glaube ich, die Reihenfolge, die er macht. Aber das ist sozusagen für die 70er Jahre auch nochmal offensichtlich. Das ist wahrscheinlich für die Jüngeren nicht unbedingt nachvollziehbar, aber das man kann sich einfach mal so Google-mäßig Bilder angucken vom Alltag in den 60ern und vom Alltag in den 70ern. Dann wird man zwar immer noch finden, dass so in ärmeren Gegenden der Großstädte, in so proletarischen Vierteln, auch sichtbar noch Zerfall und Armut das Straßenbild prägt in den 70ern, wie auch in den 60ern. Aber insgesamt verschwindet der Mief. Insgesamt verschwindet auch gerade so in Deutschland so eine Spießigkeit. Und das wird auf einmal, gut, es sind dann meistens noch Schwarz-Weiß-Bilder, aber das wird so auf einmal bunt, das wird lauter, das wird fröhlicher, die Kinder werden anders inszeniert, das gibt viel mehr mediale Rückkopplung, abgesehen davon, dass das Farbfernsehen auch da ist und immer mehr Leute auch einen Fernseher haben. Es gibt immer mehr mediale Rückkopplung zwischen der Wahnwelt und ihrer dann auch kommodifizierten Inszenierung
Debord spricht schon 67 von der Gesellschaft des Spektakels, das passt dazu. Aber wenn man überhaupt daran denkt, das wären jetzt alles, ich komme ins Gerede, bin ja eh schon am Reden wieder, aber dass man dran denken muss, dass man eben in den 70er Jahren auch zum Beispiel im Fernsehen die ganzen Kindersendungen hat, wie wir sie heute kennen, Sendung mit der Maus und die Sesamstraße, vorher noch, dass vor 50 Jahren die Playmobil-Figur eingeführt wird und Lego auch immer größer wird so im Spielzeugbereich. Also das, worauf ich da hinaus will, ist sozusagen eine Idee zu liefern von dem, was diese libidonöse Anbindung an die kapitalistische Ökonomie meint, von der Lyotard spricht. Und das ist das eine Fundament, was Mark Fisher aufgreift, theoretisch, für die Erklärung, wie kommt es eigentlich, dass wir so einverstanden sind mit dem Kapitalismus. Ich kann das aber kurz vorlesen, wie das formuliert ist da als Frage. Wo habe ich es denn? Wollen wir wirklich, was wir zu wollen, behaupten als Frage. Das ist das eine von dem, jetzt wird's spannend. Jetzt wird's, finde ich zumindest, jetzt wird's so richtig spannend, weil ich habe jetzt so im riesen Bogen gesprochen über die Ideologie als notwendig falsches Bewusstsein und eben auch als These jetzt einfach mal so in den Raum gestellt gehabt, dass dieses notwendig falsche Bewusstsein mittlerweile das allgemeine Bewusstsein ist. Also nicht einfach nur das bürgerliche Bewusstsein und was weiß ich, Proletarierinnen sind immer noch bewusstseinsmäßig anders aufgestellt, sondern dass sich das notwendig falsche Bewusstsein verallgemeinert hat. Bei uns, ne? Das geht also zumindest bei mir. Ich glaube, dass man Abschied nehmen muss von diesen Positionen, immer zu denken, man sei schlauer als die anderen. In der Art und Weise, wie man Welt erklärt. Der zweite Theorieblock, den Fischer dann mit diesem Lyotard verbindet, ist ein Rückgriff auf die 1920er Jahre, genau auf 1923, nämlich auf Georg Lukács, Geschichte und Klassenbewusstsein. Wahnsinnig kompliziert, eine Aufsatzsammlung, da geht es um Verdinglichung. Runtergebrochen, und das ist das, was Fischer interessiert, geht es eigentlich darum, was ich eben meinte, dass, sehr runtergebrochen jetzt, dass Georg Lukács nachzeichnet, dass sich das notwendig falsche Bewusstsein eben notwendig für das Bürgertum ergibt, während das Proletariat aufgrund seiner Stellung im Produktionsprozess zu einem zumindest notwendig richtigen Klassenbewusstsein kommt. Beide, sowohl das Bürgertum wie auch das Proletariat, sind unterworfen den Prozessen, die Lukács eben als Verdinglichung bezeichnet. Das geht ein Heer der kapitalistischen Warenproduktion. Man kann Dinge nicht anders zur Ware machen, indem man sie eben verdinglicht. Man kann aber auch diejenigen, die an dieser Warenproduktion beteiligt sind, nicht anders zu Akteuren machen, indem man sie verdinglicht. Das ist in gewisser Weise eine Verdinglichung in zwei Richtungen, nämlich dass einmal von den konkreten Gegenständen ihre konkrete Gegenständlichkeit abgezogen werden und die reduziert werden auf Tauschdinge. Also es ist letztendlich egal, was in der Fabrik hergestellt wird, Hauptsache am Ende kommt eine Ware raus. Gleichzeitig wird aber dieses Dinghafte überhaupt nicht durchschaut. Also was den Tauschwert ausmacht, der die Ware zur Ware macht, das bleibt völlig unbelichtet. Jetzt ist aber die Idee, um diese Dinge herzustellen, das ist der zweite Aspekt, als Mensch muss ich oder werde ich selber auf diese dinghafte Ebene runtergezogen. Ich verkaufe meine Arbeitskraft, ich bewege mich
am Fließband, in der Fabrik nicht anders, als die Dinge sich auf dem Fließband bewegen und das, ich kann auch ersetzt werden durch Roboter später und wäre ja auch schön, wenn das klappen würde, wie auch immer. Also auf jeden Fall, diese Verdinglichung wirkt doppelt, weil ich aber immer noch Mensch bleibe und eben in tätiger Auseinandersetzung mit diesem Ding bin, als Ding, ist für mich als Proletarier diese Verdinglichung mit einem anderen Resultat, nämlich mit einem revolutionären Klassenbewusstsein verbunden. Das ist jetzt sehr, sehr verkürzt und wahrscheinlich werden jetzt Lukács-Experten sagen, was ist denn das für ein Quatsch, wie du das erklärst, aber das ist das, was ich da rausziehe jetzt erstmal für die Erläuterung, auf die ich hinaus will, nämlich mit dem Dreh, das ist das, was für Mark Fischer wichtig ist, nochmal festzuhalten, das führt Lukács nämlich aus und da argumentiert Lukács philosophisch mit Bezug auf Hegel und mit Bezug vor allen Dingen auf Kant, dass das Bürgertum aufgrund seiner Stellung in diesen Prozessen der Verdinglichung nicht in der Lage ist, das ist das, was ich vorhin mit der Ideologie meinte, notwendig falsches Bewusstsein, dass das Bürgertum nicht in der Lage ist, die von ihm geschaffene Welt, die bürgerliche Gesellschaft, zu erkennen. Also im Sinne von, keine Ahnung, was hier los ist, aber wir machen das, irgendwie scheint es gut zu sein. Und weil es eben überhaupt keinen Zugriff gibt auf diese verdinglichende Produktionsordnung kapitalistischer Wertvergesellschaftung. Der Rückgriff auf Kant, nur um das deutlich zu machen, damit man das ein bisschen transparenter hat, bei Kant geht es ja, Immanuel Kant, Philosoph, geht es ja wesentlich um Erkenntnistheorie, also wesentlich um die Frage, was sind die Bedingungen der Möglichkeit von Erfahrung und Erkenntnis. Und wir erkennen eben Welt, wir erkennen uns selber und so weiter und auch die Erkenntnis kann man erkennen, aber es bleibt sozusagen ein Rest, der sich der Erkenntnis entzieht. Und das ist das Ding an sich. Und da fragt sich Lukács, wie kommt eigentlich so ein kluger Mensch wie Kant darauf, dass er alles Mögliche in seine Kritik der reinen Vernunft mit reinzieht, mit berücksichtigt, aber letztendlich kapituliert vor der Schranke, dass er sagt hier, ja, aber da gibt's so ein Ding an sich, das können wir nicht erkennen. Und da ist so auch jetzt sehr verkürzt, aber da ist der Bogen zu sagen, es ist typisch, das ist eben das bürgerliche Bewusstsein, was genau an dieser Grenze kapituliert, also im Sinne von übertragen auf den Kapitalismus, auf die kapitalistische Produktionsweise. Wir können alles Mögliche erkennen und, keine Ahnung, moralisch gut und böse und Gerechtigkeit und Gesetze machen und meinetwegen auch irgendwelche Marktregularien einführen und einen Staat und so weiter. Aber was, um das so zu formulieren, die Gesellschaft im Innersten zusammenhält, obwohl eigentlich die Gesellschaft selber sich immer als widersprüchlich zeigt und Kräfte da sind, die Gesellschaft auseinandertreiben, was trotzdem Gesellschaft im Innersten zusammenhält, das lässt sich nicht für das Bürgertum ermitteln. So, wenn man jetzt eben hinzunimmt und sagt, aha, das Bürgertum ist allgemein, wir sind alle verbürgerlicht in dieser Weise von Weltzugang und Welterkenntnis, dann leben wir in einer Welt, die können wir gut und schlecht finden, aber es entzieht sich unserer, gar nicht mal, weil wir doof sind oder irgendwie beschränkt oder wie auch immer die falschen Sachen in der Schule gelernt haben, es entzieht sich aufgrund der Struktur der Gesellschaft unsere Erkenntnismöglichkeit hier eben zu erkennen, was diese Struktur im Innersten ausmacht. Das ist natürlich ein großer Widerspruch, weil man sich jetzt fragt, na gut, dann können wir ja auch aufgeben und dann bleibt nichts mehr. Es bleibt ja aber eben als Nadelöhr,
Nur um das an dieser Stelle quasi fußnotenhalber anzudeuten. Eine Theorie und vor allen Dingen eine dann mit dieser Theorie durchsetzte Praxis. Die Theorie wäre Dialektik, also wäre nicht nur das Aushalten, sondern auch das Denken können von einer Widerspruchslogik. Und die Praxis wäre ein Geschichtsmaterialismus, wäre die Handlungsfähigkeit, Geschichte selber machen zu können und geschichtlich eingreifen zu können und eben auch über seine eigene Lebensgeschichte und über menschliche Lebensgeschichte verfügen zu können. Jetzt ist das so, das, was ich jetzt hier die ganze Zeit schon versuche, in so Spiegelstrichen anzudeuten, das ist nachlesbar bei Alfred Sohn-Rethel in Geistige und körperliche Arbeit oder Wahnform und Denkform in Texten, die der hat ja sehr lange dran gearbeitet, die dann aber auch Anfang der 70er Jahre erscheinen, wo er Anfang der 70er Jahre sagt, wir sind hier gerade an so einem Scheidepunkt, nicht Sozialismus oder Barbarei, sondern der Scheidepunkt ist Sozialismus oder Technokratie. Und die Technokratie wäre eben die Durchsetzung auch einer, um das so zu formulieren, Ideologie, also die Durchsetzung eines notwendig falschen Bewusstseins. Und das wäre vielleicht jetzt der entscheidende Bogen, die Durchsetzung eines notwendig falschen Bewusstseins, das vollständig ohne dialektische Logik auskommt. Sondern ganz im Gegenteil. Also wenn man irgendwo Widersprüche entdeckt, dann denkt man irgendwie falsch. Die müssen beseitigt werden, die müssen ignoriert werden, die müssen übergangen werden, da müssen andere Theorien her, mit denen man das alles positivistisch glatt bügeln kann. So, jetzt habe ich ewig geredet über diesen großen Bogen und habe ja eigentlich angekündigt, ich habe auch schon über Marc Fischer geredet, man könnte bei diesem Lukács auch nochmal erinnern an das schöne Buch von Gerhard Stapelfeld 1923, was auch Anfang des Jahres erschienen ist. Ich habe aber eigentlich angekündigt, ich wollte über Jens Balzer reden, über After Woke. Und ich hatte Folgendes im Sinn, also das Büchlein, vielleicht mache ich das mal kurz, weil jetzt ist ja noch gar nicht klar, was das soll. Das Büchlein von Jens ist entstanden unmittelbar nach dem 7. Oktober 1923, also nach dem islamfaschistischen Überfall auf Israel durch die Hamas und auch durch Beteiligung, das gehört ja mit zu diesem Massaker, auch Beteiligung offenbar vieler Zivilisten, also nicht militärisch agierender Leute aus dem Gazastreifen, mit von den selber festgehaltenen, dokumentierten Vergewaltigung und Verstümmelung und Verbrennung von vielen, vielen Menschen in Israel, was zu dem größten Massaker an Juden geführt hat seit der Shoah. Und was Jens schreibt, ist ein Buch über einen bestimmten Teil der Linken, zu dem er sich selber zuzählt, den er nennt die progressive Linke und die er als progressive Linke identifiziert mit, sagen wir mal, Kämpfen oder Auseinandersetzungen, die in den letzten Jahren zu tun hatten mit Antirassismus, mit Feminismus, mit Queerpolitik, mit einer, ja, Kultur der Achtsamkeit, wenn man das so ein bisschen runterbrechen will, die also zu tun hatten mit Wokeness. Da muss man dazu sagen gleich,
zumindest in einer Klammer oder in einer Fußnote, dass, und das kommt auch bei Jens in dem Buch überhaupt nicht vor, dass wir es hier zu tun haben mit einer, ich übernehme jetzt mal dieses Wort, mit einer progressiven Linken, die sich vollständig entkoppelt hat von einer an Marx orientierten beziehungsweise an einer Kritik der politischen Ökonomie orientierten Linken. Und die sich damit auch entkoppelt hat von einer kritischen Theorie im Sinne von Max Horkheimer, Adorno, Marcuse und so weiter, die von dieser kritischen Theorie nur behält, dass es irgendwie um ja, Kritik geht. Aber eigentlich kommt sowas wie Kapitalismuskritik nicht mehr vor. Was aber auch nicht vorkommt, ist Ideologiekritik. Diese Klammer, diese Fußnote jetzt abgeschlossen. Also das ist für Jens wichtig. Progressive Linke, eine woke Linke, eine aufmerksame Linke, die vor allen Dingen ausgehend von Black Lives Matter und ähnlichen Bewegungen thematisiert und problematisiert den Rassismus und vor allen Dingen auch thematisiert und problematisiert den Rassismus in den Konfigurationen seiner kolonialen und postkolonialen Erscheinung. Also Umgang mit den Kolonialismus verherrlichenden Denkmälern und überhaupt Umgang mit Menschen, die eine koloniale Geschichte erfahren haben mussten und überhaupt der Umgang mit der Kolonialgeschichte und so weiter und so fort. Das ist das, was Jens zum Ausgangspunkt nimmt. Nun, und das macht er gleich auf den ersten Seiten klar, mit der Verwunderung darüber, dass ausgerechnet diese Linke, diese progressive Linke, nichts über das Massaker vom 7. Oktober sagt. Damit reiht sich diese progressive Linke mehr oder weniger ein in das allgemeine Schweigen über den 7. Oktober, abgesehen von bundesrepublikanischen und sonstigen politischen Verlautbarungen, Israels Staatsräson und so weiter. Aber eben das Ausbleiben einer breiten, auch ernstzunehmenden Solidarität mit der Bevölkerung in Israel. Gleichzeitig aber die Solidarisierung, die recht schnell kam, sehr laut kam und sehr massiv kam und vor allen Dingen sehr schnell umgeschlagen ist in ein Antizionismus und Antisemitismus strukturell der Bewegung, die dann Free Palestine sagt und glaubt, dass die tatsächlichen Opfer und die einzigen Opfer in diesem Geschehen die in Gaza und im Westjordanland lebenden Palästinenserinnen sind. Diese Situation ist für Jens der Ausgangspunkt, sich dann Gedanken zu machen über Verlauf und Krise dieser woken Linken, dieser progressiven Linken. 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
1: Die FSK Radio Bücherkiste im November 2024. Jetzt ein, ich meine, kürzerer zweiter Teil zu Überlegungen, die ausgehen von dem, was Jens Balzer in seinem sehr, sehr lesenswerten und wichtigen Essay After Woke formuliert hat. Ich habe im ersten Teil, den wir gerade hörten, versucht zu skizzieren, etwas improvisiert im großen Bogen, ob das, was Jens Balzer und andere, was überhaupt jetzt sich abzeichnet als eine Krise der Linken, als ein nochmaliges Scheitern, ein endgültiges Scheitern vielleicht der Linken, der progressiven Linken, der radikalen Linken, angesichts der Reaktion und Nichtreaktion auf den 7. Oktober 2023, ob das nicht eine grundsätzliche Krisendynamik bürgerlicher Ideologie ins Spiel bringt. Und dann ausgeführt, wie überhaupt dieser Ideologiebegriff als notwendig falsches Bewusstsein dienen könnte oder auch mal diente als Referenz für Gesellschaftskritik, eingebunden früher in eine Kritik der politischen Ökonomie, also eingebunden in eine Gesellschaftskritik, die als materialistische immer formuliert war in Auseinandersetzung mit den Produktionsverhältnissen. Das war der Bogen, weil das in dem Buch von Jens fehlt. Das ist überhaupt nicht kritisch anzumerken, aber wäre eben kritisch in diese Debatte, die Jens da aufmacht, beziehungsweise die er einfordert, einzubringen. Also, was fordert er ein? Was ist sein Anliegen? Ich habe das ganz zum Schluss vom ersten Teil eben zusammengefasst. Es geht darum, dass eine progressive Linke, der Jens sich selber zurechnet, eine woke Linke, also eine Linke, die in den letzten Jahren aktiv war im Antirassismus, in der Queer Politics, in der Postcolonial Auseinandersetzung, nichts gesagt hat, keine Solidarität geäußert hat, formuliert hat zum und im Zuge des Hamas-Massakers am 7. Oktober 2023, die dann aber sehr schnell einschnappte auf eine vermeintlich israelkritische Position des eben Antisemitismus und Antizionismus, die sich solidarisch sehr, sehr laut solidarisch zeigt mit den für sie offensichtlich einzigen Opfern oder wesentlichen Opfern dieser Auseinandersetzung, nämlich mit den Palästinensern, und die aber auch dann hervorbrachte merkwürdige Solidaritäten, um das mal so ein bisschen neutral zu formulieren, zwischen queeren Leuten und der Hamas unmittelbar mit Belobigung der Hamas als eine Befreiungsorganisation, mit Solidaritäten für Spielarten des Islam, die führen, wenn man diese Ziele der Hamas und anderer Vertreter der palästinensischen Politik ernst nimmt, führen zu einem Kalifat. In dem wird wahrscheinlich so etwas wie eine demokratische, für verschiedenste Sexualitäten offene Gesellschaft wenig zu suchen haben. Aber das ist der Ausgangspunkt, das ist das, was ich jetzt nicht wirklich im Fokus der Öffentlichkeit, aber vor allen Dingen auch hier in Hamburg ja innerhalb von so restaktivistischen Linken in beschämendster Weise offenbart. In Angriffen auf die Flora, in Angriffen auf andere Zentren, im Kulturbereich, das wäre dann auch eher das, was für Jens ausschlaggebend ist, im Kulturbereich, dass man zu tun hat mit Absagen von Bands, die schon längst auf dem Programm stehen, weil die vermuten, dass der Laden, wo sie dann auftreten sollen, irgendwelche Unterstützungskampagnen für Israel hätte. Oder vom Coney Island war es bekannt, dass es geheißen hat, dass Coney Island in Leipzig würde für die IDF rekrutieren und so weiter. Also irgendwie solche Vorwürfe sind da im Raum. Hier in Hamburg konnte man denn auf Transparenten lesen und in Sprechchören wurde das skandiert, dass die rote Flora, das Rot der Flora sei das Blut der palästinensischen Kinder, was vergossen wird. Also solche abscheulichen und gleichwohl auch idiotischen Wendungen hat das Ganze in ja, Form, die dann für Jens ausschlaggebend waren, gerade, also der ist ja quasi beruflich Kulturkritiker, der beschäftigt sich in diesen großartigen Bänden, die er formuliert, die er geschrieben hat über die Jahrzehnte, das entfesselte Jahrzehnt, über die 70er, das wilde Jahrzehnt, das über die 90er und so weiter. Also das beschäftigt Jens, wie es denn eben sein kann, dass da gerade im kulturellen Bereich, also da, wo gewissermaßen von der Selbstrepräsentation die Reflexion zu Hause ist, wo man sich darauf beruft, eben Awareness zu zeigen und woke zu sein, dass da so man auf stumpfeste Weise einschnappt auf irgendwelche Politkonfigurationen, die eigentlich nur eine buchstäbliche Verbrüderung mit all den Männlichkeitsgehabe, was dazugehört, mit der Hamas bedeuten. Ohne Abstriche. Das Ganze hat einen Vorlauf, den Jens nicht wirklich thematisiert. Er hat das Buch auch, wie er selber sagt, und mehrfach schon auch in Interviews gesagt hat, ja so runtergeschrieben in diesen bestürzenden Eindrücken nach dem 7. Oktober. Das Ganze hat einen Vorlauf in der BDS-Kampagne, in schon auch bestimmten Gewehrsleuten, vor allen Dingen Judith Butler, die schon in den Nullerjahren ihre Position geäußert hat, dass die Hamas eben eine linke Befreiungsbewegung sei und so weiter. Also das hat noch einen weiteren Vorlauf, der jetzt eben, meine ich, nicht irrelevant ist, nämlich ich hatte ja im ersten Teil über Mark Fischer die 70er Jahre ins Spiel gebracht. Man könnte jetzt in die Geschichte Israel-Palästinas selbst zurückgehen und vom Sechstagekrieg ausgehen, Ende der 60er. Das will ich nur als Stichwort nehmen. Es ist ja so, dass sich im Verlauf der 68er-Bewegung auch und gerade in Deutschland schon ein Israel-Bild wandelt, gerade auch in der Auseinandersetzung, in der beginnenden, sehr zögerlichen und sehr verdrehten Auseinandersetzung mit der Shoah, also mit dem, was dann Aufarbeitung der Vergangenheit genannt wurde, nämlich dass auf einmal es ein es kippt, es eine auch politisch sehr starke Solidarisierung mit PalästinenserInnen gibt, also erinnert sei an München 72, erinnert sei an die RAF-Zeiten und Mogadischu, was in den 70ern stattfindet, was jetzt nicht das Thema sein soll, aber eben beleuchtet, dass es neben einer, ich sag das mal so lax, Tradition von auch großer Israel-Solidarität, etwa in der Gewerkschaft, wie mir Sebastian Vogt gerade neulich erzählte, dem DGB und dem Histradrut, dass es also neben solchen starken Solidaritäten eben auch eine starke Solidarität, was erstmal ja völlig unproblematisch ist, mit den Palästinenserinnen und Palästinensern gegeben hat, die, und spätestens da fängt es denn doch an, sehr problematisch zu werden, fraglos, als Ausgangspunkt, auch das wäre jetzt schon zu diskutieren, ja, aber ich sage das jetzt so, als Ausgangspunkt hat die Judenfeindschaft. Als Ausgangspunkt hat die Kritik an Israel als jüdischen Staat die Gleichsetzung von israelischer Politik mit einer Politik von und für jüdische Menschen. Und das ist eben die Frage, die ja in den 70er Jahren erstmals virulent wurde innerhalb einer Linken, Klammer auf, innerhalb einer Linken, die eben auch in ihren unterschiedlichsten Ausprägungen noch stark stalinistisch geprägt war, teils auch maoistisch geprägt war oder eben trotzkistisch geprägt war, in Abgrenzung davon, aber auch da schon einige Verhärtung zeigte, die erst heute auch vollständig ans Licht kommen. Gleichzeitig auch einer neuen Linken, also die neue Linke als nicht parteimarxistisch orientierte Linke, nicht explizit arbeiterbewegungsmäßig orientierte Linke, die in den 60er Jahren sich konstituiert und deren Ende dann auch in den 70ern schon diskutiert wird, neue Linke. Eigentlich sozusagen als die Akteure der 68er. Dass also in dieser Linken auch historisch Antisemitismus ein Problem ist. Das war neu und ich formuliere das jetzt auch alles so wackelig, weil es galt sozusagen die Logik, wenn man bestimmte, ich sag mal, Basisbanalitäten linker Positionierung hat, dann kann man ja gar nicht antisemitisch sein. Und da gehört jetzt zum einen dazu, das ist alles bei Jens in diesem wunderbaren kleinen Büchlein nicht Thema, aber ich meine, dass man, wenn man das jetzt aus der Position radikaler Linker diskutiert, müsste man das thematisch mit einbeziehen. Da gehört eben zu, dass wir es zu tun haben, A, mit einem strukturellen Antisemitismus in der Gesellschaft. Der strukturelle Antisemitismus ist schwierig zu erklären. Der Versuch, ihn zu erklären, ist vor 80 Jahren gemacht worden in Adorno und Horkheimers Dialektik der Aufklärung. Also der ist gemacht worden in dem Abschnitt Elemente des Antisemitismus. Da nur so viel zu, das ist eine philosophische Arbeit. Der Antisemitismus ist da also ein philosophisches Thema. Das ist für die damalige Zeit völlig neu gewesen. Und zwar völlig neu in der Hinsicht und auch notwendig ein philosophisches Thema, weil das Problem Antisemitismus letztendlich

nicht aufgeklärten Gesellschaft, in der man sich auch, sagen wir mal, selbst auf rechtsstaatlicher Basis, also es geht jetzt nicht um den Nationalsozialismus, sondern geht zum Beispiel um die US-amerikanische Gesellschaft, die Adorno und Horkheimer da vor Augen hatten in den 40er Jahren in der Emigration. Wie kann das eigentlich in einer vollends aufgeklärten Gesellschaft, auch rechtsstaatlich verfassten Gesellschaft, demokratisch verfassten Gesellschaft sein, dass strukturell weite Bereiche des gesellschaftlichen Bewusstseins antisemitisch denken. Und sei es auch eben, dass man den Antisemitismus reduziert auf Judenhass, Feindschaft gegen Juden. Sei es, dass man es reduziert auf irgendwelche Klischees von der Jude an und für sich, der macht dies, der macht das, der ist geldgierig, der ist raffendes Kapital, keine Ahnung. Ja, also wie ist das überhaupt möglich? Ja, das eine ist ja immer, dass Menschen was tun und man denkt, okay, das ist unmenschlich und dann stellt man das irgendwie ab oder verhaftet ein paar Leute oder geht das strafrechtlich vor. Aber das andere ist ja, was passiert, dass wenn in einer Gesellschaft, in der gewissermaßen auch eine Politik der Freiheit konstitutiv verankert sein soll, trotzdem sich genau so etwas als dann, wie das bei Adorno und Horkheimer heißt, Grenzen der Aufklärung durchsetzt. Das ist entscheidend, auch wenn es so, ja, so ist, dass man jetzt ja nicht irgendwie sagen kann, alles Antisemiten, oder eben das doch sagen kann, ohne dass es erstmal quasi, keine Ahnung, zu einer großstrafrechtlichen Verfolgungswelle führen würde. Das ist entscheidend eben für die Frage, wie ist sowas gerade innerhalb einer politischen Linken verankert. Wenn ich im ersten Teil über Ideologie geredet habe und so einfach in den Raum gestellt habe, Ideologie ist das notwendig falsche Bewusstsein, dann berührt spätestens mit dem Antisemitismus, wie er sich Anfang des 20. Jahrhunderts breit macht, als auch Teil des Allgemeinbewusstseins, also im Sinne von Judenfeindschaft gehört zum guten Ton, aber letztendlich auch und vor allen Dingen in einem Zynismus jetzt mit der Shoah, also sozusagen dem passieren können eines systematisch fabrikmäßigen Massenmords, einer fabrikmäßigen Vernichtung der europäischen Jüdinnen und Juden. Schlichtweg ja, also es ist eine philosophische Frage und das klingt zynisch, aber ist es eben im Kern nicht, nämlich die einfache Frage, wie ist das möglich? Also wie kann das sein? Und das ist ja das, was Adorno und Horkheimer die neue Art von Barbarei nennen, die sie sich selber nicht erklären können und weswegen das eben auch nicht ein philosophisches System ist, was sie mit der Dialektik der Aufklärung vorlegen, sondern wie es im Untertitel heißt, philosophische Fragmente. Und vor allen Dingen dieser Abschnitt über Antisemitismus, eben Elemente des Antisemitismus, ist eine versuchsweise Annäherung daran, wo ja eine wesentliche These ist, dass es nicht ein Ticketdenken gibt, das eben auch antisemitisch ist, sondern das Ticketdenken selbst ist antisemitisch. Da muss man selbstverständlich relativierend sagen, dass gewissermaßen nicht, ich hoffe, dass es jetzt nicht alles allzu zynisch klingt, aber dass nicht jede Form des Antisemitismus gleich in die Massenvernichtung führt, aber eben die Verdachtsstruktur, dass der Jude an und für sich so und so sei, dass diese Verdachtsstruktur, diese Paranoia, diese wahnhafte Abwehr,
dass die eben in diesem Ticketdenken verankert ist. Das ist auch unabhängig von real existierenden Jüdinnen und Juden. Das kann meinetwegen im Einzelfall auch andere Menschen treffen, denen Deutsche, auch Palästinenserinnen und Palästinenser oder Syrer oder Leute aus China oder wie auch immer. Also im Sinne von, der Antisemitismus stellt seine Juden auch erst hier und ist nach diesem kleinen und griffigen Satz von Adorno das Gerücht über die Juden. Und da ist eben die Frage, wie kann das sein? Ja, also wie kann das gerade sein, wenn sozusagen andere gesellschaftliche Bereiche, die höchst vage sind, sozusagen nicht in solchen Konfigurationen von Wahnvorstellungen sich auflösen. Das trifft man zwar auch hier und da immer wieder an, aber wenn sowas im Wahn sich auflöst, dann immer antisemitisch. Ja? Also Stichwort Corona, die Stufen von der Behauptung, das ist nur eine normale Grippe, zu irgendwelchen antisemitischen Wahnvorstellungen von wer auch immer Deep State-mäßig jetzt die Welt mit Corona beherrschen will, diese Stufen sind leicht zu zählen, es sind zwei Stufen. Also da gibt es keine langen Wege, die man gehen muss. Man ist bei eben bestimmten Form des Denkens, eben diesem Ticketdenken, sofort beim Antisemitismus. Und um das jetzt nicht so lang zu machen, das ist die einfache Frage, wie kann das sein? Also wie kann das sein, wenn der Mensch ein vernunftbegabtes Wesen ist, wie wir das nachlesen können bei Kant oder bei wem auch immer, und gewissermaßen, ja, und das ist ja der Widerspruch, nicht einfach nur beim Antisemitismus die Vernunft aussetzt, sondern man gerade in den antisemitischen Wahnvorstellungen oder Vorstellungen überhaupt sehr viel Rationalität und einen bestimmten Typus von Rationalität entdecken kann. Es ist nicht unbedingt Irrationalität, die da durchschlägt, oder es ist nicht eine Irrationalität, die nicht auch doch ihren rationalen Charakter hat. Und das nächste ist, dass dann vor allen Dingen in den 70er Jahren erste Diskussionen waren, das wurde dann wieder aufgegriffen, inwiefern dieser Antisemitismus oder überhaupt der Antisemitismus als Denkform sich eben in fortschrittlichen Gesellschaften etablieren kann und oder überhaupt in Gesellschaften etablieren kann. Und da ist sehr wichtig, ein auch nochmal im Rückblick auf den Nationalsozialismus, also wie kann das überhaupt sein, dass auch eine ganze Gesellschaft quasi auch mit politischer Ansage jetzt so etwas wie die Shoah durchführt, wie Auschwitz möglich macht, wie den Massenmord möglich macht. Und das ist vor allen Dingen eine Debatte, die Ende der 70er durch Moshe Postone in Gang kommt, durch einen Text, wo Postone Verbindung herstellt über eine bestimmte Form von Wertvergesellschaftung, also kapitalistischer Produktionsweise und Antisemitismus. Ich will da nicht in die Diskussion gehen, das ist auch stark kritisiert worden, das spielt gleichzeitig eine große Rolle für die Entwicklung der dann viel später sogenannten antideutschen Linken. Das spielt bei Postone selber nochmal eine große Rolle in seinen weiteren Schriften, vor allen Dingen Zeit, Arbeit und gesellschaftliche Herrschaft ist es auch eingegangen und so weiter. Aber es bleibt dann auch, und das ist ja vor allen Dingen auch jetzt hier in Hamburg Olaf Kistenmacher zu verdanken, aber auch vielen anderen, den Nachvollzug, dass man nicht einfach den Antisemitismus als so ein Thema unter vielen, was leider dann auch die Linke irgendwann erreicht hat,
vorliegen hat, sondern dass auch in der Arbeiterbewegung, in der klassischen Linken, in den K-Gruppen, in der Kommunistischen Partei, in der KPD, in gerade auch verschiedensten linken Fraktionen innerhalb der KPD, linksradikalen Fraktionen, der Antisemitismus von Anfang an seinen festen Platz hatte. Und sich gerade in einer sogenannten verkürzten Kapitalismuskritik sich dieser Antisemitismus auch durchsetzt, viel stärker durchsetzte als das, was es auch gab, Sexismus, Rassismus und so weiter, sondern eben quasi programmatisch eingelassen ist in den Bildern vom raffenden Kapital und überhaupt der Personifizierung, der Personifikation des Kapitalismus in der Identifikation mit etwas Jüdischem, mit Klischees vom Jüdischen, mit eben dem Gerücht über die Juden. Und das setzt sich fort, also das hat nicht einfach nur hier und da mal so seine Ausprägung und blinden Flecken gehabt, sondern das hat eine strukturelle Dimension, die man eben nachzeichnen kann. Und jetzt kommt es, die hat ja merkwürdig ihren Bruch darin, dass man sagt, na gut, das ist verkoppelt mit eben auch einer spezifischen arbeiterbewegungsorientierten Linken, mit einer parteiorientierten Linken. Das hat zu tun mit Konfiguration auch einer Theorie, die marxistisch-leninistisch orientiert ist. Wir können bei Lenin, erst recht bei Stalin, auch entsprechende antisemitische Klischees finden und offenen Antisemitismus finden. Und das ist quasi erledigt an dem Punkt, wo man das mit einer Neukonstitution der Linken zu tun hat, mit einer Rekonstruktion der Linken zu tun hat, die sich eben von diesen Fundamenten verabschiedet und stattdessen eben eingeht auf Antirassismus, auf Queer Politics, auf Postcolonial und so weiter. Und das scheint nicht der Fall zu sein, sondern ganz im Gegenteil, abgesehen davon, dass jetzt auch irgendwelche K-Gruppenleichen auftauchen und sich auch wieder stark machen für den Widerstand, der durch die Hamas geleistet wird gegen Israel, auf wirklich gruseligste Art und Weise, aber das sind alles so, man kann sagen, Gott sei Dank, abseitige Sachen, die man bei irgendwelchen Prokrastinationsschleifen im Internet findet. Wobei ich nicht weiß, ob das in anderen Ländern, in den USA, in Südamerika nicht viel größere Debattenkreise schon zieht und viel stärker normalisiert ist. Wahrscheinlich ist es so eine anti-israelische, anti-zionistische Position. Jedenfalls ist das aber nicht das Thema von Jens Balzer, sondern sein Thema ist eben, die woke Linke, die sich die einerseits die Massaker beschwiegen hat und andererseits dann aber sofort einhakt, wenn es um Genozid geht, wenn es darum geht, irgendwelche Hamas verstehenden Demonstrierenden, die vom Campus von der Polizei geholt werden, zu verteidigen, indem man glaubt, da auch die Wissenschaftsfreiheit verteidigen zu müssen, mit den großen Vokabeln, dass sozusagen wir in Gaza einen Genozid haben und auf der Theorieebene sowas wie ein Scholarcide haben, also ein Theoriemord sozusagen, ein Mord der freien Wissenschaft, den Israel vorantreiben würde. Das Ganze, das hat die absurdesten, aber gleichzeitig offensichtlich doch rezipierten Auswüchse, wo das beschämt dämlichste, dümmste ist, wenn jemand wie Andreas Malm jetzt glaubt, darlegen zu können, dass die israelische Politik in der Selbstverteidigung, in dem, was da von Israel aus in Gaza passiert, also
die Kriegspolitik Israels, wenn man das so sagen will, dass die also auch für den Klimawandel verantwortlich sind. Ja, also das heißt, unterm Strich, und das, ja, jetzt sagt man ja, aber das steht ja da ganz anders drin, aber das kann man sich ja gerne im Einzelfall ansehen, und es ist mehr oder weniger sofort nachweisbar. Unterm Strich ist die These, der Jude ist schuld. Am Klimawandel, an irgendwas, am Leid der Palästinenser und so weiter. Das ist, ja, das ist das Hintergrundrauschen, was, wie gesagt, das Buch ist relativ bald nach dem 7. Oktober, respektive nach dieser Zeit des Schweigens und dann der Zeit der großen Solidarität zwischen queeren Leuten und Free Palestine-Aktivistinnen, geschrieben worden von Jens. Relativ bald danach, da sind bestimmte Auswüchse, neueste Auswüchse jetzt noch nicht eingepreist, wie man so sagt. Aber gleichwohl fand ich jetzt so in der Beschäftigung mit dem Buch nochmal bemerkenswert, was also Jens versucht gewissermaßen die Wokeness hochzuhalten und das auch zu verteidigen. Gewissermaßen auch gegen die ganzen Hamas, die woken Hamas-Versteherin zu verteidigen und im Kern nochmal darzulegen, dass gerade eine woke Politik eine ist, die gar nicht anders kann als Solidarität mit Israel und den Menschen in Israel an vorderste Stelle zu stellen und klarzumachen, dass was jetzt hier die Täterschaft eindeutig macht, ist das Agieren der Hamas. Und die ist auch politisch eindeutig, nämlich ganz eindeutig hat das nichts, aber auch gar nichts zu tun mit irgendeiner Form von emanzipatorischer, libertärer, sonst wie im politisch linken Sinne widerständiger Aktivität. Und das ist sein Anliegen, das klarzumachen. Jetzt werden zu diskutieren verschiedene Grundlagen, die er teils unterstellt und teils dann auch mit reinnimmt. Wo sehr hörenswert ist übrigens ein Gespräch, was er mit Jan Feddersen hatte im Rahmen dieser Taz-Talks, das kriegt man auf YouTube, eine Diskussion, wo in der Diskussion dann die Frage dann auch auftaucht, was macht man jetzt, neue Theorien und überhaupt, und Jensen sagt, man müsste die alten mal wieder lesen. Und die alten Theorien, was ist das für ihn? Was bringt er selber erstmal ins Gespräch? Das ist, finde ich, bemerkenswert. Das ist Jürgen Habermas. Das ist aus dem Grunde bemerkenswert, weil die Tradition einer woken und auch postcolonial Theoriebildung ist ja erstmal dem, was Jürgen Habermas von den 60ern über die 80er bis heute formuliert hat, mehr oder weniger entgegengesetzt. Und im Sinne von eher poststrukturalistisch inspiriert und informiert, wie man so akademisch neudeutsch sagt, und eben nicht kommt über das, was Habermas dann 1981 formuliert als Theorie des kommunikativen Handelns. Und das ist aber genau das, worauf Jens abzielt, nämlich das stärker zu machen, eine sogenannte deliberative Politik stärker zu machen, einen Diskurs stark zu machen, der gewissermaßen die Beteiligten auch wieder zu Beteiligten macht und da in die Diskussion geht und sich eigentlich auch beruft auf Rechtsstaatlichkeit und entsprechende Verfasstheiten von Öffentlichkeit und so weiter. Und ich finde es deshalb bemerkenswert, weil ja, also ich halte es für ein großartiges Buch, aber weil damit das könnte man jetzt auch strategisch nehmen, als positiv, dass er auf der Wokeness-Seite bleibt und quasi
sich nicht mal einlässt auf eine immanente Kritik, also im Sinne von Auseinandersetzung mit Judith Butler, sondern versucht einfach von der Grundproblematik der Wokeness, diesen Begriff leitet er auch historisch her, über verschiedene Stationen, auch kulturell her, über Erika Abadieu zum Beispiel, dass er eben versucht, einfach diesen Begriff aus sich heraus stark zu machen und das dann eben verknüpft mit sozusagen so einer Diskursethik, Habermasscher Prägung über das kommunikative Handeln. Dass er aber eben nicht thematisiert das, was ich eben in diesem vielleicht etwas zu lang geratenen Ausführung zur Dialektik der Aufklärung sagte, dass es unter Umständen ja auch um ein Ticketdenken geht, das sich da bemerkbar macht, auf allen Seiten vielleicht ein Ticketdenken, das sich bemerkbar macht eben schon in der Struktur als antisemitisch. Das ist natürlich auch nicht so publikumswirksam und würde wahrscheinlich jetzt in den ersten Reflexen auch Fronten eher verhärten. Aber auch das ist entscheidend für das, was Jens da vorlegt. Es bleibt eben ein Gesprächsangebot und bleibt ein Versuch, letztendlich auch, vielleicht müsste man das auch so verstehen, letztendlich auch diesem derzeitigen Bild einer explizit woken und queeren Linken, die dann sich mit Beteiligung bei der Boykott-BDS-Bewegung und Beteiligung an Free Palestine-Aktivitäten, dass die sozusagen nicht alles sind, was man jetzt von einer woken Linken erwarten kann. Ich hatte mir gedacht, ach ja, das ist ja interessant, weil das Büchlein, was Jens vorher veröffentlicht hat, im selben Verlag bei Matthes und Seitz, ist ja ein kleines Buch über er nennt das Ethik der Appropriation, also eine Ethik der Aneignung. Und wenn man so will, hat er mit dem Büchlein ja eigentlich die Wokeness gegen ihre reaktionären AngreiferInnen verteidigt. Was meine ich damit? Interessant ist, dass er diese Form von Kritik an der woken Linken jetzt in After Woke überhaupt nicht aufgreift. Und ich dachte mir umgekehrt, vielleicht kriege ich da zu wenig mit, aber bemerkenswerterweise, finde ich, sind diese Solidaritätsbekundung von Teilen der woken Linken mit und für die Sache der PalästinenserInnen nicht Anlass für Reaktionäre und Faschisten, jetzt zu sagen, guck mal, die Woken, das sind doch die, die auch mit der Hamas gemeinsame Sache machen. Also es scheint mir nicht so zu sein, dass das jetzt nochmal ein Grund ist, quasi die Wokeness-Ideologie und keine Ahnung, Gender-Gaga und irgendwas nochmal mehr ablehnen zu können, weil die jetzt auch noch gemeinsame Sache mit Terroristen machen. Vielleicht täusche ich mich da, vielleicht kenne ich da zu wenig, aber hatte mir jetzt gerade was angehört bei YouTube, da will ich gar nicht Namen nennen, weil diese Leute sind so irre, das ist auch gar nicht lohnt, da die entsprechend einzugehen, aber eine Diskussion mit einer Psychologin, die irgendwie ein Buch geschrieben hat, wie schlimm das mit der Wokeness ist, und sie ist ja Expertin für irgendwas, Gutachtertätigkeit, keine Ahnung. Und jedenfalls
ne, also wo genau sowas überhaupt keine Rolle spielt, sondern wo es nur darum geht, irgendwie nachzuweisen, dass Leute, die woke sind, sowieso psychisch total gestört sind und einer eine Marmel haben und gleichzeitig aber auch der Mainstream sind und alles kaputt machen, was vorher toll und heil war. Und auch das wäre ja im Übrigen Bogen, ne? Weil sozusagen diese in Anführungszeichen Kritik von Wokeness, wie sie von Reaktionären und Faschisten geäußert wird, von bis, also in breiter Linie von, sagen wir mal, CDU, CSU bis AfD und so weiter, Richtung rechts, die beläuft sich ja eigentlich eben darauf zu sagen, hier, da haben wir so eine richtige Pathologie in der Gesellschaft, die beläuft sich ja darauf, dass man völlig einklingt auf so ein Ticketdenken. Also eigentlich könnte man ja sagen, das ist jetzt so ein bisschen einfach so in die Tüte gedacht, was ich jetzt gerade zu formulieren versuche, dass gerade die Angriffe, die woke Leute, woke Linke selber erfahren, als Angriffe eines Ticketdenkens selber vom Antisemitismus nicht frei sind. Und gewissermaßen selbst das ja nicht in die Waagschale einer korrekten Solidarisierung geworfen wird, sondern an der Stelle einfach ausgeblendet wird. Oder auch nicht, das weiß ich jetzt nicht genau. Also auf jeden Fall kam mir das gerade in den Sinn. Das ist auch ein Aspekt, den ich meine, Jan Feddersen nochmal bei der eben schon erwähnten Taz-Talk-Diskussion mit Jens Balzer gesagt hat, nämlich dass in gewisser Weise die gesellschaftlichen Unverbindlichkeiten und Unsicherheiten, mit denen Homosexuelle leben müssen, auch in dieser Gesellschaft sich wenig unterscheiden von den Unverbindlichkeiten und Unsicherheiten, mit denen jüdische Menschen gezwungen sind zu leben. Also ne, das nur noch mal so als Bogen, den man ja aufnehmen könnte oder sollte, gerade für nochmal diese Grundfrage, wie ist das überhaupt möglich? Ja, also diese Grundfrage wäre ja letztendlich auch die, die man stellen müsste in Bezug auf Frage nach und mit dem 7. Oktober, also abgesehen davon, dass der 7. Oktober selbst ja schon ein Ereignis ist, was sozusagen ja, also sich jenseits von allen zivilisatorischen Standards, selbst so nach konservativ-bürgerlicher Verrechtlichung im Sinne von Kriegsrecht oder irgendwas bewegt, also wie sowas überhaupt möglich ist und dann erst recht, wie dann irgendwelche Solidarisierungen möglich sind. Selbst wenn sie über die Schiene kommen, oh, die armen Palästinenser, und die sind aber auch seit 48 schon gebeutelt und das ist dann so ein Aufschrei oder keine Ahnung was, also das hat ja trotzdem Maßstäbe, die offenbar für andere gelten und da nicht gelten. Also jedenfalls, ohne mich da jetzt allzu sehr zu verhaspeln, die Frage, die ich mir gestellt habe, ist, ob hier nicht eine ohnehin, also das war ja mein Ausgangspunkt, Krisendynamik der bürgerlichen Ideologie, ob hier nicht ohnehin sich bemerkbar macht, das Scheitern der Linken oder das Scheitern einer progressiver Teile innerhalb der Gesellschaft, das Scheitern eines progressiven Bewusstseins in noch viel grundsätzlicherer und breiterer Weise, nämlich ob sich da nicht abbildet auch ohnehin ein Scheitern von gesellschaftlicher
gesellschaftlichen Bewusstseins als so ein Basisbewusstsein fürs Zusammenleben. Und ich dachte, dass man eigentlich an der Stelle nochmal aufbrechen müsste, die Begriffe, die da ja auch ins Spiel gebracht sind, nämlich einmal den Kulturbegriff grundsätzlich. Also ne, wenn man jetzt sagt, hier, das ist gerade so das kulturelle Milieu, was da versagt oder entsprechend sich positioniert für Palästina und so weiter. Was heißt da eigentlich Kultur? Ne? Jetzt nicht nur einschließlich auch der Vorgeschichte, dass man schon die Documenta 15 hatte, dass man andere relativ große Kulturveranstaltungen hatte, die sich dann auf einmal auch als liberale, libertäre Kulturveranstaltung für die Sache der Hamas beziehungsweise für die Sache Palästinas stark machten oder eben antisemitisch mit Klischees aufwarteten, sondern dass vielleicht grundsätzlich in Frage steht, was für die bürgerliche Gesellschaft oder meinetwegen auch postbürgerliche Gesellschaft sowas wie Kultur überhaupt noch bedeuten kann. Und das brachte mich dazu, sich noch einmal anzusehen in diesem Bogen Postkolonialität, nämlich den Begriff des Kolonialismus. Und da hatte ich mir jetzt noch mal in die Hand genommen ein schönes Büchlein, was ich schon seit Jahren habe, aus dem Bahnhof Verlag, nämlich von Renato Curzio, Das virtuelle Reich. Da geht es erstmal um was ganz anderes, nämlich um die fortschreitende Digitalisierung über die sogenannten Big Five, also den Einfluss, dass diese technischen Revolutionen, mit denen wir es zu tun haben, Stichwort Internet, Digitalisierung, eben Web 2.0 und Social Media, dass die also weitgehend in der Hand von 5 Großunternehmen sind, Google und Palantir und so weiter, was er ausformuliert als These, die Kolonialisierung der Fantasie und die soziale Kontrolle. Und da eben diesen Begriff, der Curzio, diesen Begriff der Kolonialisierung nochmal erklärt. Und ich dachte, okay, man kann tatsächlich in dieser Auseinandersetzung mit Wokeness und Postkolonial auch nochmal quasi aus kritisch-theoretischer, und das meint jetzt nicht Habermas'scher, sondern eher Adorno, Marcuse, Horkheimer'scher Perspektive stark machen oder aus Marx'scher Perspektive stark machen, dass die Grundlage der Gesellschaft erstmal Herrschaftsverhältnisse sind. Erstmal Verhältnisse sind, die geprägt sind in einer Widerspruchsdynamik über Herrschaft, über Strukturen von Herrschaft, über Strukturen von Gewalt und gleichwohl aber eben das Strukturen sind, die, ich habe es eben gesagt, widersprüchlich sind, also die eine Dynamik haben, die antagonistisch nur zu begreifen ist und sich auch antagonistisch nur darstellt. Und was der Curzio jetzt nochmal in Erinnerung ruft, ist, dass gewissermaßen es Sinn macht, den Begriff Kolonialismus nicht nur so zu benutzen, wie er erstmal auch völlig zu Recht alltagssprachlich benutzt wird, nämlich Kolonialismus ist, wenn ein anderes Land von einem ja hauptsächlich europäischen Land in irgendeiner Weise okkupiert wird und die Bevölkerung unterdrückt wird, ausgebeutet wird, rassistisch diskriminiert oder auch vernichtet wird, sondern dass der Kolonialismus eine sehr spezifische Logik hat. Also dass es die Fälle gibt, wo man über den Feudalismus noch und die Kirche vor allen Dingen die in Anführungszeichen Besiedelung nicht europäischer Ländereien hat, die aber eigentlich noch nicht in diesem wörtlichen Sinne Kolonialismus waren, sondern die erstmal nur bedeuteten Ausbeutungsverhältnisse und wo gewissermaßen zum Beispiel sowas wie Sprache und Kultur der Bevölkerung in diesen Ländern für die neuen Herrscher, die sich da in Kraft gesetzt haben, auch völlig egal war. Und das ist eben der Punkt, den Curzio
stark macht, dass er sagt, es gibt eben diesen Wechsel, wo diese Form von Okkupation und Herrschaft auf einmal kippt, nämlich in Kolonialismus dahin kippt, dass jetzt Kolonialismus von Kolere wie Kultur als Wort, das eben jetzt zum Beispiel dafür gesorgt wird, dass auch die Sprache der Kolonialherren gesprochen wird, also die Sprache der Okkupatoren gesprochen wird und damit die, die eigentliche Sprache des, des Landes oder der Gegend, die da kolonialisiert wird, verdrängt wird und verschwindet. Also das heißt, dass Kolonialismus nicht einfach nur bedeutet, was aber auch schon ein wesentlicher Punkt ist, die gewaltvolle Einrichtung einer neuen Kultur, sondern eben, dass diese gewaltvolle Einrichtung einer neuen herrschenden Kultur immer auch bedeutet die Vernichtung der Alten. Das ist insofern bedenkenswert, weil in dieser Idee des Kolonialismus dann oder in der Kritik des Kolonialismus dann auch drinsteckt, dass diese alte Kultur, also die durch den Kolonialismus vernichtet wird, eben vernichtet ist. Dass man die zwar irgendwie historisch rekonstruieren kann und auch durch eine lebendige Geschichte wieder zum Leben erwecken kann, das wäre dann eine Form politischer Praxis, aber erstmal ist es nicht so, dass die ohne weiteres wieder da ist, wenn die koloniale Herrschaft verschwunden ist. Und gleichzeitig ist eben auch Lebensgeschichten sind, dass sozusagen diese koloniale Kultur auch sich verkettet mit der dann dort vernichteten Kultur und es Überschreibung gibt und Neuformierung gibt und so weiter und so fort. Das wäre ein eigenes Thema, aber wäre eben auch nochmal meines Erachtens in die Debatte zu bringen, ich versuche jetzt hier den Bogen zu Jens Balzers Afterwork zurückzumachen, das versucht Jens in dem Büchlein eben stark zu machen, dass er sich diese Solidaritäten von Woken-Leuten, auch eben mitunter queeren Leuten, versucht darüber zu erklären, dass gewissermaßen so etwas stattfindet wie eine Authentifizierung der PalästinenserInnen als ein eben authentisches Volk, als Leute, die ja also nicht einfach nur unterdrückt sind, sondern die in gewisser Weise ja, das sind ja auch die Vokabeln, die dann auftauchen, die kolonialisiert sind, also deren authentische, echte, eigene Kultur vernichtet wird von Israel. Und das wiederum gibt ja auch dann Gelegenheit von irgendwelchen Leuten, die sich dann Wissenschaftler und Wissenschaftlerinnen nennen, zu sagen, das, was Israel hier machen würde, das sei ein Genozid. Ja, also das ist nicht einfach nur, wie es ja statistisch gerne ermittelt wird, eine ungeheure und auch sehr traurige große Zahl von Toten sind, die in diesem Konflikt zu beklagen sind, sondern dass diese Tote einem mutwilligen Vernichtungsplan folgen, der sich eben erstmal bemerkbar macht in einer Vernichtung der Kultur, der Sprache und so weiter. Das ist so der Verdacht, den Jens da versucht aufzuklären und darüber eben auch nochmal klar macht, was für ihn der Schwachpunkt an dieser Woken-Linken ist, nämlich ihre letztendlich Fundierung in dem, was man Identitätspolitik nennt. Und jetzt wäre das gewissermaßen zum Abschluss der Sendung nochmal ein Rückgriff auf den ersten Teil, nämlich, dass man sagen kann, okay, aber dann ist das Problem, dass diese Identitätspolitik nicht einfach nur eine, wie will man sagen, temporäre falsche Politik ist, eine falsche Option für politische Praxis, sondern etwas ist, was sich
in der Dynamik, und ich komme auf diese Eingangsformulierung zurück, in die Dynamik bürgerlicher Ideologie selbst als diese bürgerliche Ideologie oder meinetwegen auch Postideologie eingeschrieben hat, als das notwendig falsche Bewusstsein eingeschrieben hat. Und da lohnt es eben nochmal, sich diesen Mark Fischer anzusehen, sein Buch anzusehen, Sehnsucht nach dem Kapitalismus, wo er, ich habe es im ersten Teil ein bisschen ausgeführt, wo er in die 70er Jahre zurückgeht und eben feststellt oder das nochmal herauskehrt und in seinen Bedeutung hervorhebt, auch eben in Verbindung, ich habe das gesagt, mit Lyotard, libidonale Ökonomie und Lukács Geschichte und Klassenbewusstsein, dass nämlich in den 70er Jahren ein Klassenbewusstsein, und das ist ja auch das bürgerliche Bewusstsein wie das proletarische, endgültig ersetzt wird durch ein Gruppenbewusstsein und dieses Klassenbewusstsein, so zumindest wie Lukács das hier leitet, hat ja eine materielle Basis. Also da geht es ja nicht darum, dass ich quasi in der Bewusstwerdung nochmal Identifikationsprozesse machen muss, sondern ich muss einfach nur die Zwangsidentität, die ich habe als Fabrikarbeiterin, als Fabrikarbeiter, als Lohnabhängige erkennen. Und das ist ein Klassenbewusstsein, dass aber dieses Gruppenbewusstsein quasi von der Freiheit lebt, mich identitär innerhalb demokratisch verfasster Konsumgesellschaften für bestimmte Gruppen auch entscheiden zu können, mich sozusagen selbst zu sozialisieren in bestimmten kulturellen Bereichen und Subkulturen und so weiter. Und daraus folgt dann die Identitätspolitik nicht einfach als ein Fortschritt in der, sagen wir mal so, politischen Bewusstseinsbildung, sondern eigentlich als eine, ja, man kann es fast psychoanalytisch sagen, als eine Form von Regression.

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die Fehlfarben mit Apokalypse aus dem Jahr 1980. Und damit willkommen zu Narration und Schwerkraft hier auf FSK 93,0 beim Kabelanbieter eures Vertrauens und unter www.fsk-hh.org. Auch im Livestream rund um den von Kriegen und Ausbeutung und Elend gebeutelten Planeten. Auch in Narration und Schwerkraft geht es diesmal um den Ukraine-Krieg, obwohl vielleicht nicht direkt um den Ukraine-Krieg, sondern eher um das Verhältnis der deutschen Linken zum Ukraine-Krieg, besonders der bellizistischen deutschen Linken und ihr Verhältnis zum Ukraine-Krieg. Eigentlich hatte ich gehofft, um das Thema so ein bisschen herumzukommen, aber das scheint nicht möglich, da sich Tendenzen abzeichnen in der linksradikalen Medienlandschaften, die ich äußerst besorgniserregend finde. Ich will das anhand einiger Artikel, die ich aus der Jungle World entnommen habe und woraus ich Auszüge vorlesen will und die dann besprechen. Deswegen nenne ich die heutige Sendung oder sagen wir, gebe ich ihr den Titel Dschungelkrieg. Ja, die Jungle World nimmt eine äußerst unrühmliche Rolle ein in der Medienlandschaft in Bezug auf den Krieg zurzeit, wie ich finde. Obwohl auch, um das nicht ganz zu verschweigen, obwohl auch gute Artikel in der Jungle World, also nach meiner Warte her, gute Artikel erschienen sind. Also es gab ganz gute Artikel von Peter Kohrig und Thomas Konitsch und auch sehr gute Artikel von Kim Postner und Georg Seeslin, Thorsten Mense und Detlef zum Winkel, die sich mit der Ukraine-Krise beschäftigt haben und auch versucht haben, diesem bellizistischen Rumgeknorke irgendwie etwas entgegenzusetzen. Trotzdem finde ich, dass der Grundtenor meiner einstigen Lieblingswochenzeitung ja bellizistischer Natur ist, affirmativer Natur, was die Sache der NATO und des Westens angeht. Und es finden einige derbe Vereinfachungen und Geschichtsklitterungen statt, um die ich mich in dieser Sendung kümmern wollte. Und ja, wir beginnen wohl mit zwei kurzen Auszügen aus einem Artikel von Rainer Trampert. Aber zuerst spielen wir noch ein Stück, und zwar The Berger Folk mit Bob Dylans Masters of War aus dem Jahr 1973.

Jungle World Nummer 8 vom 24. Februar 2022. Rainer Trampert, die Welt als Anspruch und Beute. Es ist nicht unüblich, dass die kapitalistische Dynamik zu Kriegen führt. Der Kapitalismus muss ständig seine Produktion revolutionieren und expandieren, um Märkte zu erweitern und Rohstofflager zu erobern, Transportwege und Investitionen zu sichern. Anders lässt sich die mit dem Anwachsen der Kapitalmasse sinkende Profitabilität nicht kompensieren. Nun gibt es aber auch Autokraten, die Kriege lostreten, um das zu tun, was ein Mann, der sich gern mit nacktem Oberkörper auf einem Pferd oder neben einem vollgedröhnten Tiger fotografieren lässt, unter Ruhm und Ehre versteht. In solchen Fällen wächst die Kriegsgefahr, wenn der Niedergang des Landes mit der Ausdehnung seiner militärischen Möglichkeiten zusammenfällt. Und das ist in Russland der Fall. Vielleicht gibt Putin sich damit zufrieden, dass ihm nach der Krim auch der Donbass überlassen wird. Aber Appeasement ermuntert. Irgendwann wird er wieder vaterländische Siege statt Lebensmittel präsentieren und vielleicht die ganze Ukraine, der er das Existenzrecht abspricht, besetzen oder die russischsprachigen Brüder in Estland heimholen wollen. Es gibt in Deutschland auch Leute, das soll nicht verschwiegen werden, die für Putin Verständnis haben, weil Großmächten angeblich eigene Vorhöfe zustünden. Gabor Steingart sieht in seiner Kolumne vom 16. Februar auf GMX-Net Russlands Sicherheit dadurch gefährdet, dass mit Finnland, Schweden und der Ukraine die letzten Pufferstaaten im Vorhof der Russischen Föderation in die Hände des westlichen Militärbündnisses fallen könnten. Nicht, dass Schweden Russland bedroht, es liegt halt im russischen Vorhof. Welche Vorhöfe darf dann China beanspruchen? Die Mongolei, Kasachstan, Japan? Darf die EU sich die Ukraine als Vorhof holen? Es soll Linke geben, die für die deutsche Nation den Ausstieg aus dem Westen verlangen, etwa mit der Forderung raus aus der NATO. Diese Souveränität über die Zugehörigkeit zu einem Militärbündnis zu entscheiden, sprechen sie Schweden und den russischen Anrainerstaaten wie der Ukraine ab. Rainer Trampert, die Welt als Anspruch und Beute. Zwei kurze Auszüge aus dem Artikel, der doch etwas länger ist. Ja, und zur Vorwarnung sei noch angemerkt, ich habe also alle die Artikel, die ich heute vorlese, und das sei auch gleich gesagt, alle Artikel, die ich hier vorlese, missbillige ich auf die eine oder andere Weise. Teilweise massiv gekürzt, teilweise weniger gekürzt, und man kann mir jetzt natürlich vorwerfen, dass ich die Argumentation dadurch verfälsche. Wer sicher gehen will, kann einfach auf die Jungle World Webseite gehen, da findet man ja alle diese Artikel, und Mann, Frau kann sich dann entscheiden, ob man sich meiner Position anschließen will oder der Position der Autoren und Autorinnen oder vielleicht auch einer ganz eigenen oder anderen. Mir kommt das eher auf die Fiesheiten und Gemeinheiten an, die ich in all diesen Artikeln zu sehen glaube. Und hier haben wir bei Trampert haben wir so etwas, hier im ersten Abschnitt, den ich vorgelesen habe, beweist er nochmal, dass er seinen Marx gelesen hat und dass er weiß, warum Kriege eigentlich geführt werden. Aber da ist dann dieser durchgeknallte Typ mit dem nackten Oberkörper und dem gedopten Tiger. Und also eigentlich ist es doch ein Irrer.
Und damit werden hier so die ersten, also der Artikel ist aus dem Februar, kurz nach dem Einmarsch der russischen Armee in der Ukraine. Und hier werden schon mal so die die Säulen klar gemacht, auf denen dann die spätere Argumentation fußt. Also ein Irrer führt Krieg. Das lässt sich dann eigentlich gar nicht mehr mit Marx oder mit irgendwelchen Theorien erklären, die man da hat. Deswegen braucht man die auch eigentlich gar nicht. Nackter Oberkörper und Tiger und Pferd und so. Ja, und dann kommt so diese Vorhoftheorie, die ja von vielen Linken geäußert wird. Und aber eben halt auch nicht als, die wird ja nicht von Putin-Fans geäußert, sondern sie ist eben halt so ein, man versucht quasi die Sicherheitsbedürfnisse des Gegners, des Systems, in dem man lebt, zu verstehen und dass die Ukraine nun mal definitiv zwischen Westen und Russland liegt, daran kann ja kein Zweifel bestehen und dass dass die Ukraine längst ein Vorhof des Westens ist, ist ja auch klar. Ja, und es dreht sich hier auch nicht, ob man ein Recht auf einen Vorhof hat. Wie Rainer Trampert hier ja so ein bisschen ironisch anmerkt, sondern es dreht

eben halt auch diese Vorhoftheorie, derer sich Friedensforscher und Leute bedienen, die versuchen, rational zu erklären, was da in Russland passiert. Und ich gehe mal auch nicht davon aus, dass wir es hier mit einem Irren zu tun haben. Der Irre allein führt eben halt keinen Krieg. Es ist eben halt auch so, dass man auch diese Autokratien oder das, was man so Autokratien nennt, das sind ja nicht Leute, die alleine entscheiden. Also zumindest ist eine Machtklique um sie herum, die bestimmte Sachen für gefährdet hält und oder bestimmte Sachen erreichen will. Und ja, diese Irrenerklärung greift für mich definitiv zu kurz, wird aber immer wieder aufgegriffen. Und wie wir später sehen werden, in späteren Argumentationen kommt dann diese Theorie der Träume eines großrussischen Reiches zum Tragen. Und das bringt uns dann zu einem längeren Auszug aus einem Artikel von Jörn Schulz aus der gleichen Jungle World Ausgabe. Da gibt es schon die ersten linken Putinisten und Jörn Schulz, aber vorher noch ein Stück, und zwar die Marine Girls mit Flying Over Russia aus dem Jahr 1981.

Jungle World Nummer 8 vom 24. Februar 2022. Jörn Schulz schafft 2, 3 viele Maidans. Die Probleme in seiner Partei kannte Wladimir Iljitsch Lenin gut. Kratze manch einen Kommunisten und du wirst auf einen großrussischen Chauvinisten stoßen, sagte er 1919. Er wäre aber wohl sehr erstaunt darüber gewesen, dass dieser großrussische Chauvinismus mehr als 100 Jahre später unter Linken in Deutschland auf so viel Verständnis und Sympathie stößt. Obwohl es selbst nach Maßstäben nationalistischer Ideologie eine recht gewagte Konstruktion ist, aus einer im Frühmittelalter erfolgten Staatsgründung auf dem Gebiet der heutigen Ukraine unter Führung von Kriegskaufleuten aus dem heutigen Schweden einen russischen Besitzanspruch abzuleiten, wird die auf dieser Mythologie basierende aggressive Außenpolitik Wladimir Putins von vielen Linken gerechtfertigt. Das ist seltsam. Nach internationalem Recht ist die Sachlage klar. Dieses garantiert die Unverletzlichkeit der Grenzen, die Russland überdies der Ukraine als Gegenleistung für deren Verzicht auf sowjetische Atomwaffen 1994 im Budapester Memorandum explizit zugesichert hat. Nun muss ein Rechtssystem, das die Beziehung zwischen Staaten mehr schlecht als recht regelt, für Linke nicht maßgeblich sein. Schließlich gibt es da noch den Klassenstandpunkt mit allem, was dazugehört, etwa Gewerkschafts-, Versammlungs- und Meinungsfreiheit, das sich schwerlich behaupten lässt, dass es um die Werktätigen und ihre Freiheiten in Russland besser bestellt sei als in der Ukraine, gibt sich die putinistische Linke als Vertreterin geopolitischer Weisheit und Mäßigung. In Verbindung mit dem in dieser Linken verbreiteten Anti-Amerikanismus ermöglicht das eine kaum kamuflierte Parteinahme für Russland. Mit dem Zusammenbruch der realsozialistischen Staaten entfiel die Notwendigkeit, militärisch gegen tatsächliche oder vermeintliche Bedrohung der kapitalistischen Eigentumsordnung vorzugehen. Im Herbst 1994 sorgte eine US-Militärintervention dafür, dass der gewählte Präsident Haitis, der von rechtsextremen Todesschwadronen vertriebene Linkspopulist Jean-Bertrand Aristide ins Land zurückkehren konnte. Dies war eine der ersten Gelegenheiten, bei denen man sich fragen konnte, muss ich jetzt dagegen sein, nur weil die Amerikaner es tun? Die damalige Operation Uphold Democracy war nicht der Beginn einer konsequent demokratiefördernden Außenpolitik des Westens. 2004 brachten die USA in Zusammenarbeit mit Frankreich Aristide in einem dubiosen Manöver wieder außer Landes. Es ging nun um Stabilität, also die Wiederherstellung der für eine geregelte Geschäftstätigkeit notwendigen Bedingungen, ob diese nun durch Bürgerkrieg, dschihadistischen Terror oder somalische Piraten bedroht wurden. In diesem allgemeinen Sinn geht es um wirtschaftliche Interessen. Demokratische Ideale sind keine ausreichende Grundlage für riskante und extrem teure Militäreinsätze. Die USA enttäuschten jedoch all jene Linken, die hofften, Lenins Imperialismustheorie bestätigt zu finden. Nach der Invasion im Irak 2003 hielten sich die Besatzer brav an die Normen des sogenannten Freihandels. US-Konzerne wurden bei der Vergabe von Ölförderrechten nicht bevorzugt. Auch bei anderen Interventionen wurden keine nationalen Wirtschaftsinteressen verfolgt. Westliche Militäreinsätze richteten sich seit 1990 fast immer gegen rechtsextreme Regimes und Bewegungen. Und wo eine Diktatur gestürzt wurde, gab es anschließend freie Wahlen.
Gleichzeitig aber hofierten die Interventionsmächte einheimische Warlords und Machthaber, die als Garanten der Stabilität galten. Zur Unterstützung der Demokratiebewegung wurde häufig wenig getan. Farbenrevolution ist ein Synonym für Demokratiebewegung, die als willenloses Werkzeug ausländischer Mächte dargestellt werden. Hier handelt es sich um ein ideologisches Pendant zum manischen Antikommunismus des Kalten Kriegs, der in jeder fortschrittlichen Regung ein Werk Moskaus sehen wollte. Galt die Unterstützung rechtsextremer Regimes damals jedoch westlichen Regierungen zumeist als bedauerliche, aber unumgängliche Notmaßnahme, so erklären China und Russland nun Diktatur und Autokratie zur Demokratie und sagen allen, die in ihrem Einflussbereich für freie Wahlen, Meinungsfreiheit und Menschenrechte eintreten, den Kampf an. Die Mutter aller Farbenrevolutionen war die Orange-Revolution in der Ukraine 2004, bei der eine Massenbewegung eine Wiederholung der Stichwahl zur Präsidentschaft durchsetzte. Auf die Proteste des Euromaidan, die zur Absetzung Präsident Viktor Janukowitsch führten, reagierte Russland 2014 militärisch, annektierte die Krim und errichtete in der Ostukraine sogenannte Volksrepubliken. Die Motive und Ziele Putins im Ukraine-Konflikt mögen in vielerlei Hinsicht rätselhaft sein, doch ist sicher, dass er selbst in der bestenfalls mittelmäßig funktionierenden ukrainischen Demokratie eine Bedrohung für seine Herrschaft sieht. Fast in Vergessenheit geraten ist der seit 2015 andauernde russische Militäreinsatz in Syrien zur Unterstützung des Diktators Bashar al-Assad. In der Kurdistan-Solidarität hingegen waren dort die USA aktiv geworden. 2014 hatten US-Luftangriffe erheblich dazu beigetragen, die Belagerung der von syrisch-kurdischen Milizen gehaltenen Stadt Kobani durch den Islamischen Staat zu beenden. 20 Jahre nach der Operation Uphold Democracy, ein weiterer Grund, sich zu fragen, muss ich jetzt dagegen sein, nur weil die Amerikaner es tun? Die globale Demokratiebewegung kämpft für Mindestbedingungen menschenwürdiger Existenz und bildet derzeit, in der Diktion der 80er Jahre gesprochen, das Lager der Befreiung. Die westliche Politik sollte danach beurteilt werden, ob sie diese Bestrebung wirksam unterstützt. Man kann darüber streiten, ob die Neigung zum Putinismus das Ergebnis der Denkfaulheit von Linken ist, die sich auch nach mehr als 30 Jahren nicht von den Kategorien des Kalten Kriegs gelöst haben, ob nicht eine gewisse Sympathie mit patriarchalen Systemen ohne Gender-Gaga eine Rolle spielt oder der Anti-Amerikanismus sich gänzlich verselbstständigt hat. Äquidistanz zu Demokratie und Diktatur zu halten, ist jedenfalls eine Verniedlichung der Versuche rechtsextremer Regime, ihren Herrschaftsbereich zu erweitern und für die Linke langfristig selbstmörderisch, denn diese Versuche könnten erfolgreich sein. Zitat Ende, Jörn Schulz, schafft 2, 3 viele Maidans. Ja, wer sich also nicht dazu entscheiden kann, rückhaltlos die Ukraine zu unterstützen, wobei wir uns hier ja auch immer noch fragen müssen, wer ist das überhaupt, die Ukraine? Und wie frei ist eigentlich die Ukraine im Verhältnis zu Russland? Das sind natürlich alles Fragen, die geklärt werden müssten. Ja, also so. Aber man kann hier sagen, also Jörn Schulz erklärt hier alle Linken zu einer putinistischen Linken, die sich mit Geopolitik befassen. Und das ist natürlich direkt, das zielt natürlich direkt ab auf den Konkretautoren und man kann ja sagen, sehr versierten in der Geopolitik, sehr bewanderten Autor Jörg Ronauer.
über den ja auch viel hergezogen wurde, besonders deswegen, weil die März konkret, als sie herauskam, noch mit einem Titelbild arbeitete, das die NATO-Aggression gegen Russland ins Zentrum stellte und erst nach dem Einmarsch von Russland in der Ukraine veröffentlicht wurde, was natürlich so ein bisschen peinlich war, aber mein Gott, man erwartet von Autoren auch nicht unbedingt, ich erwarte keine Prophezeiung von guten Autoren und die Artikel in der Ausgabe waren nach wie vor sehr lesenswert und Also man ist, wenn man sich mit Geopolitik beschäftigt oder geopolitische Argumente ins Feld führt, ist man getarnter Putinist. Anti-Amerikanist natürlich auch, das gehört dann dazu. Der alte Vorwurf eigentlich von konservativ-bürgerlicher Seite, den sich alle Linken ausgesetzt gefühlt haben, seit es zu Anti-Vietnam-Demonstrationen, also Demonstrationen gegen den Vietnamkrieg gekommen ist. Und auch ich musste mir das in meiner Jugend noch anhören, wenn man gegen Raketenstationierung demonstriert hat. Ja, dann kommt so das nächste Argument. Also Amerika, die kämpfen eigentlich nur noch gegen rechte Regime und und die Linken sind eigentlich nur sauer, dass sie dass Lenins Imperialismus-Theorie sich nicht mehr als so stichhaltig entpuppt, als wären in der Linken, gerade was diese Imperialismus-Theorien angeht, in den letzten Jahren nicht haufenweise Diskussionen geführt worden, die sich in der Regel auf Rosa Luxemburgs Seite gestellt haben und nicht auf Lenins. Wenn Amerika eingegriffen hat, behauptet Jörn Schulz, folgten dann immer freie Wahlen. Er erwähnt dann natürlich die Warlords, die dann eingesetzt wurden als Machthaber. Aber das ist eben halt einfach Pech und führt dann die Farbrevolution ein, die dann angeblich ja alles freier gemacht haben und eigentlich so das Gleiche sind, was jetzt irgendwelche fortschrittlichen lateinamerikanischen Regierungen in Südamerika zum Beispiel waren. Das lässt sich so allerdings auch nicht halten. Und dann auch wiederum Russlands Krieg in Syrien. Ich dachte auch immer, natürlich weiß man, dass es irgendwie gute Beziehungen zwischen Assad und Putin gegeben hat und gibt. Aber nach wie vor ist auch dieser Krieg auch von Russlands Seite gegen den Islamischen Staat geführt worden. Ja, also natürlich kann man dann die Militäraktionen vergleichen und sagen, ja, die Amerikaner haben aber den Kurden geholfen und die Russen nicht. Aber trotzdem war das meines Wissens auch einer der Hauptgründe und Hauptlegitimation für Russland dabei zu sein. Aber das sei Jörn Schulz geschenkt. Ich bin kein Militärstratege. Ich habe auch nicht vor, einer zu werden. Vielleicht hat er auch recht in dieser Beziehung. Aber prinzipiell leitet sich halt dieses Problem ab von dieser ganzen Argumentation, was das überhaupt sein soll, diese demokratischen, freieren Systeme. Ja, als Linker wusste man ja auch mal irgendwann, denke ich, dass Liberalismus und Faschismus beispielsweise auch nur zwei Seiten einer Medaille sind. Das heißt, dass ja jedes bürgerlich-demokratische System den Keim seiner Abschaffung oder man kann ja auch sagen, der Autokratie in sich trägt. Also das wäre ja auch nichts Neues. Und dass sich diese Systeme dann irgendwie militärisch verteidigen lassen, das ist dann immer, ich meine, offiziell ist auch Russland eine Demokratie. Und ich weiß auch nicht genau, ob sie so viel
autokratischer ist, als es die Türkei ist, als es Ungarn ist, auch als es Polen ist. Die Unterschiede sind graduell und zum Beispiel, wenn wir uns überlegen, letzten Monat, wenn Le Pen die Wahl gewonnen hätte in Frankreich. Lassen sich diese Systeme, diese Demokratien, die sind ja nicht, die werden in diesen Argumentationen immer getrennt vom System der Ausbeutung, vom System des Kapitalismus und stehen quasi für sich alleine und als wären sie nicht abhängig von dem, was so läuft. Gut, der nächste Artikel, aber vorher The Jimi Hendrix Experience, Castles Made of Sand aus dem Jahr 1967.

Jungle World Nummer 11 vom 17. März 2022. Markus Liske, theoretisch links. Sicher, gerade in der sogenannten Linkspartei gibt es, auch über die allgegenwärtige Sarah Wagenknecht hinaus, weiterhin zahlreiche Putin-Apologeten. Aber da auch deren sonstige Position von Impfgegnerschaft über nationalistisch-kulturalistische Globalisierungsfeindlichkeit und offene Verachtung für queere Lebensentwürfe bis hin zu Forderung nach einer noch restriktiveren Flüchtlingspolitik schwerlich mit dem Begriff links zu assoziieren sind, sind sie eher als irrlichternde Rechte zu begreifen. Zweifellos links ist hingegen das Magazin Konkret, das sich zu Kriegsbeginn einen grandiosen Lapsus leistete. Kurz bevor Putins Invasionsarmee westwärts in die Ukraine vorstieß, titelte das Blatt »Go East – Die NATO-Aggression gegen Russland«. In einer Stellungnahme der Redaktion auf ihrer Internetseite hieß es dazu nach Erscheinen der Zeitschrift wenig selbstkritisch: Die Titelgeschichte von Autor Jörg Kronauer verlöre auch in Anbetracht der aktuellen Entwicklung nicht an Gehalt und Wahrheit. Ansonsten hege man weder Verständnis für Moskaus machtpolitische Ambitionen, noch ist von dieser Zeitschrift ein Bekenntnis zur freiheitlich-demokratischen Weltordnung des Westens zu erwarten. Äquidistanz also zu Putin einerseits und dem Westen andererseits nicht in dieser Ausgabe. Von der Auftaktrubrik von Konkret bis hin zum Gedicht im Kulturteil wird nicht Putin, sondern die NATO für die Gefahr eines Kriegs verantwortlich gemacht. Kronauer indes legt noch einen drauf, wenn er sogar die Ukraine selbst zum Kriegstreiber erklärt. Diese bereite nämlich die Rückeroberung von Donetsk und Luhansk vor. Ganz wichtig ist dem Autor die mündliche Zusage Deutschlands und der USA an die heutzutage nicht mehr existente Sowjetunion 1990, dass es keine NATO-Osterweiterung geben werde. Das 1994 unterzeichnete Budapester Memorandum, in welchem Russland der Ukraine für die Abtretung ihrer Atomwaffen volle Souveränität und die Unverletzlichkeit ihrer Grenzen zusichert, findet er hingegen nicht erwähnenswert. Insgesamt scheint die Argumentation geleitet von einem in der hiesigen Linken weit verbreiteten Fehlschluss, dem aus berechtigter Verachtung für die deutsche Außenpolitik und deren stets von westlichen Werten fabulierende Vertreter erwachsenen Trugbild, dass der Feind dieses Feindes als potenzieller Freund zu betrachten sei. Die Abgrenzung, von der im Statement der Konkretredaktion gleich zur Weltordnung erhobenen freiheitlich-demokratischen Grundordnung Deutschlands, klingt in diesem Kontext zwar markig, hinterlässt aber die Frage, welcher Teil der 1952 vom Bundesverfassungsgericht definierten Grundwerte so rigoros abgelehnt wird. Das Recht auf Leben und freie Entfaltung vielleicht, die Unabhängigkeit der Gerichte oder das Recht auf verfassungsmäßige Bildung und Ausübung einer Opposition. Klar, wer das alles nicht braucht, dem gefällt es womöglich ganz gut in Putins Russland, nur ist die Passage so sicher nicht gemeint. Eher will man wohl auf die Binsenweisheit hinaus, dass der Westen nicht jene moralische Instanz darstellt, als die er sich der Welt gerne präsentiert. Ja, das ist so. Die universalistischen Werte, die gemeinhin mit ihm assoziiert werden, verlieren dadurch aber nicht an Relevanz. Mögen sie noch so oft vom westlichen Politikpersonal als reine Worthülsen missbraucht werden, tatsächlich hohl, wie Thomas Konitsch an dieser Stelle schrieb, sind sie deswegen noch lange nicht. Sie sind vielmehr alles, was zwischen uns und der Barbarei steht.
Ernst Lohoff hat recht, wenn er schreibt, der Abschied vom liberal-demokratischen Sendungsbewusstsein macht die Welt keineswegs zu einem besseren, sondern zu einem noch gruseligeren Ort. Denn wer im Beharren auf einer global verbindlichen Werteordnung, mag sie noch so wackelig sein, postkoloniale Anmaßung sieht, wie Felix Bartels kürzlich in der despotischen Regime stets herzlich zugeneigten jungen Welt, müsste konsequenterweise auch das Recht der Taliban auf Steinigung von Ehebrecherinnen verteidigen. Bartels Weisung, Linke hätten vordringlich vor der eigenen Tür zu kehren, mag vielleicht schwäbischen Altgenossen als artgerechte Haltung erscheinen, ist aber sicher nicht geeignet, im global vernetzten Weltgeschehen der Barbarei entgegenzuwirken, gerade weil autoritäre Ideen längst auch in Demokratien reüssieren, wie Peter Kurich an dieser Stelle ausführte. Bartels Kehrwochenideologie jedoch will selbst Barbarisierungstendenzen im Westen ausgeblendet wissen, wenn er in seinem Essay nicht nur Putin, sondern auch Donald Trump mit Max Webers letztlich legitimierendem Begriff der charismatischen Herrschaft belegt. Als im verhassten Westen recht kommod aufgehobener postmarxistischer Apokalyptiker, der bei einem guten Rotwein die finale Krise des Kapitalismus erwartet, versteht man die drohende Barbarei wohl als nötige Phase auf dem Weg zu einer freien Gesellschaft. Ihre Opfer indes werden das zweifellos anders sehen. Und ob eine linke Perspektive ohne Rücksicht auf jetzt lebende Menschen überhaupt möglich ist, darf bezweifelt werden. Zur Analyse aktueller Krisen taugt sie jedenfalls nicht. Das haben die eklatanten Fehlprognosen all jener gezeigt, die Putins vielfach bekundeten völkischen Imperialismus für bloßes Gedöns hielten und sich in ihrer Fixierung auf Machtblöcke keinen Deut dafür interessieren, was die Menschen in der Ukraine umtreibt. Man hätte durchaus wissen können, im Selbstverständnis eines Experten sogar wissen müssen, dass Putins Pläne nicht von jener kühlen Rationalität gezeichnet waren, die man anhand geostrategischer Vor- und Nachteile entschlüsseln kann. Und hätte man sich vorab mal mit der Ukraine befasst, wenigstens ein paar ukrainische Autoren gelesen, Juri Andruchowitsch etwa, Jewgenia Belosurets oder Sergi Sadan, man wäre kaum der ignoranten Illusion erlegen, das Land als bloße Verhandlungsmasse betrachten zu können. Die Ukraine ist nicht die von narzisstischen NATO-Freischärlern kontrollierte postsowjetische Terra Incognita, als die sie viele hiesige Linke seit den Tagen des Euromaidan ansehen. Sie ist ein Land voller Brüche und Widersprüche, dessen Gesellschaft jedoch seit der sogenannten Orangenen Revolution 2004 in stetig wachsender Mehrheit westlichen Werten zustrebt. Wer diese Entwicklung in den vergangenen Jahren verfolgt hat, weiß, dass es keine NATO-Aggression war, die Putins Einmarsch provozierte, sondern die Erkenntnis, dieses von ihm als Teil des historischen russischen Imperiums beanspruchte Land auch ohne NATO- oder EU-Mitgliedschaft Tag für Tag weiter an den Westen zu verlieren. Doch das andauernde antiimperialistische Lagerdenken westlicher Theorielinker scheint jedes Scheitern am Realitätscheck zu überdauern, um in alle Ewigkeit empathielose Äquidistanz zwischen der Befindlichkeit mörderischer Despoten und zu Freiheit und Selbstbestimmung strebenden Menschen anzumahnen, sofern letztere nicht gefälligst die alte rote Fahne schwenken. Was da derzeit als Putinismus erscheint, ist daher in Wahrheit nur eine wechselnde Camouflage für linksreaktionären Zynismus. Markus Liske, theoretisch links. Ja, und hier haben wir sie dann, die konkreten Angriffe auf die Konkret, auf die junge Welt, auf Jörg Kronauer. Unberechtigte Angriffe, wie ich finde, die sich durch Weglassen
von Argumentationen, die sich durch bewusstes Falschverstehen von Begrifflichkeiten nähren. Und ich bin am Ende immer sehr fasziniert davon, was dann so als Begründung für eine Parteinahme in diesem Krieg angegeben wird. Also Liske scheint hier tatsächlich ein Vertreter des Bürgertums zu sein, die bürgerlichen Werte zu verteidigen, die freiheitliche Gesellschaft, das, was uns ins Grundgesetz, in die Verfassung geschrieben wurde. Das sind natürlich tatsächlich, wie Thomas Konitz schreibt, hohle Werte, Phrasen und vielleicht sollte sich Markus Liske nochmal mit dem Freiheitsbegriff auseinandersetzen. Es ist nun einmal so, dass ein System, das mir das Recht auf die freie Entfaltung meiner Persönlichkeit zuspricht, mir selbst das Recht erst einmal abgenommen haben muss. Sowas sollte überlegt sein in solchen Argumentation. Jungle World Nummer 17 vom 28. April 2022. Ismael Küppeli, gute Autokraten, schlechte Autokraten. Nun könnte man das unterschiedliche Maß, das Deutschland bei kriegführenden Autokraten anlegt, dazu nutzen, dem Westen Heuchelei vorzuwerfen und die Menschenrechtsverletzungen und Kriegsverbrechen des NATO-Staats Türkei in Cizre, Afrin und anderswo dazu heranziehen, um die russischen Verbrechen in Butscha oder Mariupol zu relativieren und kleinzureden. Sicherlich könnte man es sich so in einer moralisch indifferenten Position bequem machen. Man müsste sich nicht damit befassen, wie adäquate Antworten auf Angriffskriege, Kriegsverbrechen und Menschenrechtsverletzungen aussehen könnten. Allerdings könnte kaum etwas unangemessener sein als diese Indifferenz. Es gilt, wie von Jörn Schulz in der Jungle World 8 2022 eingefordert, die konkrete Politik von Staaten, einschließlich der westlichen, danach zu bewerten, ob sie dazu beiträgt, das Leid der Menschen zu vergrößern oder zu verkleinern. Danach, ob sie Angriffskriege betreiben, unterstützen, dulden oder eher den Opfern beistehen und Kriege beenden wollen. Danach, ob sie für Kriegsverbrechen und Menschenrechtsverletzungen verantwortlich sind, diese möglich machen, dulden oder versuchen, diese Taten zu verhindern, die Täter und Täterinnen zu bestrafen und die Opfer zu unterstützen. Danach, ob sie Demokratie und Pluralismus sowohl im eigenen Land als auch außerhalb der eigenen Grenzen stärken und ausweiten oder eine Autokratie errichten und anderswo antidemokratische Kräfte stärken. Im Kern geht es darum, sich aus einer linken und emanzipatorischen Perspektive die politische und gesellschaftliche Realität anzuschauen und das Blockdenken abzulegen, das bis heute viele linke Debatten prägt. Mit einem solchen Zugang lässt sich auch erkennen, dass während im Fall der türkischen Angriffskriege die westlichen Staaten, allen voran Deutschland, Teil des Problems sind. Es beim russischen Angriffskrieg gegen die Ukraine unmittelbar darum gehen sollte, die Kriegsverbrechen und Menschenrechtsverletzungen, die russische Truppen verübt haben und mutmaßlich noch verüben, zu unterbinden. Eine wie auch immer demokratische und friedliche Entwicklung in der Ukraine ist ohne ein Ende des russischen Angriffskriegs nicht möglich. Dazu könnten und sollten westliche Staaten einen Beitrag leisten. Ismael Küppeli, gute Autokraten, schlechte Autokraten.

Magic Carpet Ride von Steppenwolf aus dem Jahr 1968. Und davor hörten wir einen anderen Magic Carpet Ride, nämlich ein kurzer Auszug aus Gute Autokraten, Schlechte Autokraten von Ismael Kübeli. Ja, der die Funktion des Staates im Kapitalismus nicht wirklich verstanden zu haben scheint. Der bürgerliche Staat ist ein ideeller Gesamtkapitalist. Mehr nicht. Er ist kein Wohlfahrtsunternehmen und er dient nicht der Erhaltung der Menschenrechte. Das ist komplett illusionär, aber diese Illusion braucht es wohl, wenn man sich in einem solchen Konflikt auf eine Seite zu stellen gewillt ist. Und da äußert sich für mich auch das ganze Problem. Also weil ich einfach nicht verstehen kann, wie man nicht indifferent bleiben soll in einem solchen Konflikt. Das ist ja das, was Kübeli in dem Auszug, den ich eben vorgelesen habe, kritisiert. Und am Ende frage ich mich bei jedem dieser Artikel, was verstehen die Autoren eigentlich unter links sein? Die Jungle World versteht sich ja ihrem Selbstverständnis nach als linksradikale Wochenzeitung. Dass der Spiegel oder die Springerpresse oder die Zeit oder die anderen bürgerlichen Presseorgane, Tagesschau, Fernsehen, Rhabarber, dass die sich auf die Seite der Ukraine stellen, ist natürlich logisch und auch nicht weiter verwunderlich. Und eben halt auch nicht so schmerzhaft wie die Tatsache, dass das Autoren einer Wochenzeitung tun, die ja von einem Linksradikalen wie mir eigentlich sehr geschätzt wurde. Jeder dieser Artikel hat ja so eine Art Brandbrief-Charakter, so jetzt ist aber Schlusshaltung, so eben halt das Schluss mit dem Blockadedenken, Schluss mit dem Denken aus dem letzten Jahrhundert. Eine Person, die sich heute als linksradikal bezeichnet, müsste ja eigentlich klar sein, dass sie eine geringe gesellschaftliche Wirkmächtigkeit hat unter den herrschenden Umständen und dass linksradikal zu sein einen marginalisierten gesellschaftlichen Zustand beschreibt. Und mir scheint eben halt in vielen dieser Artikel durch, dass man aus dieser Position raus will, dass man auch mal Recht haben will, dass man hier so jetzt werden hier aber mal die Möbel gerade gezogen. Und das ist natürlich eine ziemlich bürgerliche Haltung, die sich auch nur bürgerliche Leute leisten können, die sich vielleicht im linksradikalen Spektrum engagieren, aber selber eigentlich von dem gesellschaftlichen Druck, der herrscht, doch mehr oder weniger unabhängig zu sein scheinen. Die links sein für so etwas wie eine karitative Aufgabe halten, die so den Armen helfen, den Unterdrückten beistehen. Aber das ist natürlich eine Haltung, die man nur als Bürgerlicher, als jemand, der verhältnismäßig wohl situiert ist, einnehmen kann. Ich stelle mir dann immer die Frage, machen die das nicht für sich? Ist man nicht linksradikal, um seine eigene Position zu verbessern? Aber vielleicht muss diese Position bei bestimmten Leuten eben halt nicht mehr verbessert werden. Oder sie ließe sich nur verbessern, wenn man eher dem bürgerlichen Spektrum sich annähert. Und man kennt Denis Yücel, der ja auch eine Flugverbotszone über der Ukraine gefordert hat und deswegen sein Pen-Club-Chefposten
freiwillig abgegeben hat oder abgeben musste, wie auch immer. Aber der Weg von der Jungle World zur Springerpresse kann eben halt auch ein sehr kurzer sein, wenn man sich gut verhält. Gut, kümmern wir uns jetzt noch ein bisschen um die psychische Disposition linksradikaler Autoren, die nach rechts schwenken. Anders lässt sich das in dem nächsten Fall nicht bezeichnen. Ein Artikel von Oliver M. Picher, ein sehr langer Artikel, nur leicht gekürzt, aber ich finde, in dem wird viel deutlich. Und vorher hören wir noch als Einleitung, das passt hier, die Beatles mit Back in the USSR aus dem Jahr 1968.

Jungle World Nummer 17 vom 28. April 2022. Das Ende des Zeitalters der Sekurität von Oliver M. Piecher. Mit dem Überfall auf die Ukraine bricht eine neue Epoche an. Die Kriege im Nahen Osten, insbesondere das russische Eingreifen in Syrien, sowie das Phänomen der Farbrevolution als Massenproteste gegen autoritäre Herrschaft gehören zu den Voraussetzungen, auf denen die Invasion Wladimir Putins beruht. Ideologische Versatzstücke aus den Untiefen des 20. Jahrhunderts und Machtpolitik treffen nun auf einen postmodern gestimmten Westen, der im Vertrauen auf eine ewig ereignislose Gegenwart die Alarmsirenen längst abgebaut hat. Es war kurz vor Weihnachten 1991. Die Schlagzeile des Wiesbadener Kuriers lautete: Die UdSSR existiert nicht mehr. Ich habe die Zeitungsseite aufbewahrt als historisches Souvenir. Es war absurd ruhig da draußen. Dem Einholen der roten Fahne über dem Kreml folgte nichts. Jedenfalls nicht in Westdeutschland. Nach über 7 Jahrzehnten war die Sowjetunion einfach weg, über Nacht von der politischen Landkarte verschwunden. Die Geschichte überschreitet gerade eine Epochenschwelle. So rasant die Auflösung des Ostblocks sich nach 1989 auch vollzog, so lange dauerte die Leichengärung der Sowjetunion. Schlafwandelnd ist man nun im finalen Stadium angekommen und reibt sich die Augen. Dabei schien doch alles schon erledigt, vorbei und vergessen. 3 Jahrzehnte später hat der Untergang der Sowjetunion den Westen erreicht. Das 20. Jahrhundert steigt noch einmal aus tiefstem Abgrund heraus. Es herrscht wieder Krieg in der Ukraine. Und dort im Osten fahren sich aufs neue Panzer im Schlamm der Rasputiza fest. Nur sind es diesmal keine deutschen, sondern russische. Durchaus zeitgemäß vollzieht sich dieser Krieg zugleich als historisches Reenactment. Und so wird das eigentlich unabänderliche Folgen, das Ende des imperialen Staats, der Russland immer gewesen ist, ob unter den Zaren oder den Generalsekretären. Dies kann nur mit dem moralischen, gesellschaftlichen und politischen Totalzusammenbruch enden. Es war ein Leben ohne Warnsirenen. Bevor man hierzulande in den 90er Jahren begann, die Anlagen massenhaft abzubauen, heulten sie hin und wieder los. Dann vergewisserte man sich, dass der grässliche Heulton nur Probealarm und nicht den atomaren Weltuntergang bedeutete. Manchmal gab es Fehlalarm und man schreckte mitten in der Nacht hoch. Das ist eine gefühlte Ewigkeit her. Aber jetzt sollen sie wieder installiert werden. Die Warner vor Katastrophen und Kriegen. Schreckliche Dinge ereigneten sich zwar überall auf der Welt, aber doch nicht mehr bei uns. Über die Frage, wie denn die russische Befehlskette für den Atomschlag genau geregelt ist, hat man sich 30 Jahre lang nicht so viele Gedanken gemacht wie in den zurückliegenden Wochen des Kriegs in der Ukraine. Die Epoche zwischen dem Ende des Kalten Kriegs und dem Krieg in der Ukraine, der vermutlich das Ende Putins einläutet, gliedert sich in verschiedene Phasen. Nach den konfusen 90er Jahren folgten in Deutschland die bleiernen Merkel-Jahre. Es war eine Dekade der ewigen Gegenwart. Nie passierte wirklich etwas, jedenfalls nicht bei uns. Und wenn, dann nahm die Regierung genügend Geld in die Hand, damit der Schaden begrenzt werden konnte. Finanzkrise, Fluchtbewegung infolge von Krieg und Hunger, Pandemie, nie wurde es tatsächlich bedrohlich. In den letzten
letzten Jahren der Kanzlerschaft Merkels kam allerdings eine diffuse Angst in der Gesellschaft auf, die mit der Pandemie eine Steigerung erfuhr. Gegen Ende schienen die Merkel-Jahre schon recht zäh. Selbst das Thema Islam vermochte kaum noch jemanden aufzuregen. Der Rest war Klimawandel und Identitätspolitik. In jener Epoche, die man fast schon historisieren möchte, griff etwas in der westlichen Welt um sich, das man als strukturelle Wahrnehmungsstörung bezeichnen könnte. In Deutschland, zumal unter Linken, wo diese Störung besonders weit verbreitet ist, wurde die Realität gegen eine Ersatzrealität ausgetauscht, in der man sich kommod und einigermaßen widerspruchsfrei einrichten konnte. Zentral dabei war die Annahme, dass im Westen Europas die Zeit quasi stillstand und immer stillstehen würde. Die Zukunft mündete in einen Safe Space. Ein solcher Ort der Selbstbezüglichkeit lässt keinen Kontakt mit der Kriegsrealität in der Ukraine zu. Wie sehr sich die Realität der Ukrainer und Ukrainerinnen von der hiesigen unterscheidet, erkennt man bei der Lektüre etwa der Texte des ukrainischen Schriftstellers, Dichters, Essayisten und Übersetzers Juri Andruchowitsch, der zu den wichtigsten Intellektuellen seines Landes zählt. Andruchowitsch und viele andere sind voller Verbitterung und Härte. Aber das ist nicht nur wegen des Kriegs. Für Menschen, die sich in einer existenziell bedrohten Lage befinden, muss die Kommunikation mit Deutschland etwas Surreales und zugleich Niederschmetterndes an sich haben. Die Ersatzrealität in den Safe Spaces ist stark mit anti-westlichem und zugleich eurozentrischem Denken verbunden. Neuerdings nennt man dieses Denken gerne postkolonial. Die Folgen dieser Realitätssubstitution kann man an den vielen Menschen studieren, die in den vergangenen Wochen praktisch jeden Satz über die Ukraine mit den Worten »Aber der Westen hat ja auch« begonnen haben. Oder bei Leuten, die gerne und schnell auf den Rassismus zu sprechen kommen möchten, der in der angeblichen Bevorzugung der ukrainischen Flüchtlinge zutage trete. Denn auch das war immer Ausdruck dieser Ersatzrealität. Flüchtlinge sind nicht als reale Individuen interessant, sondern werden als Darsteller für die Vision einer bunten Gesellschaft benötigt. Leider sind die Ukrainer keine Muslime, zudem sind sie ziemlich weiß, womit sie also nicht das Fremde, sondern bloß das öde eigene repräsentieren. Hinzu kommt, dass sie für den Anti-Amerikanismus eher nicht empfänglich sind. Als ein Kontinuum, als ewige Gegenwart, in der das Morgen immer wie das Gestern erscheint, wurde die Welt natürlich nur im Westen, insbesondere in Deutschland, angesehen. Anderswo gab es eine sehr beeindruckende Abfolge von Farbrevolutionen, Massenprotesten und Aufständen gegen unerträgliche und korrupte Regierungen, denen die Bevölkerung herzlich gleichgültig war. Oft brachten der Mut und der Freiheitsdrang diese aufbegehrenden Menschen in Lebensgefahr. Dafür bekamen sie aus dem Westen eher wenig Solidarität. Man begegnete ihnen mit Misstrauen und zweifelte an ihren Motiven. Aus der Perspektive der Ersatzrealität war das durchaus verständlich. Ob Euromaidan, die grüne Revolution im Iran oder der sogenannte arabische Frühling, im Zweifel steckte die CIA dahinter, die die Menschen angeworben, bezahlt und losgeschickt hatte, um zu kämpfen. Oder es waren sowieso alles Islamisten oder Nazis, die für die Freiheit aufstanden. So wie es die falschen Opfer und die falschen Flüchtlinge gibt, gibt es offenbar auch eine falsche Freiheit. Diese Weltsicht geht auf die 80er Jahre und die Postmoderne zurück. Da das Aufwachsen im Kalten Krieg von der allgegenwärtigen Drohung einer Apokalypse überschattet wurde, war auch nichts ganz ernst zu nehmen, solange die Sirenen nicht heulten.
Was gab es schließlich Wahrhaftigeres als die atomare Vernichtung? Das war der festgefügte Rahmen für die Spielereien der Diskurse, die sich um Wortbedeutung und Realitätskonstruktion drehten. Als die Welt 1989 wieder aufzutauen begann, wurden jene Debatten politisch aufgeladen und gesellschaftlich wirkmächtig. In der Ersatzrealität derjenigen, die sich mit Mikroaggressionen beschäftigen, ist selbst ein Panzer bloß ein Diskurs. Jedenfalls solange er nicht durch die heimische Fußgängerzone fährt. Doch dann hat Putins Krieg das Fenster zur Realität aufgerissen, aus dem nun alle auf eine Welt blicken, von deren Existenz sie offenbar gar nichts geahnt hat

Krieg gilt als böse und niemand mag ihn, aber er ist ein zentraler Faktor der Geschichte. Man sollte ihn verstehen lernen. Krieg birgt eine ungeheure Dynamik. Er ist eine monströse Fräse, die unter sich alles wegreißt und nach hinten die übrig gebliebene, verstümmelte Welt mit einem Schwall aus Trümmern und Gedärm sprenkelt. Die Vernichtungsmaschine lässt sich nicht präzise steuern und schon ihr Anblick alleine verändert die Menschen. Krieg kann umstandslos alle Gewissheiten abräumen. Die Bombe trifft unterschiedslos alte, Kinder, Frauen und Männer, ungeachtet ihrer sexuellen Präferenzen. Nicht die Wahrheit, sondern die Identitätspolitik ist das erste Opfer des Krieges. Der Krieg hat seine eigene Logik und auch der Aggressor kann ihr nicht entkommen. Als Autokrat lebt Wladimir Putin ebenfalls in seiner eigenen Realität des absolutistischen Safe Space, in welchem an langen Tischen Besucher und Berater auf Abstand gehalten werden. So skurril das auf westliche Betrachter auch wirkt, es hat Sinn und Tradition. Er braucht so ein spezielles Ambiente. Schließlich ist er kein Normalsterblicher mehr. Putin ist im Modus des großen Führers, aber das ist auch nur eine Identitätskategorie, wenngleich eine sehr spezielle. Als großer Führer hat er eine weltgeschichtliche Mission. Er muss Grenzen mit Panzern überqueren, vielmehr mit ganzen Panzerarmeen. Saddam Hussein etwa baute nicht umsonst an der größten Kanone der Welt, die Israel vom Irak aus hätte beschießen können sollen. Man sollte aber bei aller ihrer ungeheuren Machtfülle die Probleme von großen Führern nicht kleinreden. Im Modus des großen Führers kann man nicht einfach Abbitte leisten oder den Mantel der Geschichte wieder zurück in den Schrank hängen. Deswegen hocken große Führer zum Schluss in Bunkern mit der Pistole an der Schläfe oder in Erdlöchern. Auch das bedeutet der Krieg. Aufnahmen aus dem ukrainischen Städtchen Trostjanez zeigen den Hauptplatz des Ortes nach dem Rückzug der russischen Armee. Er ist übersät von Kriegstrümmern und umgeben von ausgebrannten Ruinen. In der Mitte des Platzes erhebt sich in all dieser Verwüstung ein steiler Denkmalsockel, auf dem ein T-34-Panzer der Roten Armee steht. Das Siegesdenkmal des Zweiten Weltkriegs hat einen Treffer abbekommen. Eine Laufwerkskette des Panzers hängt lose herunter. Es gibt einige solcher irritierenden Aufnahmen, auf denen sich der reale und der imaginäre Raum dieses Krieges verschränken. Eines Krieges, der in einer nicht nur mit Denkmälern, sondern auch mit kollektiven Erinnerungen besetzten und hochverdichteten Geschichtslandschaft stattfindet. Da ist die vom Mörserfeuer getötete Familie am Stadtrand von Irpin. Zwischen den Leichen stehen ein Rollkoffer und eine Transportbox für das Haustier. Die Toten liegen neben dem Denkmal eines knienden Rotarmisten. Dann sind da diese Bilder, auf denen russische Panzer mit riesigen Sowjetfahnen zu sehen sind. An einem LKW hängt gar eine Replik der Fahne, die 1945 auf dem Reichstag gehisst wurde. Putin spricht bekanntermaßen gerne davon, dass der Einmarsch in der Ukraine ihrer Denazifizierung dienen solle. Könnte das nicht auch alles einem Roman Wladimir Sorokins, wie etwa Der Tag des Oparitschniks, entsprungen sein? Aber es ist real. Gegen diese Realität kommt keine Dekonstruktion an. Dieses Grauen lässt sich auch nicht in eine korrekt gegenderte, ideologisierte Sprache einhegen. Das Empfinden sträubt sich gegen die heile Weltsprache des Zeitalters der Sekurität. Tatsächlich sieht man die Sternchen und Doppelpunkte jetzt seltener. Die gekünstelten Sprechpausen in Kommentaren des öffentlich-rechtlichen Rundfunks hört man kaum, wenn von der Ukraine die Rede ist. Selbst die Geflüchteten werden wieder Flüchtlinge.
Putins Krieg bringt die Geschichte zurück auf die Tagesordnung. Die russischen Angreifer behaupten, gegen Faschisten vorzugehen. Sie fesseln Menschen die Hände, töten Wehrlose mit Kopfschüssen und lassen die Leichen wie Müll am Straßenrand liegen. Die wiedergekehrte Geschichte ist unbarmherzig. Zu viele Berichte über das Wüten der russischen Soldaten verweisen auf Erzählungen, von denen man immer behauptete, dass nur alte Nazis sie gerne erzählten. Denn wer solche Geschichten zu berichten hatte, konnte nur ein Reaktionär sein. Der Krieg in der Ukraine wird die Sicht auf das 20. Jahrhundert verändern. Es wird sich zeigen, wie die ungeheure Gewalt und Brutalität, die von der Sowjetunion ausgegangen ist, im Westen verdrängt, verhüllt und verschwiegen wurde. Das bedeutet nicht, die Verbrechen der Deutschen relativieren zu wollen. Die Revolution als Lokomotive der Geschichte war ein Bildmotiv der russischen Neuerer. Wie von Karl Marx prophezeit, fuhr sie unaufhaltsam der Morgenröte der Zukunft entgegen, und wer mit ihr reiste, meinte, sich für die richtige Seite der Geschichte entschieden zu haben. Heute steht Volodymyr Selenskyj im Führerstand der Lokomotive, und wer mit ihm ist, macht alles richtig. Selenskys Reden sind von unglaublicher Präzision und Konsequenz. Die Botschaften der ukrainischen Propaganda voller Pathos und Witz. Die Gesichter der Menschen, ihre Körperhaltung, die tanzenden Soldaten und der gefasste Ernst der Untersuchungsbeamten an den Massengräbern. So etwas kann man bis ins Detail gar nicht planen. Hier drückt sich eine kollektive Stimmung aus. Und selbst wenn man wie Putin der Meinung wäre, dass die Ukraine kein Staat, die ukrainische Bevölkerung kein Volk und die ukrainische Sprache nur schlechtes Russisch sei, kann man in diesen Wochen einer klassischen Nationalstaatsbildung zusehen. Wenn es vor dem Angriff Putins keine ukrainische Nation gab, dann gibt es sie jetzt. Dabei war so etwas wie die Nation vor lauter Globalisierung längst abgeschrieben. Putin dagegen ist kein Lokomotivführer, sondern steht längst irgendwo auf einem toten Gleis der Geschichte. Und wer an der Seite Putins steht, macht alles falsch und hat schon verloren. Die Gesichter seiner Kumpanen, die Körperhaltung, die platte Propaganda, dass Alua Akbar, der tschetschenischen Kämpfer, nicht stimmt und alles schreckt ab. Wenn Kadyrows bärtige Soldateska vor der Kamera demonstrativ ukrainische Kinder küsst, wirkt es wie Missbrauch. Der große Führer an seinem riesigen Tisch wird von einem schmächtigen Comedian besiegt. Eine bessere Geschichte kann man kaum erzählen. Man weiß leider nicht, ob Putin jemals Charlie Chaplin in Der große Diktator gesehen hat. Russland war das einzige Imperium, das durch die Sowjetunion den Ersten Weltkrieg überlebt hat. Es war die letzte überlebende Kolonialmacht. Nun wird sich Russland als Nationalstaat komplett neu erfinden müssen. Man mag dafür Anknüpfungspunkte in der konstitutionellen Revolution des Februar 1917 suchen oder bei den Westlern des 19. Jahrhunderts. Es wäre der optimistische Blick auf die Zukunft. Die andere Möglichkeit will man sich besser nicht ausmalen. Die Zerstörung dieses Kriegs werden ungeheuer sein, und Russland wird am Ende Reparationen bezahlen müssen. Große Führer ruinieren ihre Länder. Auch Saddam Hussein hat einen unglaublichen Ölreichtum in Pulverdampf aufgehen lassen. Ein anderes Kriegsende ist eigentlich nicht denkbar, es sei denn, man spult gleich bis zum Weltenende vor. Das Drehbuch des historischen Reenactments, mit dem Putin eine Vergangenheit als Zukunft präsentieren wollte, weicht an entscheidenden Punkten von der geschichtlichen Vorlage ab. Der historische Faschismus stand sinnbildlich für Jugend und Dynamik. Doch Putin ist bald 70 und seine Geschichtsvision sind so überaltert wie Russlands Bevölkerung und seine Ölförderanlagen.
Ob die Katastrophe der Vergangenheit zur Wiederaufführung kommt, hängt letztlich davon ab, ob der Westen seinen Defätismus überwindet. Ging es nur um die Schröders und Berlusconis, die Le Pens und Steinmeiers, könnte Putin sich jetzt schon die Hände reiben. Auch die Gleichgültigkeit des Westens Ende der 30er Jahre des 20. Jahrhunderts war verheerend. Mourir pour Danzig, für Danzig sterben, war in Frankreich 1939 am Vorabend des Zweiten Weltkriegs zu einem geflügelten Wort geworden. Es brachte die ablehnende Haltung Frankreichs zum Ausdruck, Polen gegen die Deutschen zu verteidigen. Auch heutzutage machen sich die Defätisten bemerkbar. Die Argumentationslinie ist vorgegeben. Ergibt sich die Ukraine nicht, ist sie selbst für die Opfer verantwortlich. Und wer den Vormarsch der russischen Panzer behindert, ist ein Kriegstreiber. Wenn sich Deutschland stellvertretend für die Ukraine ergeben könnte, hätte Putin seinen Krieg binnen 24 Stunden gewonnen. Viele spricht dafür, dass der russische Angriffskrieg entscheidend für den Fortgang des Weltgeschehens in den kommenden Jahrzehnten sein wird. Hinter Putin steht mit China eine Macht, die politisch und ökonomisch nochmal ein ganz anderes Gewicht als Russland hat. Hongkong hat der Westen mit leichtem Schulterzucken dem nächsten großen Führer überlassen. Aber Taiwan? Die deutsche Außenpolitik mit ihrer Aura des Appeasements ist unübersehbar zum Problem geworden. Für Deutschland wird es in der EU ungemütlicher. Die osteuropäischen Länder lassen sich nicht mehr alles gefallen. Längst hat Deutschland die Macht über den politischen Diskurs verloren. Als Hans Magnus Enzensberger Saddam Hussein 1991 im Spiegel einen Wiedergänger Hitlers nannte, warfen dem Kritiker vor, Geschichtsklitterung zu betreiben. Es war eine deutsche Debatte. Heutzutage nennt die halbe Welt Putin ein Nazi und die russischen Soldaten gelten im Netz als Orks. Niemand fragt die deutschen Patentinhaber, ob der Hitler-Putin-Vergleich auch genehm ist. In Deutschland geht es ohnehin immer nur um die eigene Idiosynkrasie. Vielleicht wird es auch hier irgendwann Demonstrationen ohne Pazifahnen geben, aber das wäre dann wohl doch nicht safe. Kann mal bitte jemand das Fenster zur Realität wieder zumachen? Oliver M. Piecher, Das Ende des Zeitalters der Sekurität, aus Jungle World Nummer 17 vom 28. April 2022.

Safe European Home von The Clash aus dem Jahr 1978 und davor Oliver M. Piecher, das Ende der Sekurität. Ja, da weiß man schon gar nicht mehr, wo man anfangen soll. Also hier spürt man Wünsche und Ablehnung. Linke, die sich nicht auf die Seite der Ukraine stellen wollen, sind Defätisten. Ja, Defätisten sogar, die sich einem Epochenwechsel verweigern. Ja, also nochmal von Anfang an, also Oliver M. Piecher war so schockiert von der Tatsache, dass die UdSSR einfach so weg war. Von heute auf morgen, dass er ja, sich plötzlich in einer Ersatzrealität wiederfand. Ja, aber die UdSSR war natürlich nicht einfach so weg. Das war ein schleichender, langer Vorgang und am Ende verschwand nur noch ein Name. Also das war eigentlich jetzt nichts so Besonderes. Aber trotzdem leidet der Autor scheinbar unter einer Art Realitätsverlust. Und diese Realität kehrt jetzt wieder. Das Fenster zur Realität ist aufgestoßen. Und diese Realität heißt Krieg. Und es ist unschwer zu bemerken, dass der Krieg dem Autoren ja sehr gut in den Kram passt, dass der Krieg gewünscht wird. Der Text äußert auch einen Wunsch nach Bedrohung. Auch Bedrohung ist Realität. Und davor hat man ja hier nichts mehr gespürt. Selbst die Sirenen hat man nicht gehört. Welch unerträglicher Zustand. Und dieser Krieg, der macht jetzt auch Schluss mit all diesem Quatsch, ne, so diesem Gerede über Klima, über Identitätspolitik, über Postkolonialismus, die ewigen Rassismusvorwürfe, die blöde, bunte Gesellschaft, diese schreckliche Postmoderne und dieses ewige Philosophieren, Gendersprache, Sekurität, also Sicherheit. Und dann kann man auch gleich aufräumen, irgendwie mit der Kollektivschuld, Dekonstruktion und Holocaust-Erinnerung. Und endlich kann man dann irgendwie mit Mut, Freiheitsdrang auf der richtigen Seite der Geschichte stehen. Und das ist dann die der Nation. Das ist Ernst Jünger für Arme, besonders in dem kriegsschwelgerischen Teil. Und ja, links ist das nicht mehr. Und hätte die Jungle World diesen Text nicht genommen, wer weiß. Vielleicht hätte auch die junge Freiheit den einen oder anderen Euro dafür springen lassen.

Blood will have blood, aus The Tragedy of Macbeth von Carter Burwell aus dem Jahr 2022. Und nun Jungle World Nummer 19 vom 12. Mai 2022. Lars Quadfasel, A Western Leftists Explain Things to You. Die Reaktion der politischen Linken in Westeuropa und den USA auf den russischen Angriffskrieg hat bittere Kritik hervorgerufen. Besonders Osteuropäer beklagen den Dogmatismus und die Ignoranz der westlichen Linken. In ihrem Aufsatz Men Explain Things to Me beschreibt die feministische Autorin Rebecca Solnit, wie sie einmal vergeblich versuchte, einen leutseligen Herrn begreiflich zu machen, dass sie das Buch, dessen Inhalt er ihr gerade in aller Ausführlichkeit referierte, durchaus schon kenne. Sie sei schließlich die Verfasserin. Für diese männertypische Melange aus Top-Checkertum, Ignoranz und Paternalismus prägte Solnit das schöne Portmanteau Mansplaining, das sich sehr zum Ärger der auf Twitter und Facebook allgegenwärtigen Dicke-Hose-Fraktion bald großer Beliebtheit erfreute. Inzwischen kursieren zahlreiche weitere Splaining-Varianten, eine der schönsten Clansplaining für die Diskursmarken der Sorte Ich bin nicht rassistisch, aber. Die jüngste nun heißt Westsplaining. Bekannt gemacht wurde der Begriff vor allem von der polnischen Anarchistin Zosia Brom, deren Polemik Fuck Leftist Westplaining in der Zeitschrift Freedom News erschien. Anlässlich des Austritts der linken polnischen Partei Lewica Razem aus der von Janis Varoufakis, Slavoj Žižek und anderen gegründeten Sammlungsbewegung DiEM25, die sich nicht zu einer vorbehaltlosen Parteinahme gegen den russischen Angriffskrieg hatte durchringen können, rechnete Brom mit der Borniertheit westlicher Linker in Bezug auf Osteuropa ab. Gemeint ist damit vor allem das völlige Desinteresse an den Erfahrungen jener, die sie über die Weltlage belehren zu müssen meinen. Die Unfähigkeit zu begreifen, dass für Linke in den ehemals realsozialistischen Staaten die NATO nicht bloß ein Instrument kapitalistischer Machtsicherung darstelle, sondern zugleich den einzig real existierenden Schutz vor russischen Großmachtgelüsten. Ganz ähnliche Kritik an der Verkehrung Russlands zum bloßen Opfer des Westens, wenn nicht gar zum antiimperialistischen Heros, findet sich auch in zahlreichen weiteren Stellungnahmen polnischer, tschechischer, ukrainischer oder russischer Linker, die seit Kriegsbeginn erschienen sind. Der ukrainische Historiker und Aktivist Taras Bilos kennzeichnet dies in seinem offenen Brief aus Kiew an die westliche Linke als den Antiimperialismus der dummen Kerle. Auf Deutsch veröffentlicht unter dem Titel An die Linke im Westen auf der Website der Jungle World. Dem ist schwer zu widersprechen. Die übliche Erzählung zum Krieg, ob von der Linkspartei, den Democratic Socialists of America oder dem Corbyn-Flügel der Labour Party, geht ja ungefähr so. Der russische Überfall auf die Ukraine sei zwar nicht so richtig toll, weil völkerrechtswidrig, aber mindestens mitverantwortlich, wenn nicht gar hauptschuldig, sei in Wahrheit die NATO, deren Osterweiterung Russland in die Enge getrieben und ihm im Grunde gar keine andere Wahl als den Gegenschlag gelassen habe. Zumal der Westen 2014 in der Ukraine den pro-russischen Präsidenten habe wegputschen lassen, was den Konflikt überhaupt erst vom Zaun gebrochen habe. Deswegen müsse nunmehr jede Unterstützung der ukrainischen Seite, ob durch Waffenlieferungen oder Sanktionen, tunlichst unterbleiben. Stattdessen werden wichtigtuerisch diplomatische Lösungen gefordert, die im Wesentlichen darin zu bestehen scheinen, die Neutralität der Ukraine auf Dauer festzuschreiben, während man sich im Hinblick auf die sonstigen Kriegsziele Russlands wohlweislich in Schweigen hüllt.
Das Westsplaining ist darum immer auch ein Eastsplaining, das heißt eines, das sich in die Perspektive der russischen Machthaber einfühlt. Für den russischen Präsidenten Wladimir Putin gibt es bekanntlich nur einen Konflikt mit dem Westen, nicht mit der Ukraine, die als selbstständige Entität schließlich nur eine Erfindung der Bolschewiki sei. Während also die linken Strategen auf dem Risikobrett die imaginären Armeen verschieben und die Ukraine als Pufferstaat für legitime russische Sicherheitsinteressen designieren, bleiben die dort lebenden Menschen außen vor. Eine Rolle spielen sie weder als heldenhaft kämpfendes Volk, wie Linke es sonst so lieben, noch überhaupt als Wesen aus Fleisch und Blut, die gemäß ihren je konkreten Interessen handeln. Nicht einmal als Opfer des Imperialismus dürfen sie firmieren, obwohl all das Gerede von NATO-Expansion und CIA-Putsch doch genau das nahelegen müsste. Sie treten entweder bloß als willenlose Marionetten oder aber als finstere Nazis auf. Sie haben mit anderen Worten der Westlinken nichts zu sagen. Und genau das macht die Parallele von Man und Westplaining so schlagend. Auf diese Vorwürfe hat wiederum Varoufakis reagiert. In einer Erklärung, die zur Parteidisziplin mahnt, legt er zunächst einmal, wie man das heute so nennt, seinen Sprechort offen. Als unter der vom Westen gestützten Militärdiktatur geborener Grieche sei er nun einmal auf die NATO weniger gut zu sprechen als die Genossinnen und Genossen aus Osteuropa. Das ist die Gefahr dabei, sich auf die je besondere Erfahrung zu berufen. Bleibt man dabei stehen, verkommt sie schnell zur persönlichen Meinung. Natürlich hat Varoufakis vollkommen recht damit, dass aus der bloßen Tatsache, dass die übergroße Mehrheit der Osteuropäer die NATO nicht als Invasor wahrnimmt, sondern als Garanten von Frieden und Freiheit überhaupt nichts folgt. Linke müssen schließlich ständig gegen das argumentieren, was die übergroße Mehrheit so denkt. Aber um das zu tun, muss man es zumindest zur Kenntnis nehmen können. Viel ist ja dieser Tage von der Notwendigkeit zu hören, Imperialismustheorie zu betreiben, und allerorten wird einem angeraten, doch dringend Lenin zu lesen. Aber Ereignisse wie die von 2014, als große Teile der ukrainischen Bevölkerung der Staatsmacht mit dem erklärten Ziel trotzten, den Beitritt zu einer kapitalistischen Ausbeutungsgemeinschaft doch noch zu erzwingen, während andere Teile wiederum lieber eine alternativen, wenn auch weniger mächtigen kapitalistischen Ausbeutungsgemeinschaft der Eurasischen Wirtschaftsunion nämlich beigetreten wären, sind im antiimperialistischen Koordinatensystem schlicht nicht vorgesehen. Und weil sie nicht vorgesehen sind, müssen sie permanent überblendet werden mit Bildern aus der Vergangenheit, ob aus Chile 1973 oder aus dem großen Vaterländischen Krieg. Ob die Hoffnung, welche die Bevölkerungsmehrheit in den Westen setzt, illusorisch sind oder doch pragmatisch, ist in diesem Zusammenhang ganz zweitrangig. Denn egal, wie illusorisch, beschränkt oder auch schlicht hässlich sich viele dieser Wünsche und Bedürfnisse ausnehmen mögen, für die Westlinke stellen sie eine narzisstische Kränkung dar. Der Drang in die NATO und die EU konfrontiert sie nicht bloß mit der eigenen Ohnmacht, der Tatsache also, dass mehr und Besseres als die Sehnsucht nach etwas kommoderen Ausbeutungsverhältnissen derzeit nirgends im Angebot ist. Er lässt auch zugleich die Fantasien, mit deren Hilfe man sich über diese Ohnmacht hinwegsetzt, platzen. Da prangert man als integrer westlicher Metropolenlinker unermüdlich die Machenschaften der Herrschenden an, und statt es einem zu danken, haben die Geknechteten und Entrechteten nichts Besseres zu tun, als sich zu den stärksten Bataillonen zu flüchten. Und nun, Zosia Brom fordert, die Westlinken mögen doch bitte einfach mal die Klappe halten. Das kann man gut nachvollziehen. Aber ob wirklich alles besser würde, wenn die Schlauschnacker statt dem Rest der Welt permanent die Welt zu erklären anfingen, beflissentlich ukrainische Schriftstellerinnen und belarussische Marxisten zu rezipieren, darf bezweifelt werden.
Nach dem 11. September 2001, manch eine wird sich vielleicht noch erinnern, begannen plötzlich alle möglichen deutschen Linken den Islam zu studieren. Dass das daraus hervorgegangene Expertentum die Welt besser gemacht hätte, wird heute kaum jemand behaupten wollen. Und wer weiß, die nächste Krise findet womöglich in Ostasien statt. Und dann hätte man statt Jevinja Bielorusses besser Krimia Jojin gelesen. In ihrem klassischen Aufsatz Can the Subaltern Speak, einer Kritik des Westplaining avant la lettre, legt Gayatri Chakravorty Spivak dar, warum die Alternative zum Sprechen für die Subalternen nicht das Zuhören ist, sondern das Sprechen mit ihnen. Ein Sprechen also nicht im Namen der anderen, sondern im eigenen. Dazu sollte man freilich ein bisschen mehr zur kapitalistischen Totalität zu sagen haben, als bloß Parolen aus zweiter Hand. Last Quartphase, Western Leftists explain things to you. Ein anderer Artikel in der Jungle World von Johannes Simon, glaube ich, war übertitelt Wenn Pazifismus zum Luxus wird, der geht so ungefähr in die gleiche Richtung. Und das ist immer so das Prinzip, dass man sich ukrainische Anarchisten sucht oder Queer-Aktivisten, die dafür sind zu kämpfen und das dann als Ignoranz ausstellt von Westlinken, die damit nichts zu tun haben wollen mit Krieg und Kämpfen. Ja, und ich lese das dann immer und denke mir, echt, stimmt das? Sind alle Anarchisten wollen kämpfen, alle ukrainischen Anarchisten wollen kämpfen und alle ukrainischen Queer-Aktivisten auch? Das glaube ich einfach nicht. Und da liegt das Tendenziöse in dieser Art von Artikeln. Ich habe hier noch einen letzten Text, ein kurzer Text von einem ukrainischen Autoren aus der Jungle World. Lesen wir den noch kurz. Jungle World Nummer 20 vom 19. Mai 2022. Kyrillo Takchenko, genug von der germanischen Linken. Der schwachen, marginalen ukrainischen Linken hat die Zusammenarbeit mit der deutschen Linken eher geschadet. Der größte Geldgeber auf dem Markt ist die Rosa-Luxemburg-Stiftung. Das Ergebnis Kritik an der Partei Die Linke und an Sarah Wagenknecht hörte man nicht. Die Geldgeber aus Deutschland erwarteten stattdessen Kritik einer angeblichen Militarisierung der ukrainischen Gesellschaft. Klagen über den ach so schlimmen ukrainischen Nationalismus und eine in der Ukraine vorherrschende sogenannte Russophobie. Die Ukraine sei nicht wichtig, sagten prominente linke Politiker. Russland dagegen brauchen wir sowohl für den Weltfrieden als Gegenpol zu den USA, als auch für die Sicherung des deutschen Wohlstandes und der Arbeitsplätze. So beschrieb der Leiter des Büros der Rosa-Luxemburg-Stiftung in Kiew, Igor Georgiev, die strukturelle Ignoranz der Partei in einer von Online-Parteimagazin Links bewegt veröffentlichten bitteren Kritik. Erschien es diese nach dem russischen Einmarsch. Was mich persönlich betrifft, so bin ich längst nicht mehr bereit, die linken Herrschaften mit irgendwelchen Aufklärungsarbeiten zu bedienen. Ich glaube nämlich nicht, dass die radikale Linke zu retten oder dass sie einer Rettung überhaupt würdig ist. Der Bundestagsabgeordnete und Putin-Versteher Sören Pellmann soll jetzt, zumindest schlug das Sarah Wagenknecht vor, die Partei Die Linke mit anführen, umso besser. Die Partei darf sich so schnell zerlegen wie nur möglich. Gerne könnt ihr mich überraschen und zeigen, dass ich falsch liege. Aber um eure Rettung müsst ihr euch selber kümmern. Beinhaltet die radikale Linke etwas mehr als ein antiliberales Ressentiment? Kommt etwas wirtschaftlich und politisch Besseres, wenn ihr Marktwirtschaft und repräsentative Demokratie abschafft? Tja, die Revolution scheint zwar nicht vor der Tür zu stehen, aber zumindest könntet ihr versuchen, einen Plan vorzustellen, wie eure direkte Demokratie, richtiger Kommunismus oder was auch immer konkret funktionieren soll. Und die Rechte?
Wenn ich von Linksdeutschen nach Azov gefragt werde, dann habe ich nur eines zu sagen. Der Dreck unter einem einzigen Fingernagel des allerletzten Azov-Kämpfers ist mehr wert als die germanische Linke in ihrer Gesamtheit. Nicht die Ukraine ist ein Land, in dem Rechtsextreme im Parlament sitzen. Nicht in der Ukraine liegt die Stadt Hanau. Nicht dort versuchte ein bewaffneter Faschist in eine Synagoge einzudringen. Der NSU bestand nicht aus Ukrainern. Kyrillo, Takschenko, genug von der germanischen Linken. Und ich habe genug von rechten ukrainischen Freiheitskämpfern, denen jeder Unterschied zwischen Sozialdemokratie und Linksradikalismus abgeht. Aber wer bin ich schon? Nicht einmal der Dreck unter dem Fingernagel eines Azov-Kämpfers. Das war Narration und Schwerkraft, Dschungelkrieg. Ihr könnt die Sendung auf Mixcloud nachhören. Und ich grüße meine Geliebte. Und zum Abschluss hören wir die deutsch-amerikanische Freundschaft mit Als wär's das letzte Mal aus dem Jahr 1981. Gehabt euch wohl.

0: Schönen guten Nachmittag. 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Viel los gerade, viele tausend Leute heute auf der Straße. Schulstreik gegen die Wehrpflicht. Wir hören gleich die Eröffnungskundgebung in voller Länge und wollen vorher noch darauf hinweisen, dass am morgigen Sonnabend die DGB Gewerkschafts- und auch von vielen weiteren Gruppen getragene Demonstration gegen die Sozialkürzungen stattfindet. Eine Kundgebung um 11.55 Uhr auf dem Rathausplatz und zwei Zubringerdemonstrationen, eine um 10.30 Uhr vom Hachmannplatz und eine bei 10 Uhr rum vom Gewerkschaftshaus. Außerdem wollen wir darauf hinweisen, der Oktober- und November-Transmitter ist raus. Das gefällt offensichtlich nicht allen Menschen in der Stadt, wie wir heute Morgen erleben mussten. So am Rande, der Transmitter wird dann jetzt in den üblichen Orten auch zu lesen sein, abzuholen und zu lesen sein. Und jetzt geht's in den Schulstreik. Wir hören die Eröffnungskundgebung vom heutigen Morgen fast eine Stunde lang.
1: Ärger!

0: noch einmal kurz, weil die erste Rednerin ist jetzt da. Ida von der Esther-Bejarano-Schule. Ja, heißt sie gerne einmal willkommen.
1: Hallo, ich bin Ida von der Esther-Bejarano-Schule aus Bahrenfeld. Mit Karin Mikro zum vierten Mal einen Schulstreik gegen die Wehrpflicht. Dass wir heute hier mit so vielen Schülern zusammengekommen sind, macht mir Mut. Mut in den Zeiten, in denen wir uns befinden. Zeiten, in denen die AfD in Sachsen-Anhalt über 43% einholen. Zeiten, in denen wir den Rechtskopf immer stärker spüren, egal wo. Im Internet, in der Politik, im Alltag und auch in der Schule. Und was wird uns dagegen beigebracht? An unserer Schule gibt es vielleicht einmal im Jahr einen Tag, an dem wir uns mit Esther Bejarano und ihrer Geschichte beschäftigen. Aber reicht das? Reicht es einmal im Jahr, über Faschismus in Erinnerung zu sprechen, während rechte Sprüche und politische Diskussionen längst Teil unserer Schulalltag sind? Nie wieder als jetzt darf nicht nur bedeuten, dass wir im PGW-Unterricht die AfD kritisieren können. Denn gleichzeitig wird es uns verboten, auf dem Schulhof gegen die Wehrpflicht zu feiern. Das sei undemokratisch. Das sei Meinungsbeeinflussung. Und dann hören wir immer wieder das Wort neutrale Schule. Aber Schule ist alles andere als neutral. Wenn wir zu wenig über Rechtsextremismus sprechen, ist das nicht neutral. Wenn rassistische Sprüche auf dem Schulhof einfach als Meinungsäußerung abgetan werden, ist das nicht neutral. Und wenn politischer Aktivismus von SchülerInnen grundsätzlich als Störung gesehen wird, ist das alles andere als neutral. Wenn unsere Meinung dann akzeptiert wird, wenn sie angenehm ist, ist das nicht neutral. Bei Fridays for Future sind wir gemeinsam auf die Straße gegangen, beim Krieg in der Ukraine gab es gemeinsame Aktionen. Und jetzt, wenn SchülerInnen selbst politische Forderungen haben, heißt es plötzlich, dass es etwas anderes sei. Natürlich darf Schule nicht vorschreiben, was wir denken sollen. Aber sie muss uns ermöglichen, selbst zu denken. Doch, wenn dieses Denken in der Politik dann einmal nicht passt, dann ist das falsch, dann ist das etwas anderes. Der Rechtsruck da besteht außerdem nicht nur aus einer Partei. Die AfD ist ein Teil davon, aber wenn wir über den Rechtsruck und über Faschismus sprechen, müssen wir weiterschauen. Wir müssen darüber sprechen, warum Menschen das Vertrauen in Politik verlieren. Wir müssen erkennen, warum soziale Unsicherheit wächst, warum an Bildung, Gesundheit, Therapie und anderen wichtigen Bereichen gespart wird, als gäbe es kein Morgen. Wir müssen darüber sprechen, wie rechte Inhalte über TikTok, Instagram und andere soziale Medien ganz selbstverständlich in unseren Alltag gelangen. Denn der Rechtsruck passiert nicht nur im Bundestag. Er passiert auch in unseren Klassenzimmern, in unseren Chats, sondern auf unseren Schulhöfen. Genau deshalb brauchen wir politische Bildung nicht nur an einem Tag im Jahr. Wir dürfen uns nicht gegeneinander aufhetzen lassen. Wir dürfen nicht auf die Falle des Rechtspopulismus reinfallen. Wir müssen darüber reden, warum Menschen gegeneinander ausgespielt werden und wem das eigentlich nützt. Denn es nützt dem herkömmlichen AfD-Wähler, es nützt den Konzern, es nützt denen, die an dieser unsozialen, ignoranten Politik sich dumm und dämlich verdienen. Denn nie wieder darf kein Satz sein, den wir einmal im Jahr sagen. Nie wieder muss bedeuten, dass wir die Ursachen für den aktuellen Rechtsruck erklären. Er findet aufgrund unsozialer und kaltherziger Politik statt. Natürlich ist es schwer, es zu integrieren, weil an jeder Stelle die Sprachkurse und Förderangebote kaputtgekürzt werden. Das Problem ist nicht, dass alle AfD-Wähler zu dumm oder zu inkompetent wären. Das Problem ist, dass diese unsoziale Politik nur Profit im Sinn hat. Wir werden es nicht hinnehmen, dass über unsere Köpfe hinweg, über unsere Zukunft entschieden wird. Wir werden nicht auf den Rechtspopulismus reinfallen. Und wir werden nicht als Kanonenfutter hinhalten, während die rechte Kräfte im Land zurücklehnen, den Profit daraus schlagen. Mach die Augen auf und zeig Präsenz!
0: Streik! Streik! Streik ist die Devise!

0: Genau, wir machen mit der nächsten Rede weiter. Wir haben jetzt Lennart hier, er ist ein junger Gewerkschafter, genau, und er kann euch gleich selber sagen, worüber er sprechen möchte.
1: Liebe Freundinnen und Freunde, liebe Streikende, liebe Mitstreiter, ich bin Lennart, spreche hier heute als Einzelperson, der Lehramt studiert und als aktives Gewerkschaftsmitglied in der GEW Studis, die sich für Pädagoginnen und Lehrkräfte von morgen stark machen. Wir stehen hier heute mit euch zusammen, weil wir genug haben. Wir haben genug von maroden Schulgebäuden, von Unterrichtsausfall, von überfüllten Klassen und einer Politik, die euch und eure Zukunft verschläft. Und weil Reden allein nicht reicht, sind wir heute nicht im Unterricht, nicht in der Schule, wir sind heute auf der Straße. Heute ist kein Schultag, heute ist ein Streiktag. Wir haben in der Vergangenheit immer wieder gezeigt, dass wir eine Macht sind, wenn wir geschlossen auftreten. Denkt an die großen Schülerinnenproteste der letzten Jahrzehnte, bei denen Tausende Schulter an Schulter für ihre Interessen eingetreten sind. Was uns heute gemeinsam bewegt, ist die Unfähigkeit der Politik, unsere Zukunft zu sichern. Heruntergekommene Schulen sind das Ergebnis jahrzehntelangen Kaputtsparens. Unterrichtsausfall ist die Folge von Personalmangel, der durch miserable Arbeitsbedingungen verursacht wird. Euch wird die Chance auf eine gute Bildung verwehrt und jetzt soll auch noch die Wehrpflicht zurückkommen. Die aktuelle Politik in Hamburg setzt eine massive Sparpolitik im Bildungswesen durch. In diesem Sommer wurde allen Schulbegleitern, die Schülerinnen betreuen, gekündigt und die Schulbegleitung gleich komplett abgeschafft. Zwischenzeitlich wurde sogar diskutiert, ob die Schulpflicht an Hamburger Sonderschulen ausgesetzt wird und den Eltern vorgeschlagen, ihre Kinder zu Hause zu betreuen. Das Recht auf Bildung wird hier mit Füßen getreten. Eine andere politische Maßnahme der Kürzungspolitik ist der Einstellungsstopp bis 2028 für Lehrkräfte in Hamburg. Bei überfüllten Klassen und überarbeiteten Kolleginnen eine Sauerei. Diese Kürzungspolitik hängt direkt mit der massiven Aufrüstung zusammen. Es kommen seit diesem Jahr Jugendoffiziere an unsere Schulen, um innerhalb der Schule schon bei der Jugend für Nachwuchs bei der Bundeswehr zu werben. Seit April gibt es dafür eine offizielle Kooperation der Hamburger Behörde für Schule und der Bundeswehr. Wir sagen, Bundeswehr raus aus unseren Schulen. Wir wollen nicht in Kasernen eingesperrt sein, zu Drill und Gehorsam erzogen werden und töten lernen. Wir sagen entschlossen Nein zu einer Pflichtmusterung und Nein zu einem Pflichtdienst. Wir werden dazu ausgebildet, Friedensbildung zu vermitteln. Wir wollen junge Menschen auf ihrem Weg zu einem selbstbestimmten Leben begleiten und sie nicht im Zwangsdienst für die Interessen der Rüstungskonzerne an die Waffe sehen. Krieg ist keine Zukunftsperspektive. Er zerstört unsere Lebensgrundlagen. Wir sollen zahlen für eine Politik, die jahrelang die Demokratie und Diplomatie vernachlässigt hat und jetzt aufs Militär setzt. Über unsere Zukunft wird entschieden, ohne dass man uns fragt. Wir, die es betrifft, haben in dieser Debatte kaum eine Stimme. Aber heute zwingen wir sie, mit diesem Streik uns zuzuhören. Es ist wichtig, dass wir uns organisieren. In den Gewerkschaften, in den Jugendorganisationen und in den Streikkomitees. Denn nur organisiert sind wir stark. Nur gemeinsam können wir den voranstreitenden Militarisierung etwas entgegensetzen. Liebe Streikende, lasst euch nicht von eurer Schulleitung oder von Politikerinnen einschüchtern, die euch verbieten wollen, für eine Zukunft einzutreten. Wir als zukünftige Lehrkräfte und Pädagoginnen stehen an eurer Seite. Schluss mit der Militarisierung unserer Gesellschaft. Investitionen in Bildung und soziale Sicherheit statt in Aufrüstung. Also, kommt auch morgen wieder mit uns auf die Straße, wenn es heißt, gute Bildung ist nicht kürzbar, gute Bildung für alle. 10.30 Uhr Heidi-Kabel-Platz.
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1: Dankeschön.
3: Genau, wir machen dann direkt weiter, damit wir auch im Zeitplan bleiben. Als nächstes haben wir hier Anton von der Winterhuder Reformschule. Und wir und Rebecca auch. Einmal ein schönen Morgen.
4: Moin Hamburg! Wir sind Mia, Rebecca und Anton von der Winterhuder Reformschule und wir freuen uns, dass wir heute eine Rede halten dürfen. Es ist wirklich mega zu sehen, wie viele von euch heute hier sind, um gegen die Militarisierung und damit für eine friedliche Zukunft zu demonstrieren.
5: Circa 10 Monate ist es jetzt her, seit die Bundesregierung das neue Wehrdienstmodernisierungsgesetz beschlossen hat. Seitdem haben wir schon 4-mal die Schule bestreikt und sind gemeinsam auf die Straße gegangen. Das ist unser klares und richtiges Zeichen an die Regierenden. Wir werden eure Kriegspolitik niemals unterstützen. Als die Regierung damals das neue Wehrpflichtgesetz beschlossen hat, haben sie immerzu darauf geachtet, wieder und wieder zu betonen, dass doch alles freiwillig wäre. Aber schon damals war uns klar, wenn es Menschen gibt, die sich das verweigern, finanziell nicht leisten können, wenn in Schulen und Medien eine starke Bundeswehr als einzige Option für Frieden dargestellt wird, und wenn es zur Norm wird, Menschen, die nicht als Soldaten in Kriegen sterben wollen, als Feiglinge zu bezeichnen, dann ist diese hochgepriesene Freiwillig reine Illusion. Erst letzte Woche hat uns die Regierung mit der sofortigen Einführung der verpflichtenden Musterung wieder gezeigt, was sie von dieser Freiwilligkeit hält. Es ist jetzt egal, wer oder wie viele von uns 0 von 10 Interesse an der Bundeswehr in den verpflichtenden Musterungen angeben. Ab jetzt stehen strikte hierarchische Unterordnung, Ganzkörperuntersuchungen und Listen über persönliche Daten beim Militär für viele von den Jungs an. Also nichts mehr mit der Freiwilligkeit. Wir werden dazu gezwungen und es ist schon lange keine haltlose Behauptung mehr, dass es nur noch eine Frage der Zeit ist, bis die Regierung versucht hat, den verpflichtenden Kriegsdienst einzuführen. Dass so eine Politik uns als Jugend an vielen Stellen mit großen Zukunftsängsten und ohne echte Perspektive zurücklässt, das ist nicht schwer zu verstehen. Denn im Gegensatz zu den steinreichen Politikern müssen wir uns momentan mit echten Problemen rumschlagen. Viel zu teure Mieten, Streichungen von Studienplätzen und immer geringere Möglichkeiten einer guten Ausbildung. Das sind echte Probleme der Jugend und insbesondere von SchülerInnen nach der Schule.
4: Aber auch in der Schulzeit selber sieht es für uns nicht besser aus. Am Schultag sitzen wir in überfüllten und kaputten Gebäuden. Am freien Tag dürfen wir uns neben Hausaufgaben darüber Gedanken machen, ob uns zuerst die KI, der Krieg oder der Klimawandel umbringen wird. Und im Bundestag scheißt man auf uns. Mittlerweile ist knapp jede vierte Person von uns, die angibt von Schule psychisch belastet zu sein. Wahrscheinlich kennen wir es aber alle selber. Schulstress und dann nach der Schule noch arbeiten gehen, damit wir irgendwie am Sozialleben teilhaben können. Und nur das alles, um dann gesagt zu bekommen, dass wir doch selber an allem schuld wären, weil wir doch diese faule Jugend sind, die zu nichts mehr imstande ist. Aber wir sind nicht faul. Wir schaffen uns als Jugend immer wieder selber Perspektiven. Und viele von uns sind trotzdem perspektivlos. Das ist nicht unsere Schuld. Und das lassen wir uns auch nicht einreden. Schuld daran ist die Politik, die uns in diese Lage gebracht hat. Es ist auch die Politik, die uns weiter in diesen Situationen sehen will. Denn dieser Staat profitiert davon, wenn wir möglichst diszipliniert und ohne eigene Ziele oder Ideen für die Zukunft in schlecht bezahlten Jobs arbeiten oder für ihn als Soldaten in den Kriegen sterben. Für uns ist es wichtig zu verstehen, dass unsere Perspektivlosigkeit kein Zufall ist, sondern absichtlich herbeigerufen wird.
5: Noch wichtiger zu verstehen ist es aber, dass wenn der Staat auf unsere Träume und Ideen scheißt, dann können wir zurückscheißen. Wir können unsere Zukunft selbst in die Hand nehmen. Und wir tun das auch schon. Wir tun das, wenn wegen unseren Protesten alle weiterhin über 3 Monate ins Ausland dürfen, ohne sich davor bei der Bundeswehr abmelden zu müssen. Wir machen das, wenn wir Konzernchefs und Menschen wie Friedrich Merz die Stirn bieten und ihnen zeigen, dass wir keine Marionetten ihrer Kriege sind. Und wir tun das hier und heute, weil wir ein weiteres Mal mit 10.000 SchülerInnen auf der Straße sind. Weil wir endlich anfangen wollen, gegen die Flammen zu kämpfen, die unsere Welt gerade zerstören. Uns wird niemals jemand vorschreiben, dass wir in den Krieg sollen. Uns wird auch niemals jemand daran hindern, für unsere Rechte einzustehen und uns gegenseitig zu schützen und zu verteidigen. Und wir werden gemeinsam weiter laut sein und denen zeigen, dass wir uns zusammen selber eine Zukunft schaffen können und auf die alten Säcke im Bundestag nicht angewiesen sind. Die zerfallen einfach zu Staub, wenn sie in die Sonne gehen und erheben trotzdem noch den Anspruch, unsere Zukunft zu bestimmen. Denn wenn denen Krieg so wichtig ist, dann sollen sie selber an die Kronen feuern.
4: Wir hingegen werden hier heute gemeinsam einen erfolgreichen Streik feiern. Wir wollen heute zusammen lauter sein, als wir es jemals waren, und wir werden die Hoffnung nicht verlieren. Denn wie ein bekannter Hamburger Ernst sagte, ein Finger kann man brechen, aber 5 Finger sind eine Faust. Die Reichen wollen Krieg, die Jugend eine Zukunft.

0: Mitschülerinnen und Mitschülern in ganz Deutschland auf der Straße, um der Militarisierung die Stirn zu bieten. Doch warum heute? Warum an einem Schul- und Arbeitstag? Warum im Streik und nicht als Demo am Wochenende? Das ist ganz einfach. Der Streik ist keine einfache Demonstration. Schon seit dem Beginn der Industrialisierung ist der Streik das demokratische Mittel der ArbeiterInnen, um ihre Rechte zu erkämpfen. Der Stundentag, das Verbot der Kinderarbeit, das Recht auf Bildung, das Recht auf Gesundheit, all das wurde uns nicht geschenkt. Sie alle wurden im Streik erkämpft und können auch nur mit dem Streik verteidigt werden. Und auch die Schulstreiks tragen eine solche Macht in sich. Historisch betrachtet ist der Streik in der Schule den Herrschenden immer ein Dorn im Auge gewesen. Denn sie sind es, die auf unsere zukünftige Arbeit und unseren Gehorsam angewiesen sind. Vor allem, wenn sie Krieg führen wollen. Der erste deutsche Schulstreik fand 1906 hier in Hamburg statt und richtete sich gegen das autokratische Schulsystem im Kaiserreich. Seit den 68ern streiken SchülerInnen und Studierende regelmäßig für bessere Bildungspläne, kostenlose Bildung, Gleichberechtigung und Perspektiven. Unser jetziger Stand des Bildungssystems ist wieder einmal katastrophal. Und auch deshalb sind wir heute hier. Doch unsere Geschichte zeigt nicht nur, dass Schülerinnen und Schüler für bessere Bildung streiken. Denn auch der Schulstreik gegen Krieg und Wehrpflicht ist nichts Neues. Auch im Ersten Weltkrieg gingen Schüler gemeinsam mit den Arbeitern streiken und beteiligten sich an dem Aufstand, welcher 1918 durch den Streik der Matrosen und Soldaten das Ende des Krieges herbeiführte. Ein Ende, was nicht nur Frieden brachte, sondern auch den Kaiser und damit die Monarchie in Deutschland abschaffte. Dieser Erfolg macht uns bewusst, warum wir unseren Streik nicht getrennt von den Kämpfen der Arbeiterinnen und Arbeiter sehen dürfen. So wie damals werden wir im Streik immer die Zusammenarbeit mit den Arbeiterinnen und den Gewerkschaften suchen, auch wenn sie heute noch nicht mit uns zusammen auf der Straße stehen. Denn das liegt nicht daran, dass wir keinen gemeinsamen Kampf führen, sondern daran, dass der politische Arbeitsstreik in Deutschland verboten ist. Ein Verbot, welches direkt von ehemaligen NS-Funktionären veranlasst wurde und theoretisch auch für uns Schüler gilt. Wir haben kein Streikrecht, weil Sie Angst vor unserer demokratischen Teilhabe haben. Aber davon lassen wir uns nicht aufhalten. Der Streik bedeutet Widerstand und das werden auch die Gewerkschaften wieder lernen müssen. Oh mein Gott, Entschuldigung. Genau das werden auch die Gewerkschaften wieder lernen müssen. Das werden sie lernen müssen, wenn sie der Kriegsvorbereitung und dem sozialen Abbau etwas entgegensetzen wollen. Genau darum geht es heute. Der Streik ist unsere Art zu zeigen, dass der Staat von uns abhängig ist und nicht umgekehrt. Ich muss es leider abbrechen. Ich wollte noch eine Parole anstimmen und zwar Streik in der Schule und in den Betrieb. Das ist unsere Antwort auf eure Politik.
1: Streik in der Schule und in den Betrieb. Das ist unsere Antwort auf eure Politik.
2: Streik in der Schule und in den Betrieb. Das ist unsere Antwort auf eure Politik.
1: Streik in der Schule und in den Betrieb. Das ist unsere Antwort auf eure Politik.
3: In der Bundeswehr cool, fette Knarre. Bundeswehr tödlich, die beste Sache. In der Bundeswehr die beste Knarre.

0: anderen gehen vor, tagesdienstlicher
1: in der Bundeswehr. Gute Ausbildung, gute Aussicht, gute Leute in der Bundeswehr.
2: Jeden Tag bilden wir Menschen darin aus, Vorbild zu sein.
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1: Bundeswehr.

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1: Als nächstes haben wir eine Rede von den Eltern gegen die Wehrpflicht.
2: Hallo Schulstreikende hier in Hamburg. Wir sind Niklas und Lena.
3: Von Eltern gegen die Wehrpflicht. So schön, dass ihr heute wieder da seid und euch nicht einschüchtern lasst. Mit eurem Mut und eurer Kraft holt ihr uns Erwachsene aus unserem erschöpfenden Alltag und weckt unseren Widerstandsgeist. Gegen Hass, Aufrüstung und Kriegspropaganda stehen wir heute hier. Für Völkerfreundschaft und Frieden.
2: Wir beide stehen hier, weil wir Eltern von drei Kindern sind. Wir möchten um nichts auf der Welt, dass unsere Kinder, dass ihr alle hier Krieg mitmachen oder Krieg erleben müsst. Wir möchten auch nicht, dass ihr Teil von Kriegsvorbereitung werdet, dass ihr euch in die hierarchischen Strukturen der Bundeswehr einfügen und den Kriegsfall üben müsst, dass ihr euch in ein Musterungszentrum mustern lassen müsst, dass ihr darauf hoffen müsst, dass eure Verweigerung akzeptiert wird und dass ihr Angst haben müsst, dass ihr bei noch angespannterer politischer Lage als Soldat eingezogen werdet oder als Zivi indirekt für Kriegszwecke eingesetzt werdet.
3: Wir stehen auch deshalb hier, weil wir Enkel waren. Von Großeltern, die im Zweiten Weltkrieg als deutsche Soldaten kämpfen oder den Krieg als Frauen im bombardierten Breslau, Dresden oder Hamburg erleben mussten. Die schlimmen Erinnerungen haben sie bis an ihr Lebensende verfolgt. Und sie haben uns beigebracht, dass wir unsere Stimmen erheben müssen, wenn wir sie den Frieden in Gefahr sehen. Deswegen sagen wir hier und heute, nicht nur für unsere Großeltern. Nie wieder Krieg, nie wieder Faschismus.
2: Ich stehe hier auf, weil ich vor 30 Jahren verweigert habe. Ich war damals der Ansicht, dass ich niemals auf einen anderen Menschen schießen wollen würde. Und daran hat sich bis heute nichts geändert. Und dies, obwohl ich in meinem Instagram-Feed viele coole Videos der Bundeswehr sehe, die Abenteuer und Spaß versprechen.
3: Wir stehen hier außerdem, weil wir uns große Sorgen um die Klimakrise und um die Zukunft unseres Planeten machen. Wir finden, wer glaubwürdig für Klimaschutz eintreten will, der muss sich auch gegen Aufrüstung und Krieg aussprechen. Denn die Produktion und der Einsatz von Panzern, Kampfflugzeugen und Waffen machen einen großen Teil der CO2-Emissionen aus. Wir sagen, hoch mit dem Klimaschutz, runter mit der Rüstung.
2: Wir stehen hier auch deshalb, weil wir 1989 den Mauerfall und das Ende des Kalten Krieges miterlebt haben. Uns wurde vermittelt, dass beides ohne die Entspannungspolitik von Egon Bahr und Willy Brandt nicht möglich gewesen wäre. Diese SPD-Politiker suchten zunächst gegen großen Widerstand in unserem Land, das Gespräch mit den Ländern des damaligen Ostblocks und vermittelten ihnen glaubhaft, dass die Deutschen nicht mehr ein Land der Krieger, sondern ein Volk der guten Nachbarn sind. Durch diese Annäherung und die dann folgenden friedlichen Proteste der Bürger in der DDR kam es zur Wiedervereinigung. Wir haben gelernt, Protest auf der Straße kann etwas verändern und er wird etwas verändern.
3: Ich stehe hier auch, weil ich Psychologin und Psychotherapeutin bin. In meinem Beruf erlebe ich täglich, dass viele Menschen Zukunftsängste haben und sich gelähmt und niedergedrückt fühlen. Viele, die dringend Hilfe benötigen, finden erst nach viel zu langer Wartezeit einen Therapieplatz. Nun soll an der Gesundheitsversorgung noch mehr gespart werden. während die Mittel für Aufrüstung schier unendlich sind. Ich frage mich, soll man zukünftig nicht mehr eins, sondern mehrere Jahre lang auf einen Therapieplatz warten müssen?
2: Wir stehen hier auch, weil wir Hamburger und Hamburgerinnen sind. Wir leben gern in dieser Stadt, die sich als Tor zur Welt begreift, die für Weltoffenheit, Internationalität und Toleranz steht. Wir wollen aber nicht in einer Stadt leben, die als Drehscheibe für Soldaten und Kriegsgeräte dient. Wir wollen nicht, dass in unserem Hafen Rüstungsgüter für Kriege verschifft werden. Wir sagen, noch mehr Rüstung, noch mehr Waffen werden keinen Frieden schaffen.
4: Noch mehr Rüstung, noch mehr Waffen.
3: Weil ich Mitglied der IPPNW bin. In dieser Organisation engagieren sich Menschen aus Gesundheitsberufen für die Verhinderung eines Atomkriegs und aller Kriege. Mich schaudert es, wenn ich höre, dass Verteidigungsminister Pistorius dieser Tage von den USA neue Kampfflugzeuge kauft. Ausdrücklich dafür, dass die Bundeswehr mit diesen in einem Krieg Atombomben abwerfen könnte. Dabei wissen wir doch, mit den zwei furchtbaren Atombombenexplosionen in Hiroshima und Nagasaki töteten die USA 45 innerhalb von Sekunden Hunderttausende Menschen. Zusammen mit der IPPNW fordern wir, dass alle Atomwaffen abgeschafft werden.
2: Aus all diesen Gründen unterstützen wir mit voller Überzeugung euren Schulstreik. Auch deshalb haben wir in Hamburg mit anderen die Initiative Eltern gegen Wehrpflicht gegründet. Wir wollen damit zeigen, dass es auch in unserer Generation ein Nein gibt zur Wehrpflicht, Aufrüstung und Krieg. Wir sind, wenn man das sich hier umschaut, nur wenige. Aber wir hoffen, dass wir mehr werden. Euch Schülerinnen sagen wir, macht weiter so! Seid uns weiterhin ein Vorbild. Allen Eltern, Großeltern und anderen Erwachsenen sagen wir, kommt und schließt euch uns an. Lasst uns gemeinsam sagen, unsere Kinder kriegt ihr nicht. Vielen Dank.
1: Ja, immer eine kleine Durchsage an alle Schulen, die hier sind. Bitte sagt das auch an die Leute weiter, die mich von hier vorne nicht hören können. Alle Schulen sollen sich mit jeweils einer Person da hinten zwischen den beiden Bäumen, ist so ein Stand mit einem Schild, melden, damit wir ungefähr wissen, wie viele Leute von welchen Schulen hier sind. Das ist ganz wichtig, also wenn ihr wisst, dass eure Schule das noch nicht gemacht hat, bitte beteiligt euch daran, damit wir hier relativ akkurate Demozahlen durchgeben können am Ende, genau. Dankeschön. Von dem Gymnasium Allee und von der Max-Brauer-Schule. Ich weiß nicht, in welcher Reihenfolge, aber ihr werdet es dann hören. Genau, ihr könnt anfangen. Applaus.
5: 140 Leuten hier!
6: Die Reformen müssen kommen, denn ich möchte unser Land voranbringen. Ich bin auch fest davon überzeugt, dass der Erfolg unserer Reformen nicht nur unser Zusammenleben verbessert, sondern auch unser Selbstbild und unser Bild in der Welt.
5: Das waren Merz' Worte nach den Wahlen letzte Woche in Berlin und Mecklenburg-Vorpommern. Er spricht von bereits notwendigen Reformen, die uns alle weiterbringen, dass jetzt weitere Reformen notwendig seien. Aber von was für Reformen spricht Merz da eigentlich? An unseren Schulen machen sich diese Reformen auf jeden Fall nicht sichtbar. Sondern im Gegenteil, wird bei uns immer mehr gekürzt. Die Reformen für die Kosse der Unternehmen sind konkret Kürzungen in unserem Alltag. Zum Beispiel steigen die Cafeteria-Preise von Jahr zu Jahr immer weiter an. Am Allee kostet ein Mittagessen 5,50 Euro. Das sind 27,50 Euro die Woche. Das können sich nicht viele leisten. Für die Nachwuchswerbung der Bundeswehr wurden 65,9 Millionen Euro ausgegeben. Im Vergleich würde es 70 Millionen Euro kosten, 70.000 Schülern ein Jahr lang kostenloses Mittagessen zu ermöglichen. Auch wurde jetzt hier in Hamburg die Schulbegleitung gestrichen. Viele Leute haben ihren Job verloren und zu viele unserer Mitschüler haben die Möglichkeit auf eine gute Bildung verloren. Die Arbeit wird jetzt auf wenige FSJler verlagert, die erstens keine Ausbildung haben und zweitens auch nicht eine halbe oder eine ganze Klasse allein betreuen können. In Hamburg gab es beispielsweise einen Fall, dass ein Kind von der Schule weggelaufen ist und dann irgendwann von der Polizei aufgesammelt wurde, weil die Betreuungsstelle unbesetzt war. Und das Verrückteste ist, dass jetzt auch die Schulpflicht für Kinder mit Behinderung erstmal aufgehoben wurde. Wo sind wir, dass unsere Klassen so überfüllt und unbetreut sind, dass Einzelne ausgelagert werden müssen? Apropos Räumlichkeiten, dass man in Container lernen muss, weil es nicht genug Klassenräume gibt, oder wie zum Beispiel an der Max-Brauer-Schule, wo junge Schüler jahrelang in Containern arbeiten mussten, weil der Schimmel in den Klassenräumen nicht schnell genug entfernt wurde, ist auch keine Seltenheit mehr. Oder auch kommt es vor, dass man von einem zum anderen Standort pendeln muss und dafür die ganze Pause drauf geht. Oder Sporträumlichkeiten. Am Allee finden viele Sportkurse gleichzeitig statt und es muss zur anderen Schule gelaufen werden oder der Kurs muss halt im Klassenraum oder auf dem Flur stattfinden.
6: Doch diese Kürzungen machen sich nicht nur bei uns an unseren Schulen bemerkbar, sondern auch im Gesundheitswesen, in der Arbeit oder auch im Sozialen. Merklich wird es daran, dass es mittlerweile sehr schwierig werden kann, überhaupt einen Termin beim Arzt zu bekommen und dass ewige Wartezeiten in den Praxen mittlerweile Normalität geworden sind. Und das, obwohl Deutschland das Geld für gute Gesundheit hätte. Und was erwartet uns dann nach der Schulzeit? Wir sind die kommende Generation an Arbeitern und auch Arbeiterrechte werden immer weiter angegriffen. Zum Beispiel soll die tägliche Höchstarbeitszeit abgeschafft werden und durch eine wöchentliche Höchstarbeitszeit ersetzt werden. Dadurch könnten Arbeitstage von mehr als 12 Stunden möglich werden. Außerdem sollen befristete Arbeitsverträge deutlich länger möglich sein. Uns treffen diese Angriffe der Regierung in allen Bereichen. Wir und unsere Rechte werden da ganz sicher nicht verteidigt. Und wir haben auch nichts daran zu gewinnen. Doch es gibt einige wenige, die an alledem gewinnen. Es sind die Bosse der Konzerne, die da oben in ihren Chefetagen sitzen und durch die Kürzungen an uns profitieren. Es wird bei uns gespart, damit sie noch mehr Umsatz machen können und noch mehr Geld in Waffen und ins Militär stecken können. Zum einen hat die Regierung die Schuldenbremse aufgehoben und zum anderen laufen immer wieder Milliardenpakete in Form von Sondervermögen in das Militär und Aufrüstung. Deutschland ist zweitgrößter Waffenlieferant nach Israel und bei Wiederaufbaukonzernen sitzt Deutschland mit ausgestreckten Händen am Tisch, um sich den größten Profit zu krallen. Heißt, es ist klar erkennbar, wie diese Kürzung auf der einen und die Aufrüstung auf der anderen Seite der einen und derselben Medaille stehen.
5: Wenn wir auf die Straße gehen, für eine gute Bildung für alle. Wenn wir auf die Straße gehen, gegen die Kürzung, die von keinem von uns Halt machen. Wenn wir auf die Straße gehen, gegen den immer stärker werdenden Rechtsruck, der sich durchs ganze Land zieht. Wenn wir auf die Straße gehen und schreien, gleicher Lohn für gleiche Arbeit. Wenn wir auf die Straße gehen, gegen Krieg, an dem keiner von uns was zu gewinnen hat. Und wenn wir auf die Straße gehen, für Frieden, für eine Welt mit Perspektive und ohne Ausbeutung, dann sehen wir, dass dieser Kampf nicht trennbar von den anderen ist. Es ist ein gemeinsamer Kampf für eine bessere Zukunft.
6: Heute stehen wir hier und bestreiten die Schule gegen die Wehrpflicht und morgen ist DGB-Aktionstag gegen den sozialen Kahlschlag. Die Aufrüstung mit der Wehrpflicht betrifft nicht nur uns Schüler und auch die Kürzung nicht. Sie schlagen in all unsere Lebensbereiche ein, während die Bosse mit allen Angriffen auf uns weitere Rekordgewinne machen. Und wie all diese Auswirkungen uns alle treffen, braucht es auch einen gemeinsamen Kampf dagegen. Tag für Tag für eine bessere Welt, ohne Krieg und ohne Ausbeutung.
5: Deswegen gehen wir auch morgen gemeinsam mit den Arbeitern auf die Straße. Morgen um 10.30 Uhr, auch hier am Hauptbahnhof.
6: Lasst uns zusammen und gemeinsam kämpfen.
5: Die Reichen wollen Krieg, die Jugend eine Zukunft.
7: So, wir hören jetzt einmal noch eine kleine Durchsage von der Zubringer-Demo aus Eimsbüttel.
8: Moin, ich bin David. Ich bin von der Zubringer-Demo aus Eimsbüttel. Wir sind knapp 200 Leute heute hier auf den Strand gekommen gerade. Es hat wirklich sehr gut geklappt. Wir haben da wieder mit Streikposten. Seit heute Morgen um 7 Uhr waren wir an den Schulen, haben Lärm gemacht. Es hat wirklich gut geklappt. Wir sind durch die Klassen gegangen, haben die Leute angesprochen, haben mit den Lehrern, mit Schülern geredet. Ich glaube, es haben auch einige Lehrer gesagt, dass wenn sie heute fertig sind, dass sie auch hier noch herkommen. Es war wirklich echt cool. Es sind Emilie Wüstenfeld, Christian Morgenstern Schule, Helene Lange, Ida Ehre, HLG, Kaifu und Gymnasium Roter Baum sind heute jetzt hier mit 200 Schülern insgesamt.
7: Und dann lasst uns einmal willkommen heißen. Das ist ein großer Erfolg und so wird es hoffentlich beim nächsten Streik auch in mehr Stadtteilen noch ablaufen. Genau. Ich weiß es nicht. Wir machen direkt die nächste Rede, oder? Magst du mir einmal sagen, von welcher Schule du nochmal bist? Genau. Wir haben jetzt eine Rede vom Heilwig-Gymnasium. Bitte einmal ein herzliches Willkommen.
9: Ich bin Paul vom Heilwig-Gymnasium. Einer meiner Freunde aus Kiel hat letztens einen Brief von der Bundeswehr bekommen. So einen, wie ihn alle, die dieses Jahr 18 werden, bekommen. Er hat dort angegeben, dass er kein Interesse am Wehrdienst bekommen hat. Dann hat er noch einen Brief bekommen. Eine Ladung zur Musterung in Kiel. So wie meinem Freund ist es jetzt schon über 1000 anderen Jungen in Schleswig-Holstein ergangen. Und das ist erst der Anfang. Letzte Woche hat das Verteidigungsministerium die Wiedereinführung der Zwangsmusterungen überall wo möglich angekündigt. Und das, obwohl es bisher immer Juli 2027 hieß. Das ist ein weiterer riesiger Schritt Richtung Wehrpflicht. Es ist ein weiterer Schritt auf dem Weg der Militarisierung, den wir uns nicht gefallen lassen. Nicht nur die Musterungen werden jetzt schon erprobt. Nein, auch für den Krieg selbst wird trainiert. Seit gestern findet hier bei uns in Hamburg die Militärübung Red Storm Charlie statt. Seit gestern übt die Bundeswehr in unserer Stadt offenen Krieg. Es geht darum, zu üben, Soldaten und Bomben nach Osten zu schicken. Es geht darum, wie man mit der Armee gegen Streiks wie unsere vorgeht. Es geht sogar darum, wie man Krankenhäuser im Kriegsfall nutzt. Aber eins ist klar, nicht mit uns. Hier in Hamburg, genau wie in ganz Deutschland, sind wir auf der Straße, um zu zeigen, dass es reicht. Wir lassen uns nicht in ihre Kriege einspannen, wenn es um unsere Zukunft geht. Wir wissen, warum dieser Krieg vorbereitet wird. Uns ist klar, dass Friedrich Merz und die gesamte Regierung nicht in unserem Interesse handeln. Wir wollen nicht auf Jugendliche schießen, die das Pech hatten, auf der angeblich falschen Seite einer Grenze geboren zu sein. Wir wollen nicht in einen Krieg ziehen, in dem wir nichts gewinnen, aber alles verlieren. Wir wissen, wer von dem Krieg profitiert, wenn bei VW wieder Militärfahrzeuge übers Band rollen, wenn ThyssenKrupp und Rheinmetall Rekordgewinne machen, wenn es bei Auslandseinsätzen um Öl- und Einflusssphären geht. Es sind die Großkonzerne, die sich die Taschen voll machen, während wir in kaputten Schulen sitzen. Es ist der Kapitalismus, es ist der Zwang nach Profit, der sie dazu treibt, diese Welt immer weiter auszubeuten, bis der letzte Baum gerodet, der letzte Fluss verseucht, das letzte Stück Land vermint ist. Aber es sind nicht die Kinder der Chefs von VW oder Rheinmetall, die im Graben liegen werden. Das Sterben, das überlassen sie uns. Die aktuelle Politik bedeutet, dass noch weniger Geld für uns da ist. Jeder Panzer, der gebaut wird, ist eine kaputte Schule. Jedes Gewehr ein fehlendes Deutschland-Ticket. Jede Rakete ein geschlossenes Krankenhaus.
10: Scheiße!
9: Deswegen ist klar, wenn morgen die Gewerkschaften auf die Straßen gehen, werden wir da sein und dabei werden wir laut sein. Denn die Angriffe auf Arbeiterinnen und Arbeiter sind untrennbar mit der Aufrüstung und den Kriegsplänen verbunden. Wir sind nicht die Ersten, die gegen den Krieg auf die Straße gehen. Zum Beispiel im Vietnamkrieg, der über 20 Jahre lang von der USA geführt wurde, der 3 Millionen Menschen das Leben kostete, gingen die Leute auf die Straße. Erst vereinzelt, aber als das Leid nicht endete, als die Grausamkeit und die Toten Alltag wurden, wurden es immer mehr. Eltern gingen für ihre Kinder auf die Straße, Studierende für ihre Kommilitonen, Schwestern für ihre Brüder und auch Soldaten schlossen sich an. Junge Männer, die eingezogen werden sollten, verbrannten ihre Briefe öffentlich. Und es zeigt Erfolg. Nicht, weil die Mächtigen ihre Meinung änderten, sondern weil sie dazu gezwungen werden. Der Krieg wurde beendet. Kriege können beendet, Kriege können verhindert werden, wenn wir uns organisieren, wenn wir uns dagegen wehren. Lasst uns daran ein Beispiel nehmen. Lasst uns zeigen, was wir von den Briefen der Bundeswehr und ihr selbst halten. Denn wir lassen uns nicht einschüchtern. Auch wenn sie uns zum Mustering zwingen wollen. Wir werden weiterhin laut sein. Morgen zusammen mit den Gewerkschaften, am 2. und 3. Oktober bei den großen Friedensdemonstrationen in Berlin und Stuttgart und immer dann, wenn ein weiterer Schritt zur Kriegsvorbereitung gemacht wird. Die Bundeswehr nennt uns Generation Wehrdienst. Wir sagen, wir sind die Generation Widerstand. Wir werden streiken, bis die Wehrpflicht vom Tisch ist. Denn wir sterben nicht in ihren Kriegen. Denn das ist unsere Zukunft.
11: Alle Krieger ohne uns!
12: Alle Krieger ohne uns! Alle Krieger ohne uns! Alle Krieger ohne uns! Alle Krieger ohne uns! Alle Krieger ohne uns!
13: Und jetzt auch mit der Bildung und auch mit der Rüstung!
14: Auch mit der Bildung! Ritter mit der Rüstung, hoch mit der Bildung, Ritter mit der Rüstung, hoch mit der Bildung, Ritter mit der Rüstung.
15: Thank you.
1: So, wir müssen hier vorne ein bisschen Platz machen. Ihr seht schon die Leute mit dem Absperrband, damit wir euch nicht aus Versehen anfahren beim Losfahren. Genau, deswegen ein bisschen Platz machen. Ich habe noch eine wichtige Nachricht, die uns gerade erreicht hat. Vor ungefähr einer Stunde wurden erneut Mitschülerinnen und Mitschüler in Regensburg in der Schule eingesperrt, weil sie zum Streik kommen wollten. Das kann nicht sein. Wir leben angeblich in einer Demokratie, aber unseren MitschülerInnen wird so die Sprache geraubt. Wir sagen ganz klar, kein Zwang und keine Pflicht. Unser Leben.

die Lautsprecher angehen. Ich hab mein Bestes.

0: hast schon mal einen.
1: Ja, ich hab
0: schon. Ich wollte gerade sagen, da passt du auf den Transmitter rein.
1: Ja, ich hab das ist jetzt gerade hier schwer.
0: Schön.
2: Moin, danke schön.

0: sind viele, ne? Das ist deutlich größer als das letzte Mal.
1: Echt?
0: Ja.

0: Schreibt euch gerne hintereinander ein. Wir haben auch noch einen zweiten Lautsprecher Wagen. Also wenn ihr nicht hier direkt vorne einen Platz bekommt, das ist nicht so schlimm. Genau, lasst uns direkt mit ein paar guten Parolen anfangen, damit die Leute hier auch nicht genau wissen, wofür wir heute auf die Straße gehen. Ja, deswegen, wir wollen
1: Ausbildungsplätze.
2: Moin. Ich krieg auch nicht gedacht, dass er so komisch steht, mein Gott.
3: Ja, damit habt ihr vielleicht einen kleinen Eindruck gekriegt. Bisschen anstrengend ist er schon. Wir wollen jetzt keineswegs so besserwisserisch diese und jene Lücke besprechen. Das sind Fragen einer politischen Erfahrung, die ganz nicht unbedingt von selber kommt, aber die kommt. Ein Hinweis für morgen oder zwei, drei Hinweise. Im Moment laufen noch weitere Demonstrationen gegen Militarismus und Rassismus zum Beispiel. Und heute Abend gibt's Paddy. Das unbenommen. Morgen gibt's die vorhin schon angekündigte DGB-Demonstration, Gewerkschaftsdemonstration, die dann vom Gewerkschaftshaus beginnend zum Rathausplatz der voll werden wird. Soweit das heutige Nachmittagsmagazin für subversive Unternehmungen. Wir schalten um.

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1: Herzlich willkommen zur Ausgabe 221 von Future Classics hier auf Radio Blau, Radio Korax und dem FSK, den freien Radios in Leipzig, Halle und in Hamburg. Die kommenden 57 Minuten hören wir Hip-Hop-Musik und verwandte Genres wie unter anderem Soul, und gestartet sind wir heute irgendwie mit beidem, und zwar vereint in der Musik von The Twit 1-2-3, einer dreiköpfigen Formation um den Kölner Beatmaker Twit 1, gemeinsam mit Drummer Niklas Schneider und der Vibraphonistin Maxim von Koblinski, die gemeinsam im Oktober eine Platte veröffentlichen werden. Daraus hörten wir den Song Getunnelt. Und dieser Song hat mir den Anstoß gegeben, mal wieder bei Twit 1 vorbeizuschauen und nach anderen Projekten mit seiner Beteiligung zu suchen. Und tatsächlich habe ich eine Veröffentlichung aus dem Jahr 2025 gefunden, die ich bisher übersehen hatte. Wir hören Turd und Twit mit zwei Titeln aus deren Album Checkmate, wobei der britische MC unter anderem darüber spricht, dass er nicht zulassen darf, sie zu verlieren.

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1: Clouds und No Way aus deren Album Checkmate aus dem Jahr 2025. Nur auf Kassette erschienen und auch in einer sehr kleinen Auflage. Eigentlich schade, ich würde mir sofort die Platte kaufen. Um nach neuer Musik zu suchen, nutze ich ab und an die Seite Bandcamp oder eigentlich ziemlich oft. Und während ich die eben gehörten Songs auch dort angehört habe, wurden mir von den Hörenden, die eben die Musik auch gut finden, Folgendes vorgeschlagen, und zwar ein Song von Rob O. Der ist ein ehemaliges Mitglied der legendären Gruppe INI, die in den 90er Jahren so eine Art Legendenstatus Independent hatten und mit Pete Rock auch heute noch einen aktiven, wichtigen Hip-Hop-Akteur vorweisen können. Der für mich interessanteste Teil der Gruppe von INI ist jedoch der MC Crab Lover. Das ist der jüngere Bruder von Pete Rock, und auch er hat einen Song mit Lex bzw. dessen Gruppe Calyx aufgenommen, allerdings schon im Jahr 2012. Und wir hören jetzt erstmal einen Song von Rob O. aus dem Jahr 2025 tatsächlich, der ebenfalls von Lex produziert wurde, und dann gleich hinterher den eben schon etwas älteren Song von Crab Lover, eben auch mit der französischen Gruppe zusammen. Also hier zwei Songs von MCs, die es schon länger gibt, aber die anscheinend auch immer mal wieder was machen, was ich sehr schön finde und die auch hier sehr, sehr gut zu den Future Classics passen. Rob O mit Rocket Science. 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

Das war die französische Hip-Hop-Gruppe Kalex featuring Crab Lover aus dem Jahr 2012. Vorher haben wir Rob O mit Rocket Science gehört, ebenfalls produziert von Lex, ein Teil der Gruppe Kalex aus dem Jahr 2025. Und wenn ihr habt vielleicht auch festgestellt, dass der Sound doch irgendwie sehr, sehr stabil ähnlich

produziert wurde der letzte Beat, den wir gehört haben von Parental. Er ist Teil der Gruppe Kalex aus Paris, ist Parental. Und ich hatte ihn schon in der Sendung auf jeden Fall mit einem Album gemeinsam mit dem Bostoner MC Edo G. Und jetzt im Oktober wird es ein neues Album geben, das heißt Leading the Blind. Zusammen mit Poachy the Fat Bastard. Das ist ein MC, der auch schon Anfang der 90er in den, ja, Vereinigten amerikanischen Staaten Musik gemacht hat. Genau. Und Parental macht sowieso immer wieder Alben mit US-amerikanischen Rappern und hier das Album, ich habe mal zwei Songs rausgesucht, Curve und 9 to 5, jetzt hier eben mit Poachy the Fat Bastard. Und das Ganze habe ich ebenfalls auch auf Bandcamp entdeckt. Also das lohnt sich auf jeden Fall, auf diese Seite immer mal zu stöbern. Hier jetzt bei Future Classics Parental and Poachy the Fat Bastard mit zwei Songs.

Ja, 9 to 5 von Parental and Porgy That Fat Bastard. Und ja, ich hoffe, dass das, was ihr beruflich macht, nicht für euch nur ein 9 to 5 ist, sondern dass ihr auch irgendwie einen Sinn darin seht und Spaß daran habt. Wir hatten gestern erst hier bei Radio Blau eine Philosophiesendung, die sich auch darüber ausgelassen hat, dass der Begriff der Arbeit eigentlich umstrukturiert werden muss. Denn ist es eigentlich schade, wenn die Menschen einen Großteil ihrer Lebenszeit in der sogenannten Arbeit verbringen, die sie eigentlich nur aus Erwerbsgründen machen. Ich wünsche auf jeden Fall allen, dass es eher sinnhaftige Arbeit ist. Und wenn dann der Erwerb von Geld dazu kommt, womit man seine Miete bezahlen kann und sich vielleicht auch die Teilhabe am gesellschaftlichen Leben leisten kann, dann ist das natürlich umso besser. Aber das würde jetzt zu weit führen, das näher auszuführen. Vielleicht kennt ihr die Sendung und kennt auch meine Meinung zu diesem Thema. Und natürlich hat auch nicht jeder so viel Glück, da etwas zu finden, wo man drin aufgeht. Und ich habe hier bei Radio Blau nicht nur meine Sendung, wo ich hier alleine stehe am DJ-Pult oder auch am Mikrofon, sondern es ist ein schöner Austausch auch immer wieder mit anderen Sendungsmachenden. Und letztens hatte ich wieder Helmut Saul hier bei mir zu Gast in meiner anderen Sendung Think Loud und er hat eine Platte mitgebracht für einen Abend mit Vinyl und im DJ-Set und die stammte von Strong Army Steady und dort hat er den Song Best of Times gespielt, featuring Fonte, einem MC von der Gruppe Little Brother, die ich sehr, sehr mag. Der Song stammt aus 2010, hatte ich überhaupt nicht auf dem Schirm, weil ich die Platte ja nie gehört habe und die ist auch tatsächlich sehr, sehr rar. Es gibt nur noch teure Vinyl-Ausgaben in bestimmten Archiven zu kaufen. Helmut Saul hat eine Platte davon und das nehme ich jetzt hier zum Anlass, diese Platte hier mal auch in diese Sendung zu bringen. Und zwar samplet hier Madlib den Song Trust Me von der Band Ace Spectrum. Und der Song stammt aus dem Jahr 1975. Den hören wir jetzt vorab. Dann versuche ich nochmal das Sample nachzuspielen, was er benutzt. Und dann hören wir den Song Best Times von Strong Army Steady.

Ja, großartiger Song und Fonte, was soll ich sagen, einer meiner Top 5 MCs of all time, genauso wie Crab Lover, den wir heute schon in der Sendung Future Classics gehört haben, die ihr hier hört bei Radio Blau, bei Radio Korax und beim FSK, den freien Radios in Leipzig, Halle und in Hamburg. Und an dieser Stelle muss ich noch mal kurz was anderes erwähnen, was außerhalb der Musik ist, aber trotzdem auch mit der Sendung zu tun hat. Denn bin ich natürlich froh, dass meine Sendung Future Classics bei den drei freien Radios läuft. 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Und ich hatte ja vorhin schon erwähnt, dass Future Classics auch irgendwie davon lebt, vom Austausch mit anderen Sendungsmachenden, mit DJ-Kollegen und auch mit Leuten aus anderen freien Radios. Und ein Tipp, der mir für die heutige Sendung von mehreren Seiten zugetragen wurde, unter anderem auch von Helmut Soul und von Ben, der sehr, sehr viele Veranstaltungen in den letzten 10 bis 15 Jahren hier in Leipzig veranstaltet hat, nicht nur aus dem Hip-Hop-Bereich, aber eben vor allem darüber haben wir uns kennengelernt, und beide haben zu mir gesagt, du musst unbedingt was von De La Chance 2 spielen. Das sind Busta Rhymes und J Dilla, die ein Album zusammen veröffentlicht haben. Ihr werdet euch wundern, J Dilla ist schon sehr, sehr lange verstorben, schon seit 20 Jahren. Aber es gibt anscheinend so viele Beats, die er gemacht hat, die man immer noch verwenden kann. Und daraus hören wir jetzt 3 Songs. Der erste heißt This Woman und featured D'Angelo, ebenfalls ein sehr, sehr wichtiger Künstler, der auch verstorben ist. Wir hören dann noch Drugs und What We Got in Common, featuring Common und John Batiste. Sehr, sehr gute Musik. Jay Dilla kennt ihr, wenn ihr diese Sendung hört. Und wenn nicht, ist es auch nicht so schlimm. Hört einfach rein. Einer der wichtigsten Hip-Hop-Künstler aller Zeiten. Das ist klar.

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0: großartig. Busta Rhymes, J Dilla, Dilla Chance Volume 2. Hört euch das Album an. J Dilla, einer der Produzenten, der Hip-Hop extrem geprägt hat.
1: Diligence. 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
0: Definitely. Und ja, jetzt kommen wir nochmal zu zwei Songs. Heute nochmal zwei Songs mit deutschsprachiger Hip-Hop-Musik. Kommt sowieso viel zu selten vor. Das auch wieder ein Tipp von Helmut Soul. Er hat mir Hugo Betrugo nahegelegt. Daraus hören wir jetzt ein MC aus Nürnberg mit dem Song Selfcare zusammen mit Müsli MC. Und euch die Ohren, uns die Zeit. Alleine der Titel hat mich natürlich sehr, sehr angesprochen, weil natürlich geht es um das Jetzt und Hier. Und nur von da aus kann man aufbauen auf das, was kommt. Zwei Songs jetzt hier, empfohlen von Helmut Soul, hier bei Future Classics auf Radio Blau, Radio Korax und dem FSK in Hamburg.

Dugo Pedrugo, ein Tipp von Helmut Saul hier bei Future Classics auf Radio Blau, Radio Korax und dem FSK, den freien Radios in Leipzig, Halle und in Hamburg. Und bevor wir zum letzten Titel der heutigen Sendung kommen, möchte ich mich bei euch fürs Zuhören bedanken und euch einladen, in 4 Wochen wieder einzuschalten. Dann heißt es wieder Future Classics auf den freien Radios. Weiterhin findet ihr Sendungen und Beiträge zum Nachhören unter radioblau.de sowie auf radiokorax.de und dem FSK unter fsk-hh.org in unseren Audiotheken. Für euch war am Mikrofon Anke Korn bis in 4 Wochen und zum Abschluss der Ausgabe 221 hören wir so eine Art Ausblick auf die 50. Jazz-Tage in Leipzig, die im Oktober stattfinden, und rausgesucht habe ich einen Song von Ella Feingold und Charlie Hunter.

Moin, herzlich willkommen zu einer neuen Ausgabe von Distortion Club. Mein Name ist Tetris und wie immer ist der vierte Freitag im Monat. Ich darf mit euch die nächste Stunde verbringen. Ihr hört das freie Senderkombinat in Hamburg, den FSK. Den empfangt ihr auf der Internetseite fsk-hh.org oder auf 93,0 im Raum Hamburg. Ich muss mich erstmal wieder reinfinden. Ich war jetzt 10 Tage im Urlaub und irgendwie ist es mir diesmal nicht so leicht gefallen, wahrscheinlich einfach wegen dem Urlaubsmodus, mir ein Thema auszusuchen, obwohl es eigentlich mal wieder, würde ich fast behaupten, auf der Hand lag die ganze Zeit. Und zwar heißt das heutige Thema, es ist so neusig hier, können wir das Fenster zumachen? Ich habe 11 Noise Tracks dabei von neuen und alten Bands, einen schönen Mix. Und ich freue mich sehr auf das Thema. Bevor wir jetzt noch reingehen, wie immer der Reminder, ihr könnt auf Instagram reinfolgen unter Distortion Club HH, alles kleine zusammen. Und wenn ihr noch ein adweb.de hinten anhängt, dann habt ihr die E-Mail-Adresse, da könnt ihr mir schreiben, jederzeit. Und ja, mir Dinge empfehlen, Konzert empfehlen, eure eigene Musik schicken, was auch immer ihr wollt. Bevor wir anfangen. Wir starten jetzt mal direkt rein. Ich habe mir vorgenommen, heute alle Songs zu schaffen, weil mir die Playlist wieder echt gut gefällt. Jedes Mal denke ich mir, mir fällt nichts ein. Und dann fange ich so an, Musik zusammenzusuchen. Und dann denke ich mir, könnte wieder 2 Stunden füllen. Naja, wir haben nur 60 und deswegen geht's los mit These Arms Are Snakes, The Shit Sisters.

Ja, da kommt schon der nächste Song. Hupsi. Wir haben jetzt gehört von Gilla Band den Song Backwash. Das Album heißt Most Normal und es ist aus dem Jahr 2025. Die haben jetzt gerade wieder eine neue Single rausgehauen. Wem es gefallen hat, kann gerne mal reinhören, beziehungsweise keine Single, sondern sogar die ganze Platte ist schon da. Und ja, finde ich gut. Kann ich auf jeden Fall empfehlen. Und davor, der Song von These Arms Are Snakes, der ist von dem Album, jetzt muss ich gucken, dass ich es richtig vorlese, Oxeneers or The Lion Sleeps When It's Antelope Go Home, aus dem Jahr 2004. Da sind ja dann auch ein paar Mitglieder oder ein Mitglied zu Russian Circles dann gegangen. Und ja, finde ich, also These Arms Are Snakes, krasse Band auf jeden Fall. Tolles Cover auch. Auch bei Gilla Band finde ich die Cover immer richtig cool und die Live-Sessions, die auch machen, die sehen immer mega cool aus. Kann man nix oder vermisst man nix, würde ich mal sagen. Wir gehen weiter. Falls ihr es schon erkannt habt, vielleicht auch nicht. Wir hören jetzt gleich Mac Lusky. Und zwar mit dem Song, der absolute Top-Hit von denen, würde ich mal sagen, To Hell With Good Intentions, von der Platte McLusky Do Dallas. Das Album ist auch aus dem Jahr 2002, das war so diese Zeit mit auch mit These Arms Are Snakes und so, wo es dann so einen ganzen, so eine ganze Welle so neusige Bands gab, die auch voll so, also zumindest McLusky ein ziemlich, wie sagt man das, ja, Gnarly Bass, würde ich es mal nennen. Also einen verzerrten Bass, der auch super raussticht aus dem Mix und der im Bestfall sehr interlocked ist. So viele Anglizismen hier jetzt. Mit der schlagzeugspielenden Person. Also irgendwas, was finde ich persönlich sofort in die Füße geht. Auch krass cooles Album. Da ist, glaube ich, sogar der Bassist auf dem Cover drauf. Bin ich mir jetzt aber nicht ganz sicher. Anyways, wir hören jetzt McLusky, To Hell With Good Intentions.

Hier kommt der Rome Plus. Wildes Chaos, der Track, finde ich aber auch sehr gut. Und es ist von dem Album Yank Crime. Ein kleiner Side-Fact, der Schlagzeuger. Wie heißt er denn? Wo sind hier meine Notizen? Mark Trombino. Ist auch Musikproduzent und hat von Jimmy Eat World dieses Platinum-Erfolgsalbum Bleed America produziert. Finde ich auf jeden Fall einen interessanten und auch etwas witzigen Side-Fact. Die Platte

selbst auch als schon unangenehmen Fan betiteln. Ich weiß nicht, ihr kennt das bestimmt, wenn man so eine Band hat, die hört man irgendwie das erste Mal und man denkt sich irgendwie, man hat gerade die Elektrizität erfunden oder so, oder was entdeckt, was kein anderer kennt, und man hat allen irgendwie was voraus, oder I don't know. Also ich finde, Heads mit einem Punkt heißt diese Band. Der nächste Song ist von der ersten LP. Collider heißt die, und der Song heißt Last Gasp Shout. Und ich finde, Heads ist so eine Band, das stimmt irgendwie alles. Die haben leider nur zwei LPs gemacht, die gibt es auch schon länger nicht mehr. Ich weiß gar nicht, von wann die Collider ist. 2018, das ist noch gar nichts, naja gut, sind auch bald 10 Jahre. Ich habe die einmal gesehen als Vorband von Young Widows im Hafenklang, es war super. Und mittlerweile hat Chris Breuer, der Bassist von Heads, macht zusammen mit der letzten Person am Schlagzeug von Heads, die hatten da einen relativ großen oder oft Wechsel, die beiden machen Zahn zusammen mit jetzt fällt mir der Name nicht ein. Der Gitarrist, der jetzt auch bei Muff Potter mit eingestiegen ist, der auch in der Live-Besetzung von den Einstürzenden Neubauten spielt, reiche ich gleich nochmal nach. Auf jeden Fall, die machen Zahn, und hat Chris Breuer auch noch Crazy Zane Records. Auf Crazy Zane Records hat er zum Beispiel die allererste Papst verlegt oder released, und das finde ich schon verrückt. Ich kann auch Personen, denen jetzt Heads gefällt oder die Zahn mögen und die noch nicht so rein, ich bin da ziemlich tief reingegangen in den Backkatalog von Chris Breuer persönlich, wo der so vorher so tätig war, weil ich den Bass-Sound auch insane finde. Also ich finde auch die Schlagzeug-Bass-Dynamik ist einfach toll. Es ist einfach wunderbar zu hören, würde ich sagen. Auf jeden Fall kann ich die Band Lynch, LYNCH, auch noch empfehlen. Die gibt es auch seit 5 Jahren wieder oder so auf den Streaming-Plattformen zu hören. Das war die erste Band von Chris Breuer, der gebürtig aus Saarbrücken kommt, der jetzt ja in Berlin lebt und eben auch da dieses Crazy Sane Records macht. Der hat noch viele andere Bands auf diesem Label. Wer es nicht kennt, auf jeden Fall auschecken. Zahn auch auschecken, ganz tolle Band. Und dann hören wir jetzt Heads

Die letzte Band, die wir jetzt gehört haben, heißt Covalent Walled City, nach dem Stadtbezirk in Hongkong, den es nicht mehr gibt, seit, ich glaube, Ende der 90er oder so. Erstmal noch der Songtitel Oxygen Tent, und zwar von dem letzten Album, was rauskam, von denen, Peacework heißt es. Das ist, glaube ich, aus dem Jahr 2021, wenn ich mich recht entsinne. Genau. Und das namensgebende Viertel dieser Band, das war eigentlich ein altes Fort in Hongkong. Das war ja eine britische Kolonie in China. Und dieses Fort wurde dann durch Umbauten, Anbauten und so immer wieder, also das wurde dann irgendwann von einem Fort zu einem Wohnraum, und dann wurde das von den Bewohnern, wie sagt man das, selber umgebaut, und letztendlich war die Covalent Walled City eine rechtsfreie Zone, in der Menschen gelebt und gearbeitet haben, und da gibt es auch eine Dokumentation auf YouTube drüber, und die kann ich nur sehr empfehlen, weil es ist unvorstellbar. Es ist wirklich komplett abgefahren, was sich da gebildet hat. Und ungeachtet dessen habe ich witzigerweise die Band verpasst auf dem Fluff 2019. Das war mein erstes Fluff. Und habe super viele gute Bands gesehen. Unter anderem waren Ceremony Headliner und so weiter. Und dann habe ich die Band Covalent Walled City ein Jahr später entdeckt. Weiß gar nicht, ob das dann wahrscheinlich irgendwie, also weil es mal wieder irgendwie ein Lockdown war oder so, keine Ahnung. 2020 ist sowieso so ein Blur. Und dann durch Googlen zufällig gesehen, dass die auf dem Line-Up auf dem Fluff 2019 waren, und mich grün und blau geärgert. So viel dazu. Passiert immer wieder mal gerne. Wir machen jetzt weiter mit Future of the Left. Da gab es dieses Album Travels with Myself and Another. Da kann ich mich noch dunkel dran erinnern, als das rauskam. Das war 2009. Und das war, glaube ich, auch viel in der Visions beworben und so. Auf jeden Fall ist es auch so ein, es ist auch ein wildes, im Sinne von gut, wilde, gutes Album, sag ich mal. Und wir hören jetzt den Song Arming Eritrea.

Wir haben jetzt Unwound gehört. Eine der wenigen Bands mit einer Flinterperson am Schlagzeug. Das Album heißt Repetition und ist aus dem Jahr 96. Der Song hieß Corpse Pose. Und wenn es um so, finde ich, neusige Bands gibt, dann gibt es ja auch so zwei Namen, finde ich, ja, zwei, drei Namen, um die man auf jeden Fall gar nicht rumkommt. Und das ist, dazu gehören auf jeden Fall Unwound. Ich wollte eigentlich auch noch Shellac reinpacken, aber ich habe es dann doch wieder rausgeworfen, um noch was Aktuelles reinnehmen zu können. Rest in Peace Steve Albini auf jeden Fall an der Stelle. Kleiner Sidefact noch zu Future of the Left. Die sind nämlich direkt aus McCluskey entstanden, nachdem die sich aufgelöst haben. Wen's interessiert. So, jetzt kommen wir zum Nagel dieser Sendung, zum Aufhänger, an dem ich die Sendung heute aufgehängt habe, oder das Thema. Und zwar haben, ich glaube, vor zwei Wochen jetzt Musa Dark wieder ein neues Album gemacht, das dritte Album, das heißt Endurance. Und wer die Band kennt, die besteht ja aus dem Sänger von Harmful. Ich glaube, der heißt Emirce oder Emire, jetzt weiß ich es leider nicht ganz. Und dann eigentlich Thomas Götz von den Beatsteaks und Aido, Abai, der früher bei Blackmail war. Und genau, also Aido ist irgendwie nach dem zweiten Album ausgestiegen, dann ist auch Thomas Götz raus und dann war keiner mehr in der Band. Und jetzt hat aber Emirce, heißt er, jetzt muss ich mal hier nochmal ganz kurz nachgucken, der ist nämlich ja auch schon ein altes Eisen in der Noise-Szene mit Harmful, viele, viele Alben gemacht. Genau, Emirce heißt er. Und jetzt hat sich quasi eine neue Band zusammengefunden, und zwar Martin Kessler, der unter anderem auch bei H-Blocks gespielt hat, aber auch noch viele andere Sachen gemacht hat. Der spielt das Schlagzeug, und Safi, von der hatte ich vorher noch nichts gehört, die macht aber schon lange unter ihrem Solonamen Musik, ist Grafikdesignerin und einfach ein rundum kreativer Kopf, könnte man sagen. Und die spielt jetzt Bass und singt, und ich konnte ehrlich gesagt leider irgendwie mit den ersten beiden Musa Dark Alben nicht so viel anfangen. Es hat mich irgendwie nicht so vom Hocker gehauen. Hat mir immer was gefehlt so. Aber ich finde die Endurance jetzt richtig gut. Die hat sehr viele starke Momente, und die spielt heute Abend auch im Hafenklang. Also das kann ich nur ans Herz legen. Wem es gefällt, dahin zu gehen. Zum einen, um das Hafenklang zu unterstützen, und zum anderen, um einfach eine sehr, sehr gute Band live zu sehen. Und genau, irgendwie ja, hat mich das Thema mit Musa Dark und Harmful, ich hatte die auch mal in München im Feuerwerk als Support von Helmet gesehen, das ist, keine Ahnung, 15 Jahre her oder so. Das war, glaube ich, die Tour zur Gott, wie hieß denn das Album? Ich weiß gar nicht mehr, wie das Album hieß. Da ist dieser Helm drauf mit dem grünen Hintergrund. Ja, fällt mir jetzt nicht mehr ein, der Name. Was mir jetzt aber witzigerweise einfällt, ich hatte ja vorhin über die Band Zahn gesprochen und den Gitarristen, der so umtriebig ist mit einstürzenden Neubauten und Muff Potter und Co. Felix Gebhardt heißt der. Genau. Ist mir jetzt einfach mal wieder so eingefallen, ADHS macht's möglich. Wir hören jetzt auf jeden Fall Musa Dark, und ja, ich hoffe, euch überzeugen zu können von diesem Konzert heute Abend. Viel Spaß!

Ditz, auch aus UK. Wir haben gehört den Song Summer of the Shark von dem Album The Great Regression. Ein guter Freund von mir, Vincent aus Köln, sehr großer Ditz-Fan. Vorher kannte ich die gar nicht so. Vincent spielt übrigens bei Swoon, Galligrö. Und haben mir die danach mal angehört und mich hat Ditz immer so an Metz erinnert, weil es eben, weil man es auch mit TZ schreibt und weil es irgendwie so ein, ja, so en vogue schien eine Zeit lang, dass englischsprachige Bands ein TZ haben, weil es, glaube ich, was sehr Deutsches ist und dann sperrig aussieht. Aber jo, fand ich, habe ich mich durchgehört und das ist der Song, der am meisten hängen geblieben ist, den fand ich sehr gut. Das habe ich, glaube ich, gerade nicht gesagt. Das Album ist aus dem Jahr 2022. Und jetzt habe ich noch einen Song dabei und bin sogar tatsächlich mal ganz gut in der Zeit. Und wir können sogar dieses Mal den Song fertig anhören. Da freue ich mich wirklich extrem drüber. Und zwar hören wir von Lungfish den Song Black Helicopters von dem Album Artificial Horizon. Das Album ist aus dem Jahr 1998 und ich habe das mal als Geburtstagsgeschenk bekommen von meiner allerersten Band in Hamburg. Glue Teeth hieß sie, das war auch so DC-Hardcore. Wir haben irgendwie leider nicht so viele Konzerte gespielt, aber das war auf jeden Fall eine Band, die sehr viel Spaß gemacht hat. Kann man auch immer noch auf Bandcamp reinhören. Also Glue Teeth wie klebezähne.bandcamp.com. kommen, um mal in eigener Sache kurz Werbung zu machen. Und ja, die Platte habe ich immer noch, die höre ich auch sehr gerne. Und ich freue mich, dass ihr dabei wart und dann hören wir uns in 4 Wochen wieder, wenn ihr mögt. Und dann gibt es wieder ein neues Thema. Bis dahin, gute Zeit.

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1: Hallo und herzlich willkommen zu Critical Theory in Context, dem Podcast des Centers for Social Critique an der Humboldt-Universität. In der ersten Folge diesen Jahres haben wir das Jahresthema vorgestellt und darunter auch über die diesjährigen Benjamin Lectures geredet. Wir hatten schon angekündigt, dass der Historiker Dipesh Chakrabarty eingeladen ist, dass er also der diesjährige Chair wird von den Benjamin Lectures, um 3 Vorlesungen zu halten im Haus der Kulturen der Welt. Und genau das wird heute unser Thema sein. Mein Name ist Sabine Nuss, ich moderiere durch die heutige Folge und freue mich auf das Gespräch mit Rahel Jeggi. Hallo Rahel.
2: Hallo Sabine.
1: Und Christian Schmidt. Hallo Christian.
3: Hallo.
1: Und Christian hat heute Geburtstag, was ich gerade erst erfahren habe. Herzlichen Glückwunsch,
3: danke,
1: Christian.
3: Danke.
2: Wir ersparen unserem Publikum jetzt
1: das Geburtstagslied.
2: Genau. Das machen wir nachher.
1: Und ich begrüße natürlich auch Lane. Lane sorgt für den guten Ton heute. Hallo Lane. Vielleicht noch mal ganz kurz was zur Person Chakrabarty. Da gäbe es ja sehr viel zu sagen. Ich möchte es gerne kurz machen. Christian und Rahel, ihr ergänzt mich, wenn ich was ganz Wichtiges vergesse. Dipesh Chakrabarty ist Historiker an der University of Chicago. Er ist geboren 1948 in Kalkutta und er ist Mitbegründer der sogenannten Subaltern Studies, die, wenn man so will, in den 80er Jahren die Geschichtsschreibung revolutioniert hat. Und zwar mit der Idee, Geschichte aus der Perspektive der Unterdrückten bzw. der Kolonisierten zu schreiben. Und ich denke, sein wohl bekanntestes Buch heißt Provincializing Europe, zu Deutsch Europa als Provinz. Und das ist im Jahr 2000 erschienen. Und in der ersten Folge, die ich schon angesprochen hatte, Rahel und Robin und ich haben darüber gesprochen, was uns da denn erwarten wird, beziehungsweise hatte ich euch das gefragt, Rahel, und ihr habt geantwortet, keine Ahnung.
2: Ja. Habt ihr?
1: Ja, kannst die Folge gerne nochmal hören. Ihr habt gesagt, das ist auch so ein bisschen das Konzept dieser Vorlesung. Die Leute bereiten sich da explizit dafür vor und man weiß dann nicht so hundertprozentig konkret, was sie da machen werden und ihr seid selbst gespannt und ihr werdet da selbst voraussichtlich sehr viel lernen. Jetzt haben diese 3 Vorlesungen tatsächlich stattgefunden und zwar vom 23. bis zum 25. Juni war das, an 3 Abenden hintereinander. Ich habe schon gesagt, im Haus der Kulturen der Welt. Und bei der ersten Vorlesung waren knapp über 1000 Menschen. Also es war echt sehr gut besucht, aber auch die anderen beiden Abende waren gut besucht. Und ich muss ehrlich sagen, ich fand diese Benjamin Lectures verglichen mit den anderen, die ich mir angeguckt habe im Internet, bislang die voraussetzungsreichsten. Das hat sicherlich damit zu tun, dass zumindest meiner Wahrnehmung nach die 3 Vorlesungen so ein bisschen ein Ritt durch Chakrabartys Werkbiografie waren. Ja, also wir konnten da in gewisser Weise gespickt mit unglaublich vielen persönlichen Anekdoten an seiner intellektuellen Entwicklung teilhaben. Und er hat ja im Verlauf der Jahrzehnte viele neue Kategorien gebildet, neue Sichtweisen. Und wenn man das nicht sowieso alles schon gekannt hat, war es eine Herausforderung, alles sofort zu verstehen und dem zu folgen. Nichtsdestotrotz fand ich sehr inspirierend, dem zuzuhören. Und ich habe dann nach der ersten Vorlesung, war ja auf der Terrasse so ein Empfang und da habe ich auch die ein oder andere Person so gefragt, wie sie es fanden. Und fast alle haben gesagt, naja, so richtig klar ist mir nicht geworden, worauf Dipesh genau hinaus möchte. Aber nach den anderen beiden Vorlesungen hat man dann schon verstanden, worauf er hinaus wollte. Da diese 3 Vorlesungen, wie gesagt, ziemlich dicht waren, wir können jetzt in dieser Folge nicht alle Aspekte behandeln. Das würde komplett den Rahmen sprengen. Deshalb würde ich vorschlagen, wir konzentrieren uns genau auf die Pointe oder das, was ich so als Pointe mitgenommen habe. Und zwar ging es Chakrabarty, so habe ich es verstanden. Ich bin jetzt gespannt, wie ihr das gleich seht, wie wir das jetzt hier gleich diskutieren. Ein Projekt entfaltete, das darin kulminierte, dass er sagt, es geht darum, dass wir die Menschheit provinzialisieren, also Provinzialisierung der Menschheit. Und das soll dann die Grundlage sein, um den Traum von Emanzipation mit einer entsprechenden Politik verbinden zu können, die den Planeten für das Leben bewohnbar hält. Um es jetzt mal so ganz kurz modellhaft runterzubrechen, weil ich jetzt auch nicht alles vorwegnehmen will. Und das ist genau das, wo wir jetzt drüber sprechen wollen. Und vielleicht die erste Frage an Christian, weil du hast ja auch im Vorfeld noch mal viel mit Chakrabarty zu tun gehabt und wenn, soweit ich das weiß, warst du ja auch in die Vorbereitung involviert. Die Überschrift hieß ja über alle 3 Vorlesungen A Second Decline of the West. Und wir hatten schon in der ersten Folge Anfang des Jahres überlegt, was könnte er genau damit meinen? So richtig klar war es da noch nicht. Wie gesagt, wir wollten uns auch überraschen lassen.
2: Was passiert da, wenn der Westen nochmal untergeht?
1: Genau, was passiert, wenn der Westen nochmal untergeht? Was ist der Hinter? Auch ein bisschen vielleicht, der kannst du ja vielleicht gleich erklären, Christian, der vielleicht auch nicht ganz so einfache Hintergrund dieser Überschrift. Wissen wir jetzt mehr, was diese Überschrift sollte?
3: Ja, also tatsächlich ist es ja so, dass die Benjamin-Lektoren eine ganze Weile bei uns sind und wir vorher mit denen auch schon reden und dann bekommt man als erstes den Titel der Vorlesung, das war A Second Decline of the West, und dann bekommt man Abstracts und fängt an, sich so ein Bild zu machen und dann kommen sie wirklich und dann ändert sich das Bild in der Regel nochmal. Und selbst wenn wir die Vorlesung schon vordiskutiert haben oder wesentliche Thesen daraus diskutiert haben und dann die Vorlesung nochmal hören, ändert sich wieder was. Also das ist wirklich eine interessante Zeit für uns und ein Prozess. Und wir haben natürlich einen gewissen Vorteil gegenüber dem Publikum, das nur zu den Benjamin Lectures kommt, weil wir eben diesen ganzen Vorlauf mit haben.
2: Also das ist ja die ganze Idee dieses Benjamin Chairs, der das ist. Ja, der ist eben, die Benjamin Lectures sind immer ein paar Wochen bei uns und diskutieren dann mit uns sowohl die Entwürfe auch schon der Vorlesung, wenn wir Glück haben. Ich meine, nicht alles sind so schnell im Schreiben. Und aber auch Texte, die sie für wichtig halten. Ja, also Texte, die irgendwie eingehen in ihr Werk. Auch das diskutieren wir mit denen. Das heißt, wir kriegen dann schon eine breitere Vorstellung davon, was diejenigen so umtreibt, die dann sozusagen als glanzvollen Höhepunkt dann im HKW auftreten.
1: Okay.
3: Ja, jedenfalls habe ich das so ein bisschen erzählt mit der Vorgeschichte, weil wir am Anfang überlegt hatten, wie machen wir eine deutsche Überschrift aus dem englischen Titel. Und damals hatten wir überlegt zu sagen, geht der Westen wieder unter? Also wir wollten... Es ist eigentlich eine Anspielung auf Spengler, der Untergang des Abendlandes, Decline of the West im Englischen. Das mit dem Abendland dachten wir, das geht jetzt zu weit, aber geht der Westen wieder unter, könnte eine gute Übersetzung sein. Aber vielleicht ist, wenn ich jetzt zurückschaue und mir anschaue, was Deepesh Chakrabarty wirklich gemacht hat, wäre eine andere Übersetzung besser gewesen, nämlich nicht ein zweiter oder ein neuer Untergang des Abendlandes, sondern ein anderer Untergang des Abendlandes. Denn ein Punkt, der Deepesh ziemlich wichtig war zu sagen, diese ganzen Untergangserzählungen, die es am Anfang des 20. Jahrhunderts gegeben hat, also insbesondere von rechter Seite, die sind immer davon ausgegangen, mit einer Zivilisation geht es zu Ende, Dekadenz, Verfall, alles geht nieder und dann steht eine neue Zivilisation schon in den Startlöchern, um sozusagen das Zepter der Geschichte zu übernehmen. Und das findet er in Anbetracht der Situation, in der wir uns befinden, ein falsches Bild, sondern es geht tatsächlich darum zu sagen, diesmal betrifft es nicht einfach eine Zivilisation, die ein Problem hat, sondern es geht um uns als Menschheit insgesamt, die vor einem Problem stehen. Und insofern geht es schon darum zu sagen, dieses alte Modell, das auch von den westlichen Werten, westlichen Idealen, westlichen Vorstellungen geprägt ist, das kommt gerade an ein Ende, aber es ist ein anderes Ende als das in den alten Untergangserzählungen.
2: Okay, aber es ist ja auch beides, also nicht nur das... nicht nur eine Zivilisation aus seiner Sicht gerade vom Untergang bedroht ist, sondern dass auch diese Vorstellung, wenn das falsche, verwerfliche, dekadente untergeht, dann ist Platz für das Neue, was kommen wird. Und das ist ja bei ihm doch mit einem großen Fragezeichen versehen. Also ich meine, der will jetzt keinen katastrophischen Pessimismus in uns hervorrufen, aber dennoch ist es eben nicht so, dass er die Vorstellung hat, das ist jetzt nur eine Krise, die schon die Mittel ihrer Überwindung in sich trägt, wenn wir sie nur ergreifen. Ja, sondern das ist schon alles ein bisschen radikaler und dramatischer.
1: Okay.
3: Und es ist vielleicht aus dem zweiten Grund, wenn ich das noch ergänzen darf, vielleicht auch wichtig, weil er sich damit auch abhebt von so einer typischen Kulturkritik. Wir konsumieren einfach alle nur zu viel oder wir müssen uns mal auf die richtigen Werte besinnen, sondern seine Kritik soll tiefer gehen, aber dazu kommen wir vielleicht noch.
1: Genau, da nähern wir uns jetzt Schritt für Schritt an.
2: Vielleicht sollten wir auch sogar noch sagen, dass wir, als er den Titel uns angekündigt hat, wir so ein bisschen skeptisch waren und ihn sogar noch gewarnt haben. Manche von uns.
1: Ja, ja, genau.
2: Und zwar genau wegen dieser Spengler-Assoziation. Oder wir dachten, das sollten wir wenigstens erwähnen oder ihm nochmal sagen, dass das in Deutschland natürlich auch eine sehr schwierige
1: düstere
2: Assoziation weckt, Untergang des Abendlandes. Aber dann haben wir gemerkt, dass er weiß, was er macht.
3: Ja. Mhm. Nachdem wir auch viel Spengler gelesen haben, was wir im Nachhinein gar nicht hätten machen müssen.
2: Das hätten wir uns sparen können, meinst du?
1: Naja, Okay. Was ja im Juni auch war, Rahel, jetzt an dich nochmal gerichtet, die nächste Frage. Es war heiß. Und zwar war es so heiß, dass der Deutsche Wetterdienst festhielt, dass das Extremereignis ohne Umschweife als historisch eingestuft werden könne. Also noch nie hat es in Deutschland seit Aufzeichnungsbeginn eine so lange und intensive Hitzewelle so früh im Sommer gegeben. Und das hat ja ganz gut gepasst zu seinem Thema, zu den Vorlesungen. Es waren alle froh, dass der Saal da so schön kühl war im Haus der Kulturen der Welt. Und insofern passt es oder hat es gepasst thematisch, weil das ja ein ganz zentrales Thema von Dipesh Chakrabarty ist, der von Menschen gemachte Klimawandel und die überhaupt damit einhergehenden ökologischen Krisen. Und angesichts dieser Klimakrise hat er auch eine Unterscheidung getroffen, die wir in unserem Alltagsverständnis nicht unbedingt treffen würden, nämlich die zwischen Globus und Planet. Also ich glaube, wir würden das alles synonym verwenden im Reden, Globus, Planet. Aber er hat es explizit unterschieden und auch mit Gründen. Rahel, kannst du erläutern oder Christian, ihr könnt es ja beide auch ergänzend. Woran macht sich der Unterschied fest bei Chakrabarty zwischen Globus und Planet und warum ist diese Unterscheidung wichtig? Was kann man dadurch besser verstehen?
2: Also ich weiß gar nicht, ob das so kontraintuitiv ist. Es gibt ja auch andere, also Hannah Arendt unterscheidet auch zwischen Erde und Welt. Und die Vorstellung, dass es einerseits den Planeten gibt, der ja sozusagen die, was ist das, die geologisch-biologische Grundlage unseres Lebens auf der Erde und auf der anderen Seite den Globus, das, naja, die geschichtlich gemachten, durch Menschen gemachten Veränderungen und Institutionen, die das Leben auf eben jenem Planeten ausmachen und möglich machen. Ja, aber vielleicht stimmt das auch nicht.
3: Doch, das stimmt schon, aber ich glaube, er entwickelt den Begriff des Globus von Globalisierung. Mhm. Also so wie man sich es auch vorstellen kann. Wann wurden die ersten Globen gebaut? Die wurden hergestellt, als die europäische Seefahrt anfing, interkontinental zu werden. Dann brauchte man so eine Vorstellung vom Globus und Globalisierung als Fortsetzung dieses Prozesses. Das ist alles das, was er unter Globus fasst und dann das andere zum Planetarischen hat der Rahel schon erklärt.
2: Mhm. Und er hat das ja auch so jetzt mehrfach erzählt, dass ihn eine Kollegin darauf hingewiesen hat, dass eben die Globalisierung, das ist sozusagen eine doppeldeutige, das zwei Bedeutungen in dem stecken, was wir hier global nennen. Und dass eben das eine, eben die von Menschen gemachte Welt, auf dem, was auf der anderen Seite eben der Planet, die natürliche Grundlage im weitesten Sinne für dieses Menschengemachte. Und für ihn ist wichtig dabei, was eigentlich Geschichte dabei ausmacht. Ja, also er ist ja Historiker. Und ich meine, die Geschichte spielt sich ja auf der Ebene des Globus ab, sozusagen. Und die Frage, wie der Planet da anders als nur, wie man es landläufig ja auch denkt, das sind irgendwie so Voraussetzungen für das, was dann menschliche Kultur, menschliches Leben damit macht, in gewisser Weise auch immer Beschränkungen. Also man kann eben nicht auf jedem Boden alles machen, man kann nicht in jedem Klima alles machen. Das sind ja aber trotzdem immer noch so recht traditionelle Vorstellungen davon, dass die menschliche Geschichte sich auf dem Hintergrund solcher auch naturalen, materialen Bedingtheiten abspielt oder so. Und er will da weitergehen. Oder er glaubt, es hat sich verändert, sagen wir mal so.
3: Er glaubt, das war sozusagen
2: das klassische Bild. Ja, es gibt eben den Planeten und es gibt das, was die Menschen da so drauf machen, was sie arbeitend erzeugen, was sie an Gesellschaft, an Institutionen, an Kultur, an eben menschlichem Leben mit ihren weltlichen bleibenden Errungenschaften, was sie da so herstellen. Und auf der anderen Seite gibt es die Naturgeschichte gewissermaßen, die Natur, die diese Voraussetzungen bereitstellt. Und er glaubt, dass sich in diesem Verhältnis was Entscheidendes geändert hat.
3: Ja, dass die Menschen selber zu einer Naturkraft geworden sind, und zwar im Sinne von einer geologischen Kraft. Also bezieht sich da auf diese Anthropozän-Diskussion, die es ja eine Weile lang gab, dass menschliches Verhalten jetzt dazu geworden ist, wirklich auf dieser Ebene, wo es um den Planeten geht, Sachen nachhaltig, grundlegend zu verändern. Nicht sie zu kontrollieren, aber sie zu verändern und zu beeinflussen. Ja. Das ist, mit dem wir uns gerade konfrontiert sehen, weswegen ein anderer Begriff von Geschichtlichkeit und auch ein anderer Begriff von geschichtlichem Handeln und von menschlichem Handeln überhaupt entsteht.
1: Ich habe zu Hause einen Globus stehen, wenn ich das Licht anmache von dem Globus, der ist beleuchtbar von innen, dann siehst du die politischen Unterteilungen, ja, also die Nationen und so weiter und was zu was gehört. Und wenn du das Licht ausmachst, dann siehst du die nicht mehr, dann siehst du nur noch die geologische Oberfläche und diese Reliefs und so. Ne?
4: So einen hatte ich auch mal.
1: Ja, siehst du? Und da du jetzt ja auch vorhin gesagt hast, ne, Globalisierung und so Globus bauen fing eben genau in der Zeit an, dann ist ja eigentlich der Punkt relativ selbstverständlich, der Mensch ist natürlich zu einem sehr viel späteren Zeitpunkt in die Geschichte eingetreten, als der Planet existiert. Allein das rechtfertigt schon so ein bisschen diese Unterscheidung. Aber was verstehe ich besser, wenn ich diese Unterscheidung habe? Oder was würde ich nicht verstehen, wenn ich diese Unterscheidung nicht hätte? Das habe ich noch nicht ganz verstanden.
3: Ich glaube, es ist gar nicht so eine einfach zu beantwortende Frage, weil das, was Rahl gesagt hat, ja eine große Rolle spielt. Also Sartre beschreibt es zum Beispiel über China, ja? Also dass es da massive Veränderungen in der Landschaft gegeben hat und auch in der Geologie, die einfach durch die Kultivierung des Landes gekommen sind. Mhm. Oder auch, wenn man sich, also neuere so archäologische Forschungen, die sagen, dieses ganze fruchtbare Gebiet da im fruchtbaren Halbmond, wo die Landwirtschaft angefangen hat, das ist nicht einfach natürlich entstanden, sondern das war der Einfluss von Menschen. Oder gestern hat eine Kollegin gesagt, brasilianischer Regenwald, normalerweise so die Vorstellung von Natur überhaupt, wo sich nichts verändert. Ja. Jetzt gehen die Leute dahin, schauen archäologisch nach und sehen, da ist die ganze Zeit menschlicher Einfluss gewesen, der dafür gesorgt hat, was für Pflanzen wachsen, was nicht, wie der Wald gestaltet ist und so weiter und so fort. Also bei Marx gibt es ja diese schöne Stelle, wo er sagt, es gibt vielleicht noch irgendwo so ein paar kleine Atolle, wo Natur als unberührt von Menschen da ist und ansonsten haben die Menschen eigentlich alles sich schon angeeignet, umgeformt, verändert. Und so weiter und so fort. Aber der Punkt, den Dipesh Chakrabarty machen will und an dem es vielleicht festzuhalten gilt, ist zu sagen, wenn die Menschheit eine geologische Kraft geworden ist, dann hat das nochmal eine andere Dimension angenommen. Also es ist sozusagen eine Frage der Skalierung. Mhm. Wir sind in einer anderen Dimension angekommen. Mhm. Und auch wo man auch nicht einfach sagen kann, wir gehen jetzt aus dem Gebiet weg, weil das ist verwüstet. Also die Alpenhänge wurden abgeholzt, dann gab es Bodenerosion, jetzt kann man da keine Landwirtschaft mehr betreiben, geht man eben in die Poebene. Ja? Sondern es ist wirklich eine Frage von, ist der Planet für die Menschheit überhaupt noch bewohnbar? Mhm. Und das ist diese
1: ist die
3: andere
1: neue Dimension.
3: Form von Dimension.
1: Okay.
3: Deswegen ist es vielleicht gar nicht so ein, also nicht auf den ersten Blick so ein kategorialer Unterschied, aber am Ende doch für die Frage von Geschichtlichkeit doch bedeutsam.
2: Ja, die Nicht-Umkehrbarkeit ist, glaube ich, für ihn da auch wichtig.
3: Ja, das Mittelmeer also jetzt wieder aufzufrosten, wäre auch, glaube ich, eine große Aktion. Also in den letzten 500 Jahren, 1000 Jahren hat es nicht so richtig geklappt.
2: Okay. Ja, man kann sich aber sozusagen im Prinzip nur vorstellen, während er jetzt von Veränderungen spricht, die eben nicht nur viel größere Ausmaße, sondern auch viel, naja, länger wirkend, eben sowas wie Unumkehrbarkeit.
1: Ja.
2: Das sind auch Dinge, die er immer wieder in Diskussionen gesagt hat. Ja, der bloße Umstand, dass selbst wenn wir jetzt heute komplett aufhören würden, dann würden diese Klimaveränderungen immer noch weiterlaufen.
1: Über hunderte von Jahren, genau. Richtig, genau.
2: Das ist irgendwie, das macht natürlich was mit der Vorstellung davon, wie man, naja, Geschichte gestaltet, die Welt gestaltet und im Zweifelsfall auch gegensteuern kann. Und wir alle wissen, dass das nicht so leicht ist und dass es sich auch in den letzten paar hundert Jahren als nicht sonderlich leicht herausgestellt hat, radikale Transformationen vorzunehmen, wenn sich herausstellt, dass ein bestimmter eingeschlagener Weg fatal, ungünstig oder auch sonst. Trotzdem, es ist nochmal anders.
1: Es ist nochmal eine ganz andere Dimension. Und also da einen Übergang zu finden von dieser Unterscheidung zwischen Globus und Planet, was ganz schön deutlich geworden ist bei euch, bei dem Gespräch, ist wichtig, der nächste Begriff Provinzialisierung. Christian, Provinzialisierung der Menschheit, habe ich ja schon in der Anmoderation gesagt, dass darauf alles hinausläuft. Und es war jetzt auch nochmal gut zu verstehen, worauf der Unterschied Globus und Planet, um das besser zu verstehen, deshalb war das wichtig. Aber jetzt mal ausgehend davon, er hat ja schon 2000 dieses Buch veröffentlicht, Europa provinzialisieren. Das heißt, das ist, was er jetzt macht mit Provinzialisierung der Menschheit, eine Art Reminiszenz an sein eigenes Werk, also an seine eigene These bezogen auf Europa oder eine Art Anschluss. Kannst du vielleicht nochmal erläutern, erläutern, was mit Europa-Provinzialisierung gemeint war bei Depesh, damit wir dann verstehen, ob da eine Analogie ist zu Menschheit provinzialisieren. Ich weiß, das ist jetzt eine große Frage, aber vielleicht, es wird dir bestimmt gelingen, das total gut und knapp in wenigen Sätzen uns zu erklären.
3: Knapp weiß ich nicht, aber also Europa-Provinzialisieren war sein erster Hit, kann man so sagen. Und das hängt, glaube ich, auch damit zusammen, wenn so Ausdrücke verfangen, Begriffe, die Leute prägen, verfangen, dann hängt das oft damit zusammen, dass man sofort einen Eindruck hat, worum es da gehen könnte. Und dann aber sich diese Eindrücke in ganz viele verschiedene Richtungen gehen können. Also es weckt so einen Raum der Fantasie. Und jetzt ist so ein bisschen die Frage, was meint er damit? Was hat er damals gemeint? Was meint er heute? Also inwiefern schließt er daran an? Inwiefern entwickelt er das weiter? Und ich glaube, es ging ihm in diesem Buch 2000, Europa provinzialisieren, ging es ihm erstmal darum zu sagen, es gibt nicht diese eine Metropole Europa, in der sich ein Verständnis von Menschheit, von Geschichte, von Zivilisation, auch von Befreiung entwickelt hat, das dann der Rest der Welt nur nachholen muss. Sondern diese Vorstellungen sind mit der Globalisierung auf der ganzen Welt verbreitet worden, also auch schon mit dem Kolonialismus, also mit den frühen Formen der Globalisierung und dann mit der Globalisierung sind die auf der ganzen Welt verbreitet worden. Sie haben die Menschen geprägt, auch die in den antikolonialen Kämpfen drin waren, auch die wollten Befreiung, auch die wollten eine Form von besserem Leben haben, eine Form von, eine Vorstellung von Gesellschaft hat sich da herausgebildet.

0: Europa. Die müssen nun in allen möglichen Kontexten erstmal angewandt werden. Das heißt, wenn wir verstehen wollen, was diese universellen Begriffe bedeuten, dann können wir es nicht einfach nur aus dieser spezifischen Geschichte von Europa, das in der Hinsicht nur eine Provinz wie alle anderen ist, verstehen, sondern wir müssen es auch verstehen aus einer indischen Geschichte oder aus einer australischen Geschichte oder aus südamerikanischen Geschichten.
1: Kannst du mal ein Beispiel machen?
0: Ja, das Beispiel, das er gerne verwandt hat, war das Beispiel der Demokratie. Was bedeutet eigentlich Demokratie? Und er hat gesagt, er ist in Kalkutta aufgewachsen und hat gedacht, na klar, wir haben jetzt auch diese Demokratie, wie alle haben. Ja, also das heißt, es gibt Wahlen und dann ist er mit 27, 28 nach Sydney gegangen, um dort seine Promotion zu schreiben. Und dann waren in Australien Wahlen. Und er hat gemerkt, das ist was vollkommen anderes, was hier stattfindet. Es gibt keine Schießereien. Die Leute sind gar nicht aufgeregt. Es gibt keine Feiertage. Ja. Es gibt keine Polizei an den Wahllokalen.
1: Kein Volksfest.
0: Kein Volksfest. Es ist alles irgendwie so merkwürdig runtergedimmt. Man weiß gar nicht so richtig, was passiert. Und da ist ihm aufgefallen, also in einer relativ frühen Phase seines intellektuellen Lebens, dass die Begriffe, die universellen Begriffe, nur auf der Oberfläche das Gleiche bedeuten. Und wenn sie dann aber mit Leben erfüllt werden, sich immer mit den lokalen Kontexten verbinden. Mhm. Und was in Europa Provinzialisieren noch eine große Rolle gespielt hat, ist, dass diese Kontexte häufig Gewaltkontexte sind. Das kann man von Europa selber sagen, aber das kann man natürlich in den kolonialen Kontexten insbesondere sagen. Das nicht selbstverständlich ist, Hygienestandards einfach durchzusetzen. Also was weiß ich, die Pocken auszurotten, ist so ein Beispiel, das er hat. Da kommt dann eben so ein Komitee von Leuten, die aus der indischen Gesellschaft heraus selber, also von der Regierung, die Zivilisation ins Land bringen wollen und die Pocken ausrotten. Und dann treffen die auch so Leute, wie wir sie von den Corona-Protesten kennen, die sagen, um Gottes Willen, ja, ich lasse mich nicht impfen, ja, auf gar keinen Fall, wer weiß, was da passiert, was da kaputt geht. Und dann wird es mit Gewalt einfach durchgesetzt. Ja. Und das sind auf der einen Seite Zivilisationsprozesse, die aber gleichzeitig diese starke Gewaltförmigkeit haben. Und um das erzählen zu können und zu sagen, wie hängt denn das jetzt eigentlich miteinander zusammen, das ist die Idee von Europa provinzialisieren und überhaupt dieses Provinzialisierungsmotivs in dem frühen Buch.
1: Geht es über Kontextualisieren hinaus?
2: Genau, das frage ich mich auch immer.
0: Naja, es geht nicht nur darum, das auf einen spezifischen Kontext anzuwenden, weil das würde ja immer noch sagen, es gibt die Universalia, also das Universelle ist da und dann wird es auf die spezifischen Formen angewandt. Aber so einfach funktioniert das mit dem Universellen nicht, sondern das Universelle ist ja immer eine Abstraktion und die Frage ist eine Abstraktion, wovon? Und wenn es jetzt richtig beschrieben wird, so ist seine These, dann muss es im globalen Kontext aus allen Provinzen heraus beschrieben werden. Ansonsten hat man eine sehr merkwürdige Vorstellung vom Universellen, das eigentlich ziemlich provinziell ist und aber gar nicht merkt, dass es provinziell ist. Mhm. Und das heißt, er ist jetzt kein Kritiker westlicher Werte in dem Sinn, dass er sagt, die muss man alle abschaffen und die spielen keine Rolle. Im Gegenteil, er sagt, die spielen eine große Rolle. Aber um wirklich zu verstehen, was Demokratie, was Befreiung, was Geschichte, was Emanzipation, was all das bedeuten kann, müssen wir es eben aus verschiedenen Perspektiven anschauen.
1: Aus der jeweils konkreten.
0: Aus den vielen verschiedenen konkreten. Also auch um den abstrakten Begriff besser fassen zu können, müssen wir diese verschiedenen Perspektiven haben. Und deswegen ist es, also wenn man sich Abstraktion vorstellt, das ist immer ein zweistufiger Prozess. Ja, man geht von konkreten Verhältnissen aus und versucht dann einen übergreifenden abstrakten Begriff zu finden und den muss man dann wieder aufs Konkrete anwenden. Und schon dieser erste Schritt ist der, der problematisch wird, wenn man das nur aus einer provinziellen Perspektive macht.
2: Mhm. Aber ich finde, es gibt da schon ein Problem, was mit Sabines Frage geht, dass eigentlich über Kontextualisieren hinaus ganz gut getroffen ist. Er redet ja auch davon, dass man diese Begriffe, diese universellen Begriffe, dass man die übersetzen muss in die lokalen Geschichten, Kontexte etc. Und die Frage ist ja, gibt es da das immer Gleiche, was in die verschiedenen Kontexte übersetzt werden muss? Wenn das so wäre, wäre nicht nur die These weniger radikal, sondern das würde auch dem gar nicht entsprechen, was du gerade beschrieben hast. Weil dann gäbe es ja Freiheit, Gleichheit, Demokratie irgendwo sozusagen als Idee, als Norm oder auch als Set von Institutionen in irgendeiner ursprünglichen oder Idealform. Und da muss man es übersetzen in die anderen lokalen Kontexte. Und das kann er ja nicht meinen, obwohl er das so sagt. Nee. Er sagt es manchmal so, ja. Er sagt manchmal einfach übersetzen. Aber er muss ja eigentlich meinen, dass es sozusagen gar nichts gibt, gar nicht den einen einzigen Ausgangspunkt, der dann in die verschiedenen Kontexte übersetzt wird, sondern dass diese Werte, Normen und Sets von Institutionen oder Praktiken, dass die jeweils lokal provinziell, nicht im abwertenden Sinne, in den Provinzen auch entstehen und jeweils anders entstehen, jeweils anders Gestalt annehmen im Grunde. Und da kann nicht wirklich davon ausgehen, dass es sowas wie eine übergreifende, umgreifende, kontextlose Metabedeutung dieser Begriffe gibt, die sich dann eben übersetzt in ganz verschiedene, sondern deshalb ist das Europa provinzialisieren durchaus, glaube ich, so gemeint, dass Europa sehen muss, dass auch diese Begriffe, die tatsächlich ja weltgeschichtlich natürlich importiert worden sind, ja, exportiert worden sind und importiert worden sind und zum Teil mit sehr gewaltförmigen Mitteln durchgesetzt und umgesetzt worden sind, aber zu sehen, dass auch die einen Kontext haben, also dass die Resultat einer sehr spezifischen europäischen Geschichte sind, in der Art und Weise, wie sie entstanden sind und wie sie verstanden werden etc. Das ist, glaube ich, schon auch der Witz des Provinzialisierens in dem Sinne, dass es eben, naja, einen Zusammenhang von jeweils ganz unterschiedlichen Kontexten, die einander nicht überlegen sind oder von deren Überlegenheit man nicht ausgehen sollte, sondern die eben in einer gleichberechtigten Perspektive betrachtet werden sollen. Und gleichzeitig weiß er aber und denkt er das auch so, die reale Unterdrückungsgeschichte kann man ja nicht ausblenden. Und den realen Umstand, dass die Europäer neben Schießpulver, Gewalt, Waffen und Schockenimpfungen auch diese Werte importiert haben und in die anderen Länder gebracht haben, das kann man ja auch nicht ausblenden. Also das ist diese Geschichte hat und dass es nicht einfach nur so ist, überall gibt es irgendwie so etwas wie Freiheit, Gleichheit, Menschsein und wir gucken mal, welche Gemeinsamkeiten sich da rausfiltern lassen. Das wäre ja, ist ja auch eine Vorstellung, die es gibt, ja, dass wenn man nur lange genug hinguckt, dass man in all diesen Kulturen im Grunde ein paar ähnliche Momente stoßen wird, die jeweils unterschiedliche Ausprägungen haben. Aber bei ihm ist doch die Einsicht in die, also darin, dass es erstmal auch ein Ausdruck von Dominanz ist und dass man es trotzdem nicht einfach so nur pauschal ablehnen kann, weil es Teil der eigenen Geschichte geworden ist und weil es gewissermaßen illusionär wäre, sich nicht dazu ins Verhältnis zu setzen.
0: Europa provinzialisieren fängt mit einem Erstaunen an. Und das Erstaunen ist, dass es die europäischen Historiker gibt, die einfach Geschichten über Europa erzählen und dass es die Historikerinnen und Historiker im Rest der Welt gibt, die immer ihre Geschichte nur erzählen können mit Referenz auf europäische Geschichte. Und das wundert ihn. Wo kommt das eigentlich her? Ne? Also wieso können die sich nicht als Provinz verstehen, sondern als Metropole, obwohl es gar keine Metropole gibt in dem Bild, das er dann am Ende zeichnen will. Wieso können die einfach so eine Geschichte schreiben, ohne den Rest überhaupt in Betracht zu ziehen? Während die anderen sich immer daran orientieren müssen. Und die Öffnung, die er versucht, ist eine, wo es darum geht, nicht zu sagen, wir wollen uns jetzt nicht mehr orientieren müssen an dem, was in Europa passiert ist, sondern zu sagen, um das zu verstehen, was in Europa passiert ist, braucht man auch diese weltweiten Perspektiven. Man braucht auch diese anderen Gewaltgeschichten. Und er ist in dem Buch noch sehr skeptisch, ob das überhaupt geht in so einem universitär-akademischen Kontext mit seinen Üblichkeiten, weil da viele Begriffe eben schon gesetzt sind und Standards gesetzt sind. Und er versucht das so ein bisschen aufzubrechen und die Möglichkeit zu haben, andere Sichtweisen, andere Standards, andere Zusammenhänge mit ins Spiel zu bringen. Was, glaube ich, insgesamt, weil das so ein erfolgreiches Konzept war, insgesamt dann doch ganz gut funktioniert hat.
2: Ich meine, Christian hat ja schon gesagt, das Konzept hat eben so verfangen, ja. Dieses Provincializing Europe ist absolut, so absolut, ja, eine von diesen Begriffen, die einen Nerv treffen. Und wie das bei all diesen Begriffen ist, werden die dann natürlich auch mal falsch verstanden, anders angeeignet.
3: Oder schwer verstanden.
2: Oder schwer verstanden. Aber ja, durchaus auch. Ich meine, ich habe das auch immer so verstanden ursprünglich, dass ich dachte, naja, Europa provinzialisieren heißt, Europa jetzt endlich mal an den Rand drängen, wohin es gehört. Den richtigen Platz in der Weltgeschichte geben. Und dass das gar nicht so gemeint ist, sondern dass tatsächlich, also was Christian sagt, Provinz im Sinne von Provinz unter Provinzen und dass es darum geht, diese Vorstellung von Metropole und Zentralität überhaupt zu untergraben damit. Das muss man dann erst beim Wiederlesen oder eben auch darüber diskutieren rauskriegen.
0: Das ist das Schöne an den Benjamin Lectures, dass du Leute da hast, die anders denken als du selbst. Und es braucht eine gewisse Zeit und das, sich auch darauf einzulassen, ja, also vom Vortragsstil her, ne, wenn man jetzt einfach die These, Begründung und so weiter, dann ist man enttäuscht von den Benjamin Lectures. Aber wenn man sich darauf einlässt, dann gibt es doch die Möglichkeit, aus diesen anderen Weisen des Vortragens, des Denkens, des Theorieentwickelns mitzukommen. Deswegen waren bei der ersten Vorlesung vielleicht viele so ein bisschen aus der Bahn geworfen, weil ihre Erwartungshaltung überhaupt nicht erfüllt wurde.
3: Ja.
0: Oder auch letztes Jahr bei den Benjamin Lectures mit Tommy Shelby war es auch so. Ne? Also Deepesh Chakrabarty schreibt aus der Perspektive von jemandem, der aus Indien kommt und sich fragt, wie kann ich jetzt Geschichte schreiben? Wieso sagt der Marxismus mir überhaupt was, obwohl Marx gar keine Ahnung von Indien hatte? Und so weiter und so fort. Das sind seine Fragen, das ist seine Perspektive. Letztes Jahr hatten wir Tommy Shelby, der hat gefragt, was ist eine Ethik der Unterdrückten? Ja? Aus seiner Position in einer Gruppe, die Rassismus ausgesetzt ist und unterdrückt ist. Er hat sich nicht gefragt, was können weiße Leute tun, um weniger rassistisch zu sein? Also viele Fragen, die Leute im Publikum hatten, haben ihn gar nicht interessiert, sondern ich bin Teil dieser Gruppe. Was für Ansprüche kann sie deswegen an mich haben? Und wie navigiere ich damit? Und also das ist, finde ich, so eine Erfahrung, die man bei den Benjamin Lectures machen kann, die sehr interessant ist, aber auf die man sich eben auch einlassen muss. Sonst ist man schnell so, dass man sagt, ja, was soll das denn jetzt?
2: Du hast ja auch gleich am Anfang schon gesagt, viele Anekdoten und
3: das
2: haben wir ja
3: auch,
2: über die Wochen jetzt gehabt. Ja. Und ist auch tatsächlich nicht einfach nur ein Mittel für diese sehr öffentlichen Lectures, die ja auch ein breiteres Publikum erreichen sollen, sondern das ist seine Art des Denkens. Und die Anekdoten sind eben alle so, die bleiben auch hängen. Also man merkt dann so nach einer Weile, dass man immer wieder an diese Geschichten denkt und dass das eben nicht irgendwelche Illustrationen und Beispiele für irgendeine These sind, sondern dass die These aus diesen Geschichten heraus entwickelt wird. Wenn man überlegt, wie wirkmächtig und warum dieses Provincializing Europe so wirkmächtig war, dann ist da noch eine zweite Metapher, die in dem Buch eine große Rolle spielt. Das ist nämlich die vom Wartesaal der Geschichte und dem Umstand, auf den er hinweist. Und das betrifft eben auch die ganze Weise der Geschichtsschreibung und damit sein Metier. Und das betrifft sozusagen die auch wiederum westlich geprägte Geschichtsphilosophie. Es betrifft auch sehr stark Marx, nämlich den Umstand, den von ihm so diagnostizierten Umstand, dass diese Art von Geschichtsschreibung und von geschichtsphilosophischer auch Fortschrittsgeschichte, dass die im Grunde so operiert, dass sie immer so etwas wie gewissermaßen Avantgarde-Gesellschaften, prototypische Weisen der Entwicklung voraussetzt, die nach einer bestimmten Logik, einem bestimmten Prinzip sich vollzieht und eigentlich für die ganze Menschheit gilt, Weltgeschichte ist. Und genau dieses Geschichtsdenken ist etwas, von dem er sagt, das verweist eben die anderen Völker und auch andere geschichtliche Dynamiken in den Wartesaal der Weltgeschichte. Ja? Das Muster ist immer das, ihr seid noch nicht da, wo wir jetzt schon sind. Ja, es wird sozusagen eben nicht davon ausgegangen, dass es ganz unterschiedliche Entwicklungsprozesse geben kann, die ganz unterschiedlich verlaufen, weil sie unterschiedliche Voraussetzungen haben oder auch weil eben die Menschen, die die Geschichte machen, unterschiedlich abbiegen könnten. Sondern es wird alles nach diesem Staubsaugermuster eigentlich. Ja, wir sind da schon und...
3: Ihr müsst nachziehen.
2: Ihr müsst nachziehen und der Hinweis darauf... Wie sehr das nicht nur eine falsche Geschichtsbetrachtung ist, weil du damit die Pluralität, die unterschiedlichen Temporalitäten, die unterschiedlichen Formen, Weisen der Transformation, der historischen Dynamik gar nicht in den Blick bekommst, auch die Ungleichzeitigkeiten nicht in den Blick bekommst, sondern auch wie viel Gewalt damit einhergeht. Ja, weil man damit die anderen ja auch zu den Barbaren macht, denen man erst auf die Sprünge helfen muss, ja, die man zivilisieren muss, die man, ja, weil man weiß ja schon, wo die Reise hingeht. Und wenn es da welche gibt, Lebensformen gibt, Völker gibt, Gesellschaften gibt, die noch nicht so weit sind, dann muss man da eben auch mal nachhelfen. Es ist eben ein großes Legitimationsnarrativ eigentlich für diese Art von kolonialer Gewalt. Und das war, glaube ich, die weitere Sache, die so prägend war an dem Buch.
3: Okay, jetzt ist damit natürlich ein schöner Grund gelegt, um die Provinzialisierung der Menschheit zu verstehen. Wo ist jetzt die Analogie, Christian?
0: Also das ist sozusagen eine Radikalisierung, die er vornimmt und sagt, als ich dieses Buch Europa provinzialisieren, als ich das veröffentlicht habe, da gab es die Klimakrise schon. Es war eigentlich alles schon bekannt. Aber es hat sich niemand drum gekümmert, auch ich nicht. Und das bedeutet, dass diese Art von Geschichte, um die ich mich damals gekümmert habe und alle anderen Historikerinnen und Historiker und auch Gesellschaftskritikerinnen und Gesellschaftskritiker ebenfalls, diese Art von Geschichte ist eine sehr spezifische Geschichte, die sich eben nur um das politische Handeln, um das Globale, um die Globalisierung, um so etwas dreht. Und aber noch gar nicht wahrgenommen hat, dass eben diese Veränderung vom Globus zum Planeten geschichtlich stattgefunden hat. Das heißt, dass die Menschen eine geologische Kraft geworden sind. Und wenn sie aber eine geologische Kraft geworden sind, wenn sie in diesem anderen Register anfangen zu handeln und aktiv zu werden, dann ist die Frage, welche Rolle spielt diese Geschichte der Menschheit im Vergleich zu allen anderen geologischen Kräften, allen anderen biologischen Kräften, die die Bewohnbarkeit des Planeten überhaupt erstmal herstellen. Also, dass es eine Atmosphäre gibt mit genug Sauerstoff, aber nicht zu viel, dass es Temperaturen gibt, die irgendwie erträglich sind. Also all diese Formen von Notwendigkeit, die lange Zeiträume gebraucht haben, um überhaupt zu entstehen, die auch in diesem Sinn dann geschichtliche Prozesse sind. Und da jetzt auch so eine Perspektive einzunehmen, wie gegenüber Europa und den europäischen Werten zu sagen, eure Geschichte ist ja alles schön und interessant und es hat auch eine große Bedeutung, aber es ist eben nur eine Geschichte von vielen. Dass das nochmal so eine Veränderung wäre, die jetzt nötig wäre, um überhaupt zu verstehen, was es bedeuten würde, anders auf diese Krise zu reagieren, als im Modus, den man eigentlich gewohnt wäre, nämlich global. Also man schließt globale Abkommen, man macht globale Institutionen, globale Regeln, globale Produktionszyklen, Vereinbarungen und so weiter und so fort. Auf dieser politischen Ebene reagiert man auf das, was gerade passiert. Und da sagt er, das unterschätzt die Veränderung, die vorgegangen ist. Es unterschätzt die eigene Kraft, mit der vorgegangen wird, weil es gar nicht richtig in die Perspektive nimmt, auf welcher Ebene hier gehandelt wird, nämlich auf der planetaren Ebene. Mhm. Und insofern können wir die Menschheit provinzialisieren, vielleicht in Analogie zu Europa provinzialisieren verstehen.
3: Rahel, ich habe noch eine Frage an dich. Ich kann mich nicht mehr genau erinnern. In der ersten Vorlesung hat Dipesh dich direkt angesprochen wegen deinem Fortschrittsbegriff und deinem Verständnis von Fortschritt. Ich weiß nicht, ob du es noch aufrufen kannst in deiner Erinnerung. Er hat ja ein eigenes Verständnis von Fortschritten in Emanzipation. Jetzt gerade angesichts dessen, was wir jetzt hier gesagt haben, mit dem geologischen Kraft, Klimawandel, Provinzialisierung und wo wir hingekommen sind mit all dem. Kannst du da bei seinem Fortschrittsbegriff mitgehen? Hat er sich da bestätigend auf dich bezogen? Ich weiß es gar nicht mehr so genau.
2: Also ich glaube, wir sind da gar nicht so weit voneinander entfernt.
0: Hoffst du?
2: Hoffe ich, glaube ich. Hofft Christian, nein, glaubt Christian nicht, nein. Also in dem Sinne, dass ich ja mit meinem Fortschrittsbegriff schon auf diese Wartesaal-Problematik ja versuche zu reagieren und zu sagen, es gibt eben nicht die eine Entwicklung zum Fortschritt hin, sondern es gibt einen Modus der Entwicklung und das ist ein plurales Geschehen. Ja, das sollte eigentlich genau darauf auch reagieren und sagen, es gibt sozusagen ganz verschiedene Fäden, die sich so oder so entwickeln und nicht dieses eine, in das das zusammenläuft. Ob das jetzt, also Dipesh schon reicht, ist natürlich die Frage, weil es trotzdem so ist, also bei mir jedenfalls, das ist ja trotzdem sowas wie ein Bewertungsmaßstäbe dafür, wann so eine Entwicklung erfolgreich ist, sich anreichert, auf Krisen angemessen reagiert etc. Auf der anderen Seite habe ich bei ihm jetzt nicht gesehen, dass er an solchen Dingen nicht auch festhalten würde. Also ich war sogar eher ein bisschen erstaunt darüber, wie sehr er an diesen, also eigentlich auch an klassischen Vorstellungen von Emanzipation, von Freiheit, von also auch davon, dass es eben Transformationsdynamiken gibt, die, naja, erfolgreicher und weniger erfolgreich, fortschrittlicher, weniger fortschrittlich sind. Und mehr will ich ja auch gar nicht sagen. Ich glaube, mit dem Planetarischen passiert nochmal was anderes. Und da ist es tatsächlich so, dass er ja selber immer wieder sagt, ihr fragt mich alle, was sollen wir jetzt tun? Aber das ist gar nicht die Frage, die ich hier überhaupt nur stellen kann, sondern ich stelle hier die Frage, für mich ergibt sich aus diesem Geschehen die Frage, was ist der Mensch? Also er bezieht sich da auf die kantischen Fragen und sagt, die Frage, was tun, ist hier nicht, kann ich nicht beantworten, stellt sich hier erstmal noch gar nicht, weil ich erstmal herausfinden muss, auf welcher Grundlage wir hier diese, auch nur diese Frage nach dem menschlichen Handeln eingreifen und der menschlichen Emanzipation stellen können. Insofern, das ist, glaube ich, schon nochmal ein ganz anderes Genre oder eine Veränderung, in dem die vorgeht, in diesem Prozess von Europa provinzialisieren und die Menschheit provinzialisieren. Ich finde, also Christian hat es natürlich ganz hervorragend erklärt, wie man die Analogie versteht und es war natürlich auch ein wahnsinnig effektvoller Bogen, ja, von Europa provinzialisieren zu, es ist ja die letzte Vorlesung und der letzte Satz dann zu sagen, ja, provincializing humanity. Mhm. Mir ist noch nicht ganz klar, wie das gehen soll. Es hat natürlich diese gewissermaßen demütige Dimension von, wir sehen, dass wir Lebewesen unter anderen sind, Lebensformen unter anderen. Manchmal sagt er ja auch so etwas wie eigentlich Minoritäre, ja, wir sind gar nicht so wichtig hier. Auf der anderen Seite ist aber ja klar, wir sind so wichtig, dass wir das Ganze zerstören können.
0: Na, alles nicht.
2: Also nicht alles, nee. Im Grunde, das haben wir ja auch immer wieder diskutiert, der Erde ist es, dem Planeten ist es eigentlich egal, ob wir da drauf sind oder nicht.
3: Genau.
2: Genau deshalb frage ich mich natürlich auch immer, ist das mit dem Provinzialisieren eigentlich so, also funktioniert das so? Also die Einnahme einer Perspektive vorzustellen, die im Grunde so von oben ist und so von außerhalb unseres praktischen, ja schon drinsteckens in dieser Welt, dass man sagen könnte, ich sehe mich jetzt als... Anders als in einem trivialen Sinne, ich sehe mich jetzt als eine unter anderen Lebewesen und Lebensformen und so weiter hier. Spezies. Und die Frage, was das eigentlich heißt für was tun, für Emanzipation, für Überleben auch, also oder sagen wir, was das für das Projekt heißt, nicht nur überleben zu wollen in dem Ganzen, sondern die Projekte von Emanzipation aufrechterhalten zu wollen, das ist mir im Moment noch nicht.
0: Ich glaube, er kämpft da selber auch noch so ein bisschen. Wir haben viel diese Diskussion mit, was ist denn das, also weil er jetzt gesagt hat, aus welcher Perspektive wird da gesprochen. Wir sind ja alle Menschen und als Menschen stellt sich uns das Problem und wir fragen uns, was können wir tun? Ist ja ganz natürlich, sage ich mal, sich so dazu zu verhalten. Und er will einerseits diese Dezentrierung haben, andererseits will er das gar nicht abstreiten. Und die Formel, die er jetzt in den Diskussionen mit uns gefunden hat, war zu sagen, ja, die Menschen sind schon was Besonderes. Es geht nicht darum, das abzuleugnen, aber sie sind nicht notwendigerweise überlegen. Das heißt, die Dezentrierung besteht darin zu sagen, die Besonderheit der menschlichen Handlungsfähigkeit und des Handelns kann man schon beibehalten, kann man auch anerkennen, aber sie kann eben nicht dahin gehen, dass man sagt, der Mensch schwebt über allem und ist in nächsten Abhängigkeitsverhältnisse eingebunden.
2: Oder hat das Recht, alles sich anzueignen und kaputt zu machen.
0: Und das ist jetzt ja gar kein so vollkommen absurder Gedanke, wobei wir natürlich immer daran festhalten würden, zu sagen, ja, also wer stellt denn diese Frage und aus welcher Perspektive wird denn das jetzt gefragt und was bedeutet das? Aber das ist, glaube ich, das Interessante an der Auseinandersetzung, dass er dem gar nicht so vollkommen ablehnend gegenübersteht und trotzdem auf seinem Punkt beharrt, zu sagen, irgendwas hat sich hier verändert und mit dem einfach so, wir beherrschen die Natur im Sinne von, wir können mit der technisch alles machen, da geht es gerade nicht weiter und man muss die Perspektive nochmal ändern.
3: Auch was du jetzt gerade nochmal gesagt hast, Reinhold, führt mich auf eine Frage, die ich hier auch noch hatte. Die stelle ich am besten jetzt gleich, die passt jetzt gerade ganz gut. Und zwar hat Friedrich Weißbach, der ja auch am Center rumspringt und fürs Philosophie-Magazin schreibt, kürzlich, also im Vorfeld der Benjamin Lectures mit Chakrabarti, ein Interview geführt, was auch auf der Webseite verlinkt ist, sage ich nachher noch. Und dort sagt Chakrabarti in etwa, früher habe man gedacht, dass Organismen ihre Umwelt außerhalb ihrer selbst haben. Und heute wüssten wir aber, dass der menschliche Körper eine Kolonie von Bakterien und Viren darstellt. Und wenn wir anerkennen, dass unsere Subjektivität durch Mikroben geprägt wird, unsere Wahrnehmung dann doch sehr begrenzt ist und unser Körper eben gar nicht so selbstständig ist. Und wenn wir das akzeptieren, dann müsste sich auch unser Verständnis von Geschichte ändern. Das geht auch ein bisschen in die Richtung, was wir gerade gesagt haben, ne? Er sagt, wir müssen komplett neu darüber nachdenken, was es überhaupt bedeutet, Mensch zu sein. Das ist genau seine Frage. Und Friedrich fragt dann, wie kann uns das bei der Klimakrise helfen? Und da antwortet Chakrabarti in diesem Interview eben, das Ziel meines Buches, also er bezieht sich da offensichtlich auf das letzte oder vorletzte Buch, was er geschrieben hat, das Ziel meines Buches war nicht, eine Antwort auf dieses Problem zu geben. Leute, und da musste ich ehrlich gesagt ein bisschen schmunzeln, weil das verfolgt mich, seit ich hier diesen Podcast mache.
0: Keine Antworten.
3: Genau. Ich habe eigentlich gedacht, ich mache einen Philosophie-Podcast, um endlich mal auf die wichtigen Lösungen zu kommen. Aber schon Oliver Nachtwey hat gesagt bei dem Buch Zerstörungslust, was wir besprochen haben, er ist als Soziologe nicht zuständig für Lösungen. Ihr sagt, ihr seid als Philosophin nicht zuständig für Lösungen. Chakrabarti sagt, das wollte ich gar nicht, die Antwort auf dieses Klimaproblem wollte ich gar nicht geben. Ich könnte jetzt irgendwie sagen, okay, wer sonst bitte soll jetzt irgendwie für die Lösung zuständig sein? Aber egal, das ist jetzt nur
0: ja, die Aufgabe
3: nebenbei.
0: Der Philosophie ist, die Sachen komplizierter zu machen.
3: Ja, das habe ich auch manchmal den Eindruck.
0: Das glauben nicht alle Philosophen. Also manchmal, wenn man das so sagt, dann sagen die, wieso? Es geht doch darum, die Sachen einfacher zu machen. Aber der Zweig, den wir vertreten, der macht Sachen immer komplizierter.
3: Komplizierter, genau.
2: Aber, schöne Beschreibung unserer Tätigkeit.
3: Aber ich wollte im Anschluss an diese kleine Randbemerkung von mir nochmal was zur Provinzialisierung der Menschheit fragen. Und zwar, ist es aus eurer Sicht jetzt ein Aufruf zum Handeln oder eher eine philosophische Haltungsänderung? Und Vielleicht noch, das klingt jetzt ein bisschen ketzerisch, aber mir kam dieser Gedanke, ist diese Provinzialisierung der Menschheit im schlimmsten Fall so eine Art philosophische Lizenz zur Gleichgültigkeit gegenüber dem menschlichen Schicksal und der Akzeptanz für die Selbstauslöschung? Versteht ihr?
0: Überhaupt nicht.
3: Okay.
0: Und das ist das Interessante. Also, dass er sagt, es geht mir nicht darum, die Menschen aus dem Blick zu verlieren. Im Gegenteil. Also er fragt sich ja, was kann im Angesicht dieser Veränderung, was kann da Emanzipation noch bedeuten? Wie können wir uns diese Veränderungen vorstellen und unsere Rolle darin vorstellen, wenn es für uns gerade wichtig ist, dass die Kindersterblichkeit gesunken ist in den letzten Jahrzehnten, massiv gesunken ist. Wenn es für uns wichtig ist, dass wir die Menschen, die auf der Welt da sind, ja, also nicht die zukünftigen, die jetzt da sind, dass wir die ernähren können, obwohl wir wissen, das verbraucht mehr Ressourcen und auf eine Art und Weise Ressourcen, die Bewohnbarkeit des Planeten insgesamt in Frage stellt. Also das sind eigentlich die Fragen, die ihn beschäftigen. Und das ist eben so ähnlich wie mit seinem alten Provinzialisierungsgedanken, wo er sagt, eigentlich geht es mir um Befreiung, es geht mir um Geschichte. Ich will schon wissen, was das bedeutet und ich will daran auch festhalten. Aber es muss auf eine andere Art und Weise geschehen.
3: Mhm.
0: Und Provinzialisierung der Menschheit ist ein ähnliches Unterfangen. Zu sagen, ich will daran festhalten, ich gebe diese Fragen nicht auf, aber ich kann sie nicht in der Weise beantworten, wie sie vorher beantwortet waren, weil das ganz viel unterschätzt von dem, was schief geht und ganz viel Gewalt und Zerstörung und so weiter ausblendet.
3: Und was, Rahel, würdest du ganz kurz dann sagen, wenn wir jetzt im Anschluss an Christian Markus Wissen, ja, Professor für sozialökologische Transformation an der HWR, war zum Thema Chakrabarti im Podcast von Alex Demirovic, Too Long Didn't Read. Und der hat natürlich Chakrabarti auch toll gefunden und gelobt und super wichtige Erkenntnisse. Aber er hat kritisiert, wo ist der eigentlich die Kapitalismuskritik bei Chakrabarti? Und brauchen wir die nicht, um zu verstehen, was wir denn verändern müssen und wie wir rauskommen aus dem, wo sich die Menschheit reinmanövriert hat? Und wo bleibt eigentlich bei Chakrabarti der Kapitalismus?
2: Also ich verstehe den Punkt gut und es gibt ja auch eine ausgedehnte Diskussion darüber, sagen wir eigentlich Kapitalozän oder Anthropozän, geht es darum, dass die Menschen die Erde in einer Weise hergerichtet haben, dass sie unbewohnbar zu werden droht oder ist es der Kapitalismus? Und ich finde, mit Chakrabarti hat man da eigentlich eine interessante Perspektive. Es gibt ja die aus meiner Sicht beklagenswerte Tendenz, die Fragen ein bisschen zu tief zu hängen. Ja, es gibt so eine ganze Diskussion, die eben den Kapitalismus aus dem Blick verliert oder allgemeiner gesagt ja das, was Menschen getan haben und die gesellschaftlichen Strukturen, die verhindern, dass man auch nur sieht, was man da tut. Also die gesellschaftlichen Strukturen, die dazu führen, dass man solche fatalen Entwicklungen eben weder erkennen noch rückgängig machen kann, also gesellschaftliche Blockaden. Und demgegenüber finde ich ja immer, dass dieses so ganz tief in die Frage, was ist eigentlich Natur, was ist der Mensch, wie können wir die Unterscheidung zwischen Natur und Kultur und Mensch und Natur, müssen wir die nicht grundsätzlich ganz anders auffassen und so weiter. Ich finde, das hat oft was Defätistisches, weil man dann eben nicht an das rangeht, was man eben verbockt hat sozusagen und wo man verantwortlich ist oder jedenfalls vermittelt verantwortlich ist. Ich finde aber, bei ihm ist das eigentlich nicht so. Also dieses Offenhalten der Frage im Sinne von, ich will jetzt erstmal verstehen, auf welcher Ebene sich hier wirklich grundsätzlich andere Handlungsbedingungen ergeben, ist doch eigentlich ganz richtig. Und ich meine, damit will er ja auch auf sowas hinaus wie jetzt einfach nur noch bessere Technik oder wir werden schon eine Geotechnologie finden, die das alles wieder behebt. Das wird es nicht sein, sondern man muss irgendetwas an dem Grundverhältnis, an dem instrumentellen Verhältnis zur Natur, würde jetzt die Frankfurter Schule sagen, an unserem Verständnis von dem, was wir hier eigentlich, wie wir uns hier, worin wir uns vorfinden, ändern. Und ich finde, das hat erstmal, also das gibt uns nicht die Antwort darauf, was wir jetzt unmittelbar tun sollten, aber es versperrt sie auch nicht, sagen wir mal so.
3: Mhm.
0: Er macht ja auch immer wieder deutlich in seinen Auftritten, also vielleicht in den Büchern nicht so stark, aber in seinen Auftritten macht er es immer wieder deutlich, dass er aus dem Marxismus kommt. Also es ist nicht so, dass er nicht weiß, dass der Kapitalismus eine Rolle spielt, aber er sagt, die Leute, die sagen, der Kapitalismus ist es schuld und lasst uns den Kapitalismus abschaffen, die springen zu kurz. Weil die Leute, die gegen den Kapitalismus sind, was haben die denn für eine Vorstellung von Emanzipation und vom guten Leben? Und ist das nicht auch eine Vorstellung, die auch nur bedeutet, mehr konsumieren, mehr haben, mehr und so weiter? Ne? Also,
3: mhm.
0: Und auf der Ebene ist der Antikapitalismus für ihn erstmal keine Lösung, sondern es verstellt eher die Fragen, die es zu beantworten gibt. ohne zu sagen, dass der Kapitalismus nicht schuld ist. Bei dem Inlectus hat er in der dritten Vorlesung gesagt, naja, und um das jetzt mal zusammenzufassen, nennen wir es einfach Kapital. Also das ist gar nicht so, dass er da unbedingt was dagegen hat. Aber er hätte eben so eine Vorsicht gegen die Leute, die sagen, schauen wir mal bei Marx nach und dann wissen wir schon, wie wir das Problem lösen.
3: Das war ein schönes Schlusswort. Ich könnte eigentlich noch stundenlang weiter mit euch darüber reden, weil ich es wirklich super spannend finde. Aber wir sind jetzt am Ende mit unserer Stunde. Und ich hoffe, wir konnten denen, die jetzt nicht bei diesen Vorlesungen dabei sein konnten und Chakrabarti auch noch nicht so gut kennen, einen kleinen Eindruck geben und Lust geben zum Weiterlesen. Man kann die Vorlesungen alle nachgucken. Die sind auf der Webseite unter criticaltheoryinberlin.de, ein Wort. Ich bedanke mich ganz herzlich bei euch für das schöne Gespräch. Vielen Dank und wünsche euch allen noch einen schönen Tag.
0: Dürfen wir noch einen ganz kleinen Werbeblock machen?
3: Selbstverständlich.
0: Weil nächstes Jahr gibt es wieder Benjamin Lectures und wir wissen schon, wer kommt.
2: Nämlich Christoph Menke zum Thema Politik der Befreiung.
3: Ah, super spannend. Da machen wir auch nochmal eine Folge, wo wir drauf gucken und dann dürft ihr nicht sagen, wir haben keine Ahnung, was Christoph Menke machen wird. Das sagen wir dann ein bisschen mehr. Alles klar. Okay, dann tschüss.
0: Tschüss. Danke. Tschüss. 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

0: Herzlich willkommen, liebe HörerInnen, bei der September-Ausgabe von Radio Gagarin auf FSK Hamburg. Wir konnten zur Produktion dieser Sendung wegen Umtriebigkeit und Hyperaktivität keinen Termin finden zur Vorbereitung. Deshalb werden wir heute die Sendung vom August nochmal wiederholen. Und in gewisser Weise macht das auch Sinn, weil wir diese Sendung nicht so auf Mixcloud archivieren können, wie wir es eigentlich sonst tun. Musik ist zeitlos. Hört sie euch nochmal an, falls ihr sie nicht gehört habt. Viel Vergnügen. Wir müssen diese Sendung so ein bisschen zweiteilen, weil wir, wenn wir sie auf Mixcloud archivieren wollen, ein paar Regeln beachten müssen. Mixcloud akzeptiert es nicht, wenn man von einem Künstler, einem Projekt, einer Band mehr als drei Titel in einer Sendung unterbringt und die dürfen auch noch nicht mal hintereinander abgespielt werden, dann verweigert die Seite den Upload. Deshalb werden wir uns jetzt ein bisschen aufteilen. Asmus wird beginnen. Er hat nämlich einen Künstler, den er hier vorstellen will in der ersten Stunde. Und ich habe dann in der zweiten Stunde Gelegenheit, meine Auswahl vorzustellen, vorzuführen. Gut, Asmus, dann erteile ich dir hiermit erstmal das Wort.
1: Ja, guten Tag auch von mir. Jetzt, man sagte eben schon, dass es bei mir heute um einen einzigen Künstler geht, der dessen Musik verschiedene Facetten aufweist. Und aus diesen unterschiedlichen Facetten möchte ich euch heute etwas präsentieren. Das sind drei, ich habe das mal in drei Blöcke unterteilt und insofern bestreite ich auch die gesamte erste Hälfte unserer Sendung heute. Es geht um Tom Rachion. Ich weiß, seit ich diesen Namen zum ersten Mal gelesen habe, nicht, wie man diesen Namen ausspricht. Es ist ein US-Amerikaner und wie man diesen Namen ausspricht, ich weiß es einfach nicht. Ich buchstabiere mal ganz kurz für alle die, die es vital interessiert. Der Name schreibt sich Rechion. Ich weiß nicht, wie man den ausspricht. Ich werde jetzt auch in der nächsten Stunde einfach nur von Tom sprechen. Ihr wisst denn, dass Tom Rachion gemeint ist. Tom Rachion ist Mitglied der Los Angeles Free Music Society, LAFMS, die seit, ich glaube, Mitte der 70er Jahre, der Name sagte es schon, in Los Angeles aktiv ist. Außerordentlich alternativ, extrem do-it-yourself Aktivitäten. Ich habe zum ersten Mal von dieser Society gehört durch einen Sampler, durch eine Kompilation Darker Scratcher, kennen vielleicht einige von euch. Da ist dieser Tom auch mit einem Stück vertreten. Darker Scratcher kam so in der ersten Hälfte der 80er Jahre hier in Deutschland auf den Markt, dieser Sampler. Tom Rachion machte schon immer und macht auch heute noch eine Loop-basierte Musik. Und zwar auf eine ganz spezielle Art und Weise. Ihr werdet es im Verlauf dieser jetzt kommenden Stunde hören, was ich mit speziell meine. Er bearbeitet nicht einfach nur Loops, sondern er erlaubt sich durchaus auch auf diese Loops gelegentlich noch Dinge draufzuspielen. Sei es mit Synthesizer, sei es mit Unterhaltungsorgeln, sei es mit Gitarre. Auf eine Art ist er ein, ja, wie soll ich mal sagen, Multi-Instrumentalist. Aber, wie gesagt, die Basis jedes Stücks von ihm, jedenfalls soweit es mir bekannt ist, sind Loops, die er entweder selbst kreiert hat, häufig aber auch von Tonträgern anderer Kollegen genommen hat. Eine seiner Vorlieben sind offensichtlich südamerikanische Tonträger. Man hört immer mal wieder Loops, die ganz offenkundig südamerikanischen Ursprungs sind. Drei Blöcke habe ich also. Der erste ist von einer LAFMS Kompilation, 12 CDs sind das. Eine davon ist nur diesem Tom Rackion gewidmet. Die Facette, die wir da hören, ist mehr so, na, wie soll ich mal sagen, das Spielerische, das Leichtgewichtige, was nicht heißt Oberflächliche, sondern das sorglose Hantieren mit Loops, die darauf sehr schön zu hören sind. Vier Stücke sind das. Die Stücke sind meistens sehr kurz von Tom Rackion. Vier Stücke jetzt also zunächst einmal. Und zwar in der Reihenfolge des Erscheinens, also des hier Auftauchens, Lepidoptera, The Blue Blue Moon, Herself a Cocoon und als letztes in diesem ersten Block dann The Little Green Thing. Diese vier Stücke hören wir jetzt erst einmal.

0: Die Musik gefällt mir sehr gut. Die erinnert mich ein bisschen an die Arbeiten von Mike Cooper, den man auch immer wieder spielen kann. Ich habe jetzt leider nichts vorbereitet. Hätte ich das gewusst?
1: Ja, ja. Gut, diese vier Stücke waren genommen von einem Album ohne Titel, heißt einfach nur Tom Rackion und ist Bestandteil einer 12-CD-Box, die von der LA-FMS vor einiger Zeit schon herausgegeben worden war. Wir kommen jetzt zum zweiten Block. Das sind teilweise sehr kurze Stücke. Die habe ich genommen von dem Album Chaotica. Die Machart ist dieselbe, nämlich loopbasierte Musik.

sehen, ob ich es zusammenbekomme. Ja, ich bekomme es zusammen. In der Reihenfolge der Stücke, wie wir sie gleich hören werden, hören wir Doomed Ships, The Final Fettering, The Last Breath, A Complex Shape in the Sky, Enormous Horses, Musaphonics und A Smaller Pulse. Diese sieben Stücke hören wir jetzt hintereinander weg. Tom Rackion von dem Album Chaotica.

noch einmal vier Stücke jetzt von Tom Rackian, wieder Loop-basiert, mit allerdings auch wieder Zutaten, die er nachträglich draufgespielt hat, sei es mit der Orgel, sei es mit dem Synthi, Gitarre oder Ähnlichem. Ich will gar nicht lange reden. Diese Stücke sind jetzt länger, bis auf eins. Das letzte wird wieder sehr kurz sein, aber drei lange Stücke, längere Stücke kommen jetzt. In der Reihenfolge: Dubby Struts in Trenchtown, dann Narcotic, das ist übrigens William Basinski gewidmet. William Basinski, einige von euch kennen das vielleicht, The Vanishing Tapes. William Basinski, einer der leisen und reduktionistischen unter den Kollegen. Also Narcotic, das ist William Basinski gewidmet. Dann The First Thing to Crawl on Land, das ist Brian Eno gewidmet. Dazu brauche ich nicht viel sagen. Und als letztes heute von Tom Rackion, Truckers Carousel. Auch noch einmal viel Vergnügen mit diesem Block, mit Musik von Tom Rackion. Übrigens diese vier letzten Stücke von dem Album I Love My Organ. Nur zur Information.

So, das wäre jetzt die erste Hälfte unserer Radio Gagarin-Sendung. Ausschließlich von Asmus-Vorschlägen bestritten. Für Mixcloud werde ich dann eine gekürzte Version. Ich schmeiß brutal einzelne Stücke raus und setze das dann so auf die Seite. Jetzt komme ich also dran. Jana Irmert, die war schon mal in der Hörbar. Die hat die Filmmusik für den Film Messengers gemacht. Ich kenne den Film nicht. Und da habe ich ein Stück herausgesucht. Das Ganze ist auf Super Peng rausgekommen. Das Stück, das ich rausgesucht habe, heißt Monuments to Our Questions. Jana Irmert lebt in Berlin. Hier steht noch, dass der Kern ihres Soundtracks von einer alten Yamaha Elektronorgel geliefert wird, die dunkle, ätherische und irgendwie analog klingend ist und dadurch ihre, The Score's Guiding Presence darstellt. Dazu gibt es dann aber auch noch Seismic Recordings, wie soll man das sagen, seismologische Aufnahmen und Resonanzen, die aus natürlichem, geologischem Material oder so gewonnen wurden. Hören wir einfach mal rein. Manchmal hört man das raus, manchmal ja auch nicht. Also jetzt Jana Irmerts Monuments to Our Questions vom Messengers Soundtrack.

0: Erasmus-Part in dieser Sendung hat doch etwas länger gedauert. Ich wollte jetzt eigentlich noch progressive Gitarrenmusik von Lauren Connors, David Grubbs, Susan Alcorn, Nomad War Machine spielen, aber ich habe ja einen Themenschwerpunkt für diese Sendung ausgewählt und den ziehe ich jetzt erstmal vor, damit das nicht nachher gekürzt werden
1: muss. Ja, fünf Minuten kannst du ja bei mir rausstreichen, dann ist das wieder paritätisch.
0: Ja, es geht ja, nein, du das ist, die Sendung muss ja 2 Stunden lang bleiben.
1: Unbedingt.
0: Ne? Nur bei Mixcloud, da muss ich dann bei dir leider brutale Kürzungen vornehmen. Also ich ziehe jetzt einfach diesen Programmpunkt vor. Überschrift: neu oder wiederentdeckt. Ich werde ja selten mit materiellen Tonträgern bemustert, also Vinyl oder CDs, meistens digital. Ich habe auch gar keinen Platz mehr. Und ich habe von einem englischen Label eine Veröffentlichung bekommen, die aber aus Italien stammt. Und zwar ist die organisiert worden von S.A.D.O. Hier steht: SADO are a sound research group whose experimentation moves between genres and styles. Contemporary music, avant-garde, jazz, electronics, theatrical, spoken word and improvisational practices. Und die haben, so steht es hier in dem aufwendig gemachten Booklet, also es ist ein richtig dickes Buch dabei, die haben eine Entdeckung gemacht, nämlich sie haben einen vergessenen deutschen Komponisten mit dem, passend für einen Komponisten, mit dem Namen Johann F. Tannhäuser wiederentdeckt. Der hat wohl lange in Äthiopien gelebt. Da ist dann nach seinem Tod, sind von ihm Kompositionen entdeckt worden. Und man hat jetzt bei einem Konzert in einer Kirche diese Stücke neu interpretiert, aufgeführt. Ich kannte diesen Künstler nicht. Ich werde das zum Anlass nehmen, dass auch noch, ich habe hier weitere Platten, Felix Kubin, Jan Jelinek haben Sachen wiederentdeckt, Jelinek hat eine Komponistin wiederentdeckt. Das werde ich dann dazu auch noch hier in dieser Sendung spielen. Ich fange jetzt also mal an von Johann F. Tannhäuser. Ein Stück, das heißt nicht nachhaltige Zentralheizung. Das ist in diesem Fall ganz was Besonderes, weil es zunächst eine Originalaufnahme aus seiner Zeit. Er ist 1909 oder so geboren, hat in den 20er Jahren studiert, komponiert und ist dann wohl emigriert. Also da ist eine Originalaufnahme zu hören und dann die von dem Ensemble nachempfundene Interpretation des Stückes, nicht nachhaltige Zentralheizung. Die Platte dokumentiert das gesamte Konzert einschließlich der einführenden Worte und ich bitte euch dann um Geduld, den kurzen italienisch gehaltenen Vortrag auch auszuhalten.
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0: Ich finde die Interpretation durch das Ensemble Sardou doch etwas verstörend. Sehr frei übersetzt, wenn ich das Original damit vergleiche. Kurz zum Personal dieses Ensembles: Giuseppe Caravana, Piano und Kielflügel, Diego Marzi, Drums, Percussion, Tilly Procacci, Soprano, also Sopran, dann Paolo Baltaro, Ande Martineau, Sampler und Cello, Giovanni Battista Franco, Spoken Voice, also das war der, die einführenden Worte gesprochen hat, Daniele Mignone, Five String Bass Guitar. Und kurzer Nachtrag, er ist 1898 geboren und man hat das beim eritreischen apostolischen Nuntius, er hat in Eritrea also sein Exil gefunden, dort hat man das im Nachlass gefunden und wieder ans Licht gebracht. Auch Felix Kubin hat Pionierarbeit geleistet, was das Wiederfinden von historischen Aufnahmen, von seltenen, auch merkwürdigen Aufnahmen betrifft. Es gibt zwei Veröffentlichungen, historische Aufnahmen 1 und 2. Und da habe ich jetzt auch mal zwei Beispiele, vielleicht sogar drei Beispiele. Zunächst von der Platte Volume 2, ein Max Stuckenbauer, eher Wissenschaftler wohl, hat das Lecksuchmikrofon vorgestellt und das möchte ich als erstes zu Gehör bringen.
1: Leckgeräuschaufnahmen mit dem Lecksuchmikrofon. Diese Schallplatte wird eine Auswahl unterschiedlicher Geräusche vorführen, wie sie bei der akustischen Lecksuche im Normalfall und in Sonderfällen wahrgenommen werden. Die Aufnahmen erfolgten über den Suchverstärker Typ E3 mit den dafür vorgesehenen Mikrofonhorchsonden Teststab und Testgeophon. Für die Wiedergabe dieser Schallplatte empfiehlt es sich, den Klangregler an Ihrem Plattenspieler auf die hellste Wiedergabe einzustellen. Die Sucharbeit sollte unter Einsatz des Teststabes mit dem Abhorchen der zugänglichen Leitungsarmaturen beginnen. Hier das auf diese Weise aufgenommene Geräusch Nummer 1, Number 1. Es handelt sich um ein Leckgeräusch, das in der Stellung Breitband des Filterstufenschalters aufgenommen wurde, wie es sich beim Abhorchen der immer näher zur Leckstelle gelegenen Armaturen ergibt.

Anschließend als Geräusch Nummer 2, Number 2, werden die soeben vorgeführten Leckgeräusche von unerwünschten Nebengeräuschen befreit.

Zur Demonstration der Filterwirkung wird nun das bereits bekannte Leckgeräusch als Geräusch Nummer 3, Number 3, auch noch über die Filterstellung 100 Hertz und dann über 300 Hertz vorgeführt. Sie erkennen an dieser Demonstration, dass das Einschalten dieser Filterstufen keine Vorteile bringt. Geräusch Nummer 4, Number 4, lässt das grelle Pfeifgeräusch der undichten Stopfbuchse einer Armatur hörbar werden. Zuerst in Stellung Breitband. Und dann in Filterstellung 1000 Hertz. Störend können sich Entnahmegeräusche auswirken, wie hier das Einlaufgeräusch in dem Wasserkasten einer Toilette. Leckgeräusch Nummer 5, Number 5.

und dann in der 1000-Hertz-Stellung des Filterstufenschalters. Es wird Ihnen aufgefallen sein, dass hier kaum ein Unterschied erkennbar ist. Zusammenfassend ergibt sich die Feststellung, dass die einzelnen Filterstufen die ihrem Bereich zugeordneten Geräuschanteile passieren lassen und alle anderen Tonbereiche des Leckgeräusches und auftretender Störgeräusche dämpfen, das heißt mehr oder weniger stark unterdrücken, sodass bei richtig gewählter Filterstufe das eigentliche Leckgeräusch plastisch hervorgehoben wird. Die auf dieser Schallplatte vorgeführten und erklärten Geräusche vermitteln Erkenntnisse, die Sie bei der praktischen Sucharbeit nutzbringend verwerten sollen, wozu wir Ihnen besten Erfolg wünschen.

Nach dem Lecksuchmikrofon von Historische Aufnahmen Volume 2 von Max Stuckenbauer kam dann gleich ein Stück ohne Titel, aber von dem berühmten, bekannten Hamburger Schriftsteller Hans-Henny Jahn. Das ist zu finden auf der Historische Aufnahmen Nummer 1. Es ist wohl so, dass er experimentiert hat. Er hat zum Teil Baumrinde benutzt als Vorlage. Man kennt das ja auch aus der Aleatorik, John Cage, Sternbilder auf Notenlinien zu legen und ähnliches oder zu würfeln. Er hat also die Struktur von Baumrinde benutzt, um daraus Musikstücke zu machen. Und das ist eine wiedergefundene Aufnahme gewesen, eben von Hans-Henny Jahn. Jan Jelinek, der Elektronikmusiker, hat auch eine Entdeckung gemacht. Er hat die Künstlerin Ursula Bogner wiederentdeckt und ihre Aufnahmen, von die zwischen 1969 und 1988 entstanden waren, 2018 wieder herausgebracht. Sie ist keine professionelle Musikerin gewesen, sondern hat das neben ihrer Arbeit als Sekretärin produziert. Zwei Stücke von Ursula Bogner, wieder veröffentlicht von Jan Jelinek. Synchroton 2 und Begleitung für Tuba. Beide Recordings 1969 to 1988 auf dieser Platte also enthalten. Und vielleicht haben wir dann auch nochmal Gelegenheit, ein weiteres Stück von den Historischen Aufnahmen 1 zu spielen.

0: Ich denke mir, eine geht noch. Ebenfalls auf historische Aufnahmen Volume 1 ist ein Track zu finden. Autor ist Peter Niederle. Mechanisch-automatischer Sprachapparat. Also die Forschungsarbeit von Felix Kubin scheint sich besonders auf dieses Randgebiet technische Apparaturen, die vielleicht vergessen, veraltet sind, aber in irgendeiner Form als Tonerzeuger interessant sind, darauf vor allem konzentriert zu haben. Also jetzt noch ein weiterer Titel, mechanisch-automatischer Sprachapparat, verantwortlich Peter Niederle.
1: Meine sehr geehrten Herrschaften, ich möchte Ihnen hiermit auf dieser Acetataufnahme die Forschungsergebnisse des mechanischen automatischen Sprachapparates präsentieren. Als erstes der Laut E in regelmäßiger Reihenfolge.

Die Laute E und O in abwechselnder, regelmäßiger Reihenfolge.

Anschließend singt für Sie der automatisch-mechanische Sprachapparat die Melodie des Liedes Stille Nacht. Wie bei den vorangegangenen Aufnahmen wird die Tonhöhe sowie die Dauer der Klangereignisse durch Lochkarten gesteuert.

0: Ja, was wäre die digitale Tontechnik heute ohne die Vorarbeit all dieser Pioniere, die zum Teil eben auch auf dieser Platte verewigt worden sind? Man steht auf den Schultern von Giganten.
1: Diese letzte Aufnahme, die wir eben hörten mit der Sprachlauterzeugung, erinnert mich daran, dass ich mal davon gehört habe, dass es an der Hamburger Universität tatsächlich ein kleines, aber wohl gut ausgestattetes phonetisches Institut gibt. Die Phonetik beschäftigt sich ja mit der Frage, wie werden Sprachlaute überhaupt erzeugt. Und dazu haben die, glaube ich, auch einige Apparate entwickelt, mit deren Hilfe man schematisch darstellen kann, wie Laute erzeugt werden. Ich war da nie drin, ich habe nur davon gehört, soll es in Hamburg irgendwo geben, ein phonetisches Institut, wo genau dieser Frage nachgegangen wird, wie werden menschliche Sprachlaute überhaupt erzeugt. Fällt mir gerade so ein.
0: Machen wir weiter.

Das waren 3 Minuten 44 Sekunden Gitarrenmusik. Ein Ausschnitt aus dem Stück A Spring Was Pressed. Das haben Lauren Connors und David Grubbs zusammen veröffentlicht. Somewhere in the Wind heißt die Veröffentlichung, ist auf Room 40 jetzt im Juli rausgekommen. Die erste Hälfte laut, die zweite eher verhalten. Gitarrenmusik. Ich habe noch ein weiteres Beispiel von Gitarrenmusik. Susan Alcorn, leider verstorben, hat diese Laptop-Gitarre, die man so in der Country-Musik, Hawaii-Musik kennt, gespielt. Und sie hat merkwürdigerweise mit einer Doom- oder Death-Metal-Band zusammen was veröffentlicht, beziehungsweise nachträglich ist das rausgekommen nach ihrem Tod. Nomad War Machine heißt es. Und die Veröffentlichung heißt Contra Madre. Und das Stück, das ich ausgesucht habe, Grotto That Returns, The Echo of My Cry. Diesmal also jetzt ein etwas längeres Stück in meiner Auswahl. Susan Alcorn und Nomad War Machine.

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1: So schön haben die brandenburgischen Konzerte zu Zeiten Bachs sicher niemals geklungen. Man war noch weit entfernt von der technischen Perfektion der heutigen Instrumente, zum Beispiel der Trompeten. Wahrscheinlich waren auch die Musiker nicht so gut und die Einrichtung des Dirigenten unbekannt. Schade, dass Bach unsere Aufnahme nicht hören kann. Allerdings hätte er an einer Aufnahme von vorgestern, die rund 40 Jahre zurückliegt, auch keinen rechten Spaß gehabt, denn aus dem alten Trichtergrammophon in Großmutters Jugend klang es etwa so. ...1950, nach der Erfindung der Langspielplatte aus Kunststoff, hörte es sich schon wieder ganz anders an. Damals dachte man, das ist der Höhepunkt der Schallplattenentwicklung. Aber wenige Jahre später ging es doch noch besser. Hi-Fi, High Fidelity, hieß das neue Schlagwort der Plattenindustrie, die Zauberformel der Kenner.
2: Was bedeutet denn das Hi-Fi? Ist das nur ein Werbeslogan oder steckt dahinter ein wirklicher technischer Fortschritt?
1: High Fidelity, grob übersetzt hohe Klangtreue, ist ein Begriff, der die hohe Qualität von Mikrofonen, Verstärkern, Lautsprechern und Schallplatten bezeichnet, die den gesamten hörbaren Tonbereich, von den tiefsten Bässen bis zu den höchsten Tönen, klar und unverfälscht aufnehmen und wiedergeben können. Triumph der Technik. In die Rillen einer Schallplatte konnte nun der volle Klang eines großen Orchesters mit Chor, Gesangssolisten und Orgel eingefangen werden. Hi-Fi gewährleistete ungetrübten Musikgenuss ohne Verzerrung. Ein Endpunkt der Schallplattenwiedergabe schien erreicht.

Nach 100 Metern halten Sie sich links. Dann, am Ende der Straße, biegen Sie rechts ab. 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

habt eben die Sendung Jukebox Utopien gehört. Mit einem Mitschnitt von mir, Jukebox Utopia, von einer Listening Session im Dezember 2025 in der Wien-Station. Mehr Informationen zu meiner Arbeit und dieser Sendung findet ihr unter wiseup.de.

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